0: sagt der Beat Stamm.
1: Die Priorisierungen sind für uns teilweise nicht nachvollziehbar und beruhen auf veralteten Daten und auch auf einer Methodik, die teilweise nicht nachvollziehbar und nicht aktuell ist.
0: So seien etwa Investitionskosten von Projekten veraltet.
1: Bei einem Projekt, Les Aigles, haben wir beispielsweise festgestellt, dass sich die Investitionskosten inzwischen verdoppelt haben seit der letzten Kostenschätzung. Und dies ist in der momentanen Vorlage nicht berücksichtigt.
0: Die Wirtschaftlichkeit von Projekten werde damit vermutlich überschätzt. Das sei ein klarer Fall von ineffizienter Verwendung öffentlicher Mittel, so die Finanzkontrolle. Das Verkehrsdepartement weist die Vorwürfe zurück. Die Vorlage Verkehr 45 ist noch in der Vernehmlassung. Kampfflugzeuge des Verteidigungsbündnisses NATO haben über Litauen eine Drohne abgeschossen. Das teilt der Präsident des baltischen Landes mit. Er bedanke sich bei der NATO für ihre schnelle Reaktion. Angesichts der zunehmenden Aggression Russlands gegen die Ukraine sei diese Bereitschaft für die Region von entscheidender Bedeutung. Laut Medienberichten vermutet das Nationale Krisenmanagement Center, dass die Drohne von Belarus aus nach Litauen geflogen ist. Woher ist nicht bekannt. In der Region der Hauptstadt Vilnius sei vorübergehend Drohnenalarm ausgerufen worden. Aus der Straße von Hormuz gibt es gegensätzliche Meldungen über eine mögliche Explosion auf einem Öltanker. Laut den iranischen Revolutionsgarden ist der Öltanker auf eine Seemine gefahren und explodiert. Das Schiff sei auf einer Route durch die Meerenge unterwegs gewesen, die vom Iran vermint worden war, heißt es im staatlichen Rundfunk. Das gesamte Schiff sei in Flammen aufgegangen. Das US-Militär widerspricht diesen Angaben. Der Öltanker sei bereits im letzten Monat von einer iranischen Drohne getroffen worden und am Wochenende erneut. Das manövrierunfähige Schiff werde derzeit abgeschleppt. Die Straße von Hormuz ist im Irankrieg zum zentralen Streitpunkt zwischen dem Iran und den USA geworden. In den USA hebt die Regierung von Präsident Donald Trump die Treibhausgasgrenzwerte für Gas- und Kohlekraftwerke auf. Die Umweltschutzbehörde sagt, dass der Industrie dadurch Kosten von mehr als 300 Milliarden US-Dollar erspart würden. Und die Energieproduktion solle so gesteigert werden. Die Behörde kündigte zudem Maßnahmen an, damit künftige Regierungen die Klimabelastungen durch Kraftwerke nicht regulieren könnten. Die bisherigen Regeln stammten von der Regierung unter dem damaligen Präsidenten Joe Biden. Ziel war es, den CO2-Ausstoß von Kohle- und Gaskraftwerken zu reduzieren. Das Wetter im Mittelland liegen zunächst Nebelfelder und im Süden ist es teils bewölkt. Sonst gibt es viel Sonnenschein und 25 bis 29 Grad. Das waren Nachrichten von Radio SRF. Am Mikrofon und verantwortlich Sandro Peter.

0: Die Nachrichten von SRF um 3 mit Sandro Peter. Der Bundesrat will Schienen und Straßen in der Schweiz ausbauen. Das Projekt aus dem Verkehrsdepartement von Bundesrat Albert Rösti wird nun aber von der eidgenössischen Finanzkontrolle IFK heftig kritisiert. Die Vorlage mit dem Namen Verkehr 45 habe erhebliche Schwächen, sagt die IFK. Es fehle zum Beispiel die Grundlage für eine nachvollziehbare Priorisierung der Projekte, sagt Fachbereichsleiter Beat Stamm.
1: Die Priorisierungen sind für uns teilweise nicht nachvollziehbar und beruhen auf veralteten Daten und auch auf einer Methodik, die teilweise nicht nachvollziehbar und nicht aktuell ist.
0: So seien etwa Angaben zu Investitionskosten von Projekten veraltet.
1: Bei einem Projekt, Les Aigles, haben wir beispielsweise festgestellt, dass sich die Investitionskosten inzwischen verdoppelt haben seit der letzten Kostenschätzung. Und dies ist in der momentanen Vorlage nicht berücksichtigt.
0: Die Wirtschaftlichkeit von Projekten werde damit vermutlich überschätzt. Das sei ein klarer Fall von ineffizienter Verwendung öffentlicher Mittel, so die Finanzkontrolle. Das Verkehrsdepartement weist die Vorwürfe zurück. Die Vorlage Verkehr 45 ist noch in der Vernehmlassung. In den USA herrscht derzeit ein Rechtsstreit. Es geht um die Briefwahl. Die Regierung von Präsident Donald Trump will striktere Regeln für die Briefwahl einführen, und zwar noch vor den Zwischenwahlen im November. Nun hat das oberste Gericht dies abgelehnt. Das heißt, dass die Bundesstaaten ihre Wahlunterlagen weiterhin nach den bisherigen Regeln verschicken dürfen und dies teils auch schon gemacht haben. Trump hatte im Frühling verfügt, dass die US-Post Briefwahlunterlagen nur noch an Personen schicken darf, die auf einer zuvor erstellten Liste stehen. Es kam zum Rechtsstreit. Am 3. November wählen die US-Amerikanerinnen und Amerikaner unter anderem die Sitze im Repräsentantenhaus und einen Teil der Sitze im Senat. Und gleich noch eine Meldung aus den USA. Dort hebt die Regierung von Präsident Trump die Treibhausgasgrenzwerte für Gas- und Kohlekraftwerke auf. Die Umweltschutzbehörde sagt, dass der Industrie dadurch Kosten von mehr als 300 Milliarden US-Dollar erspart würden. Und die Energieproduktion solle so angekurbelt werden. Die Behörde kündigte zudem Maßnahmen an, damit künftige Regierungen die Klimabelastungen durch Kraftwerke nicht regulieren könnten. Die bisherigen Regeln stammten von der Regierung unter dem damaligen Präsidenten Joe Biden. Ziel war es, den CO2-Ausstoß von Kohle- und Gaskraftwerken zu reduzieren. Der Blick aufs Wetter. Im Mittelland liegen zunächst Nebelfelder und im Süden ist es teils bewölkt. Sonst gibt es viel Sonnenschein und 25 bis 29 Grad. Das waren Nachrichten von Radio SRF. Am Mikrofon und verantwortlich Sandro Peter.

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0: Die Nachrichten von SRF um 4 mit Sandro Peter. Der Bundesrat will Schienen und Straßen in der Schweiz ausbauen. Das Projekt aus dem Verkehrsdepartement von Bundesrat Albert Rösti wird nun aber von der eidgenössischen Finanzkontrolle heftig kritisiert. Olivia Limacher.
1: Die Vorlage mit dem Namen «Verkehr 2045» habe erhebliche Schwächen, schreibt die eidgenössische Finanzkontrolle. Es fehle die Grundlage für eine nachvollziehbare Priorisierung der Projekte. Und weiter, bei Autobahnprojekten werde die Wirtschaftlichkeit vermutlich überschätzt. Die eidgenössische Finanzkontrolle kritisiert auch Bahnprojekte. Insbesondere beim Grimseltunnel zwischen dem Berner Oberland und dem Obergoms würden schon die laufenden Kosten den Nutzen für die Gesellschaft übersteigen. Das sei ein klarer Fall von ineffizienter Verwendung öffentlicher Mittel, so die Finanzkontrolle. Das Verkehrsdepartement weist die Vorwürfe zurück. Die Vorlage «Verkehr 2045» ist noch in der Vernehmlassung. Ob der Bundesrat diese nun anpasst, bevor sie ins Parlament kommt, ist offen.
0: In die USA. Dort gibt es derzeit einen Rechtsstreit. Es geht um die Briefwahl. Die Regierung von Präsident Donald Trump will striktere Regeln für die Briefwahl einführen, und zwar noch vor den Zwischenwahlen im November. Nun hat das oberste Gericht dies abgelehnt. Das heißt, dass die Bundesstaaten ihre Wahlunterlagen weiterhin nach den bisherigen Regeln verschicken dürfen und dies teils auch schon gemacht haben. Trump hatte im Frühling verfügt, dass die US-Post Briefwahlunterlagen nur noch an Personen schicken darf, die auf einer zuvor erstellten Liste stehen. Es kam zum Rechtsstreit. Am 3. November wählen die US-Amerikanerinnen und US-Amerikaner unter anderem die Sitze im Repräsentantenhaus und einen Teil der Sitze im Senat. Und gleich noch eine Meldung aus den USA. Dort hebt die Regierung von Präsident Trump die Treibhausgasgrenzwerte für Gas- und Kohlekraftwerke auf. Die Umweltschutzbehörde sagt, dass der Industrie dadurch Kosten von mehr als 300 Milliarden US-Dollar erspart würden. Und die Energieproduktion solle so gesteigert werden. Die Behörde kündigte zudem Maßnahmen an, damit künftige Regierungen die Klimabelastungen durch Kraftwerke nicht regulieren könnten. Die bisherigen Regeln stammten von der Regierung unter dem damaligen Präsidenten Joe Biden. Ziel war es, den CO2-Ausstoß von Kohle- und Gaskraftwerken zu reduzieren. Der Blick aufs Wetter. Im Mittelland liegen zunächst Nebelfelder und im Süden ist es teils bewölkt. Sonst gibt es viel Sonnenschein und 25 bis 29 Grad. Das waren Nachrichten von Radio SRF. Am Mikrofon und verantwortlich Sandro Peter.
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SRF-Verkehrsinfo von 4.45 Uhr. Achtung, falsch fahrendes Fahrzeug. Auf der A2 Luzern-Basel zwischen Igerkingen und dem Belchentunnel kommt Ihnen ein falsch fahrendes Fahrzeug entgegen. Fahren Sie in beiden Fahrtrichtungen vorsichtig und überholen Sie nicht. Achtung, falsch fahrendes Fahrzeug. Auf der A2 Luzern-Basel zwischen Igerkingen und dem Belchentunnel kommt Ihnen ein falsch fahrendes Fahrzeug entgegen. Fahren Sie in beiden Fahrtrichtungen vorsichtig und überholen Sie nicht.

0: die Nachrichten von SRF um 5 mit Sandro Peter. Es gebe erhebliche Mängel. Die eidgenössische Finanzkontrolle kritisiert die Verkehrsprojekte des Bundesrats. Um die Industrie zu schonen, die US-Regierung hebt Grenzwerte auf für die Emissionen von Kraftwerken. Das Wetter, es gibt viel Sonnenschein heute und bis zu 29 Grad. Der Bundesrat will Schienen und Straßen in der Schweiz ausbauen. Das Projekt aus dem Verkehrsdepartement von Bundesrat Albert Rösti wird nun aber von der eidgenössischen Finanzkontrolle heftig kritisiert. Olivia Limacher.
1: Die Vorlage mit dem Namen «Verkehr 2045» habe erhebliche Schwächen, schreibt die eidgenössische Finanzkontrolle. Es fehle die Grundlage für eine nachvollziehbare Priorisierung der Projekte. Und weiter, bei Autobahnprojekten werde die Wirtschaftlichkeit vermutlich überschätzt. Die eidgenössische Finanzkontrolle kritisiert auch Bahnprojekte. Insbesondere beim Grimseltunnel zwischen dem Berner Oberland und dem Obergoms würden schon die laufenden Kosten den Nutzen für die Gesellschaft übersteigen. Das sei ein klarer Fall von ineffizienter Verwendung öffentlicher Mittel, so die Finanzkontrolle. Das Verkehrsdepartement weist die Vorwürfe zurück. Die Vorlage «Verkehr 2045» ist noch in der Vernehmlassung. Ob der Bundesrat diese nun anpasst, bevor sie ins Parlament kommt, ist offen.
0: Wer in der Schweiz Trinkgeld bekommt, muss darauf auch künftig keine Steuern und Sozialversicherungsbeiträge zahlen. Das gilt für Trinkgeld in bar und auch für elektronisch bezahlte Trinkgelder. Nach dem Ständerat hat auch der Nationalrat einer entsprechenden Motion zugestimmt. Damit muss der Bundesrat eine Gesetzesänderung ausarbeiten. Das neue Gesetz soll verhindern, dass Angestellte schlechter gestellt werden, wenn Kundinnen und Kunden mit Karte oder Smartphone bezahlen. Der Bundesrat war gegen den Antrag. Er befürchtet, dass dadurch bei größeren Trinkgeldern Sozialabgaben verloren gehen. In den USA herrscht derzeit ein Rechtsstreit. Es geht um die Briefwahl. Die Regierung von Präsident Donald Trump will striktere Regeln für die Briefwahl einführen, und zwar noch vor den Zwischenwahlen im November. Nun hat das oberste Gericht dies abgelehnt. Das heißt, dass die Bundesstaaten ihre Wahlunterlagen weiterhin nach den bisherigen Regeln verschicken dürfen und dies teils auch schon gemacht haben. Trump hatte im Frühling verfügt, dass die US-Post Briefwahlunterlagen nur noch an Personen schicken darf, die auf einer zuvor erstellten Liste stehen. Es kam zum Rechtsstreit. Am 3. November wählen die US-Amerikanerinnen und Amerikaner unter anderem die Sitze im Repräsentantenhaus und einen Teil der Sitze im Senat. Und gleich noch eine Meldung aus den USA. Dort hebt die Regierung von Präsident Trump die Treibhausgasgrenzwerte für Gas- und Kohlekraftwerke auf. Die Umweltschutzbehörde sagt, dass der Industrie dadurch Kosten von mehr als 300 Milliarden US-Dollar erspart würden. Und die Energieproduktion solle so angekurbelt werden. Die Behörde kündigte zudem Maßnahmen an, damit künftige Regierungen die Klimabelastungen durch Kraftwerke nicht regulieren könnten. Die bisherigen Regeln stammen von der Regierung unter dem damaligen Präsidenten Joe Biden. Ziel war es, den CO2-Ausstoß von Kohle- und Gaskraftwerken zu reduzieren. Kampfflugzeuge des Verteidigungsbündnisses NATO haben über Litauen eine Drohne abgeschossen. Das teilt der Präsident des baltischen Landes mit. Er bedankte sich bei der NATO für ihre schnelle Reaktion. Angesichts der zunehmenden Aggression Russlands gegen die Ukraine sei diese Bereitschaft für die Region von entscheidender Bedeutung. Laut Medienberichten vermutet das Nationale Krisenmanagement Center, dass die Drohne von Belarus aus nach Litauen geflogen ist. Woher ist nicht bekannt. In der Region der Hauptstadt Vilnius sei vorübergehend Drohnenalarm ausgerufen worden. In der US-Metropole Los Angeles sind die Emmys verliehen worden, die Preise für die besten Fernsehproduktionen des Jahres. Den Preis als beste Dramaserie bekam «The Pitt», eine Spitalserie. Große Gewinnerin des Abends ist die Comedy-Serie «Widow's Bay». Sie gewinnt über ein Dutzend Preise für eine Staffel, damit stellt sie einen Rekord auf. Jean Smart gewann ihren 5. Emmy als beste Schauspielerin für die 5. und letzte Staffel von «Hacks». Eine Comedy-Drama-Serie. Das Wetter, lokale Nebelfelder im Mittelland und Wolken im Tessin lösen sich am Vormittag auf. Sonst gibt es viel Sonnenschein und 26 bis 29 Grad. Das waren Nachrichten von Radio SRF. Am Mikrofon und verantwortlich Sandro Peter.
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3: Schon allen denen, die schon wach sind, recht schönen guten Tag. Bei uns gibt es um die Zeit schon den Morgenwunschsong, den man sich wünschen kann. Darum am besten, wenn man schon fit ist, Lust hat, seinen Song zu hören, anrufen auf 0848 440 222. Da freuen wir uns. 0848 440 222 für den Morgen Wunsch, Song und dann allen einen wunderbaren Start in der Dienstagmorgen mit dem 1 und dem Bruce Springsteen.

0: Bruce Springsteen und Dancing in the Dark in der frühen Morgenstunde, wo auch schon der SRF1-Hörer, der Edi Oberle, unterwegs ist. Guten Morgen, Edi.
1: Ja, guten Morgen.
0: Du bist unterwegs, gell, so in der Region Langnau, stimmt das?
1: Ja, aus Emmental, Bern, Seeland, Oberland, ja. Aber Langnau ist ganz gut. Ja.
0: Ist das gut? Also in dieser Region. Und ja. Du hast einen ganzen Haufen Käse mit dabei. Du bist nämlich Chauffeur. Woher kommt denn der Käse, den du geladen hast, auch aus deiner Region?
1: Ja, der Käse kommt eigentlich auch aus der Region. Auch aus den Dorfkäsereien, die es noch gibt. Und, ja.
0: Ja, muss man eigentlich, wenn man so viel Käse dabei hat, muss man da besonders anders fahren jetzt? Ist das alles gekühlt bei dir hinten?
1: Ja, das ist gekühlt natürlich. Ja, aber sonst extra speziell fahren muss man da nicht.
0: Ja, ja.
1: Aber einfach schauen, dass es kühler reingeht. Ja. Wenn es so warm ist.
0: Ja, ja, natürlich. Und wie lange bist du jetzt unterwegs, bis du den Käse überall abgeliefert hast?
1: Ja, jetzt, heute Morgen habe ich eine Tour. Die ist etwa am 7. fertig. Und dann kommt die nächste Tour. Das wird ja schon Mittag. Das ist dann Käse führen. Wo lange noch? Frötenbach. Einfach so, ja.
0: Ah, ja.
1: Einfach so Käse hin und her führen.
0: Ja, da bist du schon auch unterwegs.
1: Ja,
0: bist du denn jemand, der den ganzen Tag, wenn du den ganzen Tag mit Käse zu tun hast, magst du oben selber auch noch Käse essen?
1: Ja, unbedingt.
0: Was ist denn dein Lieblingskäse? Der
1: beste Käse. Also, mein Lieblingskäse, das ist der vom Rötenbach, der Ölli-Emmental und Gabenspitz. Das ist einer von meinen Liebsten, aber ich habe natürlich sehr viel Käse, den ich einfach gerne habe,
0: ja,
1: und
0: ja.
1: Gut ist.
0: Ist ja auch etwas Gutes.
1: Also in verschiedensten Variationen natürlich. Ob das Raclette ist oder Fondue oder wie das zusammen.
0: Oder auch, wer weiss, zum Morgen natürlich ein Stück Käse, auch immer etwas gut,
1: ja,
0: passt eigentlich immer.
1: Das muss man, das passt auf jeden Fall, ja, ja.
0: Wir spielen... Ja, sag nur, Nedi.
1: Aber
0: es
1: gibt doch Kraft.
0: Ja, das stimmt. Wenn man heute von Protein redet, muss man sagen, Käse hat ja doch auch ziemlich viel Protein. Von dem her machen wir da alles richtig. Wir hören gerade Volksrocks und am Start. Hast du die schon mal live gesehen?
1: Ja, die habe ich schon ein paar Mal live gesehen, ja, ja.
0: Sehr schön. Gibt ein bisschen Power in den Morgen, oder?
1: Ja, so ein bisschen eben am Start. Ja.
0: Unbedingt. Dann wünsche ich dir eine gute Weiterfahrt. Komm gut durch den Tag durch. Hast du noch Grüße?
1: Ja, ich grüße einfach alle, die mich kennen. Und vor allem allen Chauffeuren, allzeit gute Fahrt. Und, ja. Alles Gute, gang.
0: Mach's gut. Tschüss, Edi.
1: Grüezi vielmals. Salut. Ciao.

0: entspannt und hoffentlich überall noch stressfrei in der Dienstagmorgen. Wir haben jetzt dann gerade 20 Minuten ab 5 Uhr. Recht einen schönen guten Tag. Ja, es ist ein extrem heißer Sommer gewesen. Und es ist auch jetzt immer noch ungewöhnlich warm für die Jahreszeit. Heute soll es ja auch wieder bis 29 Grad werden. Und die Sommerhitze, die hat auch Auswirkungen auf Einkaufsstrassen wie die Zürcher Bahnhofstrasse gehabt. Das Gottlieb-Duttweiler-Institut GDI hat Passantenzahlen analysiert. Und je heißer das es ist, desto weniger Leute flanieren durch die weltbekannte Einkaufsmeile. Das sagt Gianluca Scheidegger, der die Studie beim GDI geleitet hat.
1: Wir haben gesehen, dass Hitze ab 30 Grad, jedes zusätzliche Grad eigentlich dazu führt, dass weniger Personen an die Bahnhofstrasse kommen. Konkret sind das pro Grad 1200 Leute, also etwa 3% weniger frequent.
0: Am Oben hat es dann jeweils wieder mehr Leute gehabt an der Bahnhofstrasse. Allerdings machen die Läden dann ja auch langsam wieder zu. Die Innenstädte, die müssen sich darum überlegen, wie sie auf die Entwicklung reagieren wollen, schreibt das Gottlieb-Duttweiler-Institut in dieser Studie. Und mehr zu möglichen Lösungen und den Auswirkungen von der Hitze auf den Onlinehandel, da gibt es dann auch kurz nach der 8. hier auf SRF 1 in unserem Konsumentenmagazin Espresso. Nach der 8. Und jetzt gibt es Musik aus der Schweiz von der Elian, Venus and Mars.

0: Shut Up Your Face. Alles Neue zum Tag jetzt in den Nachrichten. Es ist 5:30.
1: Die Nachrichten von SRF 5:30 mit Sandro Peter. Der Bundesrat will Schienen und Straßen in der Schweiz ausbauen. Das Projekt aus dem Verkehrsdepartement von Bundesrat Albert Rösti wird nun aber von der eidgenössischen Finanzkontrolle heftig kritisiert. Olivia Limacher.
2: Die Vorlage mit dem Namen «Verkehr 2045» habe erhebliche Schwächen, schreibt die eidgenössische Finanzkontrolle. Es fehle die Grundlage für eine nachvollziehbare Priorisierung der Projekte. Und weiter, bei Autobahnprojekten werde die Wirtschaftlichkeit vermutlich überschätzt. Die eidgenössische Finanzkontrolle kritisiert auch Bahnprojekte. Insbesondere beim Grimseltunnel zwischen dem Berner Oberland und dem Obergoms würden schon die laufenden Kosten den Nutzen für die Gesellschaft übersteigen. Das sei ein klarer Fall von ineffizienter Verwendung öffentlicher Mittel, so die Finanzkontrolle. Das Verkehrsdepartement weist die Vorwürfe zurück. Die Vorlage Verkehr 2045 ist noch in der Vernehmlassung. Ob der Bundesrat diese nun anpasst, bevor sie ins Parlament kommt, ist offen.
1: In den USA gibt es derzeit einen Rechtsstreit. Es geht um die Briefwahl. Die Regierung von Präsident Donald Trump will striktere Regeln für die Briefwahl einführen, und zwar noch vor den Zwischenwahlen im November. Nun hat das oberste Gericht dies abgelehnt. Das heißt, dass die Bundesstaaten ihre Wahlunterlagen weiterhin nach den bisherigen Regeln verschicken dürfen und dies teils auch schon gemacht haben. Trump hatte im Frühling verfügt, dass die US-Post Briefwahlunterlagen nur noch an Personen schicken darf, die auf einer zuvor erstellten Liste stehen. Danach kam es zum Rechtsstreit. Und gleich noch eine Meldung aus den USA. Dort hebt die Regierung von Präsident Trump die Treibhausgasgrenzwerte für Gas- und Kohlekraftwerke auf. Die Umweltschutzbehörde sagt, dass der Industrie dadurch Kosten von mehr als 300 Milliarden US-Dollar erspart würden. Und die Energieproduktion solle so gesteigert werden. Die bisherigen Regeln stammen von der Regierung unter dem damaligen Präsidenten Joe Biden. Ziel war es, den CO2-Ausstoß von Kohle- und Gaskraftwerken zu reduzieren. In der US-Metropole Los Angeles sind die Emmys verliehen worden, die Preise für die besten Fernsehproduktionen des Jahres. Den Preis als bestes Drama bekam «The Pitt», eine Spitalserie. Große Gewinnerin des Abends ist die Comedy-Serie «Widow's Bay». Sie gewinnt 14 Emmys für eine Staffel, mehr als je zuvor eine Serie in der Comedy-Kategorie der Emmys. Jean Smart gewann ihren 5. Emmy als beste Schauspielerin für die 5. und letzte Staffel von «Hex», eine Comedy-Drama-Serie. Das Wetter, es wird meist sonnig bei 26 bis 29 Grad. Im Süden ist es zuerst noch bewölkt. Das waren Nachrichten von Radio SRF. Am Mikrofon und verantwortlich Sandro Peter.
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0: Einen schönen guten Tag. Für die einen ist der Tag schon voll am Laufen, für die anderen fängt er vielleicht auch erst gerade an. Und sie sind vielleicht auch schon unterwegs, vielleicht auch nicht, beim ersten Kaffee. Auf jeden Fall freuen wir uns, dass sie mit uns starten. Wir machen den Morgen aber jetzt zusammen. Und zum Wachwerden gibt es gerade auch noch eine Portion Sonnenschein für Dore Gerald.

0: Kerstin von SRF von 5.39 Uhr. Vorsicht in der Region Aargau auf der A1 Richtung Zürich. Zwischen Aarau West und Aarau Ost besteht Gefahr durch eine Pylone auf der Fahrbahn. Der Dienstagmorgen jetzt auch mit Iris Ungericht in unserer Morgenredaktion.
1: Guten Morgen.
0: Du hast ja am Morgen immer an gesehen, ein Müsli auf dem Schreibtisch, wenn du schaffst, gell?
1: Mhm, da bin ich aber von dir auch inspiriert worden.
0: Stimmt.
1: Das haben wir gehabt.
0: Ist ja auch etwas Einfaches, was man einfach ja, mitnehmen kann, oder?
1: Praktisch.
0: Wenn du dann aber jetzt für das Müsli einen Joghurt aus dem Kühlschrank nimmst, gestern oder heute Morgen, und du siehst, es ist abgelaufen, nimmst du es dann noch fürs Müsli oder sagst du ihnen, vielleicht doch nicht?
1: Bei Joghurt habe ich wirklich sehr eine hohe Schmerzgrenze. Das ist nämlich gar kein Schmerz. Du kannst nämlich recht lang, musst dich trauen, das aufzumachen, reinzuschauen. Mhm. Und es ist im Vorteil, es ist 2 Monate nach Ablaufdatum noch.
0: Ja. 2 Monate? Wüsste ich jetzt gar nicht. Ja, aber
1: du siehst, so lange stehen Joghurt
0: im Kühlschrank. Können wir mal versuchen. Mhm. Wenn du jetzt aber in das Müsli noch eine Banane möchtest machen, die schon sehr reif ist, nimmst du die dann auch?
1: Ja, ich nehme sie aber sehr ungern. Ich sollte es nicht so wie Cola. Weil es sind so ganz reife Bananen. Aber ja, ich zwinge mich dann, weil ich einfach finde, nein, nur weil ich es verpasst habe, rühre ich die jetzt nicht einfach fort. Jetzt essen sie halt so, oder?
0: Ich glaube, es geht ein Haufen so wie dir. Mir geht es ja eigentlich auch so. Und interessant ist ja aber, dass man weiss, dass eine Person in der Schweiz im Jahr umgerechnet Lebensmittel im Wert von 600 Franken in Abfall geht. Darauf möchte man nämlich rausgehen. Hochgerechnet auf uns alle sind das etwa 5 Milliarden Franken, die so einfach einmal im Abfall landen. Das ist eigentlich Wahnsinn.
1: Das ist
0: oder?
1: Extrem viel. Also.
0: Und gegen Food Waste, wie man dem ja sagt, machen viele etwas, der Bund zum Beispiel oder auch verschiedene Organisationen?
1: Ja, im Kanton Zug zum Beispiel jetzt mal ist letztes Jahr der Challenge Restlos genießen lanciert worden. Die richtet sich vor allem an Jugendliche, die ein Schul-, Sport-, Ferien- oder Vereinslager besuchen. Und das Prinzip, die Lagerteilnehmer wägen ihre Lebensmittelreste jeden Tag mit einer Küchenwaage. Und das Lager mit den wenigsten Resten, also am wenigsten Food Waste am Ende vom Lager pro Kopf, das gönnt dann jeweils. Es ist ein sehr, sehr erfolgreiches Projekt und hat damals schon nach der ersten Lagerprojektleiterin Janine Kieser können sagen.
2: Es fängt schon an bei der Einkaufsplanung. Und da natürlich dann die Lehrerinnen und das Küchenteam auch in der Pflicht sind. Und dann beim Kochen schauen, dass man möglichst alles kann verwerten kann, dass auch ein Brokkoli-Stamm noch irgendwie weiter verarbeitet werden kann. Und beim Schöpfen natürlich den Kindern sagen, hey, schöpft wirklich, was ihr mögt.
0: Ja, beim Thema Food Waste, da muss man also schon bei den ganz Jungen anfangen, wie man gerade gehört hat. Aber natürlich, wir alle sind da auch gefordert und natürlich auch die Industrie steht da in der Pflicht. Aktuell läuft noch bis am 20. September eine nationale Kampagne zum Thema Food Waste. Und darum nehmen wir das Thema heute auch auf. Wir haben unseren Morgengast zum Thema, der uns dann sagen kann, ja, wie kann eigentlich da der Detailhandel auch noch mithelfen, wo ja auch sehr viel muss wegschiessen. Und im Treffpunkt heute zwischen 10 und 11 schauen wir auch genauer auf das Thema an. Wenn Sie, es ist noch ein bisschen früh am Morgen, aber wenn Sie Lust haben, wir haben auch ganz einen Haufen Rezepte von unserer Food-Köchin sozusagen, von der Esther Kern, die immer sehr bewusst mit Essen umgeht und vor allem jegliche Reste verwertet. Und sie hat da letztens mal mir ein Dessert vorgestellt, das wir auch online jetzt haben, nämlich mit Feigenblätter.
1: Blätter?
0: Also, du musst dann Feigenblätter verwenden und machst so eine Art wie eine Ricotta draus. Auf srf1.ch können Sie das runterladen oder ich schicke es Ihnen auch gerne, wenn Sie mal ins Studio schreiben. Sehr fein, hast du mal ausprobiert.
1: Ist es wirklich?
0: Ja.
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Das Sting singt es so ganz behutsam in der Morgen. Fields of Gold. Gutes Aufstehen am 10 vor 6. Verkehrssinn von SRF. Weiterhin Vorsicht in der Region Aargau auf der A1 Richtung Bern. Zwischen Aarau Ost und Aarau West besteht Gefahr durch eine Pylone auf der Fahrbahn.

0: 6 Minuten vor 6. SRF Meteo. Schönen guten Morgen, Jürgen Ackermann.
1: Guten Morgen, Sandra.
0: Es ist zwar schon Mitte September, aber das Wetter, das will noch einmal auf Sommer machen, gell?
1: Genau, man kann schon fast von Hochsommer reden, weil es gibt 26 bis 29 Grad im Raum Genf oder Basel. Ist sogar ein Hitzetag mit knapp 30 Grad ausgeschlossen. Dazu scheint vielfach die Sonne. Wir haben gerade in der Ostschweiz am Vormittag ein paar dünne Wolkenfelder, lokale Nebelfelder, so in den Flussläufen entlang im Jura, lösen sich am Vormittag auf. Und auch die Hochnebelfelder, die wir im Tessin haben, die lockern sich auf und wandelt sich dort die Quellwolken um.
0: Und morgen gibt es eine Wetteränderung, gell?
1: Genau, morgen ist es definitiv nicht mehr so sonnig und nicht mehr so warm. Am Vormittag zeigt sich aber zum Teil noch länger die Sonne, bevor dann am Nachmittag mehr Wolken aufkommen und die bringen dann stellenweise Regen oder Gewitter mit Schwerpunkt in der Voralpen und im Tessin. Zum Teil sind auch heftige Gewitter möglich.

0: Schönen guten Morgen, guten Start in den Tag mit dem 1.
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0: Entwarnung in der Region Aargau auf der A1 Richtung Bern zwischen Aarau Ost und Aarau West besteht keine Gefahr mehr durch eine Pylone auf der Fahrbahn. Wir gehen in unsere Newsredaktion zu der Susanne Stöckl. Guten Morgen, Susanne.
2: Guten Morgen. Wieso, weshalb, warum? Die Finanzkontrolle hat viele Fragen bei großen Verkehrsprojekten des Bundesrates und sie kritisiert das Verkehrsdepartement in diesem Zusammenhang scharf. Die Hintergründe gleich. Und US-Präsident Trump kippt zentrale Klimaschutzvorgaben. Das sei Teil seines größeren Plans, den Umweltschutz zu reduzieren, sagt unsere Korrespondentin. Ja, und dann noch zum Wetter. Heute noch mal ein bisschen Hochsommer im Herbst, Jan von Tobel.
3: Es gibt immerhin 26 bis 29 Grad und es ist meist sonnig. Im Süden ist es am Morgen noch bewölkt.
2: Das Verkehrsministerium von Bundesrat Albert Rösti bekommt einen scharfen Rüffel, und zwar von der Eidgenössischen Finanzkontrolle. Die kritisiert das große Verkehrsprojekt mit dem Namen Verkehr 45. Damit plant der Bundesrat den Ausbau des Bahn- und Straßennetzes eben bis im Jahr 2045. Laut der Finanzkontrolle weise dieses Projekt aber erhebliche Mängel auf. Inlandredaktorin Livia Mittendorp.
4: Ein Viertelstundentakt der Bahn zwischen Bern und Zürich, der Ausbau des Bahnhofs Luzern, der Grimseltunnel, 6 Spuren auf der Autobahn zwischen Aarau Ost und Birfeld. Dies und vieles mehr soll im Rahmen des Ausbauplans Verkehr 45 realisiert werden. Andere Projekte werden dafür zurückgestellt. Doch weshalb so entschieden wurde, sei teils unklar, kommt nun die Eidgenössische Finanzkontrolle EFK in einem Bericht zum Schluss. Fachbereichsleiter Beat Stamm sagt:
5: Die Priorisierungen sind für uns teilweise nicht nachvollziehbar und beruhen auf veralteten Daten und auch auf einer Methodik, die teilweise nicht nachvollziehbar und nicht aktuell ist.
4: Bei einigen Bahnprojekten seien die Daten beispielsweise nicht aktuell, etwa die Investitionskosten.
5: Bei einem Projekt, Les Aigles, haben wir beispielsweise festgestellt, dass sich die Investitionskosten inzwischen verdoppelt haben seit der letzten Kostenschätzung. Und dies ist in der momentanen Vorlage nicht berücksichtigt.
4: So werde die Wirtschaftlichkeit der Projekte zum Teil überschätzt. Problematisch sei zudem, dass die Priorisierung wesentlich auf einem einzigen Gutachten der ETH basiere.
5: Diese ETH-Studie wurde in der kürzester Zeit entwickelt, obwohl es hier um Milliarden geht und um die Zukunft der Schweizer Verkehrsinfrastruktur. Es erscheint uns nicht angemessen, dass mit solcher Kurzstudie die Investitionen für die Zukunft vorgespurt werden.
4: Das zuständige Departement für Umwelt, Verkehr, Energie und Kommunikation, UVEC, verteidigt das Vorgehen und schreibt in einer Stellungnahme, dass das Gutachten der ETH Zürich zusammen mit den Beurteilungen der Bundesämter eine gute Basis darstelle, um die Entscheide zu treffen.
6: Die EFK stellt in ihrem Bericht das Gutachten der ETH Zürich hingegen pauschal in Frage und fordert einen Fokus auf formalisierte Wirtschaftlichkeitsberechnungen, ohne sich mit den Limitierungen dieser Berechnungen auseinanderzusetzen.
4: Strategische Entscheide dürften nicht rein auf der Basis einer Wirtschaftlichkeitsrechnung gefällt werden. Bis im Oktober dauert die Vernehmlassung zum Projekt Verkehr 45. Organisationen und Parteien können sich äußern. Nächstes Jahr beschäftigt sich dann das Parlament mit den Ausbauprojekten.
0: Livia Mittendorp hat berichtet. Jetzt zu einem Thema, das viele interessiert, die ins Restaurant oder in die Bar gehen oder dort arbeiten. Denn wer in der Schweiz Trinkgeld bekommt, muss darauf weiterhin keine Steuern und Sozialversicherungsbeiträge bezahlen. Das hat das Parlament entschieden, Jan von Tobel.
3: Der Bundesrat wollte Abgaben auf Trinkgelder durchsetzen, dann, wenn sie digital bezahlt werden, also etwa mit Karte oder Twint. Das Parlament ist mit diesen Plänen nun aber nicht einverstanden. Angestellte sollen nicht schlechter gestellt werden, wenn mit Karte oder Smartphone bezahlt wird, fand die Mehrheit des Nationalrats, wie zuvor schon auch der Ständerat. Nun muss der Bundesrat eine entsprechende Gesetzesänderung ausarbeiten.
0: Kommen wir in die USA. Präsident Donald Trump will bei den Zwischenwahlen im November die Briefwahlregeln ja verschärfen. Nun ist er damit aber gescheitert. Warum, Jan von Tobel?
3: Weil die Zeit zu knapp ist. Das oberste Gericht sagt, die Bundesstaaten hätten nicht mehr genügend Zeit, um neue Regeln angemessen umzusetzen. In rund anderthalb Monaten wird in den USA das Repräsentantenhaus und ein Teil des Senats neu gewählt. Und zum Teil wurden die Wahlunterlagen bereits verschickt.
0: Und Donald Trump wollte ja, dass nur noch US-Amerikanerinnen und Amerikaner hätten wählen dürfen, die in einer Liste eingetragen sind. Wieso wollte er diese strengere Regel?
3: Um damit bessere Karten zu haben für die Zwischenwahlen. Es ist nämlich so, dass bisher mehr Unterstützende der Demokratischen Partei per Brief gewählt haben. Die Republikaner von Donald Trump haben weniger briefliche Stimmen erhalten. Offiziell sagte Donald Trump, er wolle mit neuen Regeln gegen Wahlbetrug vorgehen. Mehrere Gerichte hatten aber entschieden, dass Millionen von Menschen von den Wahlen abgehalten würden, wenn die Regeln verschärft werden.
0: Und wir bleiben direkt in den USA und kommen zu einem anderen Thema. Die Regierung, die US-Regierung, hebt die CO2-Grenzwerte für Gas- und Kohlekraftwerke auf. Dadurch würden der Industrie Kosten von mehr als 300 Milliarden US-Dollar erspart, hieß es. Zudem soll es so die Energieproduktion gesteigert werden. Dieser Schritt ist Teil eines größeren Projekts. Schon zu Beginn seiner Amtszeit hatte Präsident Trump angekündigt, er werde den Umweltschutz in den USA im großen Stile rückgängig machen. Wie weit ist er mit diesem Projekt inzwischen gekommen? Das hat Julius Schmid, USA-Korrespondentin Barbara Kolpi, gefragt.
7: Er ist enorm weit gekommen und wir haben es eben nicht mit einem punktuellen Abbau zu tun, sondern wirklich mit einer systematischen Demontage. Trump hat im Grunde die wichtigsten Pfeiler der Klimapolitik von Joe Biden und Barack Obama eingerissen. Das betrifft nicht nur die Kraftwerke. Bereits zuvor hat die Umweltschutzbehörde zum Beispiel die Abgasvorschriften für Autos und Lastwagen gekippt, Regeln für umweltschädliche Chemikalien in Kühlschränken gelockert und sogar die wissenschaftliche Grundlage entzogen, dass Treibhausgase überhaupt die Gesundheit gefährden. Hinzu kommt der finanzielle Kahlschlag. Die Regierung hat Milliardenförderungen für grüne Energien eingefroren und versucht sogar, Gelder zurückzufordern. Trumps Devise lautet ganz klar: Wirtschaftswachstum und billige Energie haben absolute Priorität vor dem Klimaschutz. Und Energie wird benötigt, gerade für Rechenzentren sehr viel Energie, was mancherorts zu höheren Strompreisen für die Bevölkerung führt. In den USA ist der Strommarkt liberal und diese gestiegenen Stromrechnungen sind ein heikles Thema für Trump und die Republikanische Partei im Vorfeld der Zwischenwahlen.
8: Jetzt wird ja wahrscheinlich diese neue Regelung für die Gas- und Kohlekraftwerke vor Gericht angefochten werden. Wie viel Gegenwind bekommt denn die US-Regierung dort generell, was diesen Rückbau des Umweltschutzes angeht?
7: Der juristische Widerstand ist massiv. Kaum ist eine solche Entscheidung verkündet, reichen demokratisch regierte Bundesstaaten mit Umweltverbänden Klagen ein. Definitive Urteile fehlen aber noch. Das Problem für den Umweltschutz ist allerdings eben diese langfristige Strategie der Trump-Regierung. Die Umweltbehörde argumentiert bei der Aufhebung jetzt auch der Kraftwerksregeln, wie schon bei den Autoabgasen, ganz bewusst damit, dass Treibhausgase keine Gefahr für die öffentliche Gesundheit seien. Wenn diese Argumentation die Instanzen hochwandert und am Ende vor dem Supreme Court standhält, dann

0: 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NATO-Kampfflugzeuge haben über Litauen eine Drohne abgeschossen, und zwar in der Region der Hauptstadt Vilnius.
1: Der Präsident von Litauen bedankte sich bei der NATO für die schnelle Reaktion. Angesichts der zunehmenden Aggression Russlands gegen die Ukraine sei diese Bereitschaft für die Region, also für das Baltikum, von entscheidender Bedeutung. Woher die Drohne kam, ist noch nicht definitiv geklärt. Das Nationale Krisenmanagementcenter von Litauen geht davon aus, dass die Drohne von Belarus ausgekommen ist. Wo sie aber gestartet wurde, darüber gibt es keine Informationen.
0: Und am Schluss reden wir noch über die Emmy Awards. Das sind ja die Preise für die besten Fernsehproduktionen des Jahres in den USA. Und die wurden jetzt in Los Angeles verliehen.
1: Große Gewinnerin des Abends ist die Comedy-Serie Widow's Bay. Sie räumte 14 Emmys ab für eine Staffel, das ist Rekord. Den Preis als beste Dramaserie geht an The Pitt, das ist eine Spitalserie. Und Jean Smart gewann ihren 5. Emmy als beste Schauspielerin für die 5. und letzte Staffel von Hacks, eine Comedy-Dramaserie. Und damit noch zu den Börsendaten, und die stammen von SIX. Der Dow Jones Index in New York hat 0,3% verloren. Der Nikkei Index in Tokio steigt um 0,5%. Der Euro wird zu 94,40 gehandelt und der Dollar zu 81,80.
0: Das sind die Informationen von heute Morgen. Verantwortlich Peter Hanselmann. Blick auf die Uhr. Gleich 6:11.
2: Und das Wetter, das hat Jörg Ackermann.
3: Heute gibt es einen sonnigen und sehr warmen Dienstag. Die Temperaturen steigen auf 26 bis 29 Grad. Dazu scheint die Sonne vielfach uneingeschränkt. Lokale Nebelfelder oder Hochnebelfelder im Tessin lösen sich am Vormittag auf.
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2: Und mit mir im Studio höckelt heute Morgen die Risungricht.
5: Guten Morgen.
2: Ein Heimspiel. Muss man sich vorstellen, wo man daheim vor Menschen spielt, die man kennt. Das mal aber nicht. Man spielt hunderte oder sogar tausende Kilometer von daheim entfernt.
5: Ja, für immer mehr Fußballclubs ist das Realität wegen Krieg, Sicherheitslage oder weil das eigene Stadion international nicht zugelassen ist.
2: Was so ein Heimspiel im Exil organisatorisch und finanziell bedeutet und warum das für die Vereine auch sehr schnell sehr teuer wird, das erfahren wir gerade im Sport nach dem Rick Astley.

0: Viertel ab 6 ist es schon ein guter Tag. Stellen Sie sich vor, Sie haben ein riesiges Fest geplant, die Gäste sind alle eingeladen, aber Sie dürfen nicht daheim feiern, sondern an einem ganz anderen Ort, wo Sie genau niemanden kennen. Und genau so geht es morgen im Fußballclub Hapoel Be'er Sheva aus Israel in der Europa League. Wegen der Sicherheitslage in Israel muss der Club sein Heimspiel gegen Dynamo Zagreb zu Bukarest zu Rumänien austragen.
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0: Felix Ränkli vom Sport. Der Heimvorteil ist hier natürlich weg. Über 1500 Kilometer entfernt von Israel zu Rumänien.
2: Ja, Hapoel Be'er Sheva hat schon Erfahrung mit Heimspielen gewesen, aus der Europa Cup Quali. Da sind damals um die 1000 Fans im Stadion gewesen. Und das ist schon traurig im Vergleich mit der Atmosphäre im eigenen Stadion, wo der Club in der israelischen Liga darf spielen. Da kommen im Schnitt fast 15.000 Zuschauer. Also der Fußballalltag ist in Israel eigentlich ganz normal.
0: Das ist aber nicht bei allen Teams so, wo für internationale Heimspiele müssen in andere Länder ausweichen?
2: Nein, ein krasses Beispiel ist Schachtar Donetsk aus der Ukraine. Aktuell müssen sie für ihre Ligaspiele meistens auf die Westukraine, auf Lemberg. Und das mit Zuschauerzahlen, die stark begrenzt sind und auch mit Unterbrüchen bei Luftalarm. Und wegen dem Krieg hat Schachtar Donetsk seit 2014 kein einziges europäisches Heimspiel mehr zu Hause austragen zu Donetsk. Letzte Saison sind ihre Conference League Spiele zum Beispiel zu Krakau in Polen. Und die ukrainische Nationalmannschaft, die tourt seit Jahren durch ganz Europa.
0: Ja, und so ein Heimspiel weit weg von daheim, das klingt nach einem absoluten Albtraum ja auch für die Logistik. Was hat so ein Verein für einen Mehraufwand, wenn sein eigenes Stadion gesperrt ist?
2: Ja, so organisatorisch ist es natürlich eine Herkulesaufgabe. Der Verein hat keine Heimbasis mehr. Das heisst, der ganze Tross, Spieler, Trainer, Physios, tonnenweise Equipment, das muss wie bei einem Auswärtsspiel per Charterflug transportiert werden. Und man muss am fremden Spielort natürlich alles selber aufgleisen. Hotel, Trainingsplatz, der Lokalsicherheitsdienst, Buchen, das Ticketing mit Firmen vor Ort koordinieren und so weiter.
0: Und das geht wahrscheinlich auch ziemlich ins Geld.
2: Ja, das ist ein teures Spass. Also nur schon die Stadionmiete für so eine moderne Arena zu Europa kostet pro Spieltag zwischen 100'000 und 300'000 Franken. Dann kommen Flüge und Hotel für das Team und das Staff dazu nochmal etwa 100'000. Und die Einnahmen brechen komplett ein. Es kommen ja kaum eigene Fans mit. Das heisst, Ticketeinnahmen sind im Keller und der Umsatz aus den VIP-Logen und dem Catering geht dann auch meistens an die fremden Stadionbetreiber. Das heisst, so plus minus kann das schon eine 500'000 Franken kosten.
0: Eine ziemliche Zahl, was sehr bitter ist. Gibt es auch Gründe für so einen Exilmatch, die nicht mit Krieg oder Politik zu tun haben?
2: Ja, die Infrastruktur. Da haben die UEFA und FIFA knallharte Regeln, wie modern so ein Stadion muss sein. Lugano zum Beispiel hat jahrelang nicht können die High Europa Cup spielen, sondern ist dann auf Zürich oder Thun. Und erst jetzt mit der neuen Arena dürfen jetzt das Lugano internationale Gästeteams empfangen. Davor können ein Haufen Teams zu Afrika zum Beispiel nur träumen. In der letzten WM-Quali haben 17 von 43 Ländern gar kein taugliches Stadion zu Hause gehabt und mussten auf Marokko oder Südafrika ausweichen.
0: Dankeschön, Felix Ränkli vom Sport. Fußball. 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

0: ja noch Ferro hier auf dem 1. In 8 Minuten haben wir 6:30. Weniger Essen fortgehen, das ist ja wahrscheinlich etwas, was wir alle können sagen. Wäre nicht so verkehrt. Aber es ist eben auch gar nicht einmal so einfach. Ein Beispiel, gewisse Produkte haben schon einen Haufen sogenannte Food Waste hinter sich, wenn sie bei uns im Einkaufskorb landen, Iris.
1: Ja, heute Morgen zum Beispiel schon Käse gegessen. Dort ist es nämlich so, es entstehen Abfall, die man eigentlich weiterverwerten könnte. Claudio Beretta ist Dozent für Nachhaltigkeit an der Zürcher Hochschule für angewandte Wissenschaften, kurz ZHW, und forscht, wie man Food Waste kann vermeiden. Zum Beispiel eben auch, wie man Nebenprodukte könnte essen, statt sie wegzurühren. Beim Käse wäre das die Molke.
2: Beispielsweise zum Käse herstellen fällt Molken als Nebenprodukt an, das noch sehr wertvolle Proteine hat.
1: Und diese Proteine, die könnte man ja eigentlich nutzen.
0: Ja, und der Käse, das ist ja eigentlich nur ein Beispiel. Mhm. Ein anderes ist eine Pasta, Teigwaren. Die begleiten uns ja durch quasi alle Jahreszeiten, vom Pasta-Blausch bis zum Alpenlot zum Morgen.
1: Ja, und beim Essen denken aber viele nicht daran, wie Teigwaren eigentlich produziert werden. Pasta wird ja aus Weizen gemacht. In der Fabrik werden für helle Pasta in der Regel alle Randschichten vom Weizenkorn weggenommen. Und diese Schichten, die könnte man essen. Und sie haben auch viel Protein, aber ja, die meisten Fabriken rühren das auch fort.
0: Wie steht in der Schweiz eigentlich grundsätzlich die Ursache Food Waste? Sind wir Musterschüler oder vielleicht überhaupt gar nicht?
1: Ja, der Claudio Beretta sagt, die Schweiz macht schon vieles gut. Bis jetzt ist aber noch alles freiwillig. Und was noch Spielraum gäbe, das sei bei der Verbindlichkeit. Es würde helfen, wenn es zum Beispiel ein Bäcker wüsste. Andere Bäckereien versuchen auch, ihre Regale nicht bis zu den letzten Sekunden voll zu behalten. So würde ein einzelnes Ladelokal dann auch weniger Risiko eingehen.
2: Frischbrot nehme ich 10 Sorten bis 6:30 aufbachen, um die Leute in den Laden zu locken, sondern nur noch eine Sorte. Dann hat der Händler allein, der das umsetzt, hat Angst, dass er einen Konkurrenznachteil hat. Hingegen, wenn es alle gleichzeitig machen, dann hat keinen Nachteil und alle profitieren, dass man am Schluss weniger Brot wegwerfen muss. Und das braucht eben die gewisse Verbindlichkeit, die in der Schweiz noch fehlt.
1: Heisst, mit verbindlichen Zielen würden alle wissen, man zieht am gleichen Strang.
0: Food Waste, das Thema begleitet uns heute durch den Tag auf dem 1. Was müssen wir zum Beispiel machen, damit Detailhändler und auch die Privaten mitziehen, also wir alle zusammen, damit der Kürbis so vielleicht zu klein ist, nicht im Abfall, sondern in der Suppe landet? Wir reden mit Markus Horschler von der Organisation United Against Waste. So heisst die Organisation für Food Waste. Nach der 7 ist auch unser Morgengast.

0: Und es ist das mit Neutron Dance. Übrigens 1984 rausgekommen und selber, glaube ich, auch im Film Beverly Hills Cop für Tempo gesorgt. Und genau das nehmen wir mit in den Zischtigmorgen.
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0: Stau oder stockend in der Region Solothurn auf der A1 Richtung Bern, zwischen Herkingen und Wangen an der Aare auf mehreren Abschnitten. Und in der Region Zürich auf dem Westring Richtung Gubristunnel ab Urdorf Nord. Und wenn Sie in einem Stau stehen, wo man nichts sagt, dann warten Sie SRF 1 Staumelder 0800 888 123 ist unsere Nummer. Die Morgenthemen, jetzt ist es 6:30.
2: Der Bundesrat will Schienen und Straßen in der Schweiz ausbauen mit dem Projekt Verkehr 45. Nun gibt es heftige Kritik daran von der eidgenössischen Finanzkontrolle EFK. Die Vorlage aus dem Verkehrsdepartement habe erhebliche Schwächen. Die EFK schreibt von einem klaren Fall von ineffizienter Verwendung öffentlicher Mittel. In den USA hat die Regierung von Donald Trump eine Niederlage erlitten vor dem obersten Gerichtshof. Sie darf für die Zwischenwahlen im November keine strikteren Regeln für die Briefwahl einführen. Trump wollte, dass die Post Unterlagen nur noch Personen schicken darf, die auf einer zuvor erstellten Liste stehen. Und die USA heben die Treibhausgasgrenzwerte für Gas- und Kohlekraftwerke auf. Dadurch würden der Industrie Kosten von mehr als 300 Milliarden US-Dollar erspart. Zudem solle so die Energieproduktion gesteigert werden. Am Anfang seiner Amtszeit hatte Donald Trump angekündigt, er werde den Umweltschutz in den USA im großen Stil rückgängig machen.
0: Verkehrsinfo SRF, Vorsicht im Aargau. Auf der A1 Richtung Bern bei der Verzweigung Wickertal besteht Gefahr durch Gegenstände auf der Fahrbahn.
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4: Das ist das Regionaljournal Zentralschweiz mit dem Thomas Heber am Mikrofon. Im Kanton Schweiz sind gefälschte E-Mails im Namen der Steuerverwaltung im Umlauf. Die Schweizer Behörden warnen die Bevölkerung vor diesen falschen Rechnungen und Mahnungen. Es ging hier um einen Betrugsversuch. Die Steuerverwaltung darf ihre Abrechnungen und Mahnungen nämlich grundsätzlich per Post und nicht per E-Mail verschicken, heisst sie in der Mitteilung der Staatskanzlei. Dass eine Nachricht gefälscht ist, können wir an einer unpersönlichen Anrede oder an einer falschen Absenderadresse merken. Allerdings sind die Betrugsversuche immer raffinierter. Auf keinen Fall sollte man auf einen Link in so einer Nachricht klicken. Wer unsicher ist, ob eine E-Mail echt ist oder nicht, soll sie am besten von einer unabhängigen Stelle überprüfen. Klassenlehrpersonen an Berufsschulen im Kanton Luzern werden in Zukunft entlastet. Das hat gestern das Kantonsparlament entschieden und macht damit eine Sparmaßnahme von früher rückgängig. Das haben wir Studien berichtet.
5: 2013 war es, wo der Kanton Luzern an allen Ecken und Enden gespart hat. Unter anderem ist da die Entlastung von Klassenlehrpersonen an den Berufsschulen gestrichen worden. Jetzt, wo es im Kanton finanziell besser geht, müsse das endlich wieder korrigiert werden, hat Gabriela Schneider von der Mitte im Kantonsparlament gefordert. Und zwar sollen alle Klassenlehrpersonen vom ersten Lehrjahr eine halbe Lektion pro Woche gutgeschrieben bekommen.
6: Nicht nur, aber besonders in dieser Startphase des ersten Lehrjahres leisten Klassenlehrpersonen eine unverzichtbare Aufgabe. Sie begleiten Jugendliche beim Übergang von der Sek. 1 in die Sek. 2. Sie sind zentrale Ansprechpersonen für Lernende, Bindeglied zu den Lehrbetrieben und tragen auch wesentlich zur Vermeidung von Ausbildungsabbrüchen bei.
5: Und mit dieser Entlastung werden die Berufsschulen auch wieder in den Kantonsschulen oder den Fachmittelschulen gleichgestellt. Wieso von dieser Entlastung aber nur Klassenlehrerinnen von den Erstlehrjahrstiften sollen profitieren, hat Eva Lichtsteiner von den Grünen nicht verstanden.
7: Es stimmt zwar, dass im ersten Lehrjahr die meisten Lehrabbrüche zu verzeichnen sind, aber die Jugendlichen sind auch nachher auf professionelle Begleitung angewiesen. Die Annahme der Regierung, eine solche sei nur im ersten Lehrjahr bedeutsam, ist realitätsfremd.
5: So haben so die SP und die Grünliberalen gesehen. Die Regierung hat aber betont, das Parlament sage ja immer, die Ausgaben dürfen nicht zu fest steigen. Und das würde da eben genau passieren. Und so hat sich dort die Mehrheit von der SVP, der Mitte und der FDP entschieden, die Halbwochenlektion wird nur in Klassenlehrpersonen vom ersten Lehrjahr gut geschrieben.
4: Der Sammy Studer. Wir bleiben gerade noch beim Luzerner Kantonsrat, schauen aber voraus auf Gesamterneuerungswahlen vom März 2027. Für die sind nämlich die 120 Sitze im Parlament neu auf die Wahlkreise verteilt worden, und zwar nach den Bevölkerungszahlen. Dabei hat sich laut einer Mitteilung gezeigt, dass der Wahlkreis Luzern-Land einen Sitz mehr zu gut hat, nämlich neu 31 Mandate, so viel wie kein anderer Wahlkreis. Das auf Kosten der Stadt Luzern, die neu noch 23 Sitze im Kantonsrat besetzen kann. Bei den anderen Wahlkreisen bleibt die Verteilung der Sitze unverändert. Schon vorher, nämlich in rund 3 Wochen, sind im Kanton Zug Gesamterneuerungswahlen. Und an denen wird unter anderem das Parlament und der Regierungsrat gewählt. In der Zuger Regierung sitzen 7 Leute und von denen treten alle wieder an, Michael Zetzi.
8: Das allein ist ja schon eher aussergewöhnlich, kein Sitz, der frei wird in einer 7er-Regierung. Kommt dazu, dass im aktuellen Regierungsrat auch A, 2 drinnen sind, die im Pensionsalter sind, und B, 2 Regierungsräte seit 19, respektive 15 Jahren im Amt sind. Da nimmt es natürlich Wunder, warum die alle wieder antreten. Haben sie wirklich so viel Tatendrang, so viel Freude am Regieren? Oder ist es eher ein parteipolitischer Entscheid, weil die Parteien nämlich Bedenken haben, dass schon die Linke den Sprung wieder zurück in die rein bürgerliche Regierung arbeiten könnte? Bei uns kehren sie Einschätzungen und natürlich auch alle 10 Personen, die in die Zuger Regierung wollen. Die 7 bisherigen und die 3, die neu antreten. Die sind von der Alternative die Grünen, der SP und der Grünliberalen.
4: Und zwar ab heute bis Ende Woche in der Abendsendung vom Regionaljournal Zentralschweiz. Heute am Abend, also der Auftakt, um 5:30 Uhr, hier auf SRF 1. Damit noch zum Wetter und der Prognose von SRF Meteo. Es gibt heute nochmal einen Tag mit viel Sonne. Ein paar Nebelfelder lösen sich schnell auf. Es wird noch einmal richtig warm. Die Temperaturen steigen an vielen Orten auf bis zu 26 oder 27 Grad. Okay.

0: Schönen guten Morgen mit der Sandra Schiss und mit der Iris Ungrich.
1: Guten Morgen.
0: Und jetzt gibt es ein Wort, das ich selber irgendwie, glaube ich, noch nie auf dem Radar hatte. Space Defense and Security Summit heisst auf Deutsch Gipfel zur Verteidigung und Sicherheit im Weltraum. Nach was klingt das für dich?
1: Ja, spannend. Also Science Fiction, Kino, so etwas.
0: So etwas Wahrscheinliches, oder?
1: Ja.
0: Aber um was es bei diesem Gipfel wirklich geht, was heisst Verteidigung und Sicherheit im Weltraum und was man sich darunter muss vorstellen, das lernen wir nämlich gerade nach dem Maroon 5, 20 vor 7. Schönen Morgen mit uns.

0: es tönt ja so richtig nach Science Fiction, was dort in Paris gerade passiert. In den nächsten zwei Tagen stört der Space Defense and Security Summit. Also ein Gipfel zur Verteidigung und Sicherheit im Weltraum. Und ich weiss nicht, wie es Ihnen geht. Aber da denkt man gerade auch an Szenen wie aus Science Fiction Film Laserschlacht im Weltall, oder?
1: Ja, also zumindest ich habe irgend so Bilder wie aus dem Film im Kopf gehabt, wo ich das erste Mal von dem Gipfel gehört habe. Um was es dort wirklich geht, weiss der Thorsten Krining. Er ist Chef von Space Watch Global, einem Newsportal für Weltraumnachrichten.
2: Es geht nicht um Laserschlachten, sondern es geht einfach um Infrastruktur.
1: Der Thorsten Krining ist bei diesem Gipfel in Paris vor Ort, wie eben auch Militärs, Firmen und Regierungsleute. Und weil der Weltraum eben tatsächlich extrem wichtig geworden ist, überall, also für Banküberweisungen, für Navigationssysteme, Wettervorhersagen, braucht es ja Satelliten, die Infrastruktur im All.
2: Genau diese Infrastruktur wird aktuell angegriffen. Nicht in der Zukunft, sondern heute.
1: Waffensysteme im All gibt es zwar noch nicht, aber die NATO zum Beispiel sieht eine konkrete Gefahr, dass wichtige Satelliten im All könnten sabotiert werden. Die NATO behandelt den Weltraum seit ein paar Jahren als fünfte operative Domäne, neben Luft oder Land zum Beispiel. Weil, was im All passiert, hat auf die ganzen irdischen Konflikte Auswirkungen. Der Thorsten Krining hat ein Beispiel.
2: Mit einem Satelliten sehe ich ja jederzeit, wie sich Gruppen zum Beispiel bewegen, wo sich Material befindet. In einem kriegerischen Konflikt, wie wir es jetzt auch in der Ukraine natürlich Tag ein, Tag aus sehen, weiß ich, wo die Truppen verteilt sind. Und da hat natürlich derjenige, dem die Truppen gehören, gar kein Interesse, dass quasi der Gegner das sieht. Also fängt man an, die Systeme zu blenden, zu stören, darauf einzuwirken.
1: Sagt der Fachmann Thorsten Krining. Und so Attacken auf Systeme im Weltall, die könnten eben auch schwerwiegende Folgen für alle und alles im Alltag haben.
2: Unser gesamtes Leben ist abhängig vom All. Wie viele Leute gibt es, die heute noch in der Lage sind, eine Karte zu lesen? Also, wir sind alle trainiert, diesem schönen blauen Punkt oder grünen Punkt, je nach System, was man gerade nutzen möchte, zu folgen. Ich verlasse mich darauf. Wenn der aber nicht mehr weiß, wo er ist, dann wird es gefährlich.
0: Ah ja, da hat er schon nicht Unrecht. Space Defense and Security, Sicherheit im Weltraum. Der Titel vom Gipfel zu Paris ist also mehr denn je ein Thema. Und auch die Schweiz spielt da keine unwichtige Rolle, obwohl wir ja kein Raumfahrtprogramm haben. Das schauen wir uns an, die Rolle von der Schweiz, ein bisschen später im Morgen heute.

0: Verkehrsinfo SRF von 6.46 Uhr. Vorsicht im Aargau auf der A1 Richtung Bern. Bei der Verzweigung Wickertal besteht Gefahr durch Gegenstände auf der Fahrbahn. Ja, er hat mit seinem Arbeiten seinen Produkt, wie im Musikmagazin Popper 1965 das erste Mal rausgekommen ist, oder auch als Moderator von der Radio-Hitparade Generationen prägt. Die Rede ist vom Schweizer Verleger Jürg Marquardt. Er ist nach langer Krankheit im Alter von 81 gestorben und wird heute in der Print- und Online-Medien gewürdigt.
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0: Und du hast durchgeschaut, Iris, was zum Tod von Jürg Marquardt geschrieben wird.
2: Pop, Luxus, Leidenschaft haltet den Blick auf die Titelseite fest. Widmet dem Jürg Marquardt dann auch eine Doppelseite. Der Erfinder und Verleger von der Jugendzeitschrift Pop hat das Lebensgefühl von ganzen Generationen auf Papier gedruckt und das Verstanden, den Zeitgeist greifbar zu machen. Auch Wegbegleiter kommen dort zu Wort, zum Beispiel der Altbundesrat Adolf Ogi, der sagt, der Jürg Marquardt hat nicht nur viel in der Schweizer Medienwelt bewirkt, sondern sei auch immer da gewesen, wenn man ihn gebraucht hat. Die NZZ hält fest, Jürg Marquardt war der einzige Verleger der Schweiz, der aus eigener Kraft von null zu internationaler Bedeutung gelangt ist. Und hart arbeiten, gut verdienen, genießen. Das ist Jürg Marquardt in beneidenswertem Maße gelungen. Und Abschiedswort gibt es auch da und dort in der Kommentarspalte von Leserinnen und Leser. Zum Beispiel beim Onlineportal persönlich.com fasst jemand zusammen, was der Erfolg von Jürg Marquardt ermöglicht hat. Er wusste in einer verknöcherten Zeit, was Junge wollten.

0: Schönen guten Morgen. 9 Minuten, dann ist es 7 Uhr. 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Mit dem Jürg Ackermann, wir sind gerade schnell rausgetappelt, gell, um gerade den Sonnenaufgang anzuschauen. Sehr schön jetzt bei uns gerade vor dem Studio, aber ich glaube, man sieht ihn nicht überall, gell?
1: Nein, leider nicht. Also den schönen Sonnenaufgang sieht man vor allem so in der Ostschweiz, weil wir dort zum Teil noch ein paar dünne Wolkenfelder haben, die eben von dieser aufgehenden Sonne angestrahlt worden sind und eben den Sonnenaufgang wunderschön gemacht hat. Sonst haben wir aktuell sehr wenig Wolken, vereinzelt haben wir noch ein paar Nebelfelder, den Flussläufen entlang, zum Beispiel der Reuss oder am Rhein entlang und im Tessin noch ein paar dichter Hochnebelfelder. Die Hochnebelfelder im Tessin locken sich auf, wandeln sich in Quellwolken um. Nebelfelder gehen auch bald einmal weg. Also gibt es einen sonnigen Tag und es wird sehr warm. Temperaturen steigen auf 26 bis 29 Grad. Raum Genf, Raum Basel ist sogar ein Hitzetag mit 30 Grad nicht ganz ausgeschlossen.
0: Und morgen gibt es eine Wetterveränderung?
1: Genau, morgen ist definitiv nicht mehr so warm und auch nicht mehr so sonnig. Besonders am Vormittag, da zeigt sich aber die Sonne noch für längere Zeit, bevor dann am Mittag und Nachmittag mehr und mehr Wolken aufkommen und die Wolken bringen dann teilweise Regen, zum Teil auch Gewitter. Der Schwerpunkt der Gewitter liegt in der Voralpen und im Tessin, wo zum Teil auch kräftige Gewitter möglich sind. Temperaturen gehen zurück, liegen im Norden noch bei 22 Grad, im Süden gibt es 24 Grad.

0: Harry Chapin und Cats in the Cradle.
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0: Weiterhin Vorsicht im Aargau auf der A1 Richtung Bern. Bei der Verzweigung Wickertal besteht Gefahr durch Gegenstände auf der Fahrbahn und Stau oder stockend in der Region Solothurn auf der A1 Richtung Bern zwischen Gunzgen und Wangen an der Aare auf mehreren Abschnitten. In der Region Zürich auf dem Westring Richtung Gubrichstunnel ab Burdorf Süd und auf der A1 Richtung Zürich ab Effretikon und auf der A1 Richtung Zürich zwischen Aarau Ost und Wettingen auf mehreren Abschnitten. Wir gehen in unsere News Redaktion zu der Susanne Stöckl. Guten Morgen, Susanne.
2: Guten Morgen. Zuerst geht es hier um den geplanten Ausbau von Straße und Schiene in der Schweiz. Ein großes Ausbauprojekt des Bundes steht jetzt massiv in der Kritik. Wir sagen gleich, weshalb. Und Umweltschutz ade. In den USA weicht Donald Trump weitere Klimavorschriften auf, etwa wenn es um Emissionen aus Kohle- und Gaskraftwerken geht. Und dann noch zum Wetter. Heute nochmal etwas Hochsommer im Herbst, Jan von Tobel?
3: Ja, ich glaube, das kann man so sagen. Es wird wärmer bei 26 bis sogar 29 Grad, meist sonnig. Im Süden ist es am Morgen noch bewölkt.
2: Mit dem Projekt Verkehr 45 plant der Bundesrat den Ausbau des Bahn- und Straßennetzes bis ins Jahr 2045. Die Eidgenössische Finanzkontrolle hat dieses Projekt genauer unter die Lupe genommen und übt jetzt scharfe Kritik. Das Projekt weise nämlich erhebliche Mängel auf. Inlandredaktorin Livia Mittendorp.
4: Ein Viertelstundentakt der Bahn zwischen Bern und Zürich, der Ausbau des Bahnhofs Luzern, der Grimseltunnel, 6 Spuren auf der Autobahn zwischen Aarau Ost und Birfeld. Dies und vieles mehr soll im Rahmen des Ausbauplans Verkehr 45 realisiert werden. Andere Projekte werden dafür zurückgestellt. Doch weshalb so entschieden wurde, sei teils unklar, kommt nun die Eidgenössische Finanzkontrolle EFK in einem Bericht zum Schluss. Fachbereichsleiter Beat Stamm sagt:
5: Die Priorisierungen sind für uns teilweise nicht nachvollziehbar und beruhen auf veralteten Daten und auch auf einer Methodik, die teilweise nicht nachvollziehbar und nicht aktuell ist.
4: Bei einigen Bahnprojekten seien die Daten beispielsweise nicht aktuell, etwa die Investitionskosten.
5: Bei einem Projekt, Les Aigles, haben wir beispielsweise festgestellt, dass sich die Investitionskosten inzwischen verdoppelt haben seit der letzten Kostenschätzung. Und dies ist in der momentanen Vorlage nicht berücksichtigt.
4: So werde die Wirtschaftlichkeit der Projekte zum Teil überschätzt. Problematisch sei zudem, dass die Priorisierung wesentlich auf einem einzigen Gutachten der ETH basiere.
5: Diese ETH-Studie wurde in der kürzester Zeit entwickelt, obwohl es hier um Milliarden geht und um die Zukunft der Schweizer Verkehrsinfrastruktur. Es erscheint uns nicht angemessen, dass mit solcher Kurzstudie die Investitionen für die Zukunft vorgespurt werden.
4: Das zuständige Departement für Umwelt, Verkehr, Energie und Kommunikation, UVEC, verteidigt das Vorgehen und schreibt in einer Stellungnahme, dass das Gutachten der ETH Zürich zusammen mit den Beurteilungen der Bundesämter eine gute Basis darstelle, um die Entscheide zu treffen.
6: Die EFK stellt in ihrem Bericht das Gutachten der ETH Zürich hingegen pauschal in Frage und fordert einen Fokus auf formalisierte Wirtschaftlichkeitsberechnungen, ohne sich mit den Limitierungen dieser Berechnungen auseinanderzusetzen.
4: Strategische Entscheide dürften nicht rein auf der Basis einer Wirtschaftlichkeitsrechnung gefällt werden. Bis im Oktober dauert die Vernehmlassung zum Projekt Verkehr 45. Organisationen und Parteien können sich äußern. Nächstes Jahr beschäftigt sich dann das Parlament mit den Ausbauprojekten.
2: Livia Mittendorp hat berichtet. Jetzt geht's bei uns ums Trinkgeld. Vor allem für Angestellte in Restaurants ist es ja ein willkommener Zustupf, auch weil sie in den allermeisten Fällen keine Steuern und Sozialversicherungsbeiträge darauf zahlen müssen. Und das soll auch so bleiben, Jan von Tobel.
3: Das Parlament stellt sich nämlich hinter die Serviceangestellten. Trinkgelder sollen auch offiziell nicht mehr besteuert werden. Heute ist es in der Praxis zwar bereits schon so, aber vor allem, weil bar bezahltes Trinkgeld kaum belegt werden kann. Anders ist das, wenn man Trinkgeld mit Karte oder Twint bezahlt, dann gibt es diese Belege und der Bundesrat wollte deshalb durchsetzen, dass Steuern und Abgaben darauf erhoben werden. Der Nationalrat und früher schon der Ständerat wollen das aber nicht. Angestellte sollen nicht schlechter gestellt werden, nur weil immer mehr digital bezahlt wird, sagt eine Mehrheit. Nun muss der Bundesrat eine Gesetzesänderung ausarbeiten.
2: Wir kommen in die USA. Präsident Donald Trump will bei den Zwischenwahlen im November die Briefwahlregeln ja verschärfen. Nun ist er damit aber gescheitert. Warum genau?
3: Weil die Zeit zu knapp ist. Das oberste Gericht sagt, die Bundesstaaten könnten die neuen Regeln nicht rechtzeitig angemessen umsetzen. Schon in rund anderthalb Monaten wird in den USA das Repräsentantenhaus und ein Teil des Senats neu gewählt und zum Teil wurden die Wahlunterlagen bereits verschickt.
2: Jetzt wollte Donald Trump ja, dass nur noch US-Amerikanerinnen und Amerikaner hätten wählen dürfen, die in einer Liste eingetragen sind. Warum wollte er denn genau diese strengere Regel?
3: Offiziell, um gegen Wahlbetrug vorzugehen. Beobachterinnen und Beobachter sagen aber, es gehe ihm vor allem darum, seine Karten für die Zwischenwahlen zu verbessern. Es ist nämlich so, dass bisher mehr Briefwahlstimmen an die demokratische Partei gingen als an die republikanische. Wird die Briefwahl eingeschränkt, könnte also die Partei von Donald Trump profitieren. Mehrere Gerichte hatten entschieden, es gehe nicht, dass Millionen von Menschen von Wahlen abgehalten werden und sich gegen die neuen Regeln gestellt. Das oberste Gericht hat inhaltlich noch nicht entschieden, aber eben gesagt, die Zeit ist zu knapp, die neuen Regeln könnten für diese Zwischenwahlen noch nicht eingeführt werden.
2: Soweit also zur Briefwahl in den USA, aber wir bleiben direkt dort und kommen zur Klimapolitik. Die will US-Präsident Donald Trump umbauen. Und dabei ist er jetzt einen großen Schritt weiter. Die Regierung hebt nämlich die CO2-Gesetze für Gas- und Kohlekraftwerke auf. Dadurch würden der Industrie Kosten von mehr als 300 Milliarden US-Dollar erspart, hieß es dazu von der Regierung. Zudem soll es so die Energieproduktion gesteigert werden. Das Ganze ist Teil eines größeren Projekts. Schon zu Beginn seiner Amtszeit hatte Trump angekündigt, er werde den Umweltschutz in den USA im großen Stile rückgängig machen. Aber wie weit ist er mit diesem Projekt inzwischen gekommen? Das hat Julius Schmid, USA-Korrespondentin Barbara Kolpi, gefragt.
7: Er ist enorm weit gekommen und wir haben es eben nicht mit einem punktuellen Abbau, sondern mit einer systematischen Demontage zu tun. Trump hat im Grunde die wichtigsten Pfeiler der Klimapolitik von Joe Biden und Barack Obama eingerissen. Das betrifft nicht nur die Kraftwerke. Bereits zuvor hat die Umweltschutzbehörde zum Beispiel die Abgasvorschriften für Autos und Lastwagen gekippt, Regeln für umweltschädliche Chemikalien in Kühlschränken gelockert und sogar die wissenschaftliche Grundlage entzogen, dass Treibhausgase überhaupt die Gesundheit gefährden. Hinzu kommt der finanzielle Kahlschlag. Die Regierung hat Milliarden Förderungen für grüne Energien eingefroren und versucht sogar, Gelder zurückzufordern. Trumps Devise lautet ganz klar, Wirtschaftswachstum und billige Energie haben absolute Priorität vor dem Klimaschutz.
8: Jetzt wird ja wahrscheinlich diese neue Regelung für die Gas- und Kohlekraftwerke vor Gericht angefochten werden. Wie viel Gegenwind bekommt denn die US-Regierung dort generell, was diesen Rückbau des Umweltschutzes angeht?
7: Der juristische Widerstand ist massiv. Kaum ist eine solche Entscheidung verkündet, reichen demokratisch regierte Bundesstaaten mit Umweltverbänden Klagen ein. Definitive Urteile fehlen aber noch. Das Problem für den Umweltschutz ist allerdings eben diese langfristige Strategie der Trump-Regierung. Die Umweltbehörde argumentiert bei der Aufhebung jetzt auch der Kraftwerksregeln, wie schon bei den Autoabgasen, ganz bewusst damit, dass Treibhausgase keine Gefahr für die öffentliche Gesundheit seien. Wenn diese Argumentation die Instanzen hochwandert und am Ende vor dem Supreme Court standhält, dann hätte dies weitreichende Folgen, denn die meisten seit 2010 verabschiedeten Gesetze und Regulierungen beruhen auf der wissenschaftlichen Einschätzung, dass Treibhausgase sehr wohl eine Gefahr sind. Ein anderslautendes Supreme Court-Urteil könnte somit auch zukünftigen Regierungen dauerhaft die Hände binden, gewisse Umweltschutzstandards wieder einzuführen.
2: Die Einschätzung unserer Korrespondentin in den USA von Barbara Kolpi. Damit jetzt nach Litauen. NATO-Kampfflugzeuge haben nämlich über Litauen eine Drohne abgeschossen, und zwar in der Region der Hauptstadt Vilnius.
3: Der Präsident von Litauen bedankte sich

0: verliehen worden.
1: Große Gewinnerin des Abends ist die Comedy-Serie Widow's Bay. Sie räumt 14 Emmys ab für eine Staffel, das ist neuer Rekord. Der Preis als beste Dramaserie geht an The Pitt, das ist eine Spitalserie, und Jean Smart gewann ihren 5. Emmy als beste Schauspielerin für die 5. und letzte Staffel von Hacks, ein Comedy-Dramaserie.
0: Und vielleicht weiß da auch nicht genau jeder, wie die Gewinnerinnen und Gewinner so aussehen und wie sie auch aussehen beim Gewinn. Gut, das kann man sich ungefähr vorstellen, aber genauere Eindrücke bekommen Sie auf der SRF News App. Und bleiben uns noch die Börsendaten.
1: Und die kommen von SIX. Der Dow Jones Index in New York hat 0,3% verloren. Der Nikkei Index in Tokio fällt um 0,1%. Der Euro wird zu 94,40 gehandelt und der Dollar zu 81,82.
0: Das sind die Informationen von heute Morgen. Verantwortlich für die Inhalte Peter Hanselmann und die Zeit 6:50.
2: Und das Wetter, das hat der Jürgen gemacht.
3: Heute scheint meistens die Sonne. Lokale Nebelfelder oder Hochnebelfelder im Tessin lösen sich am Vormittag auf. Dazu steigen die Temperaturen auf beiden Seiten der Alpen auf sehr warme 26 bis 29 Grad.
4: Guten Morgen, Schweiz. 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
2: Ja, recht schönen guten Morgen. Stellen Sie sich einmal vor, wie das wäre, wenn in der ganzen Schweiz eine Woche lang keine Lebensmittel mehr fortgeschossen würden. Also kein abgelaufenes Joghurt landet im Kübel, keine trockenen Brotscheiben im Kompost. Wenn das wirklich alle würden machen, eine Woche lang, dann könnte man 30 Millionen Mahlzeiten retten. Das ist nur eine Zahl, die das Problem von Food Waste deutlich macht. Im Moment läuft eine ganze Aktionswoche gegen Food Waste in der Schweiz. Warum setzt man auf Kampagnen statt zum Beispiel Massnahmen auch im Detailhandel? Antworten gibt es gerade von Markus Urschler. Er ist Geschäftsführer von United Against Waste, der Organisation von der Lebensmittelbranche gegen Food Waste. Nach dem Lionel Richie.

0: Die ganze Woche von Montag bis Sonntag steht die Schweiz im Zeichen von Food Waste. Dutzende Organisationen beteiligen sich, um aufzuzeigen, wie gross das Problem ist. Dass in der Schweiz zum Beispiel 2,8 Millionen Tonnen an Lebensmitteln nicht auf dem Teller, sondern im Abfall landen, jedes Jahr. Darum gibt es jetzt eine Kampagnenwoche, und wir wollen wissen, setzt man mit so einer Woche am richtigen Ort an? Das besprechen wir jetzt mit dem Markus Horschloch.
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0: Er ist Geschäftsführer von United Against Waste. Das ist die Organisation von der Lebensmittelbranche gegen Food Waste. Und die hat auch die nationale Woche gegen Food Waste mit initiiert. Schönen guten Morgen, Herr Horschloch, bei uns im Studio.
2: Guten Morgen.
0: Was haben Sie zuletzt an Essen müssen wegschmeissen oder passiert Ihnen das gar nicht mehr?
2: Doch, das passiert auch mir noch. Immer wieder auch daheim. Aber tatsächlich sind wir das Wochenende im Restaurant mal wieder in eine Falle gelaufen, wo wir uns mit Kalorien für 8 Leute und nicht 4 Leute wiedergefunden haben auf dem Tisch. Und dann habe ich mich natürlich schon gefragt, warum passiert mir das noch.
0: Aber haben Sie denn das hochgehalten? Das kann man ja auch mitnehmen, wenn man im Restaurant ist.
2: Kann man tatsächlich, das machen wir auch immer. In dem Fall sind das Gerichte gewesen, die sich nicht so gut geeignet haben, leider.
0: Und sonst, wenn Sie daheim sind, gibt es, dass Sie auch vielleicht am Morgen, beim Morgen merken, oh, jetzt ist es ja gut abgelaufen, jetzt kann ich es nicht mehr essen?
2: Ja, da bin ich natürlich übersensibilisiert. Ich weiss natürlich, dass Joghurt nach wie vor genießbar ist, auch wenn es abgelaufen ist, und habe kein Problem mit dem. Ich weiss, ich kann daran schmecken, ich kann es probieren und genieße die Sachen lang über das Mindesthaltbarkeitsdatum raus. Wenn es ein Verbrauchsdatum hat, schaue ich genauer hin, weil das sind ja nicht die gleichen Daten, und das ist auch eines der wichtigen Themen, die wir mitgeben wollen über die nationale Woche, dass man eben genauer hinschaut und sich bewusst ist über die verschiedenen Datierungen und Haltbarkeiten von Produkten.
0: Wäre das jetzt ein so wichtiger Tipp, wo Sie würden sagen, das würde ich gerne auch mitgeben, wenn ich müsste einen raussuchen von all diesen Tipps, die ja auch sicher gegeben werden diese Woche?
2: Unbedingt. Das ist sicher eines der Kernthemen, die wir auch werden sehen in den nationalen Wochen im Detailhandel, dass das thematisiert wird auf sozialen Medien und in den Läden. Weil dort ist viel rauszuholen. Wenn ein Joghurt, wo ein Mindesthaltbarkeitsdatum hat, wenn man das noch probiert, nach dem Ablauf, ist das meistens immer noch gut, und zwar relativ lang.
0: Was heisst denn lang? Also reden wir da von Wochen, 2 Wochen, Monat?
2: Also in meiner Erfahrung, ich kann da keinen wissenschaftlichen fundierten Bericht geben, aber in meiner Erfahrung kann man das gut noch 1 bis 2 Wochen geniessen, ohne Problem. Und mit mehr Erfahrung wird man auch immer mutiger und macht eigentlich fast nie eine schlechte Erfahrung.
0: Und Sie haben gesagt, wichtige Punkte auch daran schmecken. Jetzt soll es eine Aktionswoche geben, um eben die Menschen darauf aufmerksam zu machen, wie gross das Problem von Food Waste ist. Wo fehlt denn aber das Bewusstsein bei uns allen?
2: Ja, das Bewusstsein haben wir eben herausgefunden, über Studien ist relativ gross. Also die Leute wissen, das ist ein Problem. Sie wissen oft auch, dass sie selber Teil von dem Problem sind, aber das Handeln ist eher das Thema. Man macht noch nicht so viel. Und mit dieser nationalen Woche wollen wir eben aufzeigen, was man machen kann, wo man ansetzen kann, wie man sich anders verhalten kann, kleine Routinen verändern kann, damit man am Schluss eben weniger muss daheim wegschmeißen.
0: Und ja gut, das ist jetzt ein Beispiel. Was gibt es sonst noch aus dem Morgen zum Beispiel jetzt, wo wir alle am Morgentisch vielleicht gesessen sind, oder jetzt gehen wir einen Kaffee nehmen oder einen Gipfel holen?
2: Ja, genau. Frischprodukte sind natürlich ein grosses Thema beim Brot. Oder? Brot wird täglich frisch gebacken. Oft kann man es aber auch noch anders verwerten, wenn es zum Beispiel mal ein bisschen weniger frisch ist daheim. Man kann es in einem Gericht verkochen, man kann es in einen Salat tun, man kann Crouton machen. Da muss man halt ein bisschen kreativ sein. Setzt auch ein bisschen Wissen voraus oder auch Zeit zum Kochen. Und das sind natürlich dann die schwierigen Themen.
0: Du hast die privaten Haushalte ansprechen, oder wir haben das jetzt angesprochen, aber man muss ja sehen, von allen Food Waste machen die privaten Haushalte nur gute Drittel aus. Der Rest ist zum Beispiel Industrie, in der Gastronomie, im Detailhandel. Warum setzt man nicht auch dort an, oder macht man das?
2: Ja, genau. Es wird natürlich in der ganzen Industrie, in der ganzen Wertschöpfungskette, wie wir sagen, wird schon viel gemacht. Es werden Daten erhoben, es werden Massnahmen umgesetzt. Und jetzt hat man sich quasi für die Bespielung der Endkonsumenten zusammengetan mit 50 Organisationen, weil wir gesagt haben, diesen Drittel müssen wir eben auch angehen. Das ist ein wichtiger Punkt. Und das machen wir jetzt über die gemeinsame nationale Woche, wo sie jedes Jahr stattfindet.
0: Und so eine Woche bringt mehr, als wenn man das einfach immer weiter würde den Leuten näher bringen, das ganze Jahr durch?
2: Wir versprechen uns mit dieser hohen Reichweite über eine Woche versprechen wir uns grosse Aufmerksamkeit und auch eine höhere Reichweite bei den Endkonsumenten und hoffen, dass einiges hängen bleibt, wo dann auch in den restlichen 360 Tagen, wo die Kampagne nicht stattfindet, halt eine Verhaltensveränderung stattfindet. Ja.
0: Danke, Markus Hurschler. Sind Sie zu uns ins Studio gekommen von United Against Food Waste, die Organisation von der Lebensmittelbranche zum Food Waste bekämpfen. Thema bei uns übrigens auch in der Sendung Treffpunkt, denn nach der Zähne, wo wir auch anschauen, was sich denn da alles tut, das fragen wir nachher bei uns heute am Vormittag.
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1: Entwarnung im Aargau auf der A1 Richtung Bern. Bei der Verzweigung Wickertal besteht keine Gefahr mehr durch Gegenstände auf der Fahrbahn. Weiter stockend auf der A1 Richtung Zürich zwischen Aarau-Ost und Mägenwil. In der Region Zürich vor dem Gubristunnel Richtung St. Gallen ab Spreitenbach und Urdorf Süd. Auf der A1 Richtung Zürich ab Effretikon. In der Region Solothurn auf der A1 Richtung Bern zwischen Herkingen und Wangen an der Aare auf mehreren Abschnitten. In der Westschweiz auf der A16 Richtung Delémont ist der Jean-Détunnel wegen eines Pannenfahrzeugs gesperrt.
2: Der Bundesrat will Schienen und Straßen in der Schweiz ausbauen mit dem Projekt Verkehr 45. Nun gibt es heftige Kritik daran von der eidgenössischen Finanzkontrolle EFK. Die Vorlage aus dem Verkehrsdepartement habe erhebliche Schwächen. Die EFK schreibt von einem klaren Fall von ineffizienter Verwendung öffentlicher Mittel. In den USA hat die Regierung von Donald Trump eine Niederlage erlitten vor dem obersten Gerichtshof. Sie darf für die Zwischenwahlen im November keine strikteren Regeln für die Briefwahl einführen. Trump wollte, dass die Post Unterlagen nur noch Personen schicken darf, die auf einer zuvor erstellten Liste stehen. Und die USA heben die Treibhausgasgrenzwerte für Gas- und Kohlekraftwerke auf. Dadurch würden die Industrie Kosten von mehr als 300 Milliarden US-Dollar erspart. Zudem solle so die Energieproduktion gesteigert werden. Am Anfang seiner Amtszeit hatte Donald Trump angekündigt, er werde den Umweltschutz in den USA im großen Stil rückgängig machen.
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4: Das Regionaljournal für die Zentralschweiz, am Mikrofon der Thomas Heb. Klassenlehrpersonen an Berufsschulen im Kanton Luzern werden in Zukunft entlastet. Das hat gestern das Kantonsparlament entschieden und macht damit eine Sparmassnahme von früher rückgängig. Das Emi Studer berichtet.
5: 2013 war es, wo der Kanton Luzern an allen Ecken und Enden gespart hat. Unter anderem ist da die Entlastung von Klassenlehrpersonen an den Berufsschulen gestrichen worden. Jetzt, wo es im Kanton finanziell besser geht, müsse das endlich wieder korrigiert werden, hat Gabriela Schneider von der Mitte im Kantonsparlament gefordert. Und zwar sollen alle Klassenlehrpersonen vom ersten Lehrjahr eine halbe Lektion pro Woche gutgeschrieben bekommen.
6: Nicht nur, aber besonders in dieser Startphase des ersten Lehrjahres leisten Klassenlehrpersonen eine unverzichtbare Aufgabe. Sie begleiten Jugendliche beim Übergang von der Sek. 1 in die Sek. 2. Sie sind zentrale Ansprechpersonen für Lernende, Bindeglied zu den Lehrbetrieb und tragen auch wesentlich zur Vermeidung von Ausbildungsabbrüchen bei.
5: Und mit dieser Entlastung werden die Berufsschulen auch wieder in den Kantonsschulen oder den Fachmittelschulen gleichgestellt. Wieso von dieser Entlastung aber nur Klassenlehrerinnen von den Erstlehrjahrstiften sollen profitieren, hat Eva Lichtsteiner von den Grünen nicht verstanden.
7: Es stimmt zwar, dass im ersten Lehrjahr die meisten Lehrabbrüche zu verzeichnen sind, aber die Jugendlichen sind auch nachher auf professionelle Begleitung angewiesen. Die Annahme der Regierung, eine solche sei nur im ersten Lehrjahr bedeutsam, ist realitätsfremd.
5: So haben es auch die SP und die Grünliberalen gesehen. Die Regierung hat aber betont, das Parlament sage ja immer, die Ausgaben dürfe nicht zu fest steigen. Und das würde da eben genau passieren. Und so hat sich dort die Mehrheit von der SVP, der Mitte und der FDP entschieden, die Halbwochenlektion wird nur in Klassenlehrpersonen vom ersten Lehrjahr gut geschrieben.
4: Der Urner FDP-Ständerat Josef Dittli stellt im Parlament Fragen zum Ausweichverkehr auf der Gotthardachse. Er will vom Bundesrat in einem Vorstoss wissen, wie der die Urner Bevölkerung vor dem Verkehr durch Dörfer schützen will, wenn es auf der Autobahn Stau hat. Der Durchgangsverkehr ist ja ein Dauerthema im Kanton Uri und sorgt immer wieder für Ärger. Der Josef Dittli nimmt sich jetzt auch Wunder, welche Massnahmen das zuständige Bundesamt für Strassen Astra unternehmen, um zu verhindern, dass der Transitverkehr bei Stau ab der Autobahn ging. Es zeige sich nämlich, dass das Verkehrssystem im Kanton Uri bei einer Überlastung an seine Grenzen käme. Im Kanton Schweiz sind gefälschte E-Mails im Namen der Steuerverwaltung im Umlauf. Die Schweizer Behörden warnen darum die Bevölkerung vor diesen falschen Rechnungen und Mahnungen. Es ging hier um einen Betrugsversuch. Die Steuerverwaltung darf ihre Abrechnungen und Mahnungen nämlich grundsätzlich per Post und nicht per E-Mail verschicken, heisst sie in der Mitteilung von der Staatskanzlei. Dass eine Nachricht gefälscht ist, können wir an einer unpersönlichen Anrede oder an einer falschen an der Absenderadresse merken. Allerdings sind die Betrugsversuche immer raffinierter. Auf keinen Fall sollte man auf einen Link in so einer Nachricht klicken. Wer unsicher ist, ob eine E-Mail echt ist oder nicht, soll sie am besten von einer unabhängigen Stelle überprüfen. In rund 3 Wochen sind im Kanton Zug gesamte Erneuerungswahlen und bei denen wird unter anderem das Parlament und der Regierungsrat gewählt. In der Zuger Regierung sitzen 7 Leute und von denen treten alle wieder an, Michael Zetzi.
0: Das allein ist ja schon eher außergewöhnlich, kein Sitz, der frei wird in einer 7er-Regierung. Kommt dazu, dass im aktuellen Regierungsrat auch A, 2 drin sind, die im Pensionsalter sind und B, 2 Regierungsräte seit 19 respektive 15 Jahren im Amt sind. Da nimmt sie es natürlich Wunder, warum die alle wieder antreten. Haben sie wirklich so viel Tatendrang, so viel Freude am Regieren? Oder ist es eher ein parteipolitischer Entscheid, weil die Parteien nämlich Bedenken haben, dass sonst die Linke den Sprung wieder zurück in die rein bürgerliche Regierung könnte schaffen? Bei uns kehren sie Einschätzungen und natürlich auch alle 10 Personen, die in die Zuger Regierung wollen. Die 7 bisherigen und die 3, die neu antreten. Die sind von der Alternative die Grünen, der SP und der Grünliberalen.
4: 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Damit noch zum Wetter und der Prognose von SRF Meteo. Es hat heute nochmal einen Tag mit viel Sonne. Ein paar Nebelfelder lösen sich schnell auf. Es wird noch richtig warm. Temperaturen steigen an vielen Orten auf bis zu 26 oder 27 Grad.

0: Recht schönen guten Morgen. Wir spielen gerade die dritte Runde von insgesamt übrigens drei Runden in unserem Wissensspiel Morgenstund hat Gold im Mund mit dem
1: Michael Stucker aus Bremgarten.
0: Machen wir gerade nach dem Bon Jovi am 20 vor 8.

0: In 20 Minuten ist es 8 Uhr.
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0: Und wir sind in der dritten Runde mit Michael Stucker aus Bremgarten. Guten Morgen, Michael.
2: Ja, guten Morgen.
0: Du bist für alle, die dich noch nicht gehört haben, die Woche aktuell noch bei der SUFA, wechselst dann deinen Job und bist als Case Manager tätig. Du tust gerne Imkern, hast Bienen, spielst Rugby und jetzt dann auch noch Hornussen, gell? Nein, jetzt also, aktuell tust du Hornussen, ja?
2: Genau. Und wie, Rugby habe ich aber aufgehört.
0: Ach so, das steht bei mir eben so ein bisschen wie wenn du alles zusammen würdest machen.
2: Und, ja, nein, das wäre gerade viel.
0: Ja.
3: Man weiß nie, also, oder?
0: Aber das Hornussen, ja. Wie schwierig ist das?
2: Ist schon nicht ganz ohne. Also, vor allem Bewegungsabläufe müssen immer schön gleich sein, weil sonst spricht man den Nose nicht richtig und bringt man die Länge nicht her.
0: Ja, das kann ich mir vorstellen.
2: Und im Abtun ist auch nicht ganz einfach, den Nose zu sehen hinter im Feld. Dort bin ich noch ein bisschen am Üben.
0: Und für welchen Verein spielst du denn da? Sollte man da auch für einen Verein einstehen?
2: Für Bühnenfeld. Das ist auch zu Bern.
0: Für Bühnenfeld, okay. Und hast du schon mal einen Wettbewerb schon mal mitgemacht?
2: Ja, das Jahr durfte ich an einem Fest mitmachen. Und ist nicht so schlecht gegangen.
0: Was heisst das?
2: Ja, ich habe 2 Auszeichnungen, seit mir dem habe ich bekommen. Das hat nicht gelangt für einen Kranz, aber doch noch für eine Auszeichnung.
0: Das ist doch super, oder? Und wer weiß, vielleicht langt es ja hier auch noch für eine richtig grosse Auszeichnung, denn du bist heute in der letzten Runde. Das heisst, wenn du die letzte Frage richtig beantwortest, gehst du mit 1'000 Franken Reisegutschein irgendwann schönes an, hoffentlich. Bist du denn bereit, Michael?
2: Ich gebe mir Mühe.
0: Wunderbar, dann starten wir doch. Die Iris ist auch heute deine Schiedsrichterin.
3: Und parat, hallo.
0: Und wir haben noch das Stichwort von gestern, Kultkoch. Mhm. Und heute kommt Kompromiss dazu.
2: Kultkoch in dem Fall.
0: Nach rund 50 Jahren in den besten Hotelküchen der ganzen Welt fängt jetzt für den Berner Oberländer Kultkoch Franz Fäh einen neuen Lebensabschnitt an. Er ist Anfang September in Pension gegangen. In einem breiten Publikum ist er auch wegen der SRF-Doc-Serie über ein berühmtes Schweizer Luxushotel bekannt worden. Wo hat er denn dort zuletzt geschafft? In welchem Hotel und ist der kulinarische Leiter gewesen?
2: Das war im Palast in Gstaad.
3: Das Palace in Gstaad, das Gstaad Palace, das ist absolut richtig. Das war in der SRF-Doxerie Inside Gstaad Palace.
0: 400 Franken sind es jetzt schon. Kompromiss, das bleibt und Auszeichnungen kommen neu dazu.
2: Kompromiss.
0: Der Ständerat hat gestern ja gesagt zu einem Mercosur-Kompromiss mit einer 500 Millionen zusätzlich für die Bauern. Jetzt geht das Ganze noch in den Nationalrat, ist aber ein Etappensieg für einen Mitte-Nationalrat und Präsident vom Schweizerischen Bauernverband, der mit Vornamen und Nachnamen wie heisst?
2: Markus Ritter.
3: Das ist jetzt ganz schnell und eindeutig gekommen. Markus Ritter, das ist korrekt.
0: Ja, dann sind wir bei 450 Franken. Noch eine richtige Antwort. Und dann hättest du 1'000 Franken Reisegutschein. Und ein Stichwort... du sagst einfach noch ein bisschen die Brust, gell? Zum Durchschnuffen.
2: Ja, das ist gut.
0: Auszeichnungen, das bleibt. Und Verkehrsausbau kommt neu dazu.
2: Verkehrsausbau.
0: Der Bund plant große Ausbauprojekte für das Bahn- und Strassennetz. Die eidgenössische Finanzkontrolle kritisiert jetzt aber die Auswahl der Projekte. Es sei zum Teil schlecht begründet und wirtschaftlich überschätzt. Wie heisst die Vorlage vom Bund?
2: Und das ist 45. Ich ganz genau weiss nicht.
3: So knapp. 45 was? Verkehr 45.
0: Das tut mir jetzt sehr leid.
3: Das ist wirklich
0: nur das Wörtchen noch gewesen, das vorne dran hätte müssen.
3: Nein.
0: Aber ich meine, du hast super gespielt. Es sind 450 Franken.
3: Und wie?
0: Reisegutschein für dich. Und wir haben es toll gefunden, dass du mitgemacht hast, Michael. Trotzdem.
2: Ja,
0: ein guter Tag.
2: Ja, merci.
0: Aber mitmachen ist eh alles. Und du weißt, es ist manchmal, wenn man so mitmacht, gar nicht gell, so einfach. Man muss dann doch noch einmal, wir haben es jetzt gerade gesehen, beim letzten Punkt noch einmal ein bisschen in sich gehen, wenn man es nicht gerade irgendwo vor der Nase hat oder aufgeschrieben hat.
2: Ja, das ist so. Ich habe es noch heute Morgen gelesen. Bisher ist mir nichts gekommen.
3: Einfach nicht präsent gehabt. So kann es gehen. Ja. Aber hey, jetzt sind wir hell wach, oder? Mit dem Puls, der da ganz schnell rauf ist. Und ich würde sagen, das ist doch ein guter Start im Tag auch.
0: Michael, ja, hab eine gute Fall. Woche und viel Freude bei immer, was du machst mit diesen 450 Franken Reisegutschein.
2: Ja, merci mal.
0: Mach's gut. Merci.
3: Schönen Tag.
2: Ja, merci. Bis dann. Tschüss.
0: Und wir suchen für morgen eine neue Kandidatin oder einen neuen Kandidat auf 0848 440 222. 0848 440 222.
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0: George und die alten Poeten. 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Mit dem Jürg Ackermann. Es gibt heute, Jürg, zwischen 26 und 29 Grad. Wo eher 26, wo eher 29? Wobei kann man genau vorstellen, wo es 29 könnte geben?
1: Es könnte jetzt sogar 30 Grad geben. Gott, das wäre so Raum Basel, Raum Genf, wo sogar die Hitzemarke könnte knackt werden. Sonst wird es aber auch sehr warm mit eben 26 bis 29 Grad. Die 26 Grad gibt es eher im Tessin. Im Tessin ist es ziemlich noch bewölkt. Dort haben wir jetzt noch viele Wolken, die lockern sich auf, wandern sich in Quellwolken. Sonst hat es heute nur wenig bis gar keine Wolken umeinander und eben die Sonne, die heizt so richtig ein.
0: Schauen wir noch zum Morgen, denn dort ist die Sonne nicht mehr so ein grosses Thema.
1: Ausser vielleicht am Vormittag. Da zeigt sich die Sonne noch zum Teil für längere Zeit. Es ist aber noch freundlich und es wird nicht mehr ganz so warm, weil im Laufe vom Mittag, Nachmittag nimmt die Bewölkung immer mehr zu und die Wolken bringen auch stellenweise Regen, zum Teil auch Gewitter im Flachland. Da wird es nicht so verbreitet nass, aber vor allem so der Voralpen entlang und auf der Alpen-Südseite sind dann im Laufe vom Nachmittag und Abend zum Teil kräftige Gewitter möglich.

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1: Stau oder stockend in der Region Solothurn auf der A1 Richtung Bern zwischen Herkingen und Önsingen, im Aargau auf der A1 Richtung Zürich zwischen Aarau West und Aarau Ost, in der Region Zürich vor dem Gubristunnel Richtung St. Gallen ab Dietikon, auf der A3 auf dem Westring Richtung Chur zwischen Urdorf Nord und Zürich West, auch auf der A1 Richtung Zürich ab Ifritikon, in der Region Basel auf der A18 Richtung Basel zwischen Grellingen Ost und Asch. Wir gehen in unsere News-Redaktion zu der Susanne Stöckel. Guten Morgen, Susanne.
2: Guten Morgen. Als erstes sprechen wir über den geplanten Ausbau von Straße und Schiene in der Schweiz, denn dieser Ausbau steht unter Druck. Nun wird von erheblichen Mängeln gesprochen. Wer das sagt und warum, das gleich bei uns. Und später geht es um einen Entscheid des obersten Gerichts in den USA. Das Gericht pfeift nämlich US-Präsident Donald Trump und seine Pläne, die Briefwahlregeln zu verschärfen, vorerst zurück. Und das Dienstagswetter, Jan von Tobel, das wird doch recht sonnig, oder?
3: Ja, im Süden hat es am Morgen noch einige Wolken, die lösen sich aber rasch auf und es wird auch wärmer bei 26 bis 29 Grad.
2: Das Verkehrsministerium von Bundesrat Albert Rösti bekommt einen scharfen Rüffel. Und zwar von der Eidgenössischen Finanzkontrolle. Die kritisiert das große Verkehrsprojekt mit dem Namen Verkehr 45. Damit plant der Bundesrat den Ausbau des Bahn- und Straßennetzes bis eben im Jahr 2045. Laut der Finanzkontrolle weise dieses Projekt aber erhebliche Mängel auf. Inlandredaktorin Livia Mittendorp.
4: Ein Viertelstundentakt der Bahn zwischen Bern und Zürich, der Ausbau des Bahnhofs Luzern, der Grimseltunnel, 6 Spuren auf der Autobahn zwischen Aarau Ost und Birfeld. Dies und vieles mehr soll im Rahmen des Ausbauplans Verkehr 45 realisiert werden. Andere Projekte werden dafür zurückgestellt. Doch weshalb so entschieden wurde, sei teils unklar, kommt nun die Eidgenössische Finanzkontrolle EFK in einem Bericht zum Schluss. Fachbereichsleiter Beat Stamm sagt:
5: Die Priorisierungen sind für uns teilweise nicht nachvollziehbar und beruhen auf veralteten Daten und auch auf einer Methodik, die teilweise nicht nachvollziehbar und nicht aktuell ist.
4: Bei einigen Bahnprojekten seien die Daten beispielsweise nicht aktuell, etwa die Investitionskosten.
5: Bei einem Projekt, Les Aigles, haben wir beispielsweise festgestellt, dass sich die Investitionskosten inzwischen verdoppelt haben seit der letzten Kostenschätzung. Und dies ist in der momentanen Vorlage nicht berücksichtigt.
4: So werde die Wirtschaftlichkeit der Projekte zum Teil überschätzt. Problematisch sei zudem, dass die Priorisierung wesentlich auf einem einzigen Gutachten der ETH basiere.
5: Diese ETH-Studie wurde in der kürzester Zeit entwickelt, obwohl es hier um Milliarden geht und um die Zukunft der Schweizer Verkehrsinfrastruktur. Es erscheint uns nicht angemessen, dass mit solcher Kurzstudie die Investitionen für die Zukunft vorgespurt werden.
4: Das zuständige Departement für Umwelt, Verkehr, Energie und Kommunikation, UVEC, verteidigt das Vorgehen und schreibt in einer Stellungnahme, dass das Gutachten der ETH Zürich zusammen mit den Beurteilungen der Bundesämter eine gute Basis darstelle, um die Entscheide zu treffen.
6: Die EFK stellt in ihrem Bericht das Gutachten der ETH Zürich hingegen pauschal in Frage und fordert einen Fokus auf formalisierte Wirtschaftlichkeitsberechnungen, ohne sich mit den Limitierungen dieser Berechnungen auseinanderzusetzen.
4: Strategische Entscheide dürften nicht rein auf der Basis einer Wirtschaftlichkeitsrechnung gefällt werden. Bis im Oktober dauert die Vernehmlassung zum Projekt Verkehr 45. Organisationen und Parteien können sich äußern. Nächstes Jahr beschäftigt sich dann das Parlament mit den Ausbauprojekten.
2: Der Bericht von Livia Mittendorp. Und jetzt geht's ums Trinkgeld. Vor allem für Angestellte in Restaurants ist es ja ein willkommener Zustupf, auch weil sie in den allermeisten Fällen keine Steuern und Sozialversicherungsbeiträge darauf zahlen müssen. Und das soll auch genauso bleiben, Jan von Tobel.
3: Das Parlament stellt sich nämlich hinter die Serviceangestellten. Trinkgelder sollen auch offiziell nicht mehr besteuert werden. Heute ist es in der Praxis zwar bereits schon so, aber vor allem, weil bar bezahltes Trinkgeld kaum belegt werden kann. Anders ist das, wenn man Trinkgeld mit Karte oder Twint bezahlt, dann gibt es diese Belege und der Bundesrat wollte deshalb durchsetzen, dass Steuern und Abgaben darauf erhoben werden. Der Nationalrat und früher schon der Ständerat wollen das aber nicht. Angestellte sollen nicht schlechter gestellt werden, nur weil immer mehr digital bezahlt wird, sagt eine Mehrheit. Nun muss der Bundesrat eine Gesetzesänderung ausarbeiten.
2: Damit in die USA. US-Präsident Donald Trump will bei den Zwischenwahlen im November die Briefwahlregeln bekanntlich verschärfen. Nun ist er damit aber gescheitert. Warum denn?
3: Weil die Zeit zu knapp ist. Das oberste Gericht sagt, die Bundesstaaten könnten die neuen Regeln nicht rechtzeitig angemessen umsetzen. Schon in rund anderthalb Monaten wird in den USA das Repräsentantenhaus und ein Teil des Senats neu gewählt. Zum Teil wurden die Wahlunterlagen bereits verschickt.
2: Und Donald Trump wollte ja, dass nur noch US-Amerikanerinnen und Amerikaner hätten wählen dürfen, die in einer Liste eingetragen sind. Warum wollte er eigentlich diese strengere Regel?
3: Offiziell, um gegen Wahlbetrug vorzugehen. Beobachterinnen und Beobachter sagen aber, es gehe ihm vor allem darum, seine Karten für die Zwischenwahlen zu verbessern. Es ist nämlich so, dass bisher mehr Briefwahlstimmen an die demokratische Partei gingen als an die republikanische. Wird die Briefwahl eingeschränkt, könnte also die Partei von Donald Trump profitieren. Mehrere Gerichte hatten entschieden, es gehe nicht, dass Millionen von Menschen von Wahlen abgehalten werden und sich gegen die neuen Regeln gestellt. Das oberste Gericht hat inhaltlich noch nicht entschieden, aber eben gesagt, die Zeit ist zu knapp, die neuen Regeln könnten für diese Zwischenwahlen noch nicht eingeführt werden.
2: Und wie das Registrieren für Wahlen in den USA generell bisher funktioniert, das können Sie nachlesen auf der SRF News App. Und wir bleiben direkt in den USA, kommen zu einem anderen Thema. Es geht um CO2-Grenzwerte für Gas- und Kohlekraftwerke. Diese Grenzwerte hebt die US-Regierung nämlich auf. Dadurch würden, so sagt sie, der Industrie Kosten von mehr als 300 Milliarden US-Dollar erspart. Zudem solle so die Energieproduktion gesteigert werden. Jetzt muss man dazu wissen, dass dieser Schritt Teil eines größeren Projekts ist. Schon zu Beginn seiner Amtszeit hatte Präsident Trump angekündigt, er werde den Umweltschutz in den USA im großen Stil rückgängig machen. Wie weit ist er mit diesem Projekt inzwischen gekommen? Das hat Julius Schmid, USA-Korrespondentin Barbara Kolby, gefragt.
0: Er ist enorm weit gekommen und wir haben es eben nicht mit einem punktuellen Abbau, sondern mit einer systematischen Demontage zu tun. Trump hat im Grunde die wichtigsten Pfeiler der Klimapolitik von Joe Biden und Barack Obama eingerissen. Das betrifft nicht nur die Kraftwerke. Bereits zuvor hat die Umweltschutzbehörde zum Beispiel die Abgasvorschriften für Autos und Lastwagen gekippt, Regeln für umweltschädliche Chemikalien in Kühlschränken gelockert und sogar die wissenschaftliche Grundlage entzogen, dass Treibhausgase überhaupt die Gesundheit gefährden. Hinzu kommt der finanzielle Kahlschlag. Die Regierung hat Milliardenförderungen für grüne Energien eingefroren und versucht sogar, Gelder zurückzufordern. Trumps Devise lautet ganz klar: Wirtschaftswachstum und billige Energie haben absolute Priorität vor dem Klimaschutz.
7: Jetzt wird ja wahrscheinlich diese neue Regelung für die Gas- und Kohlekraftwerke vor Gericht angefochten werden. Wie viel Gegenwind bekommt denn die US-Regierung dort generell, was diesen Rückbau des Umweltschutzes angeht?
0: Der juristische Widerstand ist massiv. Kaum ist eine solche Entscheidung verkündet, reichen demokratisch regierte Bundesstaaten mit Umweltverbänden Klagen ein. Definitive Urteile fehlen aber noch. Das Problem für den Umweltschutz ist allerdings eben diese langfristige Strategie der Trump-Regierung. Die Umweltbehörde argumentiert bei der Aufhebung jetzt auch der Kraftwerksregeln, wie schon bei den Autoabgasen, ganz bewusst damit, dass Treibhausgase keine Gefahr für die öffentliche Gesundheit seien. Wenn diese Argumentation die Instanzen hochwandert und am Ende vor dem Supreme Court standhält, dann hätte dies weitreichende Folgen, denn die meisten seit 2010 verabschiedeten Gesetze und Regulierungen beruhen auf der wissenschaftlichen Einschätzung, dass Treibhausgase sehr wohl eine Gefahr sind. Ein anderslautendes Supreme Court-Urteil könnte somit auch zukünftigen Regierungen dauerhaft die Hände binden, gewisse Umweltschutzstandards wieder einzuführen.
2: Das die Einschätzungen von USA-Korrespondentin Barbara Kolpi. Und wir kommen nach Litauen. NATO-Kampfflugzeuge haben über Litauen eine Drohne abgeschossen, und zwar in der Region der Hauptstadt Vilnius.
3: Der Präsident von Litauen bedankte sich bei der NATO für die schnelle Reaktion. Angesichts der zunehmenden Aggression Russlands gegen die Ukraine sei diese Bereitschaft für die Region, also für das Baltikum, von entscheidender Bedeutung. Woher die Drohne kam, ist noch nicht definitiv geklärt. Das Nationale Krisenmanagement Center von Litauen geht davon aus, dass die Drohne von Belarus aus nach Litauen geflogen ist.

0: Der Nikkei-Index in Tokio steigt um 0,3%. Der Euro wird zu 94,38 Rappen gehandelt und der Dollar zu 81,83 Rappen.
1: Das sind die Informationen von heute Morgen. Verantwortlich für die Inhalte Peter Hanselmann. Blick auf die Uhr, gleich 7:55.
2: Es gibt einen sonnigen und sehr warmen Tag, sagt Jürg Ackermann von SRF Meteo.
3: Temperaturen steigen auf 26 bis 29 Grad. Dazu scheint die Sonne vielfach uneingeschränkt. Lokale Nebelfelder oder Hochnebelfelder im Tessin lösen sich am Vormittag auf.
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2: Es hört einfach nicht auf. Jeden Tag erreichen uns Mails von Leuten, die vom Inkassobüro Letterdata und der Firma Margaret Brands mit Rechnungen und Mahnungen unter Druck gesetzt werden. Wegen KI-Abos von Swiss NovaChat, die sie nie abgeschlossen haben. Wir haben neue Informationen zu den angeblichen Beweisen für die Verträge, zu ähnlichen Fällen aus Deutschland und zu dieser ominösen Margaret Brands aus Hongkong. Und wir haben es alle erlebt. Es ist ein extrem heißer Sommer gewesen. Und bei Temperaturen über 30 Grad hat es an der Zürcher Bahnhofstrasse deutlich weniger Kundschaft. Zeigt eine neue Studie und fragt, ob die Ladenöffnungszeiten sich der Hitze anpassen, wie in Italien oder in Spanien, mit einer langen Siesta und dafür am Abend bis nach den 9 Uhr offen. Reden wir drüber. Ich bin Martina Schneider. Einen schönen Dienstag allerseits. Es macht auch uns vom Espresso-Team hässig, wenn wir all die Mails sehen zu diesen Inkassoforderungen von Letterdata und Rechnungen von Margaret Brands aus Hongkong. Viele, die uns schreiben, sind verunsichert und eingeschüchtert, machen sich Sorgen wegen diesen Rechnungen. Rechnungen für ein KI-Abo, wo sie angeblich online auf der Internetseite Swiss NovaChat sollen abgeschlossen haben. Wir haben schon ein paar Mal darüber berichtet und Tipps gegeben. Heute Abend machen das auch die Kolleginnen und Kollegen vom Kassensturz. Dort lernen sie zum Beispiel Ursula Reutimann kennen. Sie und ihr Mann sollen im Inkassobüro und dieser Firma aus Hongkong unterdessen etwa 900 Franken zahlen.
5: Das macht so viel Angst. Und dann denkt man ja immer wieder, haben wir jetzt alles gemacht, was man hätte können. Und ja, manchmal suchen einem so die schwarzen Gedanken heim, wenn man so im Bett liegt und so.
2: Gleich wie ihr geht es Hunderten von Leuten in der Schweiz, Oliver Futter vom Espresso-Team.
6: Zu denen gehört auch Doris Schultes. Und sie sagt von sich, ich und KI, ich komme bei dem Zeugs überhaupt nicht raus, es interessiert mich auch nicht. Aber ausgerechnet für ein teures KI-Abo kommt sie zuerst Rechnungen und Mahnungen von dieser Margaret Brands aus Hongkong über und jetzt Forderungen mit höheren Zuschlägen vom Inkassobüro Letterdata.
7: Und dann denkt Jesus, wann hören die auf? Und ich weiß nicht, was ich habe ganz sicher nichts abgeschlossen.
6: Vor lauter Verzweiflung hätte sie fast gezahlt, einfach damit das endlich aufhört. Die Firma behauptet ja, sie wüsse ganz genau, wenn unsere Hörerin sich eingeloggt und das Abo soll abgeschlossen haben. Dann hat Doris Schultes aber mal nachgeschaut, was sie zu dem Zeitpunkt eigentlich gemacht hat, wo sie das KI-Abo soll abgeschlossen haben.
7: Da habe ich nachher meine Agenda vorgenommen und habe gesehen, dass ich dann in der Veloferien gewesen bin und dass ich sicher nicht so etwas abgeschlossen habe.
6: Veloferien mit einer Gruppe in Deutschland, der Mosel entlang. Von wegen Beweis. Die Margaret Brands und Letterdata verschicken all diesen Leuten ja eben angeblich hieb- und stichfeste Beweise, Datum und Uhrzeit, wenn sie das Abo von Swiss NovaChat sollen abgeschlossen haben und auch eine IP-Adresse. Der Chef von der Inkassofirma Letterdata, der jetzt die angeblich geschuldeten Beträge eintreibt, hat uns von Espresso gesagt, er finde die Belege mehr als glaubhaft. Der Guido Berger von der SRF Digitalredaktion weniger.
8: Das kann man alles einfach erfinden. Oder? Also, das heisst noch lange nicht, dass man eine IP-Adresse vorlegt, dass die dann auch stimmt und tatsächlich der Person zugeordnet werden kann, die da angeblich bestellt hat.
6: Also dubiose Rechnungen für irgendwelche KI-Abos von dieser Margaret Brands aus Hongkong sind nicht nur in der Schweiz ein Problem, sondern auch in Deutschland. Und auch dort macht unterdessen ein Inkassobüro Druck auf die Betroffenen. Die Julia Federow von der Verbraucherzentrale Baden-Württemberg sagt, hinter solchen Machenschaften stecke meistens irgendein undurchsichtigen Anbieter, häufig versteckt hinter einer Briefkastenfirma.
9: Der kauft sich einen ganz, ganz großen Haufen an Daten und versendet an die Betroffenen erstmal blindlings ganz viele

0: Forderung schreiben. Und das ist natürlich ein absolut unseriöses Vorgehen. Deswegen muss man da natürlich extrem aufpassen, dass man diesen zwielichtigen Gestalten da nicht das Geld noch hinterherwirft, weil es im Zweifel einfach dieser Versuch ist, abzugrasen, was möglich ist.
1: Also abzocken, mit möglichst viel Druck und am Schluss auch noch in ein Inkassobüro. Apropos Briefkastenfirma. Die Kassensturzjournalistin Marianne Kägi macht den Beitrag heute Abend. Und sie probiert dafür, auch mehr herauszufinden über die fragwürdige Firma Margaret Brands in Hongkong. Für das hat sie eine Journalistin vor Ort gebeten, sie soll doch mal an der Adresse von dieser Bude vorbeigehen.
2: Und sie ist dann angegangen. Das ist ein Gebäude jetzt mitten in Hongkong. Ein Büro im vierten Stock. Aber es hat dort kein Schild, nichts, niemand ist rum. Und auf der Tür vom Büro hat sie so eine Notiz, man könne sich an einen Mr. Mac wenden. Das hat sie dann gemacht. Sie hat ihm angerufen und gesagt, sie will herausfinden, wer da hinter dieser Firma steche. Und er hat dann gefunden, ja, er sei nur der Sicherheitsbeauftragte und die Adresse sei einfach für Brief und Päckchen. Aber wer dahinter steht, irgendwelche Namen oder so, hat er nicht rausrücken.
1: Das ist für sie überhaupt das Auffällige an dieser ganzen Geschichte, dass bei dieser Margaret Brands, wo da all die Leute mit Rechnungen und Mahnungen belästigen, einfach niemand greifbar ist. Es gibt keinen Namen, gar nichts.
2: Also die Einzigen, die da sind und auch antworten, das sind die Zuständigen von Letterdata, von der Inkasso-Firma. Die hat mir dann auch eine E-Mail-Adresse gegeben für Presseanfragen. Ich habe dort natürlich einen riesen Fragenkatalog angeschickt, aber auf all diese Fragen haben wir von niemandem von Seiten der Margaret Brands irgendeine Antwort bekommen.
3: Ja, und seit dem Juli kommen wir praktisch jeden Tag Mails über von Leuten, die von dieser Margaret Brands und unterdessen eben auch von meinem Inkassobüro Letterdata mit immer höheren Rechnungen unter Druck gesetzt werden. Und viele wollen wissen, was soll ich machen? Der Oliver Futter hat nochmal die wichtigsten Tipps.
1: Der aktuelle Ratschlag vom Bundesamt für Cybersicherheit ist, dass man die Forderungen schriftlich bestreiten soll, am besten eingeschrieben. Auch wichtig, alle Unterlagen zu dieser Sache als Beweis sammeln, also Mails, Briefe, Screenshots. Und sollten sie dann tatsächlich wegen diesen Abos betrieben werden, machen sie Rechtsvorschlag. Dann müssten nämlich die Margaret Brands vor Gericht gehen und Beweis vorlegen. Und ob die das tatsächlich machen, da mache ich ein grosses Fragezeichen dahinter. Und noch ein letzter Tipp, wenn sie eine haben, schalten sie ihre Rechtsschutzversicherung ein.
3: Unterdessen ist auch das Staatssekretariat für Wirtschaft aktiv geworden. Wie es SECO am Kassensturz geschrieben hat, haben die Inkassofirma Letterdata angeschrieben und aufgefordert, nur dann Geld einzutreiben für die Margaret Brands, wenn auch tatsächlich ein gültiger Vertrag zustande gekommen ist. Den Bericht vom Kassensturz gibt es heute Abend um 10.09 Uhr am Fernsehen auf SRF 1. Unter anderem mit Bildern aus dem Bürohaus in Hongkong, wo die Margaret Brands ihren Sitz haben soll. 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Jetzt ist es 18 Minuten ab 8. Was hat die grosse Sommerhitze für einen Einfluss darauf, wann und wo wir gehen posten? Auf diese Frage hat das Gottlieb-Duttweiler-Institut GDI zu Rüschlicken bei Zürich eine Antwort gesucht. Es hat dafür Daten von der Zürcher Bahnhofstrasse analysiert. Dort misst die Stadt Zürich schon seit ein paar Jahren, wie viele Leute unterwegs sind. Bis 30 Grad gibt es keinen Unterschied, sagt Gianluca Scheidegger, der die Studie beim GDI geleitet hat.
4: Wir haben gesehen, dass Hitze ab 30 Grad, jedes zusätzliche Grad, eigentlich dazu führt, dass weniger Personen an die Bahnhofstrasse kommen. Konkret sind das pro Grad 1200 Leute, also etwa 3% weniger frequent.
3: Ältere Studien von der Einkaufsstrasse St. Gallen, von der Multergasse und aus Asien haben ähnliche Resultate geliefert. Bei über 30 Grad verlieren die grossen Einkaufsstrassen in Innenstädten Publikum. Was machen? Peter Fritsche vom Espresso-Team.
5: In der Innenstadt sinkt der Konsum, also in den heissen Nachmittagsstunden. Es ist aber nicht so, dass die Leute bei grosser Hitze grundsätzlich weniger posten, sagt Gianluca Scheidegger. Das zeigen Auswertungen von Zahlungen mit Kreditkarten im ganzen Kanton Zürich. Über den ganzen Kanton gesehen haben die Leute gleich viel Geld in Läden ausgegeben.
4: Und das spricht dafür, dass die Hitze den Konsum nicht grundsätzlich bremst, sondern einfach räumlich verlagert. Wir haben zwar keine konkreten Zahlen dazu, wo genau denn konsumiert wird, stationär, aber die Vermutung liegt nahe, dass dann an diesen heissen Tagen einfach in klimatisierten Einkaufszentren oder vielleicht in der unmittelbaren Umgebung vom Wohnort konsumiert wird und man dann die exponierte heisse Innenstadt meidet.
5: Und Daten vom Onlinehandel in der Schweiz zeigen, bei grosser Hitze posten wir mehr übers Internet.
4: Und da sehen wir vor allem beim Lebensmittel-Onlinehandel einen gegenteiligen Effekt von der Passantenfrequenzen. Das heisst, oberhalb von 30 Grad steigen die Online-Ausgaben bei den Lebensmitteln pro zusätzlichem Grad um rund 1,4%.
5: Die Hitze verändert es also, wann, wo und wie wir konsumieren, sagt der Forscher Gianluca Scheidegger. Die heissen Mittagsstunden vom 12 Uhr bis 4 Uhr meiden die Leute. Die Abendstunden bis 8 Uhr, 9 Uhr werden dagegen beliebter und sind mehr Leute in der Innenstadt unterwegs.
4: Und das spricht eher für so ein mediterranes Konsummuster, dass das Leben dann eher am kühlen Abend stattfindet. Und da stellt sich natürlich die Frage, wie die Einkaufsstrasse auf so eine Konsumverschiebung reagieren könnte.
5: Gibt es da allenfalls eine Entwicklung wie in Italien oder Spanien, dass die Läden am Mittag zumachen und dann erst zwischen 4 Uhr und 6 Uhr wieder auftun und dafür länger offen bleiben? Bis um 9 Uhr, 10 Uhr abends zum Beispiel. Man weiss es schlicht nicht, heisst vom Leiter der Studie. Klar ist aber, dass die grossen Einkaufsstrassen wie Bahnhofstrasse und auch sonst Innenstädte sich müssen überlegen, wie sie auch an Hitzetagen attraktiv bleiben.
3: Und das GDI denkt an mehr Schatten durch Bäume, Sonnensegel und weniger Asphalt. Daran studieren Teilstädte nach dem Hitzesommer ja auch bereits um.
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1: Stau oder stockend in der Region Zürich vor dem Kubristunnel Richtung St. Gallen ab Dietikon, daher auf dem Westring ab Urdorf Nord und auf der A1 Richtung Zürich ab Waltenswil und in der Region Solothurn auf der A1 Richtung Bern zwischen Önsingen und Wangen an der Aare. Unsere Morgenthemen sind gerade 8:30.
2: Der Bundesrat will Schienen und Straßen in der Schweiz ausbauen mit dem Projekt Verkehr 45. Nun gibt es heftige Kritik daran von der eidgenössischen Finanzkontrolle EFK. Die Vorlage aus dem Verkehrsdepartement habe erhebliche Schwächen. Die EFK schreibt von einem klaren Fall von ineffizienter Verwendung öffentlicher Mittel. In den USA hat die Regierung von Donald Trump eine Niederlage erlitten vor dem obersten Gerichtshof. Sie darf für die Zwischenwahlen im November keine strikteren Regeln für die Briefwahl einführen. Trump wollte, dass die Post Unterlagen nur noch Personen schicken darf, die auf einer zuvor erstellten Liste stehen. Und die USA heben die Treibhausgasgrenzwerte für Gas- und Kohlekraftwerke auf. Dadurch würden der Industrie Kosten von mehr als 300 Milliarden US-Dollar erspart. Zudem solle so die Energieproduktion gesteigert werden. Am Anfang seiner Amtszeit hatte Donald Trump angekündigt, er werde den Umweltschutz in den USA im großen Stil rückgängig machen.
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4: Sie hören das Regionaljournal Zentralschweiz, am Mikrofon ist der Thomas Heb. Im Kanton Schweiz sind gefälschte E-Mails im Namen der Steuerverwaltung im Umlauf. Die Schweizer Behörden warnen die Grundbevölkerung vor diesen falschen Rechnungen und Mahnungen. Es ging hier um einen Betrugsversuch. Die Steuerverwaltung verschickt ihre Abrechnungen und Mahnungen nämlich grundsätzlich per Post und nicht per E-Mail, heisst in der Mitteilung der Staatskanzlei. Dass eine Nachricht gefälscht ist, können wir an einer unpersönlichen Anrede oder an einer falschen Absenderadresse merken. Allerdings sind die Betrugsversuche immer raffinierter. Auf keinen Fall sollte man darum auf einen Link in so einer Nachricht klicken. Wer unsicher ist, ob eine E-Mail echt ist oder nicht, soll sie am besten von einer unabhängigen Stelle überprüfen. Klassenlehrpersonen an den Berufsschulen im Kanton Luzern werden in Zukunft entlastet. Das hat gestern das Luzerner Kantonsparlament entschieden und macht damit eine Sparmassnahme von früher rückgängig. Das Sammy Studer berichtet.
5: 2013 war es, wo der Kanton Luzern an allen Ecken und Enden gespart hat. Unter anderem ist da die Entlastung von Klassenlehrpersonen an den Berufsschulen gestrichen worden. Jetzt, wo es im Kanton finanziell besser geht, müsse das endlich wieder korrigiert werden, hat Gabriela Schneider von der Mitte im Kantonsparlament gefordert. Und zwar sollen alle Klassenlehrpersonen vom ersten Lehrjahr eine halbe Lektion pro Woche gutgeschrieben bekommen.
6: Nicht nur, aber besonders in dieser Startphase des ersten Lehrjahres leisten Klassenlehrpersonen eine unverzichtbare Aufgabe. Sie begleiten Jugendliche beim Übergang von der Sek 1 in die Sek 2. Sie sind zentrale Ansprechpersonen für Lernende, Bindeglied zu den Lehrbetrieben und tragen auch wesentlich zur Vermeidung von Ausbildungsabbrüchen bei.
5: Und mit dieser Entlastung werden die Berufsschulen auch wieder in den Kantonsschulen oder den Fachmittelschulen gleichgestellt. Wieso von dieser Entlastung aber nur Klassenlehrerinnen von den Erstlehrjahrstiften profitieren sollen, hat Eva Lichtsteiner von den Grünen nicht verstanden.
7: Es stimmt zwar, dass im ersten Lehrjahr die meisten Lehrabbrüche zu verzeichnen sind, aber die Jugendlichen sind auch nachher auf professionelle Begleitung angewiesen. Die Annahme der Regierung, eine solche sei nur im ersten Lehrjahr bedeutsam, ist realitätsfremd.
5: So haben auch die SP und die Grünliberalen gesehen. Die Regierung hat aber betont, das Parlament sage ja immer, die Ausgaben dürfen nicht zu fest steigen. Und das würde da eben genau passieren. Und so hat sich dort die Mehrheit von der SVP, der Mitte und der FDP entschieden, die Halbwochenlektion wird nur in Klassenlehrpersonen vom ersten Lehrjahr gutgeschrieben.
4: Der Sammy Studer. Weiter hat das Parlament gestern beschlossen, dass der Kanton Luzern zweimal pro Jahr die Kosten soll übernehmen soll, wenn Schulklassen eine Exkursion machen wollen. Profitieren davon sollen die 3. bis 9. Klasse, und zwar vor allem die aus ein bisschen abgelegeneren Gebieten. Und gerade noch eine Meldung zum Luzerner Kantonsrat. Der wird ja im März nächstes Jahr neu gewählt. Sitz werden nach den Bevölkerungszahlen auf die Wahlkreise verteilt. Und nach den neuesten Zahlen hat der Wahlkreis Luzern-Land am meisten Sitz zugut, nämlich 31. Das ist einer mehr als jetzt, heisst es in einer Mitteilung. Die Stadt Luzern verliert dafür einen Sitz und hat noch 23 Mandate. In den anderen Wahlkreisen bleibt die Verteilung der Sitze unverändert. Die Wahlen die finden am 21. März 2027 statt. Schon vorher, nämlich schon in rund 3 Wochen, sind im Kanton Zug Gesamterneuerungswahlen und an denen wird unter anderem das Parlament und der Regierungsrat gewählt. In der Zuger Regierung sitzen 7 Leute und von denen treten alle wieder an, Michael Zetzi.
0: Das allein ist ja schon eher außergewöhnlich, kein Sitz, der frei wird in einer 7er-Regierung. Kommt dazu, dass im aktuellen Regierungsrat auch A, 2 drin sind, die im Pensionsalter sind und B, 2 Regierungsräte seit 19 respektive 15 Jahren im Amt sind. Da nimmt es natürlich Wunder, warum die alle wieder antreten. Haben sie wirklich so viel Tatendrang, so viel Freude am Regieren? Oder ist es eher ein parteipolitischer Entscheid, weil die Parteien nämlich Bedenken haben, dass sonst die Linke den Sprung wieder zurück in die rein bürgerliche Regierung könnte schaffen? Bei uns kehren sie Einschätzungen und natürlich auch alle 10 Personen, die in die Zuger Regierung wollen. Die 7 bisherigen und die 3, die neu antreten. Die sind von der Alternative die Grünen, der SP und der Grünliberalen.
4: Und das ab heute bis Ende Woche in der Abendsendung vom Regionaljournal Zentralschweiz. Heute am Abend also der Auftakt, um 5:30 hier auf SRF 1. Damit noch zum Wetter und der Prognose von SRF Meteo. Es gibt heute noch mal einen Tag mit viel Sonne. Ein paar Nebelfelder lösen sich schnell auf. Es wird noch einmal richtig warm. Temperaturen steigen an vielen Orten auf bis zu 26 oder 27 Grad.
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1: Das ist die Morgen mit der Sandra Schiess und mit der Iris Ungrecht.
8: Guten Morgen.
1: Und schön.

0: Mit der Madonna wird es gerade 20 vor 9. In Paris läuft in den nächsten 2 Tagen der Gipfel zur Verteidigung und Sicherheit im Weltraum. Da treffen sich Firmen, Militärs, Fachleute und Regierungsvertreter. Zum Beispiel redet man darüber, wie Satelliten im Weltraum geschützt werden können, weil sie ja nicht nur in einem Konflikt, sondern überall im Alltag enorm wichtig sind. Navigationssysteme oder auch Finanztransaktionen gehen heute nicht mehr ohne Satellitensystem.
1: Ja, und da kann man sich jetzt aber fragen, spielt dann die Schweiz bei diesem grossen Thema Weltall überhaupt eine Rolle? Ja, sagt Thorsten Krining. Er ist Chef vom Weltraum-Newsportal Spacewatch Global.
2: Die Schweiz hat, glaube ich, knapp 60 Firmen, die sich mit dem Thema Raumfahrt auseinandersetzen.
1: Der Thorsten Krining redet da von Firmen oder auch Instituten, die einen Haufen Technologie liefern, dass Satelliten im Weltraum überhaupt funktionieren können. Das ist seit Jahrzehnten so, auch wenn die Schweiz gar nicht unter eigener Flagge eine Weltraummission geflogen hat.
2: Man ist aber immer und fast in allen Missionen dabei. Ob das bei Artemis 2 gewesen ist, ob es bei der ersten Mondlandung war, also ja, die Schweiz ist einfach auch ein akzeptierter Partner und hat es verstanden, das Thema Space für sich strategisch mit zu nutzen.
1: Und man will das ja bekanntlich noch mehr. Der Bundesrat hat letztes Jahr das Gesamtkonzept Weltraum verabschiedet. Mit über 800 Millionen Franken soll in den nächsten paar Jahren ein Kompetenzzentrum bei der Schweizer Armee aufgebaut werden. Das, um besser zu wissen, was im Weltraum passiert. Um auch eigene Kommunikationssysteme im Weltraum zu sichern und um diese Systeme dann auch zu verteidigen.
2: Man fängt an, eigene Kapazitäten auch ins Weltall zu bringen mit eigenen Satelliten. Ansonsten beteiligt man sich an anderen Systemen. Und halt sehr viele Systeme, die im All heute sind, sind kommerzielle Systeme. Die kann ich halt auch nutzen, auswerten, die Daten benutzen, um einfach eine gewisse Intelligence anzuwenden für die Auswertung der Daten.
1: Sagt Experte Thorsten Krining. Also Informationen beschaffen über Satelliten von Privatfirmen.
2: Darum geht es am Ende, einen Wissensvorsprung in jeder Lage zu haben. Und da ist die Schweiz wirklich sehr gut dabei.
0: Der Thorsten Krining von Spacewatch Global ist es gewesen, ein Newsportal für Weltraum. Er ist heute Morgen auch in Paris, um den Gipfel für Weltraumverteidigung mitzuverfolgen. Dort, wo auch die Schweiz mitwirkt, wie wir spätestens jetzt erklärt haben.

0: Wir haben gerade 9 Minuten vor 9.
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0: Mit dem Jürg Ackermann. Und Jürg, es gibt einen sonnigen Tag, aber es gibt auch Regionen, wo es gar nicht so sonnig ist.
2: Genau, im Tessin haben wir jetzt aktuell noch verbreitet Hochnebel oder dichtere Wolkenfelder, Tessin und südliches Misox. Die lockert sich auf, wandelt sich der Tag durch Quellwolken um und dann ist es auch im Süden häufig sonnig mit eben diesen Quellwolken. Und im Norden, da scheint eben die Sonne praktisch uneingeschränkt. Es hat zum Teil noch ein paar Nebelfelder, gerade so in den Flussläufen entlang der Reuss entlang oder am Rhein, aber die gehen bald mal weg und dann scheint die Sonne praktisch uneingeschränkt und die Sonne heizt so richtig ein. Es gibt außergewöhnlich warme, sehr warme 26 bis 29 Grad. Lokal ist sogar 30 Grad nicht ausgeschlossen, das besonders im Raum Genf oder im Raum Basel.
0: Und morgen soll es den anderen.
2: Genau, morgen gibt es Wetterumstellung, aber der Vormittag, der ist noch freundlich, auch noch zum Teil länger sonnig, an den meisten Orten auch noch trocken, aber dann am Mittag, Nachmittag nimmt dann die Bewölkung mehr und mehr zu. Es ist eine Kaltfront, die kommt und mit diesen Wolken gibt es auch da und dort Regengüsse im Flachland. Da wird es wahrscheinlich nicht überall nass, besonders so ein bisschen in der Voralp, am Alpen-Oder entlang und am späteren Nachmittag und Abend dann im Süden, wo es dann Regengüsse oder zum Teil auch Gewitter gibt, die vor allem in der Voralpen und im Tessin auch kräftig werden können.

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1: Vorsicht im Aargau auf der A1 Bern-Zürich zwischen Lenzburg und Mägenwil. In beiden Richtungen besteht Gefahr durch Gegenstände auf der Fahrbahn. Stau oder stockend in der Region Zürich vor dem Gubristunnel Richtung St. Gallen ab Dietikon und auf der A1 Richtung Zürich ab Baltenswil. Wir gehen in unsere News-Redaktion zu der Susanne Stöckl. Guten Morgen, Susanne.
2: Guten Morgen. Hier geht's gleich um den geplanten Ausbau von Straße und Schiene in der Schweiz. Das Projekt habe erhebliche Mängel. Diese Kritik schauen wir uns genauer an. Und in den USA stoppt der Supreme Court die Pläne von US-Präsident Donald Trump. Er wollte die Briefwahl verschärfen. Ja, und wie sieht das Wetter heute aus, Jan von Tobel?
3: Meist sonnig und wärmer bei 26 bis 29 Grad. Im Süden ist es am Morgen noch bewölkt.
2: Mit dem Projekt Verkehr 45 plant der Bundesrat den Ausbau des Bahn- und Straßennetzes bis ins Jahr 2045. Die Eidgenössische Finanzkontrolle hat dieses Projekt genauer unter die Lupe genommen und übt jetzt scharfe Kritik. Das Projekt weise erhebliche Mängel auf. Inlandredaktorin Livia Mittendorp hat die Einzelheiten.
4: Ein Viertelstundentakt der Bahn zwischen Bern und Zürich oder 6 Spuren auf der Autobahn zwischen Aarau Ost und Birfeld. Dies und vieles mehr soll im Rahmen des Ausbauplans Verkehr 45 realisiert werden. Andere Projekte werden dafür zurückgestellt. Doch weshalb so entschieden wurde, sei teils unklar, kommt nun die Eidgenössische Finanzkontrolle EFK in einem Bericht zum Schluss. Fachbereichsleiter Beat Stamm sagt:
5: Die Priorisierungen sind für uns teilweise nicht nachvollziehbar und beruhen auf veralteten Daten und auch auf einer Methodik, die teilweise nicht nachvollziehbar und nicht aktuell ist.
4: Auch werde die Wirtschaftlichkeit der Projekte zum Teil überschätzt und es sei problematisch, dass die Priorisierung wesentlich auf einem Gutachten der ETH basiere, das innert kürzester Zeit entstand. Das zuständige Departement für Umwelt, Verkehr, Energie und Kommunikation UVEC schreibt dazu, das ETH-Gutachten stelle zusammen mit den Beurteilungen der Bundesämter eine gute Entscheidungsgrundlage dar. Zudem dürften strategische Entscheide nicht rein auf der Basis einer Wirtschaftlichkeitsrechnung gefällt werden. Derzeit liegt das Projekt Verkehr 45 zur Vernehmlassung auf. Nächstes Jahr beschäftigt sich das Parlament damit.
2: Livia Mittendorp. Kommen wir zu Fragen, die wahrscheinlich nicht wenige Menschen beschäftigen dürften derzeit. Muss ich mir Sorgen machen um meinen Job zum Beispiel wegen künstlicher Intelligenz oder fallen schon bald viele Stellen weg? Genau das hat die Versicherung AXA mit ihrer KMU-Arbeitsmarktstudie jetzt untersucht und sie gibt mehrheitlich Entwarnung, Jan von Tobel.
3: Nicht einmal jedes 8. kleine und mittlere Unternehmen erwartet, dass es auf Personal verzichten kann wegen KI. Man könne zwar effizienter arbeiten und Zeit einsparen, aber Auswirkungen auf die Anzahl der Stellen habe es nicht, sagen viele KMU. Gut jedes 3. KMU setzt KI bereits bewusst in den Unternehmensprozessen ein, andere experimentieren damit und bei jedem 4. KMU ist KI kein Thema. Diese Werte haben sich im Vergleich zum Vorjahr kaum verändert. Die AXA schreibt in ihrer Studie, der große KI-Sprung sei ein Jahr vorher erfolgt. Gut 330 KMU wurden für die Studie befragt.
2: Damit ins Ausland, genauer gesagt in die USA. Präsident Donald Trump will bei den Zwischenwahlen im November die Briefwahlregeln ja verschärfen. Nun ist er damit aber gescheitert. Warum denn?
3: Weil die Zeit zu knapp ist. Das oberste Gericht sagt, die Bundesstaaten könnten die neuen Regeln nicht rechtzeitig angemessen umsetzen. Schon in rund 1,5 Monaten wird in den USA das Repräsentantenhaus und ein Teil des Senats neu gewählt. Zum Teil wurden die Wahlunterlagen bereits verschickt.
2: Donald Trump wollte ja, dass nur noch US-Amerikanerinnen und Amerikaner hätten wählen dürfen, die in einer Liste eingetragen sind. Warum wollte er denn jetzt diese strengere Regel überhaupt?
3: Offiziell, um gegen Wahlbetrug vorzugehen. Beobachterinnen und Beobachter sagen aber, es gehe ihm vor allem darum, seine Karten für die Zwischenwahlen zu verbessern. Es ist nämlich so, dass bisher mehr Briefwahlstimmen an die demokratische Partei gingen als an die republikanische. Wird die Briefwahl eingeschränkt, könnte also die Partei von Donald Trump profitieren. Mehrere Gerichte hatten entschieden, Es gehe nicht, dass Millionen von Menschen von Wahlen abgehalten werden, und sie hatten sich gegen die neuen Regeln gestellt. Das oberste Gericht hat inhaltlich noch nicht entschieden, aber eben gesagt, die Zeit ist zu knapp, die neuen Regeln könnten für diese Zwischenwahlen noch nicht eingeführt werden.
2: So viel also zu diesem aktuellen Entscheid zur Briefwahl. Kommen wir zu einem anderen US-politischen Thema. Präsident Trump will die Klimapolitik umbauen und ist dabei jetzt einen großen Schritt weiter. Die Regierung hebt die CO2-Grenzwerte für Gas- und Kohlekraftwerke nämlich auf. Dadurch würden der Industrie, so die US-Regierung, Kosten von mehr als 300 Milliarden US-Dollar erspart. Zudem solle so die Energieproduktion gesteigert werden. Das Ganze ist Teil eines größeren Projekts. Schon zu Beginn seiner Amtszeit hatte Trump angekündigt, er werde den Umweltschutz in den USA im großen Stil rückgängig machen. USA-Korrespondentin Barbara Kolpi ordnet ein, wie weit er mit diesem Projekt inzwischen gekommen ist.
0: Er ist enorm weit gekommen, und wir haben es eben nicht mit einem punktuellen Abbau, sondern mit einer systematischen Demontage zu tun. Trump hat im Grunde die wichtigsten Pfeiler der Klimapolitik von Joe Biden und Barack Obama eingerissen. Das betrifft nicht nur die Kraftwerke. Bereits zuvor hat die Umweltschutzbehörde zum Beispiel die Abgasvorschriften für Autos und Lastwagen gekippt, Regeln für umweltschädliche Chemikalien in Kühlschränken gelockert und sogar die wissenschaftliche Grundlage entzogen, dass Treibhausgase überhaupt die Gesundheit gefährden. Hinzu kommt der finanzielle Kahlschlag. Die Regierung hat Milliarden Förderungen für grüne Energien eingefroren und versucht sogar, Gelder zurückzufordern. Trumps Devise lautet ganz klar: Wirtschaftswachstum und billige Energie haben absolute Priorität vor dem Klimaschutz.
2: Die Einschätzung von Barbara Kolpi. Und von den USA jetzt nach Europa. Vor der Küste Dänemarks ist es nämlich zu einem Zwischenfall gekommen zwischen einem russischen Kriegsschiff und einem dänischen Militärhelikopter.
3: Das russische Kriegsschiff habe zwei Leuchtfackeln in Richtung des dänischen Militärhelikopters abgefeuert. Das sei völlig inakzeptabel, teilte der dänische Verteidigungsminister mit. Man habe den russischen Botschafter zu einem Gespräch einbestellt. Der Zwischenfall passierte in internationalen Gewässern in der Ostsee zwischen Dänemark und Deutschland. Der dänische Militärhelikopter sei auf einem Routineeinsatz gewesen, um das russische Kriegsschiff zu fotografieren, hieß es weiter. Pyrofackeln werden in der Schifffahrt normalerweise als Warn- und SOS-Signal genutzt. Damit nun zu einem ganz anderen Thema, den Emmy Awards. Die Preise für die besten Fernsehproduktionen des Jahres sind in den USA in Los Angeles verliehen worden. Große Gewinnerin des Abends ist die Comedy-Serie Widow's Bay. Sie räumt 14 Emmys ab. Für eine Staffel, das ist Rekord. Der Preis als beste Dramaserie geht an The Pitt, das ist eine Spitalserie, und Jean Smart gewann ihren 5. Emmy als beste Schauspielerin für ihre Rolle in Hex, eine Comedy-Dramaserie. Wir kommen zu den Devisendaten von SIX. Der Euro wird zu 94,29 gehandelt und der Dollar zu 81,75.
2: Das sind die Informationen von heute Morgen. Verantwortlich für die Inhalte Peter Hanselmann. Blick auf die Uhr, gleich 8:08.
6: Und das Wetter, das hat der Jürg Ackermann.
7: Heute scheint meistens die Sonne. Lokale Nebelfelder oder Hochnebelfelder im Tessin lösen sich am Vormittag auf. Dazu steigen die Temperaturen auf beiden Seiten der Alpen auf sehr warme 26 bis 29 Grad.
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9: Und mit mir heute Morgen ist Iris Ungricht.
10: Guten Morgen.
9: Und wir haben es heute über Food Waste. Unser Morgengast hat schon erzählt. Wichtiger Tipp von ihm, der tagtäglich mit dem Thema zu tun hat, die Joghurt genau anschauen. Nicht unbedingt fortgehen nach dem Ablaufdatum, sondern einfach das erste Mal dran schmecken. Du machst das aber schon länger, gell?
10: Ich gehöre zu diesen Ultramutigen. Nein, wirklich. Ich habe gemerkt bei den Joghurt, das verliert im Fall recht lang. Und also, man kann es wirklich aufmachen, vorsichtig, und dann sieht, schmeckt man, ob es noch etwas ist. Und also ich weiss nicht, warum das Joghurt einen Monat drin gestanden ist im Kühlschrank, aber es war noch gut gewesen.
9: Und vielleicht haben Sie ja auch so Beispiele, Sie sagen, also ich gehe wenig bis gar nicht fort, dann schreiben Sie uns doch auf srf1.ch via Kontakt ins Studio. Wir haben es den ganzen Tag immer wieder von Food Waste, und wir haben auch, und das würde ich einfach nochmal erwähnen, ein tolles Rezept von unserer Apoin-Köchin, der Esther Kern, nämlich Feigenblatt Panna Cotta. Sie hat jetzt auch mal etwas mit Feigenblatt und hat gesagt, weisst mit Fliegen gemacht, aber sie hat gesagt, weisst, Blätter kannst du auch brauchen. Und das ist wirklich ausgezeichnet. Anscheinend in der Spitzengastronomie braucht man das sowieso, Fliegenblätter, schon länger. Und wenn Sie Lust haben auf das Rezept, dann gehen Sie auf srf1.ch oder Sie schreiben uns, dann schicken wir Ihnen das gerne auch zu. Ein guter Start in schon fast den zweiten Teil von diesem Dienstag.

0: statt 16 Minuten ab 9 Uhr ist es. Zu einem Mann, der durchaus die Medienlandschaft geprägt hat, vor allem diese Sendung hier.
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2: Hi Folks, da im Studio. Hi Folks daheim und guten Abend miteinander. Dienstag, 31. Oktober, circa 1,5 Minuten nach 8 Uhr. Es ist soweit.
0: Am 2. Januar 1968 auf dem Sender auf Radio Bärenmünster ist die erste Hitparade präsentiert worden von der Schweiz, also vor knapp 60 Jahren, initiiert von Jürg Marquardt. Gestern hat uns die traurige Meldung erreicht, dass Jürg Marquardt mit 81 Jahren verstorben ist.
3: Dank ihm gibt's also auf Radio SRF eine Hitparade. Er war damals Moderator und auch Verleger, nämlich von einer Jugendzeitschrift mit dem Namen Pop. Und wie es zu dieser Hitparade gekommen ist, das hat er uns vor ein paar Jahren in einem Interview erzählt. Man hat nämlich die Leserinnen und die Leser befragt.
4: Und dann haben wir ihnen den Fragebogen beigelegt, im Heft, den sie können ausfüllen und ankreuzeln konnten. Und da war Hitparade Nummer 1 Wunsch gewesen. Und wir haben das ins Studio Zürich geschickt und ich bin kontaktiert worden. Und der hat mich gesagt, ja, sie würden gerne so eine Sendung machen. Aber habe ich kein Budget. Ob ich könnte Ihnen einen Trailer machen für die Sendung und wie ich mir das vorstelle und ob ich sie allenfalls auch moderieren könnte, dann ich voller Begeisterung selbstverständlich. Das heißt, ja, allerdings ohne Honorar.
3: Aber ja, dann haben wir das gemacht und dann ist eben die Hitparade entstanden.
0: Der Jürg Marquardt war einer der prägendsten Persönlichkeiten, der vor allem vieles für die Jugend gemacht hat mit seiner Jugendzeitschrift. Und mit gerade einmal 20 Jahren hat er die erste Jugendzeitschrift auch gegründet. Später ist dann noch ein grosses Medienimperium dazugekommen, unter anderem mit der deutschen Ausgabe der Zeitschrift Cosmopolitan.
3: Ja, und Jürg Marquardt hat viel Geld gemacht, angetrieben hat in sein Umfeld, hat er vor ein paar Jahren in einem Interview gesagt.
4: Ich könnte auch glücklich sein ohne nichts. Wenn alle neben mir auch nichts haben, dann wäre ich glücklich. Ich brauche das Auto da, dann brauche ich das Haus. Ich brauche gar nichts. Aber wenn ich in einer Konkurrenzgesellschaft lebe, dann will ich mich beweisen.
0: Der Verleger Jürg Marquardt, der die Medienlandschaft national und international geprägt hat, ist mit 81 Jahren gestorben.

Verkehrsinfo SRF von 9.29 Uhr. Entwarnung im Aargau. Auf der A1 Zürich zwischen Lenzburg und Mägenwil besteht keine Gefahr mehr durch Gegenstände auf der Fahrbahn. Und auf der A1 Richtung Zürich Stau nach einem Unfall zwischen Lenzburg und Mägenwil. Dann weiter stockender Verkehr in der Region Zürich vor dem Gubristunnel Richtung St. Gallen ab Dietikon und auf dem Westring ab Urdorf nachts.

0: Mit den Rolling Stones und Anybody See My Baby wird es gerade 20 Minuten vor 10 und das heisst, es ist Zeit.
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0: Und Dienstag heisst, wir beschäftigen uns hier in der Mundart-Rubrik bei Schweiz und deutlich mit Familiennamen. Wir beantworten heute gerade mehrere Anfragen aufs Mal. Und zwar ist einmal nach dem Namen Depp gefragt worden und gerade dreimal nach dem Namen Deppen. Wie die Namen zusammengehören und woher sie kommen, das kann uns der Matthias Friedli vom Schweizerischen Idiotikon im Schweizdeutschen Wörterbuch sagen. Matthias, einmal haben wir Depp, einmal Deppen mit EN. Wie ist das zu erklären?
2: Ja, die Endung EN ist ursprünglich
0: Jetzt haben wir hier einen Unterbruch. Matthias, hörst du uns?
2: Hallo?
0: Ja, wir hören dich, Matthias.
2: Ah, gut, tipptopp. Also, ich kann gerade anknüpfen. Also, die Endung EN ist ursprünglich eine schwache Genitivendung und zeigt Zugehörigkeit, Abstammung an. Deppen ist zu verstehen als Sohn des Depp, also Sohn von einer Person, die Depp heisst. Es gibt in der Deutschschweiz mehrere sättige Namenpärli, die wir eine Variante mit und eine ohne EN haben. Zum Beispiel auch Karl und Karlen, Christ und Christen, Jung und Jungen und so weiter. Entsprechend ist der Karlen der Sohn von einem Karl, der Jungen der Sohn von einer Person, die Jung genannt wird, etc. Die Namensbildung mit EN ist vor allem im Berner Oberland und im Wallis häufig und charakteristisch.
0: Und bei der Deutung, da wird es ja auch spannend. Kathrin Deppenhaller hat nämlich eine Idee, was der Ursprung vom Namen Deppen sei. Und zwar erzähle ich mir sich, dass im 17. Jahrhundert wegen einer Hungersnot Ungarn in der Region Thun eingewandert sind, weil man die Ungarn nicht verstanden hat. Hat man gefunden, dass sie doch Deppen. Und so sei der Name Deppen standgekommen. Ist an dieser Geschichte etwas dran?
2: Ja, das ist wieder einmal ein schönes Beispiel, wie kreativ die Menschen sind und wie man sich eine Erklärung für einen Namen zusammenbastelt. An dieser Erklärung mit den Ungarn ist aber nichts dran. Der Name Deppen ist nämlich schon in historischen Quellen um 1530 zu Kaufdorf, zu Rümmligen, zu Riggisberg zu fassen, also älter als die vermutete Einwanderung aus Ungarn. Zudem die Familie nehmen Deppen und Depp nicht aufs Wort Depp zurück. Das Wort ist im älteren Schweizerdeutsch völlig unbekannt. Es stammt aus der deutschen Umgangssprache und ist auch dort nicht alt.
0: Deppen sind also keine Deppen. Da ist vielleicht der eine oder andere auch gerade erleichtert, wenn er das hört. Aber jetzt nimmt uns natürlich schon Wunder, was denn in diesen Namen drinsteckt.
2: Ja, der Familienname Depp respektive Deppen ist ein Patronym, also aus einem Rufnamen vom Vater respektive einem Vorfahr entstanden. Auszugehen ist von einer Kurz- oder Koseform von einem alten zweigliedrigen germanischen Rufnamen, wie zum Beispiel Dagobert. Solche langen Namen sind gern verkürzt worden, so ist aus dem Adalbert der Appo Eppo geworden oder aus dem Rutbert der Rup Ruppo und entsprechend aus dem Dagobert der Dappo Depp oder ähnlich. Nicht ganz auszuschliessen, aber für mich eher unwahrscheinlich ist die Annahme, dass der Name Depp etwas mit dem Verb «tappen» zu tun hat, was so viel bedeutet wie «schwerfällig, unsicher laufen».
0: Die Familiennamen Depp und Deppen sind also aus einem Rufnamen entstanden. Vielen Dank, Matthias.

0: hat so ein schönes, episches Ende, gell? Simon & Garfunkel und Bridge Over Troubled Water. Am kurz vor der Zähne, nach der Zähne, übernimmt dann der Dani Vorler mit dem Treffpunkt zum Thema Food Waste, was heute auch am Morgen schon bei uns ein grosses Thema war. Und ich weiss, du bist schon ein grandioser Hobbykoch. Ja. Das sind wir da. Doch. Jetzt wollen wir da nochmal sehr positiv das erzählen, denen das bist du wirklich. Also du postest ja das immer auch auf Instagram, was du da gut kochst.
1: Ist gut, danke vielmals,
0: und,
1: Sandra.
0: Und dann hast du mir vorhin gesagt, und ich bin auch jemand, der gar nicht Futter schießt, will, oder wenig, will.
1: Ich esse es selber. Ich esse es so gern, dass ich eigentlich, also nein, also ich will mich jetzt auch nicht irgendwie heilig sprechen für das, gell? Irgendetwas kann manchmal auch kaputt gehen. Also ich denke jetzt zum Beispiel gerade in der letzten Früchtesaison bei den Pfirsich ist es dann sehr schwierig. Plötzlich faulen die Neume und dann ist es dann vielleicht mal geschehen, dass man gleich eine muss weggeben muss. Aber sonst, nein, meine Strategie ist schon, ich tue so gerne essen, dass ich eigentlich nicht muss essen, fortschiessen muss. Und ich tue gerne planen. Ich tue gerne eine Woche planen, was es dort zu essen gibt. Und dann mache ich auch am Samstag, respektive am Freitag zu oben, ist das ein festes Ritual bei uns daheim, ein Einkaufszettel zum nachher zu posten. Mhm. Und wenn du ein Einkaufszettel machst und weisst, was du alles kochen willst, dann kann dir das mit dem Food Waste eigentlich schon viel, viel weniger passieren, Behauptung.
0: Ich höre ganz ehrfürchtig zu, Dani.
2: Es ist Vorbild, ja, absolut recht. Ja, nein, man hört und liest es ja überall. Ich bringe es nicht an, schändlicherweise.
1: Aber mit
2: ja,
1: dem Zettel oder was?
2: Ja, einfach das durchplanen. Aber natürlich, das ist so vernünftig. Ich gehe Harakiri dann an, wir brauchen noch, wir machen noch und ja.
1: Also das Schlimmste, ja, was natürlich kann passieren, wenn du in ein Geschäft gehst oder noch schlimmer an einem Markt, wenn ich runter gehe, ja, und nachher gehst du nur nach dem Gelust.
0: Oder wir dürfen einfach nicht mit Hunger gehen. Ich glaube, das ist auch so.
1: Ja, oder sich einfach immer überlegen, wann ist ich denn das? Habe ich überhaupt Zeit?
0: Also, finde ich sehr einen schönen Tipp natürlich. Und ich glaube aber auch, Haufen machen das sicher auch. Oh. Aber natürlich Menschen wie ich, ich denke immer, ja, von mir allein. Mache jetzt keine Liste, dann geht man halt einfach. Aber stimmt schon, man sollte es auch denen machen. Was ist denn das Thema im Treffpunkt?
1: Ja, also wir schauen in der Treffpunktstunde genau her, weil herausfinden, was wir eben besser können machen in dieser Thematik. Und es ist toll, wenn ihr auch dabei seid, nach den 10 Nachrichten hier auf dem Eis.
0: Ich nicht, aber hoffentlich auch Hörerinnen und Hörer. Ich höre es im Auge.
2: Ich auch.
0: Auf der Heimfahrt.
2: Ich bin gespannt.
0: Die Rissungericht und Sandra Schiess nehmen noch Käfeli und gehen denen sofort hören, was du da nicht erzählst.
1: Eine Freude, Tag euch. Merci.

0: mit dem Billy Ocean. Wird es Zeit für die nächsten Nachrichten. Vorher habe ich noch die Information da.
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0: Es liegen zurzeit keine Meldungen über größere Störungen vor allen unterwegs. Gute, sichere Fahrt.
2: Die Nachrichten von SRF um 10 mit Marisa Eckli. Muss ich mir Sorgen machen um meinen Job wegen künstlicher Intelligenz? Fallen schon bald viele Stellen weg? Das hat die Versicherung AXA mit ihrer KMU-Arbeitsmarktstudie untersucht. Und sie gibt mehrheitlich Entwarnung. Man könne zwar effizienter arbeiten und Zeit sparen, Auswirkungen auf die Anzahl Stellen habe es aber nicht, sagen viele KMU. Nicht einmal jedes achte kleine oder mittlere Unternehmen erwartet, dass es auf Personal verzichten kann wegen KI. Bei jedem vierten KMU sei KI zudem kein Thema. Für die Studie wurden gut 330 KMU-Unternehmen befragt. Die Hälfte der Wohnhäuser in der Schweiz ist im letzten Jahr mit Öl oder Gas beheizt worden und am meisten geheizt wird mit Öl. Das zeigen Zahlen des Bundesamt für Statistik. Allerdings holen Wärmepumpen auf. Drei Viertel der Häuser, die in den letzten 10 Jahren entstanden sind, haben nun eine Wärmepumpe. In neuen Gebäuden kommen also meist Wärmepumpen zum Zug. Der Anteil der Gebäude mit einer Wärmepumpe erreichte im letzten Jahr 25% und ist damit 6-mal höher als im Jahr 2000. Ein russisches Kriegsschiff hat 2 Leuchtfackeln in Richtung eines dänischen Militärhelikopters abgefeuert vor der Küste Dänemarks. Das sei völlig inakzeptabel, teilte die dänische Regierung mit. Man habe den russischen Botschafter zu einem Gespräch einbestellt. Der dänische Militärhelikopter sei auf einem Routineeinsatz gewesen, um das russische Kriegsschiff in der Ostsee zu fotografieren. Pyrofackeln werden in der Schifffahrt normalerweise als Warn- und SOS-Signal genutzt. In Los Angeles sind die Emmy Awards verliehen worden, die Preise für die besten Fernsehproduktionen des Jahres. Große Gewinnerin ist die Comedy-Serie Widow's Bay. Sie gewinnt 14 Emmys. So viele Preise hat eine Comedy-Serie noch nie an einer Emmy-Verleihung gewonnen. Den Preis als beste Dramaserie bekam, wie schon im letzten Jahr, die Spitalserie The Pitt. Zu den Börsendaten von SIX. Der Swiss Market Index liegt im Moment bei 13.693 Punkten, minus 1,4%. Der Euro wird zu 94,31 Rappen gehandelt und der Dollar zu 81,74 Rappen. Und das Wetter? Es ist meist sonnig, bei warmen 26 bis 29 Grad. Im Süden ist es zunächst bewölkt. Das waren Nachrichten von Radio SRF. Verantwortlich Adrian Huber.
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0: Hand aufs Herz, wie voll ist euer Kühlschrank und wie viel davon müsst ihr eigentlich jetzt gerade sofort essen, damit ihr es nicht wegschmeißen müsst? In der Schweiz schießt jede Person pro Jahr durchschnittlich rund 80 Kilo essbare Lebensmittel fort. 80 Kilo, das entspricht mindestens 600 Franken pro Person und schweizweit bis zu 5 Milliarden Franken im Jahr. Einfach weg. Wie können wir das ändern? Im Laden, beim Kochen und vor allem eben daheim. Genau das will die Nationale Woche gegen Food Waste mit Informationen und praktischen Tipps zeigen. Wir schauen in dieser Treffpunktstunde genau her und wollen herausfinden, wie wir was besser machen können. Toll, wenn ihr auch mit dabei seid. Ich bin Dani Forler und begleite euch durch den Dienstagvormittag hier aber mit Musik von Mike and the Mechanics. Einer von ihren Zahlen.

0: seid im Treffpunkt auf SRF 1 und die Zahlen, die kann man fast nicht glauben, wenn man sie hört. 30 Millionen Mahlzeiten, so viel könnten wir retten, wenn in der Schweizer Haushalt während nur einer Woche keine Lebensmittel in Kübel würden kommen. Genau da setzt die erste nationale Woche gegen Food Waste an, unter dem Motto «Mach mehr draus». Was können wir im Alltag konkret besser machen? Beim Einkaufen, beim Kochen, beim Aufbewahren, dem gehen wir im heutigen Treffpunkt noch mit der Ursina Krähnmann vom Verein foodwaste.ch und der Esther Kern, SRF 1 Food-Expertin. Sie sind bei mir zu Gast im Studio und mit Jönanger Dutzer darf ich von euch gerade beiden wissen. Ursina, vielleicht zuerst mal, wie fest ist dein Kühlschrank gefüllt?
1: Das kommt immer ein bisschen darauf an. Eigentlich nicht so fest. Aber ja, ich denke so, Joghurt haben wir immer drin, Käse.
0: Also ist eine spezielle Struktur dahinter.
1: Wie das er gefüllt ist.
0: Ja.
1: Ja, ich würde sagen, das, was wir eigentlich jede Woche brauchen, hat es schon immer drin. Mhm. Also eben Joghurt, Käse ist so bei uns immer drin. Und frische Gemüse hat es eigentlich auch immer drin. Und dann so ein paar verschiedene Sachen.
0: Aber dort ist ja genau die Balance noch schwierig, oder? Das frische Gemüse, braucht man es denn oder braucht man es nicht? Esther Kern, darf ich bei dir auch schnell in den Kühlschrank schauen?
2: Ja, gern, Dani. Ja, Gemüse habe ich natürlich oft rein. Ich befasse mich ja viel mit Gemüse und ich gehe auch häufig dann bei Bäuerinnen und Bauern auf den Acker und dann komme ich so kistchenweise Gemüse über und dann habe ich immer schon ein bisschen den Stress, dass ich es aufbrauche. Was ich dann aber manchmal mache, ist, ich tue es einfach im Backofen und dann habe ich es schon gekocht.
0: Okay.
2: Und das habe ich jetzt zum Beispiel auch an so einer Schublade, wo so gekochte Randen drin sind und so, genau.
0: Aber jetzt ihr zwei, schaut mir jetzt in die Augen und nicht wegschauen und ganz ehrlich, seid ihr jetzt quasi unfehlbar? Passiert euch das nie, dass ihr etwas wegfallen müsst?
1: Ja, leider nicht. Ich habe auch mitgemacht jetzt beim Kata, um zwei Wochen lang

0: Ich habe Trauben und dann fangen die so an leicht zu faulen und man kommt einfach nicht nach mit Essen und dann ja, muss man es wegtun.
1: Ursina genau. Krämann, Geschäftsführerin vom Verein foodwaste.ch. Wann reden wir genau von Foodwaste?
2: Wir brauchen die Definition, dass jedes Lebensmittel, das produziert worden ist für den menschlichen Verzehr, wenn das weggeworfen wird, dann ist es Foodwaste.
1: Mhm. Und die häufigsten Gründe, für das es dazu kommt?
2: Das ist immer ein bisschen schwierig, was uns die Leute angeben und was man dann so sieht in den Abfallsackstudien. Also häufig gesagt wird, dass man irgendwie das Lebensmittel vom Mindesthaltbarkeitsdatum oder vom Ablaufdatum her wegtut. Also ich denke, dort hat es mit einer Angst zu tun, um sich zu vergiften. Und auf der anderen Seite tatsächlich so, ich sage dem jetzt mal Präferenzverlust, dass man ein Lebensmittel nicht mehr möchte essen, weil es nicht mehr so schmackhaft ist oder aussieht. Zum Beispiel ein Gummigsrübli oder ein Herzbrot, das man dann so nicht unbedingt möchte essen.
1: Ich habe gesagt, ihr seid vom Verein foodwaste.ch. Das ist ein Verein und gleichzeitig auch ein Kompetenzzentrum. Was genau macht ihr in diesem Verein?
2: Genau, also unsere Organisation tut sich mit dem Haushalt vor allem befassen, mit dem Foodwaste, der entsteht bei den Haushalten zuhause, Konsumentinnen und Konsumenten, weil wir haben jetzt sehr einen hohen Anteil von der Umweltbelastung, wirklich ein Drittel von der ganzen Kette entsteht bei uns zuhause, bei uns allen. Und wir haben uns als Ziel gesetzt, um das Thema in die Bevölkerung zu bringen, also die Informationen zur Verfügung zu stellen und auch die Leute eben zu motivieren, zu animieren, zu inspirieren, um weniger Food Waste zu machen zu Hause.
1: Ich möchte schnell dort einhängen, wo du jetzt gerade gesagt hast, ein Drittel von dem Food Waste passiert bei uns zu Hause. Wo passieren denn die anderen Sachen auf dem ganzen Weg?
2: Genau, das ist jetzt eine Messung, wo wir uns stützen auf das Bundesamt für Umwelt, das das erhebt. Und auch einen Aktionsplan hat, um die Lebensmittelverluste zu halbieren. Wir haben einen Teil, der entsteht in der Landwirtschaft, wir haben einen Teil, der entsteht in der Verarbeitung, im Detailhandel, Grosshandel, Gastronomie und dann eben in den Haushalten. Also das ist eine lange Kette, die da involviert ist.
1: Eben, also wenn wir gerade bei der Landwirtschaft bleiben, der ganze Weg von dort, wo es geerntet wird, bis es nachher bei uns auf dem Tauer ist, da geht immer wieder mal einmal etwas davon verloren. Ne?
2: Genau, also auf jeder Stufe entstehen Verluste aus unterschiedlichen Gründen. Und bei uns in den Haushalten ist es halt so, wir bekommen es am Schluss, wenn man schon alle Ressourcen, alle Energie, alles reingesteckt hat und wenn wir es dann noch wegwerfen, dann haben wir einfach den grössten Umwelteinfluss eigentlich.
1: Und Sie da aufgrund von der Erfahrung, jetzt, die ihr als Geschäftsführerin hier auch vom Verein foodwaste.ch macht, kann man sagen, gibt es so einen typischen Foodwaste-Kandidat, Kandidatin?
2: Von den Lebensmitteln her?
1: Ja, einfach so ein typischer Mensch, der jetzt...
2: Ein typischer ja, Mensch. Genau. Ja, also interessanterweise niemand, weil 80% der Leute sagen, sie verschwenden weniger wie der Durchschnitt. Also ich glaube, alle Leute denken, sie verschwenden keine, weil sie dagegen sind. Ja. Es sind alle Leute sind gegen Food Waste.
1: Doch kann man ja nicht dafür sein.
2: Genau, da kann man nicht dafür sein. Das Spannende ist, wieso passiert es trotzdem. Ich glaube, ein Teil ist wirklich, dass man sich gar nicht so bewusst ist, was dass man wegwirft und wo dass man es wegwirft. Oder vielleicht auch so ein bisschen die Verantwortung, die man drin hat. Also wenn ich eine Pfirsich wegwirfe, die halt fault, habe ich in dem Moment das Gefühl, ich muss sie ja wegwerfen, weil sie ist faul, ich kann sie nicht mehr essen. Und in dem Moment entsteht auch so etwas mit unserer eigenen Verantwortung, dass man das Gefühl hat, wir sind wie fremdgesteuert, wir müssen das wegtun.
1: Food Waste entsteht nicht nur daheim. Wenn ein Joghurt, um das klassische Beispiel zu bringen, im Kühlschrank vergessen geht, auch in der Produktion und im Handel, wir haben es vorher jetzt kurz schon angesprochen, landen Lebensmittel auf dem Abstellgleis, sage ich jetzt mal. Zum Beispiel, weil sie zu klein, zu gross oder nicht schön genug sind. Was macht die Industrie da dagegen? Und wo wäre noch deutlich mehr möglich? Da wende ich mich an die Esther Kern. In der Sendung Treffpunkt frage ich das genau nachher in wenigen Minuten hier auf dem Eis.

0: Emerald, A Night Like This gehört bei SRF 1. Food Waste fährt nicht erst bei uns im Kühlschrank an, sondern häufig schon lange vorher. Rüebli sind zu krumm, Herdöpfel zu klein, Verpackungen beschädigt oder es wird schlicht mehr produziert, als sich verkaufen lässt. Für die Lebensmittelindustrie ist das eine ziemliche Gratwanderung. Genug produzieren, aber möglichst wenig zu verschwenden. Esther Kern, Food Waste Expertin und Autorin vom Buch Taste, Not Waste. Wie reagiert die Industrie auf Food Waste? Was machen die?
1: Ja, also zuerst mal machen sie oft eben nur ein Produkt und dann fällt der Rest weg und es besteht keine Möglichkeit, den zu verarbeiten in den gleichen Betrieb.
0: Es gibt viel Abfall.
1: Es gibt Abfall, genau. Also, dass man sagt, ja, man macht den Saft aus der Rande und der Rest bleibt übrig, aber das wäre auch noch Gemüse zum Beispiel. Und das geht dann zum Beispiel ins Tierfutter und auch manchmal in Biogasanlagen. Und man nennt das jetzt heute aber modern Sidestreams, also die Nebenströme. Und jetzt gibt es lässigerweise neue so Start-ups, die gesagt haben, wir wollen eigentlich aus dem etwas machen, wo eben der Mensch kann essen kann, dass es kein Food Waste ist.
0: Und da würde ich jetzt gerne ein paar Beispiele hören. Was sind denn da für Ideen? Respektive, was ist schon umgesetzt worden, nicht nur Ideen?
1: Ja, genau. Es gibt wirklich eben Sachen, die jetzt schon gemacht werden. Also bei der Käseherstellung fällt zum Beispiel ganz viel Molken an. Also das ist, der Käse ist das Feste von der Milch, also das, wo man dann presst und verkäset und der Rest, also die Flüssigkeit ist auch sehr viel wert. Und aus dem gibt es zum Beispiel Pulver, die dann auch sehr gesund sind. Es gibt zum Beispiel den Trester von der Sojamilchherstellung. Oder musst du dir vorstellen, die Bohnen die werden gemahlen mit Wasser und dann auspresst. Aber es bleibt ja ganz viel übrig von den Bohnen. Und dem sagt man Okara. Und das Okara, das wird dann fermentiert und dann gibt es eine Art des Geschnetzeltes daraus. Oder auch das Kochwasser von der Kichererbsen. Dem sagt man Aquafaba, dort hat es viel Eiweiß drin. Und das kann man eben lustigerweise aufschlagen wie ein Hühnereiweiß.
0: Das sind jetzt auch so Begriffe, die ich jetzt das erste Mal höre, muss ich ganz klar
1: ja,
0: sagen.
1: Genau,
0: ist dir das auch fein?
1: Ja, mega. Also zum Beispiel das Aquafaba, also eben das Eiweißwasser von der Kichererbsen, das funktioniert super. Also du kannst mit dem backen und es würde niemand merken, dass es kein Hühnereiweiß drin hat. Mhm. Also es ist ein Upgrade von etwas, was sonst weggeht. Und es ist auch wirklich fein und gut.
0: Es gibt auch Haufen so Apero-Sachen, oder, die so gemacht werden.
1: Ja, genau. Also du kannst eben mit dem Aquafaba kannst du auch Mayonnaise machen. Ja, oder du kannst auch aus dem Okara kannst du auch so Crackerli backen. Das habe ich jetzt gerade gemacht, gestern zum Beispiel. Also man kann sehr feine Sachen machen damit.
0: Das tönt jetzt eigentlich ganz einfach. Gibt es aber auch Schwierigkeiten bei solchen Projekten?
1: Ja, oft ist es so bei diesen Dresdner-Sachen, dass die tun eigentlich recht schnell verderben. Und darum hat man sie dann auch einmal den Tier verfüttert, oder? Der Bauer, der es irgendwie abholt und gerade seine Kühe gibt. Also, das darf man schon nicht unterschätzen. Man muss dann schauen, also, dass man so Strassen aufbaut oder so Prozesse, wo man das kann konservieren kann. Man sagt, man tut es einfrieren oder pasteurisieren. Mhm. Und nachher geht sie dann eben zu der nächsten Firma, wo wieder etwas daraus macht. Also, es ist nicht so einfach und umso lässiger, dass es eben Firmen gibt, die sich jetzt um das kümmern.
0: Eben, du hast ja jetzt vorher so Start-up-Firmen genannt, aber ich möchte es eigentlich noch ein bisschen zurücknehmen zu meiner Ausgangsfrage, aus Resten neue Lebensmittel machen. Wie weit geht die Industrie generell mittlerweile?
1: Hey, ich glaube, man fängt schon an, so ein bisschen neu zu denken. Und es gibt zum Beispiel ein Projekt, finde ich mega spannend. Die haben jetzt einen Prozess entwickelt, wo man Nüsse mit der Schale zu einem Pulver vermahlen kann. Und das Pulver kann man dann zum Beispiel brauchen für Müsli oder auch zum Backen. Also man sagt eigentlich wie, die Schale ist ja auch ein Lebensmittel und dort hat es auch Stoff drin, die
0: gut, sie muss
1: sind.
0: Einfach gut gemahlen sein, sonst haben wir das Problem mit dem Gebiss.
1: Genau, aber ich finde es spannend, oder, dass man jetzt sagt, ja, bevor das anfällt, man muss das entsorgen, macht man gerade etwas draus. Und das sind jetzt so interessante Geschichten, die ich denke, werden wir immer mehr sehen.
0: Und es muss natürlich eben gleich auch kulinarisch funktionieren, es muss gut schmecken.
1: Genau. Genau, oder? Also genau. Das ist, also das ist für mich immer das Zentrale. Es muss gut schmecken, weil sonst essen die Leute eh nicht.
0: Esther Kern, Food-Expertin, also Food-Waste-Expertin und Autorin vom Buch «Taste Not Waste», hat schon viele Beispiele auch gemacht in unseren Appoint-Sendungen. Wenn wir es in dieser Stunde jetzt von Food Waste haben, dann kommen wir nicht um das Ablaufdatum um. Abgelaufen und ab in Kübel. So einfach ist es eben nicht. Mindestens haltbar bis und zu verbrauchen bis. Sie nehmen zum Beispiel schon mal zwei völlig verschiedene Barschuhe. Was ist verbindlich und wo darf man ruhig den Augen, der Nase und dem eigenen Geschmack vertrauen? Wir klären das genug im Datumsdschungel nach der halben Elfe. Hier im Treffpunkt auf SRF 1. Musik von The Buggles. Video killed the radio star.

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0: immer wieder gern gehört auf SRF 1, der Herbert Grönemeyer. Wie schnell wird aus einem Lebensmittel Food Waste, also verdorbene Ware? Leider viel zu schnell. Sobald das Datum auf der Verpackung abgelaufen ist, landet zum Beispiel so ein Joghurt bei vielen automatisch im Kübel. Aber abgelaufen heisst nicht immer verdorben. Entscheidend ist unter anderem, ob mindestens haltbar bis oder zu verbrauchen bis drauf steht. Das ist der Unterschied. Und was kann man auch über das Datum raus noch bedenkenlos essen? Das ist so ein bisschen ein Dschungel mit diesen Datum. Wir wollen das jetzt erklären. Ich bin im Gespräch mit der Ursina Krämann, Geschäftsführerin vom Verein foodways.ch und der Esther Kern, SRF1-Food-Expertin. Ursina, zuerst mal das Mindesthaltbarkeitsdatum und das Verbrauchsdatum. Was bedeutet die beiden verschiedenen Angaben genau?
1: Ja, das ist eben vielen Personen nicht bewusst, dass es zwei unterschiedliche Daten sind. Also das eine ist wirklich das Verbrauchsdatum, das zu verbrauchen bis, hat einen Tag und nach dem ist es nicht mehr sicher zum Konsumieren. Das ist, was es bedeutet.
0: Es ist nicht mehr sicher zum Konsumieren, genau. Aber man kann auch noch, ich sage jetzt mal, den gesunden Menschenverstand einschalten.
1: Nein, beim Verbrauchsdatum tatsächlich nicht. Nee. Das sind Erfahrungswerte, wo man weiss, nach dem Tag ist ein Lebensmittel, hat vielleicht ein Bakterienwachstum drauf und Sachen, die man nicht wahrnehmen kann. Darum braucht es das Datum, weil wir es nicht wahrnehmen können. Aber man muss dazu sagen, es sind eigentlich relativ wenig Lebensmittel, die so ein Verbrauchsdatum haben.
0: Was sind das für die?
1: Frisches Fleisch, Fisch, teils Milchprodukte. Eigentlich alle Verbrauchsdatum-Produkte sind im Kühlschrank.
0: Und das andere Datum?
1: Und das andere Datum, wo eigentlich sehr viel mehr Lebensmittel haben, ist sogenanntes Mindesthaltbarkeitsdatum. Und dort, wie der Name sagt, mindestens haltbar bis zu dem Datum an, garantiert die Herstellerin die beste Qualität. Und nachher, nach dem Datum, heisst es einfach, es kann irgendetwas vielleicht ein bisschen weniger gut sein wie am Tag 1 der Produktion, aber es ist immer noch genießbar. Es ist einfach eine Qualitätsangabe. Also ein Chips ist vielleicht ein bisschen weicher, nicht ganz so knackig.
0: Und das Joghurt ist auch nach 2 Tagen später immer noch gut.
1: Genau, das Joghurt ist so der Klassiker, wo man unsicher ist. Man denkt, ah, das ist ein Verbrauchsdatum oder irgendwie ein Milchprodukt. Aber das Joghurt ist angesäuert. Das kann man sehr lange behalten, wenn man das richtig aufbewahrt hat. Und mit den Mindesthaltbarkeitsdaten, dort ist eben dann der Fall, man kann sich auf seine Sinn verlassen. Also ich kann das essen, wenn ein Joghurt wie komisch schmeckt, nach 30 Tagen nach dem Ablaufdatum,
0: ja, gut.
1: Dann ist es nicht mehr gut. Aber wenn es noch gut schmeckt, ist es in Ordnung. Und das ist der Unterschied, das Wissen, wo ein bisschen, ja, verloren gegangen ist.
0: Und da gibt es ja noch die Deklaration MHD+, also Mindesthaltbarkeitsdatum+. Was ist das?
1: Das ist ein Projekt, das foodways.ch unter anderem auch mitbegleitet hat, wo es darum geht, dass man Produkte auch noch verkaufen darf, wenn eben das Mindesthaltbarkeitsdatum abgelaufen ist, also wenn das drüber ist. Weil eben, man kann sagen, das kann man immer noch essen. Es hat vielleicht eine gewisse Qualitätsänderung gegeben, aber die ist nicht sicherheitsrelevant. Man kann das immer noch essen.
0: Aber grundsätzlich kann man sich vergiften mit Lebensmitteln?
1: Ja, man kann sich natürlich schon vergiften mit Lebensmitteln. Das ist der Grund, auch, wieso die Daten
0: mal eingeführt wurden. Fleisch haben wir jetzt gerade gesagt, genau. Oder Fisch, die Sachen, wo eben genau so ein Datum, wo präzise ist, wo muss eingehalten werden. Aber kann man jetzt zum Beispiel jetzt, wenn, ich weiss nicht, Esther Kern könnte das sicher als Bauerntochter auch noch. Wir haben aber bei der Konfitüre, wenn es Schimmel drauf gehabt, einfach das ein bisschen weggestrichen. Ist das okay?
1: Ja, jetzt gerade bei der Gumpfi ist es eben eigentlich nicht mal so okay. es ist so, beim Schimmel weiss man nie, ob er Toxin produziert. Das kann man nicht sehen. Das heisst, sobald man Schimmel sieht, muss man quasi davon ausgehen, dass er eventuell so Gift produziert. Und die Gifte sind aber eben häufig nicht spürbar nach dem Essen, sondern die kumulieren über deine Lebenszeit.
0: Aber früher hat man das so gemacht, oder Esther?
2: Ja, also ich kenne das auch so, sogar, dass man beim Sirup obendran mal so ein bisschen also den Schimmel weggenommen hat. Das war mir auch nicht bewusst gewesen früher, dass man das nicht machen sollte.
0: Aber genau. Beim Käse zum Beispiel kann man schon den Schimmel abkratzen, oder? Wenn es gibt.
1: Ja, es ist ja so, wenn das Lebensmittel einigermaßen trocken ist, und eben bei einem gereiften Käse ist das eigentlich relativ trocken, dann kann sich der Schimmel nicht im ganzen Lebensmittel ausbreiten. Und dann, wie jetzt bei einem Käse, kann man es einfach wegschneiden. Bei etwas, wo mehr Wasser hat, das ist bei der Gomfi eben so, geht der ins ganze Lebensmittel. Und das heisst, ich kann dann schon den Schimmel oben wegnehmen, aber ich esse eigentlich immer noch den Schimmel weiter von der Gomfi.
0: Und da geht es ja auch immer noch ums Aussehen. Ich denke jetzt gerade mal an Rüebli, an Äpfel, an Bananen, Tomaten sind auch so, irgendwie, wenn sie Punkte haben oder wenn die Banane schon zu braun ist. Das ist ja auch etwas, warum sind wir so extrem fixiert auf «so muss etwas sein», Esther.
2: Ja, ich glaube, wir haben den Luxus, dass im Regal alles gleich aussieht. Die Sorten werden zum Teil auch gezüchtet, dass die Tomaten alle gleich gross sind, alle schön rund. Und dort müssen wir uns vielleicht ein bisschen umgewöhnen und sagen, ja, eben, wenn mal etwas Fleck hat, dort kann man es wirklich auch wegschneiden, oder? Oder auch wenn es bei der Rüebli die schwarzen Pünktchen gibt, dann kann man die wegschneiden und dann kann man das gleich noch essen. Und das ist, glaube ich, schon etwas, wo wir uns tatsächlich könnten umgewöhnen und sagen, zum Wohl von eben das weniger Food Waste, dass man dort vielleicht einmal ein Krums Rüebli oder eins mit Flecken nimmt.
0: Und ist das nicht generell so, dass so Gemüse und Früchte fast zu schön kommen? Zu schön daherkommen? Ich habe manchmal das Gefühl, das sind nicht einmal die Besten.
2: Ja, da würde ich dir voll zustimmen. Eben, also ich meine, wenn man über den Markt läuft und dann kommt man ja plötzlich Freude über, wenn ein Rüebli zwei Beine hat, voilà. Oder weißt so. Und meistens sind es die besseren Rüebli. Aber ja, ich glaube, das ist ein bisschen das Umdenken.
0: Noch ein Punkt bei Gemüse und Früchte, das hat ja kein Ablaufdatum bei Gemüse und bei Früchten. Wie geht man denn da am besten vor?
2: Ja, ich glaube, sicher mal nicht zu viel kaufen. Oder eben, was ich merke, wenn ich zum Beispiel die Rüebli auf dem Markt kaufe, die ungewaschen sind, die heben mega lang. Also ja. Die kann man ewig behalten. Und genau das sind so Tricks, wo man dann einfach muss wissen, wie lange heben das. Und sonst eben würde ich sagen, ja, tun zum Beispiel das Gemüse, wenn ihr merkt, hey, es ist nicht mehr ganz frisch, tun es mal kochen oder backen, dass man ein ganzes Blech mal backt und dann kann man nachher Salate mitmachen oder so, bevor es eben so lampig ist, dass man es gar nicht mehr essen will.
0: Und apropos Rüebli, da muss ich mich erinnern, du tust ja die Rüebli also als Kraut brauchen vom Rüebli, oder?
2: Ja, genau. Also das ist so ein bisschen die spezielle Teil von Gemüse und Früchten, wo ich so ein Projekt habe dazu, wo ich immer wieder schaue, was tut man mit dem kochen und backen und eben das Rüebli-Kraut kann man ein super Pesto damit machen. Ein Fenkelkraut gibt ein mega feines Pesto. Also dort kann man schon immer wieder, das ist eben mehr, wenn man das Gemüse zum Beispiel vom Bauer direkt hat, dass man sagt, man wird auch dort mal ein bisschen kreativ und rührt eben auch das nicht weg.
0: Wir merken, das kann also richtig lustig werden, wenn man sich mit dem ein bisschen näher auseinandersetzt. Für 5 Milliarden Franken schmeißen wir in der Schweiz jedes Jahr Lebensmittel in Kübel. Die nationale Woche gegen Food Waste, die diese Woche läuft, setzt bei uns allen in der eigenen Haushaltung an, unter dem Motto «Mach mehr draus». Ich habe jetzt aber doch auch bei den Mails, die ich hier lese, im Studio mitbekommen, dass viele Leute meinen, Detailhändler sind vor allem die Schuld, dass es so viel Food Waste gibt. Ich tue mich hier jetzt vertrauensvoll an Ursina Krämann vom Verein foodwaste.ch wenden. Was sagst du dazu, auf die Kritik? Da schreiben Leute zum Beispiel, dass sie am Samstag noch zu oben oder am späten Nachmittag durch Supermärkte laufen und es ist noch so viel angeschrieben zu einem reduzierten Preis und es ist noch so viel Material in der Truhe, dass es ihnen wehtut.
1: Ja, also dazu kann man wirklich sagen, dass die Daten, die man sieht, wir haben einfach überall Verlust in der ganzen Kette rein und beim Detailhandel wird es einem so bewusst, weil man es so oft mal sieht. Aber den grössten Einfluss und den grössten Umwelteinfluss haben wir wirklich bei uns daheim. Also ich glaube, das ist so ein Wunschdenken, dass es dann nur noch etwas anders ist. Und jetzt gerade in der Nationalen Woche gegen Food Waste versuchen wir genau das als ganze Gesellschaft mit vielen Organisationen in dieser ganzen Kette rein etwas zu machen, weil wir müssen alle etwas machen, um den Food Waste zu reduzieren.
0: «Mach mehr draus» ist das Motto. Aber wie rettet man Brot, Gemüse und Reste, bevor sie kippen? Ein paar ganz konkrete und alltagstaugliche Tipps gibt es noch vor den Elfen. Hier im Treffpunkt. Auf dem Eis.

0: Food Waste verhindern, das tönt nach einer riesigen Aufgabe. Dabei fängt es mit ganz kleinen Sachen an. Vor dem Posten einen Blick in den Kühlschrank werfen, einen Einkaufszettel schreiben und sich im Laden ehrlich auch fragen, ist ich das wirklich, wenn ich es jetzt kaufe? Oder besser gesagt, wenn ist es denn, wenn ich es jetzt kaufe? Was bringt im Alltag am meisten? Das schauen wir uns jetzt noch konkret an. Ich bin im Gespräch mit der Esther Kern, Food Waste Expertin und Autorin vom Buch Taste Not Waste und der Ursina Krähenmann, Geschäftsführerin vom Verein foodwaste.ch. Also, das Einfachste, was einem hier in den Sinn kommt, wenn man zu viele Sachen hat, zum Beispiel eingefrieren, Esther.
1: Ja, genau. Einfrieren ist immer super. Und ich finde auch für kleine Sachen, einfrieren ist eben auch lässig. Oder das passiert mir einmal mal wieder. Ich brauche eine halbe Zitrone. Die anderen trollen im Kühlschrank rum und irgendwann ist sie nicht mehr gut. Stattdessen könnte man sie eben auspressen und einfach sagen, man tut sie in eine Eiswürfelform und dann hat man nachher eine Zitrone immer im Kühlschrank.
0: Das habe ich jetzt auch noch nie überlegt.
1: Doch, das ist super. Zitronenwürfel. Also weißt du, irgendwie, dann hast du auch nicht das Problem, dass du musst frische Zitronen kaufen musst, mal Zitronensaft brauchst.
0: Also wenn du nachher ein Rezept hast, wo Zitronensaft brauchst, dann kannst du einfach den Würfel rausnehmen.
1: Genau, genau. Und dort eben so auch die kleinen Sachen immer wieder bedenken.
0: Mhm. Also das war jetzt ein Beispiel von einer so einer kleinen Sache gewesen. Und gleichzeitig kann man das ja dann auch nicht ewig eingefroren lassen.
1: Ja, nein, logisch, man muss es dann hin und wieder
0: also
1: brauchen.
0: Also das Management ist eben auch dort wichtig, das meine ich, oder nicht? Also ich weiss nicht, wie das geht. Ursina, was die da für Erfahrungen gesammelt hat, oder? Dann tut man sie gefrieren und dann ist es in dieser Gefriere und dann bleibt sie in dieser Gefriere, dann geht man noch in die Ferien und sie ist immer noch in dieser Gefriere. Man hat es auch schon lange vergessen und sie ist immer noch in der Gefriere.
2: Ja, bei der Gefriere ist eigentlich das Gute, eben der Sicherheitsaspekt. Grundsätzlich ist es gut aufgehoben in der Gefriere, aber es verliert natürlich an Qualität mit der Zeit. Das kennt man vielleicht auch vom Glacier. Dann hat es oben so eine Schicht und wird so gummig und nachher isst man es vielleicht nicht mehr so gern. Oder auch das Fett.
0: Gut, da kommt dann auch wieder die Angst, dass man vielleicht etwas isst, das nicht mehr gut wäre, oder?
2: Genau, das kommt dann dort auch wieder auf, aber grundsätzlich so die gefrorenen Sachen, die sind dort eigentlich eben sehr gut aufgehoben.
0: Also vorausgesetzt, man hat auch die entsprechende Temperatur in der Gefriere, oder? Wenn natürlich die spinnt, dann ist es nicht gut, oder?
2: Ja, genau. Also das hilft natürlich, wenn der Gefrierer wirklich schön kalt ist.
0: Brot ist ja auch so ein Kandidat. Also Brot, da geht er mit mir einig, schmeckt halt schon am besten, wenn es frisch ist.
1: Ja, natürlich schmeckt es am besten, wenn es frisch ist, aber es gibt auch viele Rezepte, die man auch als Brot brauchen kann. Oder,
0: komm, machen wir ganz schnell ein konkretes Beispiel.
1: Ein ja, Rezept du kannst für Altbrot zum Beispiel das Vogelheu, oder? Ja. Ganz ein Klassiker mit ein bisschen Eimilch, Zucker. Ich liebe es.
0: Fotzuschnitten.
1: Fotzuschnitten, Aufläufe, genau. Aber was du beim Brot natürlich auch kannst machen, dass du kannst es frisch, eben ganz frisch, möglichst frisch, in Scheiben schneiden und nachher in Scheiben einfrieren und dann die rausnehmen. Natürlich ist es nicht mehr das Gleiche, aber man hat dann recht frisches Brot. Ja.
0: Und es dann einfach toasten, oder wie?
1: Dann zum Beispiel in den Toaster rein, genau.
0: Gut, der Toaster ist sowieso etwas Gäbiges, wenn man jetzt auch ein bisschen älteres Brot hat, dann kann man das eigentlich noch recht gut wieder so ein bisschen in den frischen Charakter reinbringen.
1: Genau, ja.
0: Gibt es noch, Ursina, gibt es noch andere Beispiele, wo wir sagen, das ist das, was ich immer wieder den Leuten sage und was man eigentlich mit wenig Aufwand könnte machen?
2: Ja, also eben, was wir natürlich eben viel sagen, ist das Thema mit den Mindesthaltbarkeitsdaten, dass man dort nichts wegwirft, was man nicht muss wegwerfen muss. Also zuerst mal nochmal schmeckt und schaut, kann ich das noch essen und nicht direkt denkt, das Datum stimmt nicht, weg in den Kübel. Und auf der anderen Seite sind es, ja, hast du es schon erwähnt, dass man bei mir kaufen schaut.
0: Etwas, also Planung, oder? Ja.
2: Planung, genau. Und etwas, was man vielleicht auch noch sagen kann, ist, man muss auch nicht immer allein dafür schauen. Vielleicht, wenn man etwas vorig hat, kann man es auch mal noch mitbringen, wenn man, bevor man in die Ferien geht, den Kühlschrank leert, vielleicht mal noch die Nachbarn fragen oder irgendwie Freunde, die man weiss. Also das sind auch so Sachen, wo es Zeitpunkte gibt im Leben, wo man häufig Food Waste macht, wo man auch in der Gemeinschaft vielleicht noch etwas bewirken.
0: Ja, und dort muss man sich auch dafür haben. Jetzt, wenn du vorher das Beispiel Ferien hast erwähnt oder irgendwie ein Wochenende für Reisen und nachher hat es irgendwie noch zwei Gurken im Kühlschrank und einfach sagen, komm, anstatt dass wir jetzt die vor der Ferien schmeißen, gehen wir zum Nachbarn rüber und bringen die mit und sagen, hey, wir haben hier noch zwei Gurken, dann macht doch etwas Schönes daraus.
2: Ja, klar, haben wir vielleicht ein bisschen Hemmungen, aber ich glaube, viele probieren es auch gar nicht aus. Man muss einfach mal ausprobieren, ob der Nachbar.
0: Das ist ein guter Ansatz. Einfach auch mal ausprobieren. Food Waste verhindern fängt mit etwas ganz Einfachem an. Also genauer anschauen, richtig planen, also den Einkaufszedulog grüssen und auch von dem, der noch da ist, halt eben mehr machen. Genau. Damit lässt die erste nationale Woche gegen Food Waste ein. Über 50 Partnerorganisationen sind dabei unter dem Motto «Mach mehr draus». Über das kreative Verwerten von Resten haben wir in dieser Stunde jetzt gar nicht gross geredet, aber das holen wir dann heute Nachmittag noch mit der Frage an euch. Was kocht ihr aus Lebensmitteln, die dringend verwertet werden müssen? Eure Rezeptideen nehmen wir gerne gegenüber srf1.ch. Kontakt ins Studio. Rezeptideen zum Food Waste zu reduzieren sind gesucht. srf1.ch. Kontakt ins Studio. Und herzlichen Dank meinen beiden Gästen, Ursina Krämann, Geschäftsführerin vom Verein foodwaste.ch und der erste Kern Food Waste Expertin, die auch heute Nachmittag ab der 2 wieder hier in der Sendung ist.

0: Faith Hill und This Kiss. Bringt uns zu den nächsten Nachrichten. Vorher habe ich noch die gute Nachricht hier.
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0: Von 10.59 Uhr. Es liegen zurzeit keine Meldungen über grössere Störungen vor. Wenn ihr unterwegs seid, etwas seht, das nicht so tut, wie es sollte. Die gratis Staumelder-Nummer ist 0800 888 123.
2: Die Nachrichten von SRF um 11 mit Marisa Eckli. Verteidigungsminister Martin Pfister hat sich im Parlament zum Untersuchungsbericht rund um den F-35-Kampfjet geäußert. Vergangene Woche hat eine Untersuchung der Geschäftsprüfungskommission des Nationalrats ergeben, der Bund hätte nie von einem Fixpreis für die F-35-Kampfjets ausgehen dürfen. Bundesrat Pfister bezeichnet den Bericht als sachlich und differenziert. Er bilde eine gute Grundlage dafür, wie Abläufe im Verteidigungsdepartement verbessert werden könnten.
3: Ich kann Ihnen aber auch gestehen, dass der Bericht eine schwere Belastung ist für die Vertrauensarbeit, die das VBS in letzter Zeit geleistet hat. Und eine Belastung ist auch für die Mitarbeitenden.
2: Der Bundesrat werde sehr schnell eine Antwort zum Bericht der Geschäftsprüfungskommission liefern, so Pfister. Zu Kurzmeldungen aus der Schweiz. Zuerst bleiben wir im Parlament. Der Import und der Verkauf von Pelzen soll in der Schweiz verboten werden, wenn Tiere unnötig leiden mussten, um die Pelze herzustellen. Das will nach dem Nationalrat nun auch der Ständerat. Er hat dem indirekten Gegenvorschlag des Bundesrats zur Pelzinitiative zugestimmt. Wer ohne ärztliche Überweisung in einen Spitalnotfall geht, soll keine Gebühr von 50 Franken bezahlen müssen. Der Ständerat ist gegen eine entsprechende Änderung des Krankenversicherungsgesetzes. Der Nationalrat hatte sich im März dafür ausgesprochen und muss jetzt nochmals darüber beraten. Im Dezember erhalten Pensionierte zum ersten Mal eine 13. AHV-Rente. Im Schnitt sind das 1580 Franken pro Person. Das teilt der Bund mit und stützt sich auf die Zahl des letzten Jahres, als rund 2,6 Millionen Menschen AHV bezogen. Wir werden nicht wanken, Russland kann uns nicht einschüchtern. Das sind die Worte der dänischen Regierungschefin Mette Frederiksen. Sie veröffentlichte diese Zeilen auf der Plattform X, nachdem ein russisches Kriegsschiff gestern zwei Leuchtfackeln in Richtung eines dänischen Militärhelikopters abgefeuert hatte. Frederiksen bezeichnete die Handlung des russischen Schiffes als rücksichtslos und als Versuch, das Land einzuschüchtern. Der dänische Militärhelikopter wiederum sei auf einem Routineeinsatz gewesen, um das russische Kriegsschiff vor der dänischen Küste zu fotografieren. Zum Blick auf das Wetter. Es ist meist sonnig, bei warmen 26 bis 29 Grad. Im Süden ist es zunächst bewölkt. Das waren Nachrichten von Radio SRF. Verantwortlich Dominik Brandt.
0: 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Wer im Frühling gern ein Blütenmeer hat, muss jetzt im September aktiv werden. Was für Blumenzwiebeln sind besonders wertvoll und warum sollte man sie gerade büschelweise pflanzen? Die Gartenfachfrau Silvia Meister gibt Auskunft und zeigt, wie Krokusli, Narzissen und Traubenhyazinthen nächsten Frühling zu einem farbigen Hotspot werden. Auf die 10 aber auf im Rotgeber Garten. Dani Vorler am Mikrofon mit Disco-Feeling in den Ohren. Da kommen Cool and the Gang mit dem 80er-Jahr-Hit Victory. Disco.

0: Jack Johnson und Upside Down heime gehört am 10:50.
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0: Wie wär's mit einem Blütenmeer im Garten oder auf dem Balkon nächsten Frühling? Tönt nicht schlecht, oder? Wer im Frühling ein Blütenmeer im Garten oder auf dem Balkon will, muss allerdings jetzt ein Thermo hingerlitzen und an die Arbeit. Krokus, Narzissen oder Traubenhyazinthen gehören jetzt im Boden. Am besten gerade büschelweiss. Das gibt dir nicht nur ein prächtiges Blütenteppich, sondern auch ein richtig schönes Morgenbuffet für Bienen und Hummeli. Welche heimischen Blumenzwiebeln besonders wertvoll sind und wie man sie richtig pflanzt, verrät uns heute die Gartenfachfrau Silvia Meister. Mit ihr bin ich jetzt verbunden. Salut Silvia.
2: Ja, guten Morgen, Dani.
0: Sag, warum ist es wichtig, dass man gerade viel Blumenzwiebeln auf eine Stufe setzen?
2: Ja, zum einen ist es einfach wirklich umwerfend schön, wenn man gerade einen ganzen Blütenteppich aufs Mal sieht, der am Blühen ist. Wie zum Beispiel bei den Tulpen, die wirken verteilt über ein ganzes Blumenbeet mit ganz vielen, einfach leuchtender als hier und da eine einzelne Blüte. Und es entspricht auch ihrem natürlichen Lebensrhythmus, wenn sie miteinander blühen. So ist natürlich ihre Befruchtung tipptopp gewährleistet. Und das ist eben auch der zweite Vorteil, was bringt. Hummeln und Bienen, die sparen wirklich bei

0: und einfach blühende Tulpen. Und da gibt es eine, die ich ganz speziell finde. Das ist unsere einheimische Weinbergtulpe. Die heisst mit dem botanischen Namen Tulipa silvestris. Und das ist eine wunderschöne, feine, gel blühende Tulpe. Und das ist eben der zweite wichtige Punkt. Einheimische Arten und Sorten, die sehr nahe mit denen verwandt sind, das sind dann die richtigen Hotspots im Frühling.
1: Hotspots eben wie auch Krokuslied, was du auch sagst. Klar, wenn man im Frühling oben in den Bergen unterwegs ist, dann fallen einem auf den Weiden die Blümchen auf, die eben vor Krokus sind. Richtige Krokusmatten sind das oben, ne?
0: Ja, genau. Und sie sind so herrlich zum Schauen. Und das in den Bergen oben oder in den Alpen, das ist der Frühlingskrokus. Und der latinische Name ist Crocus albiflorus. Und das ist ein gutes Beispiel, eben gerade wie so ein Blütenteppich wirkt. Und gerade wenn man zwei oder mehrere Farben nimmt, die zusammenpassen, der Frühlingskrokus, der ist nämlich auf der Weide, gibt es ein weiss-violett und weiss mit violetten Streifen. Und dann ist es wirklich eine Pracht zum Schauen, weil es nicht nur einfarbig ist, sondern mehrfarbig. Und da muss ich auch wieder sagen, es ist nicht nur die einheimische, sondern alle Krokussorten, die werden sehr gerne von Hummeln und Bienen angeflogen. Und ja, da gibt es noch mehr. Also ein bisschen später als Krokus kommen dann auf den Weiden die gelben Osterglocken. Und im Mai dann noch ein bisschen später, dann kommen dann die weissen Bergnarzissen. Das sind die, die so unglaublich süß und blumig schmecken.
1: Also ist da noch mal ein Grund mehr, um einen ganzen Blütenteppich anzupflanzen. So schmückt man dann das Ganze noch viel besser, oder?
0: Ja, genau. Man steht richtig in einer Duftwolke drin. Ja, und es gibt eben noch andere einheimische Blumenzwiebeln. Pflanzen, also die eben auch so unverschämt gut schmecken. Das sind zum Beispiel die Märzenglöckli. Sie schmecken wie Feierli und natürlicherweise wachsen sie im Gebüsch oder entlang von einem Waldrand. Und dann gibt es unter den Obstbäumen gerne die zart schmeckenden Schneeglöckli. Und auch die sind gerne im Pulks von etwa 30 bis 40 Stück, so beieinander. Und eben auch hier wieder, sie kommen, das ist ganz typisch, sie kommen alle immer gerade so gehäuft vor, wegen der Befruchtung, oder? Das ist wichtig. Und dann gibt es auch nochmal so zart schmeckende Blumenzwiebeln, die man setzen kann. Das sind die kleinen Traubenhyazinthen und Weinbergtraubenhyazinthen.
1: Also das sind die kleinen blauen Hyazinthen, die man aber schon im Vorfrühling in einem Körbchen blühend kaufen kann.
0: Ja, genau. Die sind kaum 20 cm hoch, blühen blau und haben so traubig angeordnete, kugelrunde, kleine Blüten am Stängel. Und die sind wirklich so widerstandsfähig und so vermehrungsfreudig, dass man sie gäbe kultivieren und gäbe verkaufen kann. Und dann kann man sie auspflanzen nach dem Verblühen und dann wachsen sie einfach weiter. So widerstandsfähig sind sie also. Und wenn man da die aussetzt, hat man wirklich gleich einen Blütenteppich und wirklich viele verschiedene Bienen dran. Also nicht nur Honigbienen, auch Wildbienen. Und die geben nämlich, die Traubenhyazinthen, die geben nämlich alle sehr viel Nektar ab.
1: Es ist ja wirklich erstaunlich, wie viele einheimische Blumenzwiebelnpflanzen in der Schweiz hier vorkommen. Gibt es noch mehr, die man kaufen kann und in den Garten setzen?
0: Ja, ganz empfehlenswert finde ich auch den doldigen Milchstern. Entschuldigung, wir sagen ihm eben auch Schnudderblumen.
1: Okay. Jetzt auch nicht so, aber so Schnudderblumen, okay. Ja. Aber eigentlich heisst er doldige Milchstern.
0: Ja, genau. Und der macht so einen schönen Blütenstand mit vielen weissen Blütensternen. Und der wächst gerne an sonnigen Standorten. Und ja, wenn wir schon nach den Sternen greifen, dann ist hier noch der zweiblättrige Blaustern. Der macht kleine blaue Sterne und der ist gut unter Gebüsch und unter Bäumen. Dort macht er wunderschöne Blütenteppich.
1: Die grosse Vielfalt an Blumenzwiebeln fokussieren wir die ganze Woche hier im Rotgebergarten. Wie man verdörrt die braune Rasenfläche mit Blumenzwiebeln in ein Frühlingsblütenmeer verwandeln kann, das schauen wir morgen um diese Zeit zusammen mit der Silvia Meister an. Und da bin ich ganz besonders drauf gespannt, weil wir daheim genau so einen Rasen haben. Komplett verdörrt, komplett braun. Der Silvia Meister, ihre Gartentipps mit Fotos zu den besprochenen Blumenzwiebeln gibt es unter srf1.ch unter dem Stichwort Rotgebergarten.
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11:17 Uhr Vorsicht in der Region Solothurn auf der A1 Richtung Zürich zwischen der Raststätte Deitingen Süd und Wangen an der Aare besteht Gefahr durch ein Rad auf der Fahrbahn.

0: Mamas and the Papas mit Monday am Dienstagvormittag auf SRF 1. Geht auch, oder? Den kannst du immer ablassen. Und jetzt kommt so ein Song, der halt einfach so tönt wie eine langsam verblassende Sommererinnerung. L'été indien. Was man doch kaum weiss, die Melodie von diesem Lied kommt ursprünglich vom italienischen Song Afrika, komponiert von Toto Cutugno. So hat das damals tönt. Für Joe Dassin wird aus Afrika eine französische Liebesgeschichte über eine vergangene Begegnung im Sommer, die zu Ende geht. Und der halb gesprochene, halb gesungene Anfang, den wir jetzt gerade hören, macht den Song so unverkennbar und auch ein bisschen melancholisch, finde ich. Mir dünkt es fast, als würde der Joe Dassin einem ganz persönliche Geschichte erzählen. «L'été indien» wird sein grösster internationaler Erfolg überhaupt und wie es sich für einen guten Sommerhit gehört, handelt er eigentlich gar nicht vom Sommer, sondern von dem Moment, wo man merkt, er ist gleich vorbei, der Sommer. Ein Song, der perfekt passt für Mitte September.
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0: Bellamy Tree und Nothing Ever Happens.
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0: Die Übersicht von 11.33 Uhr. Vorsicht in der Region Solothurn auf der A1 Richtung Zürich zwischen der Raststätte Deitingen Süd und Wangen an der Aare besteht Gefahr durch ein Rad auf der Fahrbahn. Dieser Song hat Bruce Hornsby zusammen mit seinem Bruder John Hornsby geschrieben. Das war Mitte 80er Jahre und der Song ist immer noch eine Wucht. Einfache Freude, den jetzt zu hören im Radio hier auf SRF 1. Am Mikrofon Dani Vorler. «The Way It Is».

Es ist ein tägliches rotes Spiel, das teure Folgen haben kann. Wie viele Gipfeli braucht es morgen und wie viele Erdbeertörtchen gehen echt wirklich über den Ladentisch? Für Bäckereien ist das täglich ein rotes Spiel, das mit Verlust enden kann. Was zu oben übrig bleibt, landet womöglich auch im Abfall. Und das will niemand. Jetzt hilft eine künstliche Intelligenz bei Bäckereien aus. Digitale Hellseherin mit rund 150 Berechnungsfaktoren. Ob sie der Hunger und der Lust der Kundschaft tatsächlich voraussehen kann, ihr hört es noch vor dem Mittag hier auf SRF 1. Nur auf ein Eis vorweg. Bei den Erdbeerdörtchen hat auch die KI noch Luft nach oben.

0: Liz Humphrey, Singers und Mexiko gehört hier auf dem Eis. Stellt euch vor, es ist kurz vor der halben Siebni zu oben, also kurz vor Ladenschluss. Ihr geht in eine Bäckerei und die Regale sind noch voll mit Brot und Gipfeli und Company. Für die Kundschaft ein gutes Gefühl, für die Bäckerei aber ein Trauerspiel. Was zu oben führig bleibt, das kann man womöglich nicht mehr verkaufen. Genau das will das Start-up-Unternehmen GoNina verhindern. Wie? Mit künstlicher Intelligenz. Die berechnet möglichst genau, wie viel Brot, Gipfeli oder Törtli am nächsten Tag tatsächlich gefragt sind. Mittlerweile fließen rund 150 verschiedene Faktoren in die Prognose ein und der Mitbegründer Mathieu Ochsner nennt hier ein paar davon.
1: Das schaut dann an. Letzte Woche ist durchschnittlich 50 von dem verkauft worden, aber morgen ist das Wetter besonders schön. In der Vergangenheit, wenn das Wetter besonders schön ist, ist mehr davon verkauft worden. Plus hat noch der Zahltag, wenn er einen positiven Effekt hat. Darum glauben wir, dass anstatt 15 morgen 20 verkauft werden.
0: Mit dieser KI arbeitet zum Beispiel der Beck Meier in Laufenburg im Kanton Aargau. Das Konsumentenmagazin Espresso hat im April in diesem Laden vorbeigeschaut. Der David Gies arbeitet dort und er hat die Idee gehabt, künstliche Intelligenz in der Bäckerei einzusetzen. Sein Fazit? Zusammenarbeit mit der KI bringt tatsächlich etwas.
2: Wenn man die Zahlen im Detail anschaut, sehen wir, dass die Produkte, die am Abend führig bleiben, zurückgegangen sind. Also der Food Waste, der nimmt ab.
0: Technik hilft also, dass zu oben weniger Bachwaren übrig bleiben. Der Food Waste nimmt ab. Eine gute Nachricht. Ganz fauerfrei ist aber auch die digitale Hausseherin hier nicht. Bei den Erdbeerdörtli hat sich die KI zum Beispiel verrechnet und zu oben sind dann gleich noch ein paar Führungen gewesen. Vielleicht ein Dessert für einen Bäcker.

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1: In den Schweizer Haushalt lagern über 2 Millionen Schusswaffen. Wie viel das genau sind, weiss niemand. Private Waffen kaufen ist relativ einfach, wegen dem bestehenden Waffengesetz, aber das könnte sich ändern. Seit dem Amoktat von Aarau, wo ein Täter mit einer Kalaschnikow wahllos um sich geschossen hat, diskutiert die Politik über das Waffenrecht. Stimmen aus dem links-grünen Lager fordern unter anderem ein Verbot von halbautomatischen Waffen und ein nationales Waffenregister. Bürgerliche Politikerinnen und Politiker auf der anderen Seite warnen vor massiver Bürokratie und wollen auf Prävention setzen, anstatt auf Verbot. Wir fragen, braucht die Schweiz neue Regeln im Umgang mit Waffen?
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0: Invisible mit der Alison Moye wird Dienstagmittag.
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0: Entwarnung in der Region Solothurn auf der A1 Richtung Zürich. Zwischen der Raststätte Deitingen Süd und Wangen an der Aare besteht keine Gefahr mehr durch ein Rad auf der Fahrbahn. In Graubünden ist die Hauptstraße Dissentis-Reichenau nach einem Unfall zwischen Schluein und Laax in beiden Richtungen gesperrt. Der Verkehr wird umgeleitet. Gute Fahrt allen unterwegs.
2: Das sind die Nachrichten von SRF um 12 mit Marisa Eckli. Die Schweizer Armee soll für verschiedene Projekte insgesamt knapp 3,4 Milliarden Franken erhalten. Das hat das Parlament entschieden in der Debatte um die Armeebotschaft 2026. Heute hat auch der Nationalrat zugestimmt und die Gelder bewilligt. Aus dem Bundeshaus berichtet Juliette Schild.
3: Mit dem Geld soll beispielsweise die bodengestützte Luftverteidigung ausgebaut oder der Schutz vor Drohnen verstärkt werden. Gedeckt werden sollen auch die Mehrkosten, die beim Kauf der neuen F-35 Kampfjets entstehen. Mehrere Anträge verlangten erfolglos, diese Mehrkosten nicht zu bewilligen. Gerhard André von den Grünen wollte die Abstimmung darüber auf später verschieben. Letzte Woche habe die Geschäftsprüfungskommission des Nationalrates festgestellt, dass es nie einen Fixpreis für die Kampfjets gegeben habe und dass der Bund in dieser Sache falsch informiert habe. Deshalb müsse der Bundesrat zuerst zum Bericht Stellung nehmen, erst danach dürfe er einen neuen Kredit beantragen. Auch Andres Antrag kam nicht durch. Nein gesagt hat der Nationalrat auch zu einem Vorschlag seiner vorberatenden Kommission. Dieser wollte eine zusätzliche 500 Millionen für den Kauf von Munition, etwa für die bodengestützte Luftverteidigung.
2: Juliette Schild hat berichtet. An mehr als 500 Millionen Tiere sind in der Schweiz Tierversuche durchgeführt worden im letzten Jahr. Insgesamt ist die Zahl gesunken, gegenüber dem Vorjahr um 3%, teilt der Bund mit. Sie war damit so tief wie nie seit Beginn der Aufzählung. Gleichzeitig hat es 2025 mehr Tierversuche gegeben, die besonders belastend sind für die Tiere. Vor allem Mäuse wurden dabei mehr eingesetzt. Hauptsächlich ging es dabei um die Erforschung von Krankheiten bei Menschen, zum Beispiel Krebs. Die dänische Regierungschefin Mette Frederiksen hat sich zu einem Vorfall mit einem russischen Kriegsschiff geäußert. Das Schiff hatte Leuchtraketen in Richtung eines dänischen Militärhelikopters abgefeuert. Frederiksen bezeichnete die Handlung des russischen Schiffes als rücksichtslos und als Einschüchterungsversuch. Auf der Plattform X schrieb sie weiter: «Wir werden nicht wanken, Russland kann uns nicht einschüchtern.» Der dänische Militärhelikopter wiederum sei auf einem Routineeinsatz gewesen, um das russische Kriegsschiff vor der dänischen Küste zu fotografieren. Zu den Börsendaten von SIX. Der Swiss Market Index liegt im Moment bei 13.764 Punkten, minus 0,8%. Der Euro wird zu 94,38 Rappen gehandelt und der Dollar zu 81,78 Rappen. Und der Blick auf das Wetter. Heute ist es sonnig bei 26 bis 29 Grad. Morgen wird es zeitweise sonnig. Nachmittags gibt es Regen bei 21 Grad. Das waren Nachrichten von Radio SRF. Verantwortlich Dominik Brandt.
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5: Das sind Mittagsinformationen aus der Zentralschweiz. Am Mikrofon ist der Thomas Heib. Sie haben es gerade in den Nachrichten gehört. Heute hat der Nationalrat die Armeebotschaft diskutiert. Also, ob die Schweiz mehr als 3 Milliarden Franken soll ausgeben für die Armee. Und dort drinnen hat es ein ganz kleines Kapitel, das aber für unsere Region eine grosse Auswirkung hat. Es geht nämlich um einen Schallschutz für die Häuser, zum Beispiel beim Militärflugplatz Emmen, wenn dann der neue Kampfjet F-35 kommt. Der Nationalrat ist den lärmplagenden Leuten dort heute aber nicht entgegengekommen. David Kunz.
6: Der Bundesrat hat vom Parlament 30 Millionen Franken verlangt, um den Lärmschutz rund um die Militärflugplätze zu verbessern, wenn der neue Kampfjet kommt, der eben lauter ist. Wenn man diesen Betrag anschaut, dann hat sich der heute bei den Debatten im Nationalrat ein bisschen relativiert, weil es bei der Armeebotschaft ja um 3,4 Milliarden gegangen ist. Und genau da hat der GLP-Nationalrat Matthias Jauslin eingehockt. Er hat verlangt, dass der Bund auch noch gerade die alten Schallschutzfenster ersetzen soll. Weil eben, wenn man das ins Verhältnis setzt,
7: dann sind diese 20 Millionen Mehrpreise, die hier der Bundesrat zur Verfügung hat, wirklich ein kleiner Tropfen. Aber dieses Zeichen müssen wir setzen.
6: Für die Bevölkerung rund um die 3 Militärflugplätze Emmen, Meiringen und Bayern. Die Priska Seiler-Graf von der SP hat noch ein grösseres Zeichen setzen. Sie hat 88 Millionen für einen Schallschutz, um auch noch den Perimeter auszuweiten, dass also mehr Leute profitieren würden. Weil
8: wir kennen die Sorgen der Menschen rund um Militärflugplätze. Wir wissen, was auf sie zukommen wird, und die Menschen selber wissen es auch, wenn der F-35 tatsächlich eingeführt wird. Er wird sehr viel lauter, und glauben Sie mir, die Leute haben sehr Angst davor.
6: Und auch der Luzerner SP-Nationalrat David Roth hat heute Vormittag in der Debatte gesagt:
9: Die empfundene Lautstärke ist fast doppelt so stark bei 8 Dezibel mehr. Und wenn ich in Emmen herumfrage und rund um Emmen, dann haben diese Leute nicht ein höheres Verständnis. Der gesamte Gemeinderat wird sich...
6: Und darum hat auch der Bundesrat und VBS-Chef Martin Pfister den ausgeführt:
10: Natürlich würden uns die zusätzlichen Kredite würden uns mehr Spielraum geben und würden auch die Akzeptanz in diesen Gebieten verbessern.
6: Aber schon in den Fraktionsvoten hat sich dann abzeichnet, was der Sprecher von der FDP, der Schweizer Nationalrat Heinz Theiler, gesagt hat.
11: Bei der Lärmsanierung Buchstabe B folgen wir der Mehrheit und dem Ständerat. Maßstab ist die gesetzliche Pflicht nach der Lärmschutzverordnung. Eine Ausweitung darüber hinaus schafft neue Ungleichbehandlungen.
6: Und so ist es dann am Schluss herausgekommen, der Nationalrat hat beide Anträge für mehr Geld für den Lärmschutz und die Militärflugplätze abgelehnt. Auch für Emmen gibt es also nicht mehr Geld für den Lärmschutz, wenn der neue F-35 kommt.
5: Der David Kunz. Der Nationalrat hat übrigens auch alle anderen Anträge abgelehnt, die mehr oder weniger Geld hätten wollen für die Armee. Der Ständerat hat die Botschaft schon behandelt gehabt, darum sind die Kredite jetzt beschlossene Sache. Im Dorf Siebnen im äusseren Teil des Kantons Schweiz ist der Boden bei einer ehemaligen chemischen Textilreinigung massiv belastet. Ein Schadstoff ist bis 30 Meter tief in den Boden nachgewiesen worden. Auch Grundstücke nebendran sind betroffen. Die chemische Textilreinigung in der Nähe vom Grosskreisel an der Weggitaler Strasse war von 1960 bis 1995 in Betrieb gewesen. Untersuchungen haben gezeigt, dass Lösungsmittel mit Chlor in den Boden hineingekommen sind. Warum das genau passiert ist, können wir heute nicht mehr mit Sicherheit sagen, sagt Bertil van Brüssel vom Schweizer Amt für Umwelt und Energie.
12: Eventuell ist es auf einem Unfall herzuführen, dass zum Beispiel irgendein Fass ausgelaufen ist. Oder es kann sich auch um eine Leckage von einem Reinigungsgerät handeln. Andere Möglichkeit ist, dass wir dazu mal Lösungsmittel in eine Sickergrube entsorgt haben, weil man dazu mal noch keine Kanalisation hatte. Und ist ja früher noch relativ sorglos mit so Lösungsmitteln umgegangen. Oder es ist eine Kombination von diesen Möglichkeiten.
5: Um den Boden zu sanieren, können wir den nicht einfach abtragen und rausnehmen. Es kommt darum ein spezielles Verfahren mit Luft zum Einsatz. Luft wird in den Boden reinblasen, das eingelagerte Lösungsmittel wird so wieder zu Gas und das wird dann abgesaugt und mit Aktivkohle gereinigt. Im Grundwasser dort sind bis jetzt keine Rückstände vom Schadstoff gefunden worden. Der Kanton Schweiz geht davon aus, dass es etwa 3 bis 4 Jahre geht, bis der Boden wieder sauber ist. Kostet tut das Ganze etwas über 1 Million Franken. Der Kanton als Grundeigentümer tut die Arbeiten vorfinanzieren. Neben dem Kanton Schweiz hat heute auch der Kanton Zug mitteilt, dass bei ihnen gefälschte E-Mails im Namen der Steuerverwaltung in Umlauf sind. Und so wie es aussieht, gehen solche Fake-Nachrichten in allen Zentralschweizer Kantonen um. Verschickt werden falsche Rechnungen und Mahnungen auch unter dem Label e-tax.ch. Behörden warnen darum die Bevölkerung davor, es ging hier um einen Betrugsversuch. Die Steuerverwaltung verschickt ihre Abrechnungen und Mahnungen nämlich grundsätzlich per Post und nicht per E-Mail. Dass eine Nachricht gefälscht ist, können wir an einer unpersönlichen Anrede oder an einer falschen Absenderadresse merken. Auf keinen Fall sollte man auf einen Link in so einer Nachricht klicken. Wer unsicher ist, ob eine E-Mail echt ist oder nicht, soll sie am besten von einer unabhängigen Stelle überprüfen. Zuckerin Brigitte Moser wird neue Denkmalpflegerin vom Kanton Uri. Das hat die Regierung heute mitgeteilt. Brigitte Moser hat einen Doktortitel in Kunstgeschichte und leitet als Inhaberin ein Büro für Bauforschung und Kunstgeschichte. In dieser Funktion hat sie unter anderem Kanton Zürich und St. Gallen in der Denkmalpflege beraten. Dazu war sie auch Präsidentin der Kommission für den Wackerpreis vom Schweizer Heimatschutz. Als Denkmalpflegerin vom Kanton Uri löst Brigitte Moser Mitte Januar 2027 den Thomas Brunner ab, der vorzeitig in Ruhestand geht. 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

Dienstagmittag, wenn ihr gerade am Mittag seid. Guten aus dem SRF 1 Studio. Ich bin Dani Forler und wünsche euch eine schöne Mittagspause.

0: Gleich gehen wir wieder an Turnen. Zur Abstimmung stehen auf eidgenössischer Ebene zwei Vorlagen. Die Neutralitätsinitiativen und die Ernährungsinitiativen. Und zu beiden Vorlagen kommen die zuständigen Bundesrätinnen und Bundesräte zu Wort hier auf SRF 1. Heute der Bundesrat Martin Pfister zur Neutralitätsinitiative.
1: Liebe Mitbürgerinnen und Mitbürger, am 27. September stimmen wir über die Volksinitiative Wahrung der schweizerischen Neutralität ab. Bundesrat und Parlament empfehlen, diese Initiative abzulehnen. Nicht, weil sie weniger Neutralität wollen. Die Neutralität gehört zu den Grundpfeilern unseres Landes. Sie trägt dazu bei, unsere Freiheit, unsere Sicherheit und unsere Unabhängigkeit zu schützen. Die Schweiz war neutral, sie ist neutral und sie wird es bleiben. Das Initiativkomitee will jedoch unsere Neutralität neu definieren und neue Regeln in unserer Bundesverfassung verankern. Dies würde die Zusammenarbeit mit unseren Nachbarstaaten, der NATO und der Europäischen Union im Sicherheits- und Verteidigungsbereich einschränken. Eine solche Zusammenarbeit wäre nur für den Fall eines direkten militärischen Angriffs auf die Schweiz möglich. Die Initiative würde es der Schweiz zudem verbieten, Wirtschaftssanktionen gegen kriegführende Staaten zu übernehmen, außer wenn die Sanktionen von der UNO beschlossen wurden. Die Schweiz hätte somit die Sanktionen der EU gegen Russland wegen seines militärischen Angriffs auf die Ukraine nicht übernehmen können. Liebe Mitbürgerinnen und Mitbürger, die Neutralität ist kein Selbstzweck. Sie ist ein Instrument im Dienste unserer Freiheit, unserer Sicherheit und unserer Unabhängigkeit. Um diese Funktion erfüllen zu können, muss sie uns auch die notwendige Handlungsfreiheit lassen. Für unsere Sicherheit muss die Schweiz mit ihren Partnern zusammenarbeiten können. Denn eine wirksame Zusammenarbeit lässt sich nicht improvisieren, wenn eine Krise ausbricht. Sie muss vorbereitet und geübt werden. Die Schweiz geht dabei keine Verpflichtungen ein und bleibt unabhängig. Sie hält sich ans Neutralitätsrecht. Auch bei den Sanktionen muss die Schweiz ihren Handlungsspielraum bewahren. Heute entscheidet der Bundesrat von Fall zu Fall, ob die Schweiz Sanktionen übernimmt. Die Initiative würde diese Möglichkeit stark einschränken. Der Bundesrat und die Mehrheit des Parlaments wollen eine starke und glaubwürdige Neutralität.

0: Die von der Initiative vorgeschlagenen Regeln würden den Handlungsspielraum unseres Landes in einem unsicherer gewordenen internationalen Umfeld unnötig einschränken. In einer Zeit, die von Spannungen und Unsicherheit geprägt ist und in der wir mehr denn je auf sicherheitspolitische Partner angewiesen sind, müssen wir nicht unsere Neutralität neu definieren. Vielmehr gilt es, das zu bewahren, was die Stärke unserer Neutralität ausmacht, ihre Glaubwürdigkeit und ihre Anpassungsfähigkeit. Deshalb empfehlen Ihnen Bundesrat und Parlament, die Initiative Wahrung der schweizerischen Neutralität abzulehnen.
1: Das ist der Bundesrat Martin Pfister zur Neutralitätsinitiative. Auch die Initiantinnen und Initianten kommen bei uns zu Wort in unseren Informationssendungen auf SRF 1 und online. Ihr findet die Argumente dafür und dagegen auf srf.ch/abstimmungen.

0: Mit dem Robbie Williams wird es höchste Zeit, uns mit dem Wetter auseinanderzusetzen.
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0: Ein prächtiger Tag, der heutige Dienstag. Was gibt es da für Details? Wie warm wird es? Die Frage geht an Lucian Schmassmann von SRF Meteo.
2: 26 bis 29 Grad gibt es heute am Nachmittag. Zu Genf oder in der Region Basel könnte es sogar knapp für 30 Grad länger. Und somit wäre es ein weiterer Hitzetag. Und dass es Mitte September jetzt nochmal so warm wird, das ist doch recht außergewöhnlich. Aber sind wir ehrlich, irgendwie passt das einfach auch zu dem Jahr 2026. Dazu heute Nachmittag einfach sonnig, mit nur ganz wenigen Wolken, die es umeinander hat. Gerade die in den Bergen oben sind, die merken es. Man hat einen super Fernseher beispielsweise auf dem Titlis oben auf rund 3000 Meter. Und ein bisschen mehr Wolken hat es jetzt heute Nachmittag einfach noch auf der Alpen-Südseite. Das, weil wir dort Hochnebel hatten am Morgen früh. Das Ganze hat sich aber auch schon recht gut dort auflockern.
0: Jetzt gibt es ja einen Wetterwechsel, der auf morgen angekündigt ist. Wie sieht der jetzt aus, kann man da konkret sagen?
2: Also es kommt eine Kaltfront morgen und die bringt dann Abkühlung und gebietsweise dann auch Regen. Der Vormittag, der ist im Norden aber zuerst noch freundlich. Das heisst, obwohl schon Wolkenfelder durchziehen, gibt es auch noch ein paar sonnige Phasen. Und nass ist dann am Vormittag erst ganz, ganz lokal am ehesten irgendwo mal entlang von der Voralpen. Dann aber ungefähr ab Mittag bringt dann die Kaltfront von Westen her mehr und mehr Wolken und zum Teil eben auch Regen. Und beim Regen muss man noch ein bisschen rausheben. Gerade das Flachland bekommt von dem Regen gar nicht viel oder vielleicht sogar auch gar nichts ab. Es könnte sein, das würde die Kaltfront so ein bisschen ins Flachland übergumpen, punkto Regen. Am ehesten mal noch flächig nass im Flachland wird es dann morgen am Nachmittag in der Ostschweiz. Ganz anders sieht es ein bisschen aus in den Bergen, also Alpen, Voralpen. Da kommt es nämlich am Nachmittag und am Oben doch verbreitet regnen. Und gerade den Voralpen hoch sind auch Gewitter mit dabei. Das heisst, dass neben dem Regen durchaus auch da und dort ein bisschen Hagel könnte mit dabei sein und auch starke Windböen sind hier morgen möglich. Im Tessin da ist der Mond zuerst wechselnd bewölkt, am Vormittag aber auch noch eigentlich trocken. Dann am Nachmittag gibt es dann auch die ersten Regengüsse und Gewitter, die dann dort bis in die Nacht können weitergehen können. Und auch die können dann im Tessin durchaus kräftig werden.
0: Und inwiefern kommt die Sonne ab dem Donnerstag schon wieder zurück?
2: Die Sonne kommt dann schon wieder zurück ab dem Donnerstag, aber es kommt ein bisschen darauf an, wo man dann genau ist. Also im Flachland wird es am Donnerstag wieder ziemlich sonnig. Der Bergen hoch, da staut es am Donnerstag noch recht viele Wolken, wobei gerade beispielsweise im Wallis dann im Verlauf am Donnerstag auch die Sonne doch für längere Zeit wird vorkommen. Tessin, da haben wir dann am Donnerstag zuerst Nordföhn, gibt längere sonnige Phase, bevor am Nachmittag am Oben auch dort wieder mehr Wolken und stellenweise Gewitter aufkommen, die zum Teil auch mit dem Südwestwind Richtung Graubünden weiterlaufen. Und dann am Freitag haben wir eine schwache Störung, es ist teils sonnig, teils bewölkt, wobei der Nachmittag dann sonniger ist als der Morgen. Und zu den Temperaturen habe ich gar noch nicht gesagt. Temperaturen dann nach der Kaltfront vom Morgen natürlich in einem ganz anderen Bereich. Im Norden meistens so um die 21 Grad, im Süden dann so meistens um die 23-24 Grad.
0: Von den Temperaturen her wäre das eigentlich perfektes Wanderwetter aufs Wochenende hin. Machen wir noch schnell den Wochenende-Ausblick.
2: Perfekt zum Wandern. Wir haben das nächste Hochdruckgebiet, das zu uns kommt. Das heisst am Wochenende und auch dann übrigens gerade nächste Woche viel Sonnenschein, auch wenn wir ein paar Wolkenfelder durchziehen können. Und die Temperaturen gehen wieder ein bisschen mehr darauf. Am Sonntagnachmittag beispielsweise haben wir im Norden wieder um die 24 Grad.
0: Dankeschön, Lucian Schmassmann. Schönen Nachmittag.
2: Gleichfalls. Danke.

0: Mit dem Michael von der Heide kommen wir zum Informationsmagazin Rendezvous. Vorher noch der Verkehrsüberblick.
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0: In der Region Basel ist die A18 Richtung Basel zwischen Esch Süd und Maria Stein wegen eines Pannenlastwagens gesperrt. Der Verkehr wird umgeleitet. Ebenfalls gesperrt ist in Graubünden die Hauptstraße Diesentis-Reichenau zwischen Schluein und Laax in beiden Richtungen nach einem Unfall. Auch dort wird der Verkehr umgeleitet. Allen unterwegs, gute Fahrt.
2: 12.30 Uhr, Rendezvous. Die Mittagsinformation des Schweizer Radios. Rückenwind für den F-35. Der Nationalrat bewilligt trotz scharfer Kritik der Geschäftsprüfungskommission den Zusatzkredit für den Kauf des Kampfjets. Der Ausbau von Straße und Schiene in der Schweiz. Wie reagiert das Parlament auf den Rüffel der Finanzkontrolle an die Adresse von Verkehrsminister Rösti? US-Präsident Trump blitzt mit seinen Briefwahlplänen beim obersten Gericht ab. Diese Niederlage sei eine Ausnahme, sagt Stefan Bierling, Experte für US-Politik.
3: Über die letzten 10 Jahre hat dieser Supreme Court die Macht des Präsidenten gestärkt.
2: Und trotz Sparprogramm bei SRF und trotz Einsatz von KI, SRF-Direktor Roger Elsene hält fest.
4: Oder selbstverständlich wird der Journalismus bei uns am Ende des Tages von Menschen gemacht. Und es wird immer am Schluss ein Mensch stehen und nicht KI.
2: Elsen ist Gast im Tagesgespräch um 1. Für die Sendung verantwortlich Radka Laubacher. Im Studio heute Mittag ist Daniel Hofer. Der Nationalrat gibt grünes Licht für zusätzliche Millionen für den Kampfjet F-35. Und das, obwohl ein neuer Bericht der Geschäftsprüfungskommission des Nationalrats dem Verteidigungsdepartement vorwirft, bei der Beschaffung des Kampfjets falsch informiert zu haben. Die Abstimmung über die Armeebotschaft 2026 heute ist also eine Art Vertrauensvotum des Parlaments gegenüber dem VBS. Und das Vertrauen scheint nach wie vor da zu sein. Aus dem Bundeshaus, Elian Leiser.
5: Zusätzliche fast 400 Millionen Franken beantragt das Verteidigungsdepartement für die Beschaffung des Kampfjets. Dieses Geld brauche es, so Verteidigungsminister Martin Pfister, um wenigstens 30 Stück der F-35-Flieger zu besorgen, das absolute Minimum.
6: Eine weitere Reduktion der Anzahl Kampfflugzeuge hätte schwerwiegende Einschränkungen beim Schutz der Bevölkerung.
5: Ursprünglich wären 36 Stück geplant gewesen, aber weil die USA die Preise pro Flugzeug erhöhte, musste das Verteidigungsdepartement neu rechnen. Der vom VBS so laut gepriesene Festpreis für den F-35 war plötzlich Geschichte. Für grüne Nationalrätin Irene Kählin und mit ihr die Ratslinke ein Vertrauensbruch, wie sie heute nochmals betont.
7: Im September 22, ziemlich genau auf den Tag genau vor 4 Jahren, sagte Bundesrätin Amherd hier, ich zitiere, der Vertrag enthält Festpreise und deckt damit auch die Inflation in den USA ab. Die US-Botschaft hat diese Festpreise bestätigt. Zitat Ende.
5: Zitat Ende, aber nicht Ende der Geschichte, wie wir heute wissen. Wie sicher sei es also, so Kählin, dass das mit dem zusätzlichen Geld heute wirklich die versprochenen 30 Flugzeuge gekauft werden könnten?
7: Selbst diese Zahl steht auf sehr wackeligen finanziellen Füßen, sollte der Preis von den USA noch weiter nach oben korrigiert werden.
5: Während die Linken mit finanzpolitischen Unsicherheiten argumentieren, argumentieren die Bürgerlichen mit sicherheitspolitischen Unsicherheiten. Die Schweiz müsse sich wappnen, warnt Mitte-Nationalrat Reto Nause, und zwar gegen
8: Mini-Drohnen, grosse Drohnen, Mittelstreckenraketen, Hyperschallraketen, aber auch feindliche Flugzeuge. Und das braucht das Zusammenwirken unterschiedlichster Systeme.
5: Eben auch dem Kampfjet.
8: Wer das Flugzeug aus diesem Dispositiv herausbrechen will, der kann von sich nicht behaupten, einen wirkungsvollen Schutz des Luftraums zu wollen.
5: Zwar räumen auch die Bürgerlichen ein, dass unter der Führung von Viola Amherd im VBS Fehler passiert seien, aber so FDP-Nationalrat Heinz Theiler.
9: Wer aus einem Kommunikationsversagen der Vergangenheit einen Projektabbruch der Zukunft ableitet, bestraft die Falschen, nicht die Verantwortlichen von damals, sondern die Sicherheit unseres Landes.
5: Die Sicherheitsbedenken überwiegen heute im Rat. GLP, Mitte, FDP und SVP stimmen mehrheitlich für den F-35-Zusatzkredit und sprechen dem VBS bei der Kampfjet-Beschaffung also das Vertrauen aus. Allerdings eine 500 Millionen Franken mehr für Munition, wie das die Sicherheitspolitische Kommission auch noch wollte, lehnt der Nationalrat dann doch knapp ab. Für finanzielle Vorschusslorbeeren an das VBS war das Vertrauen dann wohl doch nicht groß genug.
2: Eliane Leiser. Und nun zu den weiteren Nachrichten des Tages mit Marisa Eckli.
10: Und da bleiben wir gleich beim Parlament. Der Import und der Verkauf von Pelzen soll in der Schweiz verboten werden, wenn Tiere unnötig leiden müssen, um die Pelze herzustellen. Das will nach dem Nationalrat nun auch der Ständerat. Er hat dem indirekten Gegenvorschlag des Bundesrats zur Pelzinitiative zugestimmt. Weil es noch kleinere Differenzen gibt, geht das Geschäft noch einmal in den Nationalrat. Im Dezember erhalten Pensionierte zum ersten Mal eine 13. AHV-Rente. Das sind im Schnitt 1.580 Franken pro Person. Das teilt der Bund mit. Er stützt sich auf die Zahlen des letzten Jahres, als rund 2,6 Millionen Menschen AHV bezogen. Anspruch auf die erste Auszahlung haben alle Personen, die im Dezember eine Altersrente beziehen. Wer in diesem Jahr neu in Rente ging, erhält einen Teilbetrag. Die Hälfte der Wohnhäuser in der Schweiz ist im letzten Jahr mit Öl oder Gas beheizt worden und am meisten geheizt wird mit Öl. Das zeigen Zahlen des Bundesamts für Statistik. Allerdings holen Wärmepumpen auf. Drei Viertel der Häuser, die in den letzten 10 Jahren gebaut worden sind, haben eine Wärmepumpe. Der Anteil der Gebäude mit einer Wärmepumpe erreichte im letzten Jahr 25% und ist damit 6-mal höher als noch im Jahr 2000. An mehr als 500.000 Tiere sind in der Schweiz Tierversuche durchgeführt worden im letzten Jahr. Insgesamt ist die Zahl gesunken gegenüber dem Vorjahr um 3%, teilt der Bund mit. Sie war damit so tief wie nie seit Beginn der Aufzählung. Gleichzeitig hat es 2025 mehr Tierversuche gegeben, die besonders belastend sind für die Tiere. Vor allem Mäuse wurden dabei mehr eingesetzt. Hauptsächlich ging es dabei um die Erforschung von Krankheiten beim Menschen, zum Beispiel Krebs. Die dänische Regierungschefin Mette Frederiksen hat sich zu einem Vorfall mit einem russischen Kriegsschiff geäußert. Das Schiff hatte Leuchtraketen in Richtung eines dänischen Militärhelikopters abgefeuert. Frederiksen bezeichnete die Handlung des russischen Schiffes als rücksichtslos und als Einschüchterungsversuch. Auf der Plattform X schrieb sie weiter, Zitat, «Wir werden nicht wanken, Russland kann uns nicht einschüchtern.» Der dänische Militärhelikopter wiederum sei auf einem Routineeinsatz gewesen, um das russische Kriegsschiff vor der dänischen Küste zu fotografieren. In die Niederlande. Dort kam es am Morgen zu Störungen im Zugverkehr, in weiten Teilen im Norden und in der Mitte des Landes. Unbekannte hätten auf verschiedenen Streckenabschnitten Rohre auf die Gleise gelegt, teilt der Netzbetreiber mit. Er spricht von Sabotage. Die Systeme der Bahn hätten in der Folge die betroffenen Abschnitte gesperrt. Zur Täterschaft und zu möglichen Motiven ist noch nichts bekannt. Die niederländischen Behörden ermitteln. Und zum Blick auf das Wetter. Heute scheint meist die Sonne bei 26 bis 29 Grad. Morgen ziehen mehr Wolken auf. Am Nachmittag gibt es vor allem entlang der Voralpen und der Alpen sowie im Tessin Regengüsse und Gewitter. Die Höchstwerte liegen im Norden um 21 Grad, im Tessin bei 24 Grad.
2: SRF Verkehrsinfo von 12.38 Uhr. Vorsicht in der Region Zürich auf der A1 Richtung St. Gallen. Zwischen Ohringen und Oberwinterthur besteht Gefahr durch Pneuteil auf der Fahrbahn. US-Präsident Donald Trump mag keine Briefwahlen, denn wer in den USA per Brief wählt, wählt tendenziell eher für die Demokraten und nicht für Trumps Republikaner. Deshalb wollte Trump strengere Auflagen für Briefwahlen. Und diese Auflagen sollten bereits im November bei den Zwischenwahlen für das Parlament, den Kongress, gelten. Nun ist Trump aber damit beim obersten Gericht, dem Supreme Court, abgeblitzt. Das Gericht sagte gestern Abend, die Wahlbehörden in den Bundesstaaten und Gemeinden hätten nicht genug Zeit, um die strengeren Auflagen vor den Wahlen angemessen umzusetzen. Stefan Bierling ist Professor für internationale Politik an der Universität Regensburg. Ich habe ihn gefragt, ist der Entscheid des obersten Gerichtshofs für Trump eine Niederlage auf der ganzen Linie?
3: Es ist erstmal eine Niederlage, weil darauf hat er gesetzt, dass er diese Briefwahlunterlagen durch die Post quasi sehr stark restriktiv machen kann. Aber es gilt erstmal nur für die Zwischenwahlen am 3. November und noch nicht für die Präsidentschaftswahlen in 2 Jahren.
2: Der Supreme Court sagt, die Auflagen für Briefwahlen könnten langfristig rechtmäßig sein. Wie muss man das verstehen?
3: Der Supreme Court hat sich sehr zurückgehalten. Das ist ja jetzt eine Eilentscheidung ohne große Begründung. In der Tat gab es einen Richter, der sagte, man muss mal schauen, ob das nicht vielleicht in Zukunft anders geregelt wird. Aber es war doch eine recht eindeutige Mehrheit von 7-2, was man sehr selten kriegt im Supreme Court. Also gehe ich davon aus, dass dieses Thema damit weitgehend vom Tisch ist.
2: Trump wollte die Auflagen für die Briefwahl erhöhen und damit die Möglichkeit für Briefwahlen einschränken. Wer wäre denn davon besonders betroffen?
3: Nun, das wären natürlich die Demokraten gewesen. Das ist eine ganz klare politische, ein klares politisches Kalkül von Donald Trump, dass er alles versucht, vor diesen Zwischenwahlen die Demokraten zu schädigen. Das ist er ja im Grunde, seit er in die politische Arena eingetreten ist. Vor 10 Jahren hat er das immer wieder versucht. Aber jetzt, wo seine Umfragezahlen so schlecht sind, versucht er es mit aller Macht. Die Demokraten gehen etwas stärker zur Briefwahl, nutzen dieses Instrument stärker als die Republikaner. Und deshalb glaubt er damit vor allem Minoritäten, Schwarze, Hispanics, die überproportional demokratisch wählen, hier schädigen zu können.
2: Trump argumentiert ja damit, dass ihm der Wahlsieg 2020 auch wegen angeblicher Unstimmigkeiten bei den Briefwahlen gestohlen worden sei. Grundsätzlich gefragt, wie sicher sind denn Briefwahlen in den USA?
3: Briefwahlen sind so sicher wie jedes andere Form der Stimmabgabe, und zwar 99,9999% sicher. Genauso wie bei uns in Deutschland haben wir Briefwahlen, in der Schweiz haben sie Briefwahlen, die sind absolut sicher. Trump baut hier, was die Amerikaner sagen, einen Bogeyman auf. Da baut er ein Gegenüber auf das er alle seine Frustrationen lenken kann. Die Wahl hat er eindeutig verloren, zwar knapp, aber eindeutig. Und er sucht halt jemanden, dem er die Schuld zuweisen kann. Trump hat nie in seinem Leben, schon in seinem Berufsleben vor der Präsidentschaft, irgendetwas zugegeben. Er hat immer wieder alles abgeleugnet. Er hat Siege erklärt, wo keine Siege da waren. Und wenn er mal verloren hat, dann hat er anderen die Schuld gegeben. Und das tut er mit den Briefwahlen, das tut er mit dem Wahlsystem. Das ist mittlerweile die Eintrittskarte in das Magerlager. Wenn man zu Trumps innerem Kreis gehören will, muss man die Lüge von der manipulierten, von der gestohlenen Wahl teilen.
2: Der Supreme Court hat jetzt gegen Trumps Pläne entschieden. Was heißt das nun für die Kongresswahlen im November?
3: Das heißt, die laufen so ab, wie sie eigentlich ablaufen sollen, zumindest auf der Ebene der Briefwahlen. Das wäre natürlich ein großer Triumph für Trump gewesen, wenn er hier Verunsicherung im Wahllager des Gegners hätte säen können. Das heißt, er wird natürlich auf andere Arten von Manipulationen zurückgreifen. Die große Manipulation ist ja dieses Gerrymandering, dass er ganz außergewöhnlich mitten in dem 10-Jahres-Zyklus, wo normalerweise die Wahlkreise nur gezogen werden, angeordnet hat, dass republikanische Bundesstaaten das tun. Das gibt ihm einen gewissen Vorteil im Repräsentantenhaus. Und trotzdem ist er so unpopulär, sind die Wirtschaftszahlen so schlecht, sind die Benzinpreise so hoch, dass wahrscheinlich die Repräsentanten und die Senatoren von der Demokratischen Partei in der Mehrheit kommen werden beim nächsten Mal.
2: Zum Schluss noch ganz kurz eine Frage zu diesem obersten Gericht. Trump hat ja persönlich dafür gesorgt in seiner ersten Amtszeit, dass die Mehrheit konservative Richter sind mittlerweile. Man kann also nicht sagen, das Gericht entscheide in seinem Sinne.
3: Das Gericht ist unabhängig. Es hat immer wieder gegen Trump entschieden. Aber die große Linie ist insgesamt schon Trump oder genauer gesagt präsidentenfreundlich. Über die letzten 10 Jahre hat dieser Supreme Court die Macht des Präsidenten gestärkt auf Kosten der Einzelstaaten, auf Kosten des Kongresses. Und insofern ist das jetzt vielleicht eine Ausnahme, weil eben die Wahlfragen alle bei den Einzelstaaten resortieren. Aber der grundsätzliche Prä für das Weiße Haus ist unter diesem Supreme Court nach wie vor gegeben.
2: Einordnungen vom USA-Experten Stefan Bierling von der Universität Regensburg. So geht es weiter bei uns. Damit es bei Fußballspielen nicht mehr zu Krawallen kommt, der Kanton Luzern stimmt über ein Hooligan-Gesetz ab. Wie tauglich ist die Idee der Initianten? Und unser Nachbar Österreich ist neutral und gleichzeitig in der EU. Das bedeutet in den Worten des Völkerrechtlers Ralf Janik:
11: Österreich hat eine Art Hybridneutralität. Also wir haben etwas geschafft, das biologisch unmöglich wäre. Wir sind halb schwanger, wir sind halb neutral.
2: Wie sich die österreichische Neutralität von jener der Schweiz unterscheidet, kurz vor eins. Ja, welche Projekte beim Ausbau der Schweizer Verkehrsinfrastruktur sollen in den nächsten Jahren priorisiert werden? Das legt der Ausbauplan Verkehr 2045 für Bahn und Strasse fest. Es geht um Ausgaben von rund 50 Milliarden Franken. Doch die eidgenössische Finanzkontrolle stellt den Vorschlägen des Bundesrates kein gutes Zeugnis aus, wie sie in einem Bericht darlegt. Nun wächst auch die Kritik im Parlament. Man müsse das Verdikt der Finanzkontrolle ernst nehmen, heißt es im Bundeshaus. Inlandredaktorin Livia Middendorp.
12: Die Kritik der Finanzkontrolle am Ausbauplan Verkehr 45 ist harsch. Berechnungsgrundlagen wie etwa die Investitionskosten seien teils nicht aktuell. Die Wirtschaftlichkeit der Projekte werde überschätzt. Insgesamt weise der Vorschlag des Bundesrates so erhebliche Mängel auf. FDP-Ständerat Josef Dietli zeigt sich überrascht über das scharfe Urteil der Finanzkontrolle. Das Parlament werde die Vorlage genau unter die Lupe nehmen, wenn es sie im nächsten Jahr behandelt, und auch prüfen,
13: ob der Bundesrat auf die Empfehlungen eingegangen ist, ob er diese Warnungen ernst genommen hat. Denn die Zahlen sind tatsächlich zu hinterfragen. Auch die entsprechende Kosten-Nutzen-Abklärung und auch die Sicherstellung der Finanzierung.
12: Auch Grünen-Nationalrätin Florence Brenzikofer sagt, die Kommissionen müssten die Kritik am Ausbauplan von Schienen und Straßen nun genau prüfen. Inhaltlich fühle sie sich bestätigt. Die Grünen hätten immer gefordert, dass zuerst ein Konzept für das Angebot, also etwa die Fahrpläne, erarbeitet wird und erst dann entschieden wird, welche zusätzliche Infrastruktur es braucht. Die Grünen-Nationalrätin bedauert zudem, dass der Bericht erst jetzt veröffentlicht wurde.
14: Der Bericht liegt bereits seit Juni vor. Er datiert von Ende Juli. Und ich finde, für alle, die jetzt an der Vernehmlassung zur Botschaft 2027 teilnehmen, hätte der Bericht vorher publiziert werden müssen.
12: Die Vernehmlassung dauert noch knapp 4 Wochen. Nun sei es zu spät, die Notbremse zu ziehen. Die Finanzkontrolle hatte vor der Vernehmlassung gefordert, die Ausbaupläne des Bundesrates auszusetzen. SVP-Nationalrat Christian Gierzendanner hingegen fordert auch jetzt noch, dass der Ausbauplan Verkehr 45 grundsätzlich überarbeitet wird.
15: Persönlich habe ich von Anfang an gefordert, dass man wahrscheinlich das sistiert, weil Sie haben auch den Netzzustandsbericht der Schiene, wo 10 Milliarden investiert werden müssen in den Substanzerhalt. Der kommt erst ein Jahr nach dieser Vorlage. Also ich glaube, es müsste einen Marschhalt geben, eine Gesamtschau, und das würde uns Zeit geben, richtige Entscheide zu fällen.
12: Auch ihn habe überrascht, dass die Daten, auf denen das Projekt basiert, derart veraltet sind. Weniger kritisch ist Mitte-Nationalrat Martin Candinas. Er stehe nach wie vor hinter dem Gesamtprojekt Verkehr 45. Die Kosten müssten aber im Blick behalten werden. Das Parlament dürfe nicht noch mehr Bauvorhaben in das Paket packen.
16: Damit wir irgendwann in einigen Jahren einen weiteren Ausbauschritt auch beschließen können und dass wir nicht jetzt übertreiben und am Schluss in den nächsten 10, 20 Jahren nichts Neues mehr beschließen können, weil wir schlichtweg keine finanziellen Mittel mehr haben.
12: Schließlich sei es auch wichtig, dass Geld für den Unterhalt der bestehenden Infrastruktur übrig bleibt. Das zuständige Departement für Umwelt, Verkehr, Energie und Kommunikation, UVEC, verteidigt gegenüber der Finanzkontrolle den Ausbauplan und schreibt unter anderem, dass es sich um strategische Entscheide handelt, die nicht nur auf Wirtschaftlichkeitsberechnungen basieren. Nach der Vernehmlassung legt der Bundesrat das fertige Paket vor. Dieses diskutiert im nächsten Jahr dann das Parlament.
2: Inlandredaktorin Livia Middendorp hat für uns aus dem Bundeshaus berichtet.

0: Rendezvous 11 Minuten vor 1. Krawalle und Ausschreitungen rund um Fußballspiele. In den vergangenen Monaten ist es zwar relativ ruhig geblieben in und um die Fußballstadien der Schweiz. Möglich sind Gewaltausbrüche aber weiterhin. Und diesen will die Mittepartei des Kantons Luzern die rote Karte zeigen mit einer Volksinitiative, die Ende September an die Urne kommt. Zentrale Forderung: Wer ein Fußballspiel in Luzern besucht, soll sich mit der ID ausweisen. Luzern hätte damit das schärfste Hooligan-Gesetz der Schweiz. Wie die Initianten der Mitte ihre Forderung begründen und warum sämtliche anderen Parteien und die Luzerner Kantonsregierung in ihnen kein taugliches Rezept gegen Fangewalt sehen. Zentralschweiz-Korrespondent Markus Föhn.
1: Vermummte Männer, die sich mitten in der Stadt Luzern prügeln und mit Petarden, Flaschen und Steinen bewerfen, bis kurz vor Mitternacht die Polizei eingreift mit Wasserwerfer und Gummischrot. Im Frühling 2023 eskalierte die Gewalt zwischen Fußballfans. Es gab mehrere Verletzte und Sachbeschädigungen. Nicht zum ersten Mal. Solche Zusammenstöße waren für die Mitte-Partei Grund, eine Volksinitiative gegen Fangewalt zu lancieren. Und auch wenn seither gut 3 Jahre vergangen sind und es in Luzern eher ruhig geblieben ist, ist Mitte-Kantonsrat Daniel Rüthimann nach wie vor überzeugt.
2: In den letzten Jahren hat man gesehen, es gibt so viele Probleme, Ausschreitungen mit Chaoten rund um Fußballspiele. Darum braucht es jetzt hier ein klares Zeichen im Interesse der Öffentlichkeit und auch im Interesse der Polizei.
1: Zentraler Punkt der Initiative ist eine ID-Pflicht. Sämtliche Besucherinnen und Besucher eines Spiels sollen sich beim Stadioneingang ausweisen müssen, sagt Daniel Rüthimann.
2: Wir wollen mit der Initiative die Täter aus der Anonymität holen. Und da ist die ID-Pflicht eine Möglichkeit, wo man bei Vorfällen und Sachbeschädigungen dann auf diese Daten zurückgreifen kann.
1: Eine ID-Pflicht habe zudem eine abschreckende Wirkung auf Vandalen und Gewalttäter. Doch genau dies sieht eine breite Gegnerschaft anders. Vertreterinnen und Vertreter aller übrigen Parteien von rechts bis links haben sich zu einem Gegenkomitee zusammengeschlossen. Dessen Sprecherin, die grüne Kantonsrätin Rael Estermann, bezeichnet die ID-Pflicht als eine Scheinlösung gegen Fangewalt.
3: Man wird ID-Pflicht haben im Stadion, wobei die meisten Sachen außerhalb des Stadions passieren und sogar für Sachen, die innerhalb des Stadions passieren, weiß man ja nachher nicht, wer es war, nur weil man von allen Leuten die ID angeschaut hat.
1: Das Komitee unterstützt daher den Gegenvorschlag, den die Regierung ausgearbeitet hat. Dieser verlangt unter anderem, dass Fußballspiele der obersten Spielklasse nur dann bewilligt werden, wenn die Clubs ein Konzept für die sichere An- und Rückreise der Gästefans vorlegen. Zudem muss sichergestellt sein, dass der gesamte Publikumsbereich eines Stadions mit Video überwacht wird. Der Vorteil dieser Regelung, sagt Rael Estermann,
3: Clubs können sich nicht mehr aus der Verantwortung nehmen. Bisher sind sie freiwillig mit dabei, aber in Zukunft müssen sie mitmachen bei beispielsweise eben Sicherheitsmaßnahmen im Stadion. Und das ist ein ganz wichtiges Element.
1: Auch soll die Polizei eine gesetzliche Grundlage erhalten, um bei Fanmärschen filmen zu dürfen. Ob eine ID-Pflicht wie in der Initiative oder strenge Bewilligungsauflagen wie im Gegenvorschlag, die Abstimmung im Kanton Luzern wird auch von der Konferenz der kantonalen Justiz- und Polizeidirektorinnen und Direktoren KKJPD beobachtet. Diese hat vor 2 Jahren das sogenannte Kaskadenmodell eingeführt, ein schweizweiter Maßnahmenplan mit festgelegten Sanktionen bei Ausbrüchen von Fangewalt bis hin zur Schließung von Fankurven. Zur Wirksamkeit einer ID-Pflicht im Fußballstadion will sich die Nidwaldner Regierungsrätin und KKJPD-Präsidentin Karin Kaiser zwar nicht äußern, doch die Kantone hätten grundsätzlich den Spielraum, um in Ergänzung zum Kaskadenmodell weitere Massnahmen zu beschließen.
4: Wenn Luzern zusätzliche Regeln beschließt, ist das deshalb zunächst ein Luzerner Entscheid. Für uns ist wichtig, dass die verschiedenen Massnahmen weiterhin koordiniert, verhältnismäßig und in einem gesamtschweizerischen Vorgehen eingebettet bleiben.
1: Ob sich am 27. September an der Urne die ID-Pflicht oder der Gegenvorschlag durchsetzt, ist schwierig abzuschätzen. Dass beide Vorlagen abgelehnt werden, ist dagegen eher unwahrscheinlich. Dafür ist der Unmut der Bevölkerung nach Ausschreitungen bei Fußballspielen jeweils zu gross.
0: Zentralschweiz-Korrespondent Markus Föhn zur Abstimmung im Kanton Luzern über ein Hooligan-Gesetz.

0: Was bedeutet Neutralität? Das ist in diesen Tagen kein 1. August-Thema, sondern Ernstfall. Denn am 27. September wird an der Urne über die Neutralitätsinitiative entschieden. Unser Nachbarland Österreich ist seit 1955 ebenfalls neutral, und zwar nach dem Vorbild der Schweiz, wie es ursprünglich hieß. Doch mit dem Beitritt zur EU in den 90er Jahren hat sich die österreichische Neutralität fundamental geändert. Wie neutral ist Österreich noch? Auslandredaktor Peter Vögeli.
1: 1995 trat Österreich der EU bei. Seither ist die österreichische Neutralität hauptsächlich fakultativ. In der Verfassung sind nur zwei rote Linien der Neutralität definiert. Österreich darf keinem Militärbündnis beitreten und keine fremden Truppen dauerhaft im Land stationiert haben. Gleichzeitig ist explizit in der Verfassung verankert, dass Österreich an der gemeinsamen Außen-, Sicherheits- und Verteidigungspolitik der EU mitwirkt. Wenn der EU-Rat der Staats- und Regierungschefs also einen entsprechenden Beschluss fällt, kann Österreich mitwirken, muss es aber nicht. Das heißt,
2: Österreich hat eine Art Hybridneutralität. Also wir haben etwas geschafft, das biologisch unmöglich wäre. Wir sind halb schwanger, wir sind halb neutral. Solange die EU nichts macht, sind wir voll neutral. Wenn die EU etwas macht, können wir die Neutralität fast zur Gänze aushebeln bzw. Dinge tun, die sich neutralitätsrechtlich eigentlich nicht mit der völkerrechtlichen Neutralität vereinbaren lassen.
1: Sagt Völkerrechtsexperte Ralf Janik, Assistenzprofessor an der Sigmund Freud Privatuniversität und Mitglied im Strategie- und Sicherheitspolitischen Beirat des Verteidigungsministeriums. In der Praxis heißt das, Österreich wendet immer EU-Sanktionen an, UNO-Sanktionen sowieso. Österreich erlaubt Militärtransporte durch das Land, 2025 waren es knapp 5000, sogar Waffentransporte in die Ukraine. Österreich könnte auch ukrainische Soldaten in Österreich ausbilden, tut es aber nicht, oder sogar eigene Truppen in die Ukraine schicken, außer zum Kampfeinsatz. In einem Satz, Österreich kann neutral sein, muss es in den meisten Fällen aber nicht. Wie neutral Österreich ist, entscheidet die Politik, sagt der frühere General, Verteidigungsminister und außenpolitische Berater im Außenministerium Thomas Starlinger.
3: Das ist politisch definiert worden. Politisch unter dem Begriff, wir sind militärisch neutral und machen es nicht.
1: Denn der Begriff militärisch neutral sei einer,
3: der in keinen unserer Gesetze und auch nicht in der Verfassung vorkommt.
1: Was aber in der Verfassung vorkomme, so Thomas Starlinger, sei der Satz,
3: diese Neutralität mit alle zu Gebote stehenden Mitteln zu verteidigen. Na, da hat das österreichische Bundesheer und die österreichische Politik über Jahrzehnte genau das nicht gemacht und das Bundesheer fast totgespart.
1: Neutralität funktioniere nur, wenn sie von allen Seiten respektiert werde, sagt Völkerrechtler Ralf Janik. Aber
2: wenn ein Aggressor den militärischen Vorteil sieht, durch Österreich durchzumarschieren, weil es einfach schneller geht, dann wird er das tun. Das ist die Lehre aus dem Ersten Weltkrieg und der Verletzung der Neutralität von Belgien. Umgekehrt kann es genauso sein, dass ein Land, das sich verteidigt, sagt, wenn Österreich seinen Luftraum nicht ausreichend schützt, dann werden wir sicher nicht warten, bis Drohnen oder Langstreckenraketen das österreichische Gebiet verlassen haben.
1: Österreich war nie nur das folkloristische Ferienland, sondern war und ist militärstrategisch wichtig. Ex-General Thomas Starlinger.
3: Zu Zeiten des Kalten Krieges gab es Angriffspläne sowohl von Russland als auch quasi im Rahmen dieser Verteidigung dieser Angriffspläne auch Angriffe der NATO auf österreichisches Gebiet.
1: Und zwar mit taktischen Atomwaffen. Heute führen wichtige Nachschubrouten der NATO nach Osteuropa und ins Baltikum durch Österreich. Und 23 der 27 EU-Mitgliedstaaten sind auch in der NATO. Oder anders gesagt,
3: mit dem Beitritt Finnlands und Schwedens sind jetzt 97% der EU-Bevölkerung innerhalb der NATO repräsentiert.
1: Würde Russland die NATO und die EU angreifen, zum Beispiel im Baltikum, geriete die österreichische Neutralität auch seitens von NATO und EU massiv unter Druck. Diese Fragen der Sicherheit oder die Folgen des EU-Beitritts für die Neutralität seien in Österreich praktisch nie diskutiert worden und kaum im Bewusstsein der Bevölkerung.
3: Was fehlt, ist ein offener und ehrlicher Diskurs mit der Bevölkerung, Fälle anzuschneiden, wie Sie es gerade skizziert haben.
1: Insofern hat die Schweiz jetzt die Gelegenheit, solche Grundsatzfragen zu diskutieren.
0: Eins vor eins und gleich im ersten und vierten. Weniger Stellen, mehr Digitalisierung und künstliche Intelligenz. Roger Elsene, Direktor des Schweizer Radios und Fernsehens, erklärt, wie er SRF umbauen will, wo das Publikum die Sparmaßnahmen spüren wird und warum Journalismus für ihn auch künftig Menschensache bleibt. Gleich nach den Schlagzeilen dieses Mittags mit Marie Säckli.
4: Das Parlament hat nach einer hitzigen Debatte entschieden, dass die Armee für verschiedene Projekte insgesamt knapp 3,4 Milliarden Franken erhalten soll. Mit dem Geld sollen unter anderem die Mehrkosten gedeckt werden, die beim Kauf der neuen F-35-Kampfjets entstehen. Ende Jahr erhalten die Pensionierten zum ersten Mal eine 13. AHV-Rente. Im Schnitt macht das pro Person einen Betrag von 1580 Franken aus, wie der Bund mitteilt. Anspruch auf eine 13. AHV haben alle Personen, die im Dezember eine Altersrente beziehen. Die dänische Regierungschefin Mette Frederiksen hat sich zu einem Vorfall mit einem russischen Kriegsschiff geäußert. Das Schiff hatte gestern Leuchtraketen in Richtung eines dänischen Militärhelikopters abgefeuert. Sie nannte diese Handlung rücksichtslos und sagte, man werde sich von Russland nicht einschüchtern lassen. SRF Verkehrsinfo von 13 Uhr. Vorsicht in der Region Zürich. Auf der A1 Richtung St. Gallen zwischen Uhringen und Oberwinterthur besteht weiterhin Gefahr durch Pneuteile auf der Fahrbahn. Weiter auf der A1 Richtung Bern, Stau ab Seebach nach einem Unfall im Gubristunnel. Der mittlere Fahrstreifen ist blockiert. In der Region Basel ist die A18 Richtung Basel zwischen Aesch-Süd und Mariastein wegen eines Pannenlastwagens gesperrt. Der Verkehr wird umgeleitet. Daher Stau Richtung Delémont zwischen Mariastein und Aesch-Süd.
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6: Mein Gast ist der Direktor von SRF, der Roger Elsener. Willkommen im Tagesgespräch.
7: Hallo.
6: Der Bundesrat hat entschieden, dass die Radio- und Fernsehabgabe, also dass die Gebühren, die wir alle zahlen, von heute 335 auf 300 Franken gesenkt wird. Dann sind die Preise gestiegen, die Werbegelder zurückgegangen und das alles führt dazu, dass SRF muss sparen. Gestern ist ein weiterer Stellenabbau bekannt geworden. Das tun wir gerade alles besprechen. Zuerst die Frage, Sie sind seit gut 4 Monaten SRF-Chef. Das ist ja eigentlich wie Nazi-Trainer. Jeder wüsste es besser, wie man es machen könnte.
7: Das stimmt. Das ist mir tatsächlich auch schon so widerfahren bis jetzt, dass ich die ein oder andere Message bei mir in der Inbox hatte, wo in die Richtung gegangen ist.
6: Seit dem Mai sind Sie an der Spitze von SRF. Was ist das Überraschendste?
7: Was mir jetzt persönlich aufgefallen ist bei SRF, ist, dass wir sehr eine angenehme, gute Unternehmenskultur haben. Man spürt wirklich, wie alle zusammen brennen für den Service Public. Und von dem habe ich allerhöchsten Respekt und bin stolz, dass ich Teil von dem Team darf sein.
6: Die Probleme und der Druck auf SRF sind enorm. Spardruck, politische Kritik, Digitalisierung. Also man kann nicht alles rosa sehen.
7: Nein, aber ich glaube, das wäre sowieso die falsche Lebensinstellung.
6: Wieso?
7: Weil das Leben nicht immer rosa ist. Das Leben macht nicht nur immer Freude. Das Leben ist facettenreich und das Leben ist manchmal auch hart. Und ich glaube, wir sind jetzt im Moment in einer harten Phase. Gestern haben wir jetzt eben müssen die ersten Sparmassnahmen kommunizieren und das macht überhaupt keine Freude, oder? Vor die Menschen anzustehen und einen Abbau zu kommunizieren. Gleichzeitig glaube ich aber auch, dass SRF stark genug sein wird, auch nach dem Abbau, dass wir noch ein starkes, modernes, digitales Medienhaus auch für die Zukunft und für die Schweiz dürfen sein.
6: Stichwort ist gefallen, hart. SRF hat einen grossen Sparauftrag von der Politik bekommen und dann gibt es gleichzeitig auch eine veränderte Nutzung in der Bevölkerung. Was ist anspruchsvoller, das Sparen oder dass die Mediennutzung anders wird?
7: Es ist die Kombination von beidem. Ich kann es vielleicht schnell ein bisschen ausführen. Also zum einen mal, das Sparen ist relativ schnell erklärt. Das bedeutet weniger Mittel. Gesamt-SRG muss 17% einsparen. Wir bei SRF im nächsten Jahr jetzt 9,7 Millionen. Und das bedeutet, man hat weniger Mittel, ganz einfach. Die andere Situation, oder, dass sich die Medienlandschaft verändert, die ist in dem Sinn anspruchsvoll, weil Medien nicht so funktionieren, dass ein Medium kommt und dann wieder geht und durch ein neues ersetzt wird. Lineares Fernsehen wird es auch in 10 Jahren noch geben. Aber gleichzeitig entwickelt sich Online-Angebote, es entwickelt sich Apps, es entwickelt sich Streaming-Dienste und das bedeutet, dass wir, wenn wir auch junge, neue Zielgruppen erreichen wollen, dort auch präsent sein müssen. Und das wiederum bedeutet, dass die Komplexität halt höher wird, bei weniger Mittel und das macht es anspruchsvoll.
6: Und das sind wie zwei Sachen, die gleichzeitig laufen, oder? Das lineare Fernsehen geht weiter und auf der anderen Seite entwickelt sich neue Formen. Man muss wie beides noch berücksichtigen.
7: Ganz genau.
6: Und das mit weniger Geld.
7: Ganz genau. Wir müssen eigentlich multimedial aufstellen, in Zukunft noch stärker, als wir das heute auch schon tun, damit wir eben vor allem auch junge Zielgruppen erreichen.
6: Das lineare Fernsehen gibt es noch in 10 Jahren?
7: Ganz bestimmt.
6: Wieso wissen Sie das?
7: Weil der Konsum von linearen Inhalten.
6: Also linear müssen wir es eigentlich erklären, das bedeutet, dass man einfach Radio und Fernsehen sozusagen live schaut, hört.
7: Ja, ganz genau. Oder dass man nicht nach einer Episode von einer Serie oder von einer Dokumentation on demand eine neue auswählt und dann die schaut, sondern dass es wirklich eine Art linearisierte, also eine kontinuierliche Nutzung ist von Inhalt. Und das findet unabhängig davon statt, ob das jetzt analog oder digital ist. Oder man sieht das ja auch, dass Netflix in die Richtung experimentiert, eben ihre Inhalte nicht nur on-demand anzubieten, sondern eigentlich klassisch auch wieder als TV-Kanal. Also insofern, die Nutzungsform, die wird bleiben, seit der Lean-Back-Nutzungsform. Und das wird uns auch...
6: Also Lean-Back, weil man einfach ansitzt und anstellt und schaut, was kommt.
7: Ja, das ist so ein bisschen der klassische Couch-Potato, oder? Das ist auch so ein Ausdruck, dass man so ein bisschen wie sich halt einfach aufs Sofa lehnt, gemütlich ein bisschen schaut, was kommt, ohne dass man sich gross damit auseinandersetzt, will ich jetzt aktiv irgendeinen speziellen Inhalt konsumieren, eben on demand, sondern einfach warten und schaut, was kommt. So jetzt heute am Nachmittag, wenn es dann weitergeht, da beim Programm bei dir.
6: Wir haben es schon erwähnt, SRF muss knapp 10 Millionen Franken einsparen. Geplant ist der Abbau von 38 Vollzeitstellen und Anpassungen im Programm. Am meisten Stellen werden in der Information gestrichen. Was bedeutet der Abbau konkret für die journalistische Leistung von SRF?
7: Gut, wir probieren natürlich die journalistische Leistung nach wie vor so hoch wie möglich zu behalten. Wir probieren dort zu sparen, wo eben die journalistische Qualität möglichst wenig tangiert ist. Das heisst, wir probieren mitunter polyvalenter zu arbeiten. Das heisst eben auch multimedial zu arbeiten, mit Audio, mit Video und Online-Redaktionen, wo wir zusammenlegen werden. Und das können wir gewisse Doppelspurigkeiten, die wir heute haben, abbauen. Und entsprechend sollte, wenn uns das gut gelingt, die Qualität des Journalismus nicht leiden.
6: Das klingt jetzt noch so ein bisschen wage, wenn uns das gut gelingt.
7: Und ich hoffe, man muss es immer gut machen, oder? Am Ende des Tages. Jeder Plan, den wir uns vornehmen, muss man am Schluss auch sehr sorgfältig und gut umsetzen. Weltweit arbeiten alle modernen Medienhäuser so. Insofern ist beleidigt, dass das gut kann funktionieren. Und insofern bin ich auch zuversichtlich, dass uns das gelingen wird.
6: Im März haben Sie Folgendes gesagt an der Pressekonferenz, wo Sie vorgestellt worden sind. Ich zitiere: Eine meiner Prioritäten wird es sein, das Programm inhaltlich und qualitativ weiterzuentwickeln und SRF als Plattform für fundierte Informationen zu positionieren. Und jetzt gibt es genau da einen Stellenabbau.
7: Abbauen müssen wir grundsätzlich fast in allen Bereichen. Oder das Programm Enavant, wie sich das nennt, hat 1,5 Jahre lang sämtliche Bereiche von der SRG durchleuchtet. Auch die Information. Und auch die Information hat gezeigt, dass wir noch Potenzial haben, um miteinander effizienter zusammenzuarbeiten. Und das sind jetzt die Themen, die wir über den Sommer konkretisiert haben, ausgeschafft haben mit meinem neuen Leitungsteam. Und überzeugt sind davon, dass das der Weg ist, wie wir zwar abbauen müssen, aber so abbauen, dass wir eben maximal gut auch daraus rauskommen. Ein anderes Beispiel wäre auch, dass wir probieren, stärker mit den anderen Sprachregionen zusammenzuarbeiten. Das heisst, dass wir Inhalte, die anderen Sprachregionen von der SRG, also RTS und LSI zum Beispiel, produzieren, dass wir dann die teilweise übernehmen. Und das bedeutet natürlich auch, dass wir in Summe dann so Kosten sparen können.
6: Ich möchte auf das, dass wir von anderen Sprachregionen auch noch dann Inhalte übernehmen, komme ich gerade später nochmal drauf. Mhm. Ich habe noch eine Frage zu der Information, die mich wichtig dunkt. Gerade jetzt, also ich meine mit jetzt in der Zeit, wo wir sind, verbreitet sich auch falsche Informationen über soziale Netzwerke und auch über KI so schnell wie noch nie. Dann gibt es die Algorithmen, die entscheiden, welche Informationen die Leute überhaupt sehen. Müsste SRF in so einer Situation nicht umso mehr die Information stärken?
7: Absolut. Oder? Also, es ist nicht so, dass wir keine starke Information anbieten. Wir kommen um den politischen Sparauftrag ja nicht herum. Und kein Genre und keine Abteilung bei uns kommt um die Sparaufträge herum. Aber uns ist bewusst, dass gerade in den Zeiten von KI wir eigentlich auch eine umso grössere Verantwortung haben. Und für uns ist es ehrlich gesagt auch eine Chance, weil was KI nicht kann, ist Realität abbilden. KI kann versuchen, Realität nachzuzeichnen, aber Realität abbilden, das können nur wir mit unserem Journalismus. Und ich glaube, das wird uns auch in Zukunft ein Alleinstellungsmerkmal können geben, damit wir dort auch qualitativ wirklich uns können abheben von all diesen neuen, mit KI erstellten Inhalten.
6: Gerade zum Stichwort KI, jetzt gibt es Kritikerinnen und Kritiker, die sagen, also zum einen gibt es bei SRF einen Stellenabbau und gleichzeitig einen Ausbau von der KI. Das töne nicht sehr vertrauenswürdig.
7: Gut, ich verstehe natürlich, dass der Begriff KI im Moment auch nicht sehr vertrauenswürdig tönt. Oder? Das ist eine neue Technologie, die verständlicherweise auch Ängste auslöst. Auf die andere Seite wird KI auch nicht weggehen. Das ist ein Stück weit auch unsere Verantwortung, KI eben verantwortungsvoll bei uns einzusetzen, damit wir konkret abgehängt werden, oder?
6: Wie kann SRF konkret KI nutzen?
7: Also ich probiere es immer so zu sehen, dass wir KI dort einsetzen, dass wir versuchen für uns, respektive dann für das Publikum, einen Mehrwert können zu generieren. Und gerade im Bereich von Accessibility, sagen wir dem, also im Bereich von Services für Sinnesbehinderte, oder wenn wir zum Beispiel Live-Untertitelung vermehrt können einsetzen, dann ist das ein Vorteil, der unser Service-Public stärkt. Und dort hilft uns KI und dort möchten wir uns dem Einsatz auch nicht verwehren. Aber ich kann vorausschicken, oder selbstverständlich wird der Journalismus bei uns am Ende des Tages von Menschen gemacht und es wird immer am Schluss ein Mensch stehen und nicht KI.
6: Es gibt mit diesen Sparmassnahmen, die jetzt gestern verkündet worden sind, gibt es auch Anpassungen im Programm. Was werden die Hörerinnen und Hörer, die Zuschauerinnen und Zuschauer am meisten jetzt merken?
7: Um ein Beispiel zu machen, wo Sie jetzt gefragt haben, wo würden wir es denn merken? Wir tun einzelne Sendungen in der Anzahl Erstausstrahlungen über das Jahr hinweg kürzen. Das heisst, es wird künftig einen Fokus geben auf die 40 reichweitenstärksten Wochen vom Jahr. Und entsprechend werden wir einzelne Sendungen so einsparen.
6: Also reichweitenstärkste Woche bedeutet, wir machen vor allem dann richtig volles Programm, wenn die Leute nicht in der Ferien sind.
7: Wir dünnen die Sommerferien in dem Sinn ein bisschen mit Programm ausdünnen und probieren dann halt das dann zu machen, wenn die meisten in der Ferien sind, damit es halt möglichst einen geringen negativen Effekt hat.
6: Aber es gibt dann in diesen Zeiten mehr Wiederholungen.
7: Das ist korrekt.
6: Also das wird man natürlich merken.
7: Das wird man merken. Das ist so.
6: Was viel zu diskutieren gibt, SRF nimmt die Doc-Film-Reporter aus dem lineare Fernsehprogramm, das ist ein SRF-Aushängeschild. Und eben im Radio gibt es zum Beispiel weniger Ausgaben von der Samstagsrundschau oder vom Auslandmagazin International. Im Juni haben sie noch gesagt, wir wollen beim Sparen möglichst lange nicht ins Angebot eingreifen. Das ist jetzt vorbei, oder? Jetzt wird eingegriffen.
7: Ich muss vielleicht ein bisschen ausholen da an dieser Stelle, oder? SRF ist ja ein Teil von der SRG. Und zwei Drittel von allen Massnahmen und zwei Drittel der Sparsumme, die die SRG spart, findet im Bereich der Operationen statt.
6: Und also Operation ist zum Beispiel Produktion und Technik?
7: Ja, genau, Produktion und Technik oder Supportbereiche wären so zum Beispiel Finanzen.
6: Also dort wird mehr gespart als am Programm?
7: Dort wird überproportional viel gespart, damit man das Programm möglichst schonen könnte. Ein Teil davon bleibt

0: Ihr schaut grundsätzlich natürlich darauf, dass es funktioniert. Funktioniert es immer dann, wenn es auch zu unserem Kulturraum passt. Oder wir dürfen ja nicht außer Acht lassen, dass wir aus vier Sprachregionen bestehen, die kulturell ganz anders geprägt und sozialisiert sind. Und auf das nehmen wir selbstverständlich Rücksicht. Es ist übrigens auch so, dass selbstverständlich die Romandie auch von uns Berichten übernimmt. Das ist reziprok angedenkt. Wir werden künftig auch stärker in den Planungsprozess schon miteinander reden, damit wir Projekte auch gemeinsam planen können. Also es ist nicht einfach so, dass wir jetzt schauen, was bietet denn so ein Programm von RTS und dann nehmen wir irgendetwas und ersetzen bei uns einen Inhalt daraus, sondern das ist dann schon so verarbeitet, dass wir das wirklich als Aussendung von der SRG, die für die Deutschschweiz gemacht wird, am Schluss haltet.
1: Das zweite Stichwort ist Herstellungsstandards. SRF will das Gleiche produzieren mit weniger Mitteln. Also zum Beispiel beim Dunstigjass, dass dort dann ein Kran weniger aufgestellt wird mit einer Kamera dran. Was wäre so ein Beispiel beim Konsumentenmagazin Espresso? Auch dort will man ja so sparen. Wie kann man das?
0: Also eigentlich kann man sich das so vorstellen, dass ein Team, das heute eine Sendung herstellt, einen Sparauftrag bekommt von 8, 9, 10, 11 oder 12% und sie sich dann zusammensetzen und überlegen, wie können wir die Sendung in irgendeiner Form 10% günstiger herstellen.
1: Aber eine Sendung, die 10% günstiger ist, das merkt man doch dann.
0: Also ich mache mal ein Beispiel, wo vielleicht passt. Wenn wir ein Konsumentenmagazin machen, oder? Dann besteht das Konsumentenmagazin besteht aus den eigentlichen Beiträgen, wo man sich einem Thema widmet. Und es kann von einer An- und Abmoderation auch noch mitleben. So ein Konsumentenmagazin kann man theoretisch auch ohne An- und Abmoderation herstellen. Dann ist es auch besser tauglich für eine Streaming-Welt. Und das sind so Gedanken, die man dann in dem Fall prüfen würde. Aber in den allermeisten Fällen sind es wirklich die Beispiele, die Sie vorher gesagt haben, dass man sagt, wir haben jetzt heute 7 Kameras im Einsatz, geht es auch mit 6. Und dann haben wir die 10% gespart.
1: Das ist Tagesgespräch. Die Sendung gibt es immer auch als Podcast auf allen Plattformen. Mein Gast heute ist der SRF-Direktor, der Roger Elsener. Und der Roger Elsener hat eine interessante Vergangenheit.
2: Ich bin der Danilo und ich bin der neue Bachelor. We are gonna dance. Ich glaube, ich bin ein Gesamtpaket, ich sehe gut aus. Charakterlich bin ich eigentlich auch top. Das heisst, jetzt muss die große Liebe endlich kommen.
3: Der Bachelor, die neue Staffel, ab Montag 20.15 Uhr auf 3plus oder streamen auf 1plus.
1: Also ich weiss jetzt nicht, ob der Danilo die grosse Liebe gefunden hat, wissen Sie es?
0: Der Song ist immer noch gut, ha? Bestimmt, ganz bestimmt.
1: Also die meisten haben es erkannt. Das ist ein Ausschnitt aus der Sendung «Der Bachelor». Ich muss nur lachen, sie sagen «bestimmt». Oder? Sie glauben an den Erfolg von dieser Sendung, dass man die grosse Liebe findet. Das ist eine Kuppelsendung «Der Bachelor». Und sie haben eben früher für den Privatsender 3plus geschafft. Und Unterhaltungsformat wie «Bauer, ledig sucht» oder «Der Bachelor» gross gemacht. Was löst das aus, das zu hören?
0: Das löst ehrlich gesagt gute Gefühle aus. Ich hatte eine super Zeit im Privatfernsehen. Das löst tatsächlich auch eine Erinnerung aus, dass ich auf dieser Produktion war, bin, dass wir auch mal angeschaut haben, wie das funktioniert und dort tatsächlich auch mitunter gelernt haben, wie man sehr effizient auch Unterhaltungsinhalt kann produzieren kann. Also ist sehr viel hängen geblieben. Und ich muss auch sagen, auf das Format dürfen wir, glaube ich, auch stolz sein. Oder? Es hat die Masse über viele, viele Jahre bewegt und eben unterhalten.
1: Also haben wir bald bei SRF den Bachelor oder mehr Bachelor und weniger 10 von 10?
0: Nein, selbstverständlich nicht. Der SRF hat ganz einen anderen Auftrag. Und der Auftrag, den SRF hat, ist in der Bundesverfassung, im RTVG und in der Konzession verhaftet. Und SRF tut gut daran, das zu machen und nicht den Bachelor.
1: Nachher sind Sie dann über 10 Jahre Unterhaltungschef gewesen und Geschäftsführer von der Radio- und Regionalfernsehsender beim Aargauer Medienkonzern CH Media. Und das können wir vielleicht an dieser Stelle sagen. Wir kennen uns aus dieser Zeit, wo wir beide geschafft haben, bei Tele Zürich. Und bei Tele Zürich hat es einen geilen Gang gehabt. Und ich finde das noch interessant, weil so einen Gang...
0: Eigentlich einen goldigen. Ich glaube, Roger Schawinski ist es ganz wichtig, dass er

0: gespürt, dass es ein goldiger Gang ist.
1: Aber unter uns ist Geld. Also so einen wüsten Gang gibt es nicht in der Schweiz. Auch einen gelben Boden. Wie kommt man auf die Idee? Und ich kann mich eben erinnern, sie haben dort als Geschäftsführer ein ganz kleines Büro gehabt. Also es war eigentlich eine Abstellkammer gewesen, so in der Nähe vom Archiv. Und ich sehe sie einfach noch vor mir auf dem gelben Gang, in dem kleinen Büro, in dieser Abstellkammer. Jetzt kann man das sagen, von der Abstellkammer ins Hochhaus von SRF. Aber wie war das damals dort, in dem kleinen, staubigen Büro?
0: Also zuerst mal, die Geschichte hat eigentlich anders angefangen. Oder? Tele Zürich hat zu den AZ Medien gehört. Und mein Büro war eigentlich in Aarau, im Telli, an der Zentrale oder in der Zentrale von AZ Medien.
1: Genau.
0: Und ich war verantwortlich für Tele Zürich, Tele Bern und Tele M1 ganz am Anfang und habe so gedacht, hey, das kann eigentlich nicht sein, dass ich nicht näher bei Tele Zürich bin, weil sonst werde ich eben die manchmal ein bisschen schwer einzufangenden Journalisten unmöglich können, sinnvoll führen. Also habe ich dann gesagt, ich hätte gerne ein Büro im Steinfels-Areal bei Tele Zürich. Und ich habe dann auch eins rüberkommen. Aber es war wirklich im allerhintersten Ecke, in einem kleinen Kämmerli. Und das hat, glaube ich, mir ein Stück weit auch recht gegeben, dass meine Befürchtung richtig war. Ich habe mich dann mit der Zeit auch ein bisschen vorgearbeitet und bin dann am Schluss mitten im Gang drin gewesen. Und ja, ich glaube, ich habe das Vertrauen von der Journalisten, mitunter damals auch von Markus Gili, dann schnell können gewinnen. Und wir sind dann ein gutes Sparring-Duo gewesen. Und die Zeit bei Tele Zürich, die würde ich definitiv nicht missen. Aber das war eigentlich so der Moment gewesen, ja, wo ich jeden Abend News Sender-Kritiken gelesen habe und wo ich so richtig mich in die Newswelt dürfen reinschaffen. Und das ist etwas, was mir jetzt heute definitiv auch hilft, hier bei SRF.
1: Interessant ist ja Ihr Profil, das Sie jetzt beschreiben, ein Bezug zu der laufenden politischen Debatte. Es laufen im Moment Gespräche über die neue Konzession. Bis 2029 will der Bundesrat den Leistungsauftrag von der SRG schärfen. Der Bundesrat und Medienminister der Albert Rösti hat schon Zeichen gegeben, dass die SRG ihr Sport- und Unterhaltungsangebot künftig soll reduzieren soll, dass die privaten Medien in diesem Bereich mehr machen können. Und der Bundesrat will, dass die Sender von der SRG verstärkt auf Information setzen. Jetzt zu dem Thema von der Neukonzessionierung von der SRG. Wenn das jetzt wirklich passiert, weniger Sport, weniger Unterhaltung, mehr Information, wie finden Sie das?
0: Gut, was passieren wird, werden wir dann sehen. Oder? Das ist im Moment ein Prozess. Der ist jetzt erst gerade angelaufen. Was ich dazu kann sagen ist, wir haben einen Auftrag aus der Verfassung. Der wird sich an dieser Stelle dort nicht ändern. Und ich finde auch, das ist wichtig, oder, dass wir ein breites Servicepublik haben, inklusive Sport und inklusive Unterhaltung, eben auch neben Kultur, Gesellschaft, Wissen und der Information.
1: Aber das könnte durch den Bundesrat anders sehen?
0: Das werden wir dann sehen. Und ich finde, dass es wichtig ist, dass wir, oder wenn wir jetzt über einen Zeitraum von mehreren Jahren reden, dass wir als Medienhaus auch die Flexibilität haben, dass wir uns auch dürfen digitalisieren, damit wir eben auch Zukunftschancen haben, auch neue Zielpublika, insbesondere die Jungen, zu erreichen auf den Plattformen, wo sie eben auch unterwegs sind.
1: Nur die Hälfte der Jungen nutzt SRG-Angebote. Wie kann man dann jetzt gerade als konkretes Beispiel, wie kann man eine 20-Jährige von den SRF-Angeboten überzeugen?
0: Gut, das Schöne ist ja, dass die Angebote, die wir machen, audiovisuelle Angebote sind. Und per se mal träumt der Mensch in Bilder, oder? Und das bedeutet, das, was wir anbieten, das wird so schnell nicht weggehen. Gleichzeitig haben Junge auch ein Informationsbedürfnis und sie haben natürlich auch ein Bedürfnis nach kulturellen Inhalt, nach Inhalt aus der Schweiz. Das heisst, unser Auftrag oder unser Ziel ist es eigentlich, dass wir das Interesse, das da ist, oder auch die Nachfrage, die da ist, mit unserem Inhalt zusammenführen. Und das bedeutet, wir müssen auf diesen Plattformen präsent sein und es bedeutet auch, dass wir ein Stück weit Problematik haben, von der digitalen Auffindbarkeit, dass wir auch gefunden werden auf Plattformen, wo beispielsweise einen Algorithmus haben, der jetzt nicht als erstes an SRF denkt. Und ich glaube, dort haben wir auch eine politische Diskussion, wo wir auch Unterstützung brauchen, dass unsere Inhalte auch sichtbar werden auf diesen Plattformen.
1: Wie kann da Politik helfen?
0: Ja, mit Regulierung, mitunter.
1: Also, dass man die anderen Inhalte reguliert, dass man da schaut, dass die Politik etwas unternimmt gegen den Algorithmus, der zum Teil auf Polarisierung aus ist.
0: Ganz genau. Oder ich kann vielleicht schnell ein Beispiel machen. Wenn man früher einen Fernseher eingeschaltet hat, das war eigentlich das einzige Bewegtbildmedium, das es gegeben hat, dann ist auf dem Platz 1 SRF gekommen. Dort haben wir kein Problem gehabt von der Auffindbarkeit. Und in einer Plattform oder auf einer Plattform, die wir gar nicht mehr selber kontrollieren, kann es mitunter sein, dass wir nicht gefunden werden.
1: Also zum Beispiel auf Instagram.
0: Dass wir dort die Hilfe haben. Ja, zum Beispiel auf Instagram.
1: Aber das Problem ist ja schon länger bekannt.
0: An diesem Problem arbeiten wir auch schon länger.
1: Machen wir da einen Punkt und kommen noch zum Journalismus. In der Aargauer Zeitung haben sie gesagt, ich animiere alle im Unternehmen, mutigen Journalismus im Rahmen der publizistischen Leitlinien zu praktizieren. Was, es interessiert mich jetzt natürlich, was ist mutiger Journalismus?
0: Ich glaube, mutiger Journalismus ist, also zum einen mal wichtig, oder? Alle bei uns im Haus sind unseren publizistischen Leitlinien sehr eng verbunden und leben sie ihrer DNA. Und Mut bedeutet halt eben manchmal auch, dass man sich auch gegenüber öffentlichem, politischem Druck, wo auch immer her der kommt, ein Stück weit auch eben mit Rückgrat zeigt und dann an einer Recherche dranbleibt und sich nicht ablenken lässt. Das ist das, was ich mit Mut beschreibe.
1: Was Sie jetzt beschrieben haben, ist Rückgrat haben, oder? Einfach sicher sein in dem, was man macht. Was bedeutet mutiger Journalismus bei Inhalt?
0: Ich glaube, wir sind eines der wenigen Medienhäuser, die wirklich noch die Ressourcen auch hat, um investigativ tätig zu sein. Oder wir haben vorher von Tele Zürich geredet. Tele Zürich hat deutlich weniger Mittel als SRF und schafft es jeden Abend, eine gute News-Sendung zu produzieren. Aber nicht viel mehr, oder? Weil wenn dort ein VJ, also ein Videojournalist, ausfällt am Tag, dann sind Zürich News am Abend 2-3 Minuten kürzer, weil halt einfach ein Bericht fehlt. Und wir als Medienhaus haben die Ressourcen, damit wir eben ein bisschen bohren können, damit wir so etwas wie Espresso machen können und damit wir so etwas wie Kassensturz machen können. Und ich glaube, das ist das, was für uns für die Zukunft auch wegweisend sein wird, dass wir das weiterhin machen.
1: Also ich muss jetzt sagen, es läuft mir kalter Drucker durch, aber ich weiss nicht, das ist glaube fast historisch, dass ein SRF-Direktor so positiv über Regionalfernsehen redet. Das hat es, glaube ich, in der Geschichte noch gar nie gegeben. Das hätte ich mir zu dieser Zeit so gewünscht, dass SRF so positiv redet.
0: Wir meinen das tatsächlich ernst, dass wir mit Privaten gut kooperieren wollen. Mhm. Und das bedeutet auch, dass wir sie respektieren. Und vielleicht hat das natürlich auch ein bisschen mit meiner Geschichte zu tun, dass ich auch weiss, was dort geleistet wird.
1: Zum Schluss, was ist Ihr Wunsch? Wenn jetzt Geld und Druck und Politik und alles keine Rolle würde spielen, was wäre ein tolles Format bei SRF?
0: Das ist nicht der richtige Moment für einen SRF-Direktor, um irgendwelche Formatwünsche zu platzieren. Ich arbeite anders. Ich arbeite mit meinem Team zusammen, mit meinem Leitungsteam. Die wiederum sind für die verschiedenen Genres verantwortlich. Und in diesen Genres soll Kreatives passieren, soll Innovatives passieren. Ich möchte das befördern. Ich möchte Prozess schaffen, wo wir eben mutig und kreativ und eben in eine digitale Richtung können journalistische und eben auch sonstige mediale Inhalte produzieren und publizieren. Das ist mein Job.
1: Roger Elsener, vielen Dank für das Gespräch.
0: Danke auch vielmals.
2: Der SRF-Direktor Roger Elsener war Gast von David Karasek im Tagesgespräch. Das Rendezvous gibt es auch im Internet unter srf.ch oder in der Play SRF-App. Für Nachrichten verantwortlich war Dominik Brandz. Mein Name ist Daniel Hofer. Merci fürs Zuhören. Ich wünsche euch einen schönen Nachmittag.
3: Eis am Nachmittag.
4: Ja, dem schließe ich mich gerne gerade an. Schönen Nachmittag, Dienstag Nachmittag auf SRF 1. You can leave your head on. Mit dem Joe Cocker am Mikrofon, Dani Vorler.

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1: Die Übersicht von 13.31 Uhr. Entwarnung in der Region Zürich. Auf der A1 Richtung St. Gallen zwischen Ohringen und der Oberwinterthur besteht keine Gefahr mehr durch Pneuteile auf der Fahrbahn. Weiter auf der A1 Richtung Bern ist die Unfallstelle im Gubrist-Tunnel geräumt, jedoch weiterhin Stau ab Seebach. In der Region Basel ist die A18 Richtung Basel zwischen Esch-Süd und Mariastein wieder offen, jedoch noch Stau Richtung Delémont zwischen Mariastein und Esch-Süd. Und in Graubünden ist die Hauptstraße Diesentis-Reichenau zwischen Schluein und Laax in beiden Richtungen wieder offen. Allen unterwegs eine gute, sichere Fahrt. Es braucht nicht viel, um zu gewinnen am Nachmittag hier bei SRF 1. Im Nachmittagsspiel 3 von 5 muss man nur 3 Antworten richtig geben zu 5 Fragen, die ich euch stelle. Heute geht es ums Wandern, ganz generell. Und wenn ihr Lust habt zum Mitspielen, dann wählt jetzt Telefonnummer 0848 440 222. Viel Glück beim Durchkommen. 0848 440 222.

0: Die unvergessliche Tina Turner mit Open Arms heimgehört. Am 20 vor 2.
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0: Zu gewinnen gibt es heute 2 Tickets für die Stanzerhornbahn im Wert von 164 Franken. Das winkt dem Thomas Oerdig von Gossau, wenn er 3 von 5 Fragen richtig kann beantworten kann. Thomas, einen schönen guten Nachmittag dir.
3: Ja, guten Nachmittag mit dem.
0: Du bist am Arbeiten. Was genau machst du im Moment und wo bist du?
3: Ich bin auf einem grossen Holzbaubetrieb, Blumer Lehmann von Gossau. Wir haben 600 Angestellte und ich tue alles, was los ist, mit dem Pneulader rumführen. Das ist Rinde, Segmel, Schnitzel.
0: Kutzelt das manchmal ein bisschen in der Nase?
3: Ja, das ist manchmal schon noch ein bisschen spannend. Ja, da musst du manchmal ein bisschen Gutze geben und manchmal geht es ein bisschen lockerer.
0: Ja, und wie ist es? Musst du da Masken tragen manchmal wegen dem Staub? Oder wie sieht das aus?
3: Nein, da ist ja Kabine auf meiner Maschine, okay. Und da ist schön gekühlt auch und okay. Wunderbare Verhältnisse.
0: Kühlt im Sommer und geheizt im Winter.
3: Genau, ja.
0: So ist das. Wir haben heute das Thema Wandern bei 3 von 5 und du hast mir gesagt vorher, dass dir regelmässig geht wandern. Was heisst das jetzt für dich, wandern?
3: Ja, für uns ist natürlich da der Alpstein sehr nahe. Mhm. Der ist wunderbar zum Wandern. Man kann einfach den nicht im Wochenende gehen, der ist völlig überlaufen. Dann gehen wir mehr ins Toggenburg. Dort geht es ein bisschen besser.
0: Ich habe alles Fragen rund ums Wandern für dich bereit. Es geht gerade los. Ich möchte von dir wissen, was umfasst mehr Kilometer? Der Erdumfang oder das Schweizer Wanderwegnetz?
3: Schweizer Wanderwegnetz.
0: Welcher Fernwanderweg ist älter? Der Jura-Höhenweg oder der Via Alpina Schweiz?
3: Der Via Alpina.
0: Welchen Wanderweg möchte ich als nächstes wissen? Ist kürzer? Der Via Alpina Schweiz oder der Eiger Trail?
3: Der Eiger Trail.
0: Wo trifft man auf die höheren, senkrechten Felswände? Am Creux du Vent oder auf dem Rigi-Panorama-Weg?
3: Creux du Vent.
0: Und wir bleiben gerade noch bei diesen beiden Wanderungen. Welche Wanderung verlangt mehr Aufstieg? Der Rigi, also der Rigi-Panorama-Weg oder die Creux du Vent-Rundtour?
3: Der Creux du Vent-Rundtour.
0: So, das wären es schon gewesen, die 5 Fragen. Und die Auflösung mache ich gerade sofort hinten nach. Creux du Vent Rundtour, jawohl, das ist richtig. 725 Höhenmeter. Der Rigi-Panorama-Weg ist eigentlich ein flacher Höhenweg, nur ganz sanft ansteigend. Erster Punkt für dich. Du hast gesagt, Creux du Vent hat die höheren senkrechten Felswände. Das ist auch korrekt. Der zweite Punkt, rund 160 Meter bis 200 Meter Höhe, wenn sie das. Rigi Panorama Weg hat natürlich nicht die vergleichbare Fels Arena. Du hast nachher auf Eiger Trail getippt, der soll kürzer sein als Via Alpina Schweiz. Das ist natürlich auch richtig. 3 von 5 hast du somit gemacht. 6 Kilometer ist der Eiger Trail und Via Alpina Schweiz ist 390 Kilometer lang. Du hast gesagt, der Via Alpina Schweiz Weg, der sei älter als der Jura-Höhenweg. Das ist falsch. Der Jura-Höhenweg ist der älteste Fernwanderweg von der Schweiz. Anno 1905 via Alpina Schweiz. Das ist ein Projekt, das im Jahr 2002 gestartet hat. Und du hast noch als Supplement richtig gesagt, das Schweizer Wanderwegnetz ist mit rund 65'000 Kilometer grösser, respektive hat einen grösseren Umfang als der Erdumfang, der rund 40'000 Kilometer ist. Bravo! Ich kann dir die 2 Tickets für die Stanzer Hornbahn im Wert von 164 Franken zuschicken und wünsche dir jetzt noch einen gefreuten Nachmittag. Jetzt geht es wieder in dein Kabäuschen rein, geh weiter arbeiten, nehme ich an.
3: Ja, genau. Schaffe ich noch etwa bis um 4:30 und dann habe ich Feierabend. Also. Danke vielmals für die Gucci.
0: Danke vielmals fürs Mitspielen. Hat Spass gemacht. Alles Gute. Tschüss, Thomas.
3: Danke,
0: Salut. Ciao, ciao.
3: Ciao, Dani. Danke. Tschüss. 3 von 5.
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0: Und jetzt geht's noch One More Night mit dem Phil Collins.

0: wie die Zeit heute wieder geht. Dienstag Nachmittag bei SRF 1, 9 Minuten vor der 2, haben wir nach den 2 Nachrichten übernimmt an dieser Stelle Elena Bernasconi. Mit was für einem schönen Thema?
1: Es geht um Restchen verwerten. Das hat doch jeder im Kühlschrank auf, dann denkst du, habe ich noch das, habe ich noch dieses, vielleicht doch ein bisschen zu wenig vom einen oder zu wenig vom anderen. Und es gibt ja immer mal wieder Gemüse, zum Beispiel, was so ein bisschen schlampig ist, wo man denkt, was kann ich jetzt mit dem machen? Es geht um genau das in der nächsten Stunde. Ich suche Rezepte von euch. Sachen, die ihr macht, wenn ihr kreativ werdet, wenn ihr noch Reste zum Verwerten habt. Und Dani, du bist ja unser Gourmet.
0: Ja gut, so das jetzt nein, musst du nicht höher lüpfen.
1: Ganz ehrlich, der Dani Vorle kocht
0: ja wahnsinnig also, gut. Was willst du wissen?
1: Du hast sicher irgend so ein Rezept.
0: Ich mache eigentlich noch gerne mit Gemüse eine Suppe. Ich habe jetzt gerade zufälligerweise am Sonntag eine Suppe gemacht mit Rüebli. Die waren zwar noch fit, und die meisten, vielleicht hat das eine schon ein bisschen geschrumpelt oder ein bisschen gelampelt, aber das spielt eben keine Rolle. Eine Rüebli-Suppe. Und zwar, wenn du gerade wissen würdest, wie, ist das mit Zwiebeln, mit Ingwer und nachher mit Rüebli, die du fein schneiden und nachher einfach 20 Minuten lang, also erst andünsten, nachher 20 Minuten lang ungefähr im Wasser köcheln mit dem Stabmixer drin und Salz und Pfeffer und Rahm dran und der Gutsch neue Brat, das ist so eine wie sagt man, eine Wermut, eine ganze trockene Wermut.
1: Oh ja, das ist sehr gut. Du aber das tust nicht am Schluss, oder? Du brauchst es zum Ablöschen, oder?
0: Nein, das tue ich am Schluss. Ist fertig, vielleicht kann man das auch zum Ablöschen brauchen. Aber Ablöschen habe ich jetzt eigentlich hier in diesem Rezept gar nicht gemacht.
1: Ja, ist gut, das ist einfach schön. Ja, wunderbar.
0: Ich hoffe, ich habe jetzt nichts vergessen. Das ist jetzt nicht ein Rezept, das man kann lesen kann. Das ist jetzt einfach gerade so zum Bauch ausgesagt.
1: Es ist ein Rezept, das man sich sehr gut behalten kann. Das nächste Mal, wenn man so feurige Rüebli hat, macht das vielleicht die eine oder der andere.
0: Ich bin sicher, es gibt ganz viel bessere und überraschendere Rezepte von Hörerinnen und Hörern über srf1.ch. Kontakt ins Studio. Könnt ihr auch Elena überraschen im Jahr?
1: Also jetzt habt ihr, jetzt ist, ich meine, du hast jetzt vorgelegt. Ja. Ich bin gespannt, was näher kommt.
0: Einen schönen Nachmittag dir und spannende Sendung. Ich höre dir auch noch zu. Danke vielmals. Elena Bernasconi nach den 2 Nachrichten hier von Mais, von mir, Dani Vorler. Danke fürs Dabeisein heute ganz Vormittag durch.

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1: Von 13.59 Uhr in der Region Basel auf der A2 Richtung Deutschland. Zwischen Hagnau und Breite Stau und mindestens eine Viertelstunde Zeitverlust nach einem Unfall. Bilden Sie bitte eine Gasse für Rettungsfahrzeuge. Nord-Süd-Achse vor dem Gotthardtunnel Richtung Norden ab Quinto 3 Kilometer Stau und rund 30 Minuten Wartezeit. Die Einfahrt Airolo ist gesperrt. Richtung Gotthardpass ist die Ausweichspur Cupra ab Airolo offen.
2: Die Nachrichten von SRF um 14 Uhr mit Manuela Burgermeister. Mehr Geld für die Armee inklusive den teureren F-35-Jets. Der Nationalrat stärkt dem Verteidigungsdepartement den Rücken. Und Unbekannte haben das Zugnetz sabotiert. In den Niederlanden sind heute zahlreiche Züge ausgefallen an einem Tag, an dem besonders viele Reisende unterwegs sind. Das Wetter heute sonnig bei 26 bis 29 Grad. Morgen am Nachmittag stellenweise nass bei 21 Grad. Die Schweizer Armee soll mehr Geld erhalten. Insgesamt knapp 3,4 Milliarden Franken mehr. Das hat das Parlament entschieden. Zu reden gab im Nationalrat heute unter anderem der Kampfjet F-35. Knapp 400 Millionen Franken beantragte das Verteidigungsdepartement zusätzlich. Das Geld brauche es, damit die Schweiz wenigstens 30 Kampfjets kaufen könne, sagte Verteidigungsminister Martin Pfister.
3: Eine weitere Reduktion der Anzahl Kampfflugzeuge hätte schwerwiegende Einschränkungen beim Schutz der Bevölkerung.
2: Die grüne Nationalrätin Irin Kählin konterte, vor 4 Jahren habe es geheißen, es gebe einen Fixpreis für den Kampfjet. Jetzt sei er deutlich teurer und man könne mit dem Geld statt der 36 Kampfjets nur noch 30 kaufen. Und?
4: Selbst diese Zahl steht auf sehr wackeligen finanziellen Füßen, sollte der Preis von den USA noch weiter nach oben korrigiert werden.
2: Der Nationalrat sprach sich aber trotz der Kritik für das zusätzliche Geld aus. FDP-Nationalrat Heinz Theiler sagte:
5: Wer aus einem Kommunikationsversagen der Vergangenheit einen Projektabbruch der Zukunft ableitet, bestraft die Falschen. Nicht die Verantwortlichen von damals, sondern die Sicherheit unseres Landes.
2: Neben der FDP sprachen sich auch die GLP, die Mitte und die SVP für den F-35-Zusatzkredit aus. Anfang 2025 wurde für Schweizer Sportdachverbände eine Frauenquote eingeführt. Das heisst, Vorstände dieser Verbände müssen zumindest 40% mit Frauen besetzt sein, wenn sie weiterhin Bundesgeld erhalten wollen. Für Verbände, die das Ziel nicht erfüllen, sind Ausnahmen möglich. Nun sollen diese Vorgaben bereits wieder abgeschafft werden. Dieser Meinung ist der Nationalrat. Er hat einen entsprechenden Vorstoß von Stefanie Heimgartner von der SVP angenommen. Mit 109 zu 81 Stimmen bei 6 Enthaltungen. Frauenquoten im Sport seien realitätsfremd, sagte Heimgartner, etwa im Schwingerverband mit rund 90% männlichen Mitgliedern. Als nächstes befasst sich der Ständerat mit dem Vorstoß. Zu 2 kurzen Meldungen aus der Schweiz. Angehörige des Zolls haben im Briefzentrum Zürich-Müllingen 2 mutmaßlich gefälschte 5 Lieber mit Jahrgang 1928 sichergestellt. Wären es echte 5-Franken-Stücke aus dieser Zeit, hätten sie einen hohen Sammlerwert. Die Münzen waren in einer Kleinsendung aus Hongkong, bestimmt für jemanden im Kanton Aargau. Im Kanton Uri hat die Polizei einen Lastwagenfahrer mit 1,96 Promille aus dem Verkehr gezogen. Der Mann aus Belarus war gestern Morgen kurz nach 10.30 Uhr wegen, Zitat, komischer Fahrmanöver aufgefallen, heißt es in einer Meldung der Urner Kantonspolizei. Ins Ausland. Vielerorts in den Niederlanden ist am Morgen der Zugverkehr gestört gewesen, dies nachdem Unbekannte Rohre auf die Gleise gelegt hatten, wie der Netzbetreiber mitteilte. Was dahinter steckt, weiß man offenbar noch nicht. Aus den Niederlanden berichtet ARD-Korrespondent Thomas Spiekhoven.
0: Der Zugverkehr sei an mehreren Orten im ganzen Land beeinträchtigt, heißt es von ProRail, dem niederländischen Bahnbetreiber. Besonders betroffen seien der Norden und Osten des Landes, unter anderem die Städte Utrecht, Apeldoorn und Zwolle. Nach Angaben von ProRail wurden an mehreren Stellen entlang der Gleise absichtlich Rohre platziert. Daraufhin habe das Sicherheitssystem an mindestens 20 verschiedenen Stellen reagiert. Das Unternehmen geht von Sabotage aus und bezeichnet den Vorfall als einzigartig. Videoaufnahmen zeigen Sicherheitskräfte beim Abtransport von Rohren, die etwa faustdick und bis zu 2 Meter lang sind. Zu möglichen Tätern ist noch nichts bekannt. Wann der Zugbetrieb wieder normal laufen wird, ist unklar. In den Niederlanden ist heute der sogenannte Prinsjestag, an dem der König in Den Haag das Regierungsprogramm für die nächsten 12 Monate vorträgt und die Königsfamilie in der Kutsche durch die Stadt fährt. Dazu werden tausende Schaulustige erwartet.
2: In Japan leben zum ersten Mal mehr als 100.000 Menschen, die 100 Jahre und älter sind. Das Gesundheitsministerium in Tokio hat die aktuelle Zahl mit knapp 108.000 angegeben, dies bei fast 120 Millionen Einwohnerinnen und Einwohnern. Etwa 9 von 10 der über 100-Jährigen sind Frauen. Japan gehört zu den Ländern, in welchen die Menschen statistisch am ältesten werden. Bei den Frauen beträgt die Lebenserwartung im Durchschnitt 87 Jahre, bei den Männern 81. Die Zahl der 100-Jährigen wird in Japan seit 63 Jahren statistisch erfasst. Zu Beginn waren es 157. Die Börsendaten von SIX, der Swiss Market Index, liegt im Moment bei 13.811 Punkten. Das ist ein Minus von 0,5%. Der Euro wird zu 94,44 Rappen gehandelt, der Dollar zu 81,81 Rappen. Und das Wetter, heute scheint meist die Sonne bei 26 bis 29 Grad. Morgen ziehen mehr Wolken auf. Am Nachmittag gibt es vor allem entlang der Voralpen und Alpen sowie im Tessin Regengüsse und Gewitter. Die Höchstwerte liegen im Norden um 21 Grad, im Tessin bei 24 Grad. Das waren Nachrichten von Radio SRF. Verantwortlich Thomas Fuchs.
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7: Resten essen, das ist im Fall nicht einfach alles aufwärmen. Beispiel, ein typisches Restenessen, das man sogar im Restaurant bestellen kann. Pizza. Entstanden ist die traditionelle Pizza zu Neapel, eigentlich als Restengericht für arme Leute. Übrig gebliebene Brotteig, dann eben drauf tun, was es noch im Haus hat. Und natürlich, und da bin ich ganz sicher, gibt es nicht nur das Italien-Feine-Resten-Rezept mit altem Brot. Die gibt es natürlich auch bei uns in der Schweiz. Unsere Food-Redaktorin Tessa Kern, die stellt nach verschiedene Rezepte vor in Sachen Rest. Und ich bin natürlich am Sammeln im Moment in dieser Stunde. Gerne zum Beispiel als Mail ins Studio an Radio SRF 1. Mein Name ist Elena Bernasconi. Schön, seid ihr da.

Zauberhaft. Gianna Nannini, die da singt auf SRF1. Und diese Woche ist nationale Aktionswoche gegen Food Waste. Food Waste, das ist eben das Essen, das man einfach vergütet wegschießt, obwohl man etwas daraus machen könnte. Und da haben wir einen Themenschwerpunkt gelegt auf SRF1, weil wir finden, da gibt es doch Sachen. Etwas, das ja in der Privatküche häufig einfach irgendwo im Abfall landet. Das ist Brot. Und, so höre ich, wir könnten eigentlich ganz viele sehr feine Sachen machen mit Brot. Die SRF-Food-Expertin Esther Kern, die ist diese Stunde da auf SRF1 in der Sendung und hat auch in Sachen Brot ganz viele Ideen mitgebracht. Esther, es gibt schon Rezepte, wo man eben Herzbrot

0: Zutaten bis zu Vogelheu. Da nutzt man oft so ein bisschen die gleichen Zutaten ein. Milch, Zucker, manchmal noch Vanille oder Zimt. Und das merke ich immer wieder. Es gibt so viele Leute, die einfach nur Fan sind von dieser Kombi, die also absolut lieben, ja, häufig auch, wie es mit Kindheitserinnerungen verbunden ist.
1: Mhm. Also jetzt gibt es Fotzelschnitte bei mir sofort. Also
0: unbedingt,
1: denke
0: oder?
1: Und dann ja. Bitte noch ein bisschen Zimt. Zimt, genau. Ganz wichtig.
0: Genau.
1: Auf was muss man achten, wenn man Brot braucht, das schon trocken ist, Esther?
0: Also zuerst schaut man natürlich schon am besten, dass es gar nicht trocken wird. Und ein Trick ist, dass man scheibenweise einfriert und dann am Morgen beispielsweise in Toaster gibt. Und so kann man auch verhindern, dass man nur ein halbes Brot braucht und den Rest verteuert. Wenn aber das Brot so hart ist, dass man merkt, ah, das werde ich nicht mehr essen, dann gibt es noch einen wichtigen Tipp. Weil dann sollte man es nicht so halbhart in der Box reinlassen, sondern dann sollte man es rausnehmen, weil in der Box oder im Brotsack fängt es an zu schimmeln und geschimmeltes Brot sollte man nicht essen. Also man sollte es wirklich rausnehmen, in Scheiben schneiden und die richtig gut trocknen an der Luft oder im Backofen. Und wenn man dann das gemacht hat, dann kann man es luftdicht ganz lange aufbewahren.
1: Gibt es denn auch noch Brotzubereitungen, die man vielleicht nicht schon von Grossi jetzt kennt? Oder die, die du vorhin aufgezählt hast, das sind so ein bisschen die gängigen?
0: Ja, genau. Also die gängigen, die wir aber eben auch lieben. Aber wenn wir ein bisschen über den Tellerrand schauen und über die Landesgrenzen ausgehen, dann gibt es unzählige Ideen. Etwas, was ich auch noch nicht so lange kenne, aber super finde, ist Pane Profumato. Für das tut man Herzbrot rösten und dann mixen mit Knoblauch, Kräuter und Salz. Und das ist super. Das kann man dann über ganz viel reinstreuen. Also über Pasta, zum Beispiel statt oder mit Parmesan oder Sprienz. Man kann es aber auch über Gratin streuen, über Gemüse aus dem Ofen. Es ist eine schöne Würze, die aber auch noch einen Crunch gibt an ein Gericht. Toll finde ich auch die Idee, dass man beispielsweise Gnocchi-Teig mit Paniermehl anreichern kann. Und für die Bindung braucht es schon ein bisschen Mehl von dem Teig, aber einen Teil vom Mehl kann man eben ersetzen durch Paniermehl. Und dann kann man im Fall auch backen mit Paniermehl.
1: Also mit Backen, im Grunde genommen mit etwas, das schon mal gebacken ist worden. Wie geht das?
0: Genau, also für ein Brot zum Beispiel braucht man natürlich gleich viel Mehl. Also kann man nur einen Teil ersetzen mit Paniermehl. Bäckereien beispielsweise ersetzen etwa so 10% vom Mehl in einem Brot mit Paniermehl. Es gibt Bäckereien, die das jetzt auch machen, die so Brot backen. Man tut das dann vorher einweichen und dann in den Teig einarbeiten. Wenn man jetzt gerade nicht so erfahrene Brotbäckerin ist, kann man aber auch Cookies mit Paniermehl backen und dort kann man sogar ein bisschen mehr Mehl ersetzen mit Paniermehl als im Brot, weil die Cookies nicht so fest aufgehen müssen.
1: Das wäre wieder ein Trick. Wow. Also, das sind mal ein paar Ideen. Und einfach nur ein paar Ideen gewesen. Und schon das reichlich von unserer Food-Expertin, von der Esther Kähn, für die Nutzung von trockenem Brot in der Küche. Jetzt gibt es noch ganz viel anderes. Es gibt noch ganz viele andere Lebensmittel, die alt werden können, die man weiterverwerten könnte. Kennt ihr Rezept für Reste? Und was habt ihr für Kindheitserinnerung an Essen, wo man dafür das gebraucht hat, wo eben wo man nimmt und statt dass man es irgendwie wird einfach fortschiessen, braucht man es nochmal und hat vielleicht sogar ein Lieblingsessen daraus. Gerne via 0848 440 222. Das ist die Telefonnummer hier im Studio. Und wenn ihr nicht anrufen wollt, schreibe ich gerne noch ein Mail ins Studio.

0: Das ist Enya mit «Only If», die ihr gehört habt. Wir reden im Moment davon, wie das man Essen weiterverwerten kann. Einerseits haben wir Tipps bekommen von unserer Food-Redaktorin, von der Esther Kern, die da im Bild ist und ganz viele verschiedene Rezepte hat, wie das man, wir haben jetzt mal mit Brot angefangen, beispielsweise kann weiterverwerten. Aber das Schöne ist, oder? Es gibt ja noch die Schwarmintelligenz. Das heisst, es gibt ganz bestimmt sehr viele SRF1-Hörerinnen und Hörer, die da noch den ein oder anderen Kniff und das ein oder andere Rezept beisteuern können. Zum Beispiel die Elisabeth Weber, die im Moment unterwegs ist. Frau Weber, die hat gesagt, ihr habt eins, das ihr jetzt noch vermisst habt, das Brotrezept. Was ist das für eins?
1: Das nennt sich Pfaffenmücke. Und das ist es. Rezept mit altem Brot, aber es ist nicht für Kinder, es ist eigentlich nur für Erwachsene.
0: Aha, das hat in dem Fall Alkohol drin, kann das sein?
1: Richtig, man nimmt altes Brot, tut es würfeln, tut ein bisschen Rotwein drüber, wartet bis das ein bisschen aufgesogen hat, dann wird es in Anken gebrötelt und am Schluss in Zimmerzucker drüllt und dann gegessen und es schmeckt einfach wunderbar.
0: Oi. Gibt's, wenn ich darf nachfragen, oder? Wenn wir am Schluss, wir haben so viele verschiedene Arten von Brot. Welches Brot, Frau Weber, ist aus eurer Erfahrung das, was sich am besten eignet für die Pfaffenmöcke?
1: Ein Rauchbrot.
0: Aha.
1: Also ein fein gemahles, dunkles Brot, nicht eins mit Körnchen oder so.
0: Und auch nicht ein Weissbrot?
1: Nein.
0: Gut. Also?
1: So die Kost vom dunklen Brot, das gehört noch ein bisschen dazu.
0: Ich sehe es ja. Man merkt schon, oder? Dort merkt man auch, das ist wirklich ein Rezept, das ihr sehr gerne habt, Frau Weber, wo ihr eben alle Kniffs und Tricks kennt. Herzlichen Dank.
1: Bitte, sehr gerne geschehen.
0: Ja. Esther, wie sieht es dir aus? Hast du das gekannt?
2: Nein, tatsächlich. Das habe ich noch nie gehört. Pfaffenmöcke finde ich spannend. Und auch, wenn man eben mit ein bisschen Rotwein dran geht. Rotwein hat man nämlich oft auch noch vorig vom Abend mit den Gästen vorher.
0: Natürlich.
2: Also da hat man grad, kann man gerade quasi zwei Flüge oder Food Waste Tricks auf einen Streich hat man dort. Und finde ich spannend. Viele tun es ja mit Weisswein und Käse überbacken. Das ist auch noch so ein bisschen ein Klassiker. Mhm. Rot mit Weisswein und Käse.
0: Ich bin mehr der Rotwein mit Zucker. Ja. Für mich viel besser. Das klingt genau. Hervorragend. Ja gut, ich bin gespannt, was ihr noch für Rezepte habt. Wir müssen auch nicht beim Brot bleiben. Also ihr müsst euch jetzt auch nicht aufs Brot einschiessen. Brot super hat man ja eben meistens im Haus und gehört auch zu den Sachen, die am meisten vorgeschossen werden. Das ist schon klar. Aber vielleicht gibt es noch andere Tipps und Tricks, die ihr habt. 0848 440 222.

Pegasus, Schweizer Musik mit Better Man. Wir reden im Moment über das Restenverwerten hier auf SRF 1 in dieser Stunde. Noch bis um 3 Uhr, im Moment am Suchen. Vielleicht habt ihr noch den einen oder anderen Input, was man mit den Resten im Kühlschrank für super Rezepte könnte herstellen. Die könnt ihr laufend schicken, wenn ihr noch ein paar Ideen habt. Oh. Gerne auch eigene Kreationen, die drauf sind gekommen. Also da ist wirklich der Fantasie keine Grenzen gesetzt. Jederzeit bei uns als Radio SRF 1 und dann auf Mailis Studio. SRF Verkehrsinfo von 14.29 Uhr, die Nord-Südachse von dem Gotthardtunnel Richtung Norden ab Quinto, 3 Kilometer Stau, rund 30 Minuten Wartezeit. Die Einfahrt Airolo ist gesperrt. Richtung Gotthardpass ist die Ausweichspur Cupra ab Airolo offen.

0: Dienstag, der 15. September. Heute ist Nachmittag und Esther Kern aus der SRF 1 Food Redaktion. Ich bin froh, dass es Nachmittag ist. Ich bin froh, dass ich noch das Mittag im Bauch habe. Wir haben nämlich so viele feine Rezepte, die da reinkommen. Und zwar geht es darum, dass wir gesagt haben, Food Waste ist ein grosses Thema. Natürlich auch bei uns in der Schweiz. Food Waste, das heisst so viel wie Essen, das man eigentlich noch brauchen kann, das man einfach fortschießt. Brot ist das grosses Thema, aber selbstverständlich natürlich auch Gemüse, das irgendwo noch im Kühlschrank rumliegt, wo man irgendwie zu viel davon hat. Und ich muss sagen, die Schweizerinnen und Schweizer und die SRF1-Hörerinnen, die sind sehr kreativ, wenn man das so hört, was da reingeht. Zum Beispiel Katharina Rockli, die hat geschrieben aus Bern. Und zwar würde ich jetzt, wenn wir dabei sind, mit dem gerne anfangen, Esther, Bouletschenkel, wenn sie Bouletschenkel gemacht haben, dann sie die jeweils noch einsammeln. Und dann Knochen wieder kochen und damit und auch noch mit verschiedenen Gemüseabresten jeweils ein köcheln und mache damit eigentlich ein Bouillon, das sie dann einfach auf die Seite tue. Also die tue sie zum Teil nicht sofort verwerten, sondern einfach mal in Vorrat.
1: Mhm. Ja, das gibt eine super Hühnersuppe. Also eben Knochen noch auskochen, weil die haben auch noch einen Wert. Und ich mache das einmal auch. Und nachher mache ich am anderen Tag oder einen Tag später ein Ramensüppli.
0: Genau. Aber ist das jetzt nicht ein bisschen unhygienisch, wenn wir da die Knochen im Wali dran gecatcht haben?
1: Ja, also man macht es natürlich nur in der Familie, innerhalb der Familie. Und also ich würde sagen, ja, logisch, bei fremden Leuten würde ich es auch nicht machen. Ja, genau.
0: Abwaschen würde auch noch helfen.
1: Ja, kann man, genau.
0: Mhm, gut, dann kocht man es und so. Okay, gut. Ich find, ja. Aber wir können da, je nachdem, wenn man Bulle hat, die langsam ablaufen würde, könnte man sie auch nehmen, oder?
1: Als Suppe?
0: Ja, quasi könnte man es gleich machen,
1: oder? Ja, ja, klar, kannst du auch als Suppe auskochen. Ja, genau, ja, ja, unbedingt. Ja.
0: Wenn wir bei der Suppe sind, also wir sind jetzt schon ein bisschen in diesem Thema drin, habe ich nochmal etwas gehört. Und warte jetzt mal, das kommt von der Marianne Hirlinger, die wohnt im Tessin in Agarone. Und die schreibt da, sie mache sehr viel Suppe zur Vermeidung von Food Waste. Und das gebe ich immer wieder neue, total spannende Kreationen, wunderbare Mahlzeiten. Aber sie setzt sich da gar nicht fest, sondern sie nimmt einfach, was der Kühlschrank hergibt.
1: Ja, genau. Suppe ist so eins von den klassischen Restengerichten. Das kennen wir auch von der Kantine, wo es dann nochmal die Suppe gibt mit dem Gemüse von gestern. Also Tagessuppe, oder?
0: Genau.
1: Total sinnvoll. Eben, es darf ja jedes Mal ein bisschen anders schmecken. Und vielleicht noch ein kleiner Tipp, was ich sehr hilfreich finde, ist, wenn man ein bisschen mit Gewürzen experimentiert. Dass man sagt, man kann auch dort noch so ein bisschen spielen. Und Gewürze hat man ja meistens noch daheim im Schrank.
0: Was würdest du uns jetzt da empfehlen?
1: Auch Gewürz?
0: Ja, so. Also wenn du sagst, mit Gewürzen experimentieren.
1: Ja, also man kann auch mal zum Beispiel so ein bisschen orientalische Gemüsesuppe machen.
0: Aha,
1: weißt,
0: und wie bringt man das her?
1: Kreuzkümmel rein tust oder Koriander oder so. Und dann hat man gerade ein anderes Maulgefühl. Also finde ich es vielleicht nicht... Oder man sagt dauernd, einfach eine Gemüsesuppe ist vielleicht ein bisschen langweilig, einfach mit Rahm. Ich finde, es muss auch nicht immer Rahm sein. Es kann auch mal eine Kokosnussmilch sein oder... Von mir aus kann es auch wirklich einfach eine Gemüsesuppe sein mit Olivenöl. Also dort kann man eben auch ein bisschen spielen.
0: Ja, also die klassische italienische Minestrone, oder? Da ist nie ein Rahm drin. Da kann man, wenn man will, am Schluss noch ein bisschen Parmesan drüber tun.
1: Genau.
0: Ganz am Schluss, wenn man es isst. Aber
1: ja,
0: ich mache zum Beispiel auch viel Minestrone. Und weißt du warum? Auch wegen der Pasta.
1: Wie meinst du, wegen der Pasta?
0: Ja, Pasta gehört in eine Minestrone.
1: Ja, genau.
0: Und Pasta ist ja eben etwas, wo man oft auch Führung hat.
1: Auch wenn du Führung hast, ja, und dann machst du Minestrone damit. Ja, das ist super, genau.
0: Also
1: ja,
0: mich auch von der Pasta ausdenken. Man muss nicht unbedingt, ja, vom Gemüse ausdenken.
1: Genau.
0: Oder um so etwas,
1: ja,
0: aufzuzählen.
1: Genau.
0: Aber eben, du hast gesagt, Kokosmilch wäre etwas, das,
1: ja,
0: man verwenden
1: könnte.
0: Das denkt man ja vielleicht auch nicht die erste,
1: genau,
0: Linie dran.
1: Genau, ja. Oder auch so einen Klecks Joghurt draufgeben, wenn man das noch hat im Schrank. Eben, ich finde, es muss nicht immer die schwere, sämige Rahmsuppe sein. Genau.
0: Also da kann man durchaus auch ein bisschen experimentieren. Und vielleicht tut man auch lockerer experimentieren mit Sachen, wo man sagt, das habe ich jetzt davon bewahrt, dass wir es einfach vorgeschossen haben. Vielleicht ist man dann auch ein bisschen lockerer drauf beim Experimentieren mit diesen Lebensmitteln, als man es ist, wenn man irgendwie das absolut super teure Filet hat.
1: Ja, genau. Und man kann ja auch mal etwas essen, das nicht perfekt schmeckt. Ich finde, das müssen wir einfach auch lernen. Dass man nicht immer nur den Gelust zählt, sondern einfach, dass man satt wird. Und manchmal hat es vielleicht nicht so gut gelungen, aber man wird trotzdem satt.
2: Das sage ich jetzt nächstes Mal, wenn es bei mir die Headline Gesichter gibt.
1: Genau.
0: Ja gut, ein Rezept. Wir sind laufend am Sammeln und ich bin sicher, da kommen noch ein paar kreative Ideen zusammen. Zum Beispiel als Meiri-Studio bei uns via unsere Radio SRF 1 Seite.

0: Wenn man doch am Abend zusammen zu Nacht isst oder als Familie zu Mittag, dann ist das ganz gute Zeichen, nachdem dass alle hergehockt sind, wenn es einfach mal so tönt. Genau. Nichts. Noch genau nichts. Wenn es einfach still ist am Tisch, wenn alle ein Menschele sind, dann ist es gut gekommen. Hast du auch die Erfahrung gemacht bei dir zu Hause, Esther Kern?
1: Wenn es still ist, dass es dann gut gekommen ist? Ja, genau, das ist sicher, das heisst, das Essen ist gut. Ja,
0: es wird jetzt reingeschaufelt.
1: Genau,
0: vor allem bei Teenagern,
1: ja,
0: oder?
1: Ja.
0: Wo man da müsste bei dir ein bisschen drauf kommen, weil mir ist das sehr bekannt vorgekommen. Ich habe ein Mail bekommen von der Yvonne Sutter. Die kommt aus Küsnach, dem Rigi, SRF1-Hörerin. Und die hat mir so geschrieben, sie hat mir ein Rezept geschickt und dann hat sie gesagt, nach einem guten sei es ziemlich still gewesen am Tisch. Und damit, Pünktli, ist es klar gewesen, was sie ausdrücken wollte. Es ist gelungen. Es geht da um Reste, die sie verwertet auf eine Art, wo ich gefunden habe, hey, das ist echt noch cool. Und das hat es bei ihnen also gerade heute zu Mittag gegeben. Zwar hat sie gestern Rigatoni gekocht gehabt, also Teigwaren. Und sie macht jetzt etwas anderes mit den Teigwaren als ich mit den Minestrone. Sie hat dazu noch Herdöpfel genommen, die sie gehabt hat bei ihr. Und Zucchetti. Und jetzt hat sie die Herdöpfel geschwellt, hat eine Gratinform mit Butter und Knoblauch ausgestrichen, hat alles gemischt mit ein bisschen Salz, Pfeffer und Muskatnuss, hat es in eine Form gefüllt, hat dann noch ein bisschen Halbrahm zur Hand gehabt und natürlich vorrätig Parmesan mit dem gewürzt. Das Ganze in den Backofen rein, mit dem Brot vom Vortag zusammen geröstet und eben anschliessend war es ziemlich still, was sie serviert
1: hat. Sehr schön, ja, klingt gut. Ja, Gratin ist natürlich auch so etwas, wo man ganz, ganz viel einfach reinbringen kann, oder? Also Gemüse, wo man fein hackt oder eben, wie wir es jetzt gerade gehört haben, Pasta, man kann auch Brotstücke nehmen. Also der Gratin, der verträgt natürlich ganz viel und so etwas Ähnliches ist auch ein Gist zum Beispiel, oder? Wo man auch ganz viel rein tun kann. Also man muss nicht immer die ewig gleiche, ich sage jetzt mal Brokkoli und Lachs-Gist machen, wo man so gerne hat. Man kann einfach mal den Kühlschrank bestimmen lassen, was in der Gist drin ist. Schöner ist, also finde ich bei beiden, man kann auch einen Gratin nachher zum Beispiel auch mal kalt essen oder einen Quiche. Also das, ja, man kann das wirklich dann auch lange weiter verwerten.
0: Mhm. Ja. Das ist eigentlich eine gute Zwischennahrung. Mhm. Wenn auch die Kinder nicht heimkommen und irgendjemand noch ein bisschen Hunger hat,
1: genau,
0: dann kann man die auch wieder von deren essen.
1: Ja, genau.
0: In der Quiche, also gibt es da auch eine einfache Art, dass man irgendwie jetzt den Teig schnell selber würde machen?
1: Ja, den kann man sehr gut selber machen. Also wenn man ihn nicht kaufen will, also dass man einfach Mehl, Sei, ein Butter, genau, Salz, dass man das, also da gibt's ganz viele Rezepte natürlich. Ich finde, so selber gemacht ist besser, genau. Und das geht ja mega schnell eigentlich. Und ja, dann hat man es eigentlich schon parat zum Füllen.
0: Wir haben jetzt viel von eben Gemüse Gerät, wo man zum Beispiel eben in Kombination mit Teigwaren wieder könnte verwerten. Was mir öppe die auch noch passiert, ist, dass es zum Beispiel keine Früchte, also dass ich nicht recht weiss, was ich jetzt mit den Früchten machen soll.
1: Mit den Früchten?
0: Mhm.
1: Ja, also mit den Früchten kannst du natürlich immer einfach einkochen mit ein bisschen Zucker und dann oder der Zucker ist ja eigentlich ein Haltbarkeitsmittel. Darum hat man ja Gomfi eingekocht. Man hat die Früchte haltbar machen. Und ich finde, das kannst du auch im Alltag machen. Also so eine Mini-Konservierung. Oder? Du musst nicht immer an 10, 20 Gomfi-Gläschen denken, sondern du kannst auch mal etwas, was du einfach eben hast, was rumtrollt im Kühlschrank, sagen, komm, ich tue schnell einkochen mit ein bisschen Zucker und dann ja, für den nächsten Dessert. Oder sogar schnell ein Gomfi einkochen. Eben, man kann auch mal nur ein Gläschen Gomfi machen. Genau.
0: Es müssen nicht immer die grossen Mengen sein. Herzlichen Dank, das nehmen wir sicher mit.

0: Die Woche ist nationale Aktionswoche gegen Food Waste. Und das ist überhaupt kein trockenes Thema. Das hat er in dieser Stunde also eindrücklich bewiesen. Und ich muss sagen, SRF1-Hörerinnen und Hörer, die haben wahrscheinlich nicht so viel Food Waste. So wie das tönt. Er hat so viele tolle Ideen. Und da geht's von der Vorspeise bis zum Dessert. Zum Beispiel Barbara Widmer aus Zwischenflur hat mir geschrieben, sie habe eine Halbmondtorte, die mit Kuchenresten hergestellt werde. Ein Rezept von ihrer Mutter. Die werde extra getrocknet. Also, da tut man die Kuchenresten wegstellen. Dann wartet man halt ein bisschen, bis man etwas zusammen hat. Und dann malen wir das Ganze und dann im Schnaps wenden, also mit Schnaps dünkeln. Und dann kommen wir wieder einen Teig zusammen für einen quasi neuen Kuchen. Also, das finde ich noch interessant. Dann machst du so aus ganz vielen verschiedenen etwas, oder? Und da ist dann vielleicht ein bisschen vom Zitronenkeks drin und dann etwas von der Rüebli-Torte und weiss ich was alles. Und das wird dann auch zu einer Halbmond-Torte verwertet. Und ich glaube, wenn ich das richtig im Kopf habe, kommt mir jetzt in den Sinn, dass das Grossmutter von meiner besten Freundin noch immer gemacht hat und dass das sehr cool ausgesehen hat. Das hat dann auch nicht mehr so eine Farbe gehabt. Es ist immer so ein bisschen die Frage, was man
1: ja, genau. Genau. Aber sicher fein mit dem Schnaps. Ja, genau.
0: Esther Kern, du bist ja Food-Expertin bei uns und es gibt, so wie ich das sehe, einfach zig ganz, ganz, ganz, ganz viele verschiedene Sachen, die man machen kann mit Sachen, die man noch im Kühlschrank hat. Ich habe es eingangs gesagt, zum Beispiel Pasta, zum Beispiel Pizza, das wäre ein typisches Restegericht, das wir ja alle auch zum Teil im Restaurant bestellen, oder? Da muss man einfach sagen, gutes Marketing von den Italienerinnen und den Italienern. Da hätten wir auch noch andere italienische Restegerichte, die wir diese Stunde haben dran genommen, zum Beispiel Minestrone. Gibt es da noch mehr?
1: Ja, so etwas, was mir vorhin noch in den Sinn kam, ist Shepherd's Pie zum Beispiel. Das ist die Pie, die gefüllt ist mit Hühnerstock und mit Hackfleisch. Typischerweise in England mit Lammhackfleisch. Und das zum Beispiel, dann weiss ich einfach, dass Lasagne auch oft gebraucht wird. Oder auch nochmal etwas Italienisches zum so Resten unterbringen. Also es muss nicht immer ein Bolo sein, wo dort drin ist. Man kann es auch mit Gemüse machen.
0: Die Idee ist einfach Lasagne, genau.
1: So eine Schicht, ein Schichtgericht, oder, wo man dann mit dieser Soße, also mit der Bechamelsoße quasi noch gefüllt hat, wenn man nicht ganz so viel Fleisch gehabt hat, zum Beispiel. Hey, es gibt Serviettenknödel aus Österreich, wo auch einfach als Brot verwertet wird und dann macht man wunderbar eben die Knödel, die man dann servieren kann als Beilage. Also es ist fast ein bisschen endlos und ich glaube, das Schöne an diesen Restengericht ist, dass sie haben so etwas, was viel mit Emotionen zu tun hat und eben oft mit der Kindheit. Und ich glaube, es ist halt auch so etwas, was sich viel über Generationen getragen hat.
0: Das ist Esther Kern, SRF1 Food-Redaktorin. Und ich sage euch, Marketing gehört auch noch dazu. Wenn man eine Lasagne, eine Minestrone oder eine Pizza auftischt oder dem Ding Shepherd's Pie sagt, dann ist es vielleicht auch bei denen, die sonst ein bisschen vorsichtiger sind und sagen, was Resten. Nein, ist nicht Resten.
1: Genau, hast völlig recht.
0: Das ist Marketing. Herzlichen Dank für die vielen tollen Ideen, die ihr beigesteuert habt. Wir könnten wahrscheinlich die nächsten 7 Stunden weitersenden, Esther. Und es kommen noch so viele coole Rezepte zusammen. Ich würde sagen, experimentiert und macht das, was Esther vorher gesagt hat. Tut einfach euren fantasiefreien Lauf lassen. Da kommt sicher irgendetwas Feines zusammen.
1: Ja, einen guten würde ich sagen.

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1: In der Zentralschweiz auf der A2 Richtung Basel zwischen Spiertunnel und Emmen Süd Stau und eine halbe Stunde Zeitverlust nach einem Unfall. Das Astra empfiehlt Reisenden ab Gotthard wie nach Basel via die A4, A14 nach Altdorf zu fahren. Allen eine sichere Fahrt.
2: Die Nachrichten von SRF um 15 Uhr mit Manuela Burgermeister. Die Schweizer Volkswirtschaft gehöre zu den wettbewerbsfähigsten und innovativsten der Welt. Das sagt die Organisation für wirtschaftliche Zusammenarbeit und Entwicklung OECD. Aber sie sagt auch, dass es Reformen brauche, damit das so bleibe. Die OECD zählt in ihrem Bericht, der alle 2 Jahre erscheint, verschiedene Punkte auf. So müsse sich die Schweiz den Zugang zu wichtigen Handelspartnern sichern, allen voran zu jenem der EU. Handlungsbedarf sieht die OECD unter anderem auch wegen der Wohnungsnot in einigen Regionen und bei der Digitalisierung im Gesundheitssystem. Anfang 2025 wurde für Schweizer Sportdachverbände eine Frauenquote eingeführt. Das heisst, Vorstände dieser Verbände müssen zumindest 40% mit Frauen besetzt sein, wenn sie weiterhin Bundesgeld erhalten wollen. Für Verbände, die das Ziel nicht erfüllen, sind Ausnahmen möglich. Nun sollen diese Vorgaben bereits wieder abgeschafft werden. Dieser Meinung ist der Nationalrat. Er hat einen entsprechenden Vorstoß angenommen. Als nächstes befasst sich der Ständerat damit. In Zürich soll es ab 2029 wieder ein Stadtfest geben. Der Zürcher Stadtpräsident Raphael Golter hat das Nachfolgefest des ehemaligen Zürifests vorgestellt. Dieses war bisher das größte Volksfest der Schweiz. Es fand 2023 zum letzten Mal statt. Auch das neue Zürcher Stadtfest soll alle 3 Jahre stattfinden. Neu wird es entlang von Sihl und Limmat geplant. Das Konzept sieht vor, dass das Fest zahlreiche Stadtkreise und Quartiere verbindet. Das letzte Zürifest hatte vor 3 Jahren mehr als 2 Millionen Besucherinnen und Besucher angelockt. Der bisherige Trägerverein hörte danach auf. Gründe waren unter anderem die sinkende Akzeptanz in Politik und Bevölkerung und strengere Vorschriften zu Abfall und Recycling. Zwei Kurzmeldungen aus dem Ausland. Der deutsche Bundeskanzler Friedrich Merz hat erneut Maßnahmen gegen hohe Benzinpreise angekündigt. Für viele Menschen, die täglich mit dem Auto unterwegs seien, sei eine Belastungsgrenze erreicht, sagte Merz an einer Veranstaltung. Welche Maßnahmen genau ergriffen werden sollen, stehe allerdings noch nicht fest. Es werde aber bald einen Vorschlag geben. Auf der italienischen Mittelmeerinsel Sizilien bleibt der Flughafen von Catania bis auf Weiteres gesperrt, wegen einer neuen Aschewolke des Vulkans Etna. Seit gestern sind bereits Dutzende Verbindungen ausgefallen. Die Aschewolke reicht laut dem zuständigen italienischen Institut rund 4 Kilometer in den Himmel. Das Wetter heute ist es sonnig bei 26 bis 29 Grad. Morgen Nachmittag regnet es stellenweise bei 21 Grad. Das waren Nachrichten von Radio SRF. Verantwortlich Thomas Fuchs.
0: Eis am Nachmittag.
3: Hat vielleicht jetzt gehört, es sollte morgen zum Beispiel stellenweise wieder regnen. Wir haben einen unglaublich trockenen Sommer hinter uns. Wie steht es eigentlich mit der Waldbrandgefahr? Also, ich kann euch sagen, unterschiedlich. Es ist ein regelrechter Flickenteppich, wenn man schaut, wo, was, wie. Warum das so ist und warum das die Gefahrenstufen zum Teil auf kleinstem Raum enorm schwanken, die gehört jetzt in der nächsten Viertelstunde hier auf SRF 1. Mein Name ist Elena Bernasconi und das ist Musik von der Madonna. Like a virgin.

Lady A und Need You Now. Das ist SRF 1 am Nachmittag und es sieht ein bisschen aus wie ein Flickenteppich. Wenn ihr schauen wollt, wie die aktuelle Waldbrandgefahr ist bei uns in der Schweiz, dann kommt man mal auf die Seite vom BAFU, also das ist das Bundesamt für Umwelt. Und da ist es aktuell so, dass im Kanton Aargau zum Beispiel eine höhere Gefahrenstufe herrscht, also Stufe 4. Im Nachbarkanton, im Kanton Zürich, ist es nur Stufe 2. Und weiter östlich, im Nachbarkanton St. Gallen, ist es wieder Stufe 4. Also, je nachdem, mit im Wald, an der Kantonsgrenze, gibt es eine komplett andere Gefahrenstufe. Muss man sich mal vorstellen, oder? Weil die Grenze, die geht ja zum Teil durch den Wald.

0: irgendwo stattfindet, Zusammenarbeit von verschiedenen Ämtern. Also das heisst, da ist maßgeblich das Kantonsforstamt involviert, das natürlich tagtäglich mit dem Wald zu tun hat. Da ist aber beispielsweise auch die Gebäudeversicherung vom Kanton St. Gallen dabei, wo die Feuerwehren unter sich hat, also wo die Intervention letztendlich muss machen, wenn es irgendwo mal brennt. Da ist Kommunikation dabei und da ist auch das Amt für Militär- und Zivilschutz dabei, weil da der kantonale Führungsstab angegliedert ist.
1: Also du hörst es, da sind ein ganzer Haufen Leute dabei an diesem Tisch und all die miteinander zusammen mit der Gemeinde entscheiden sich dann für eine Gefahrenstufe aufgrund von der aktuellen Lage natürlich.
2: Wenn ich das so höre, dann klingt das für mich sehr nach Büro.
1: Das ist so, sie hocken wirklich alle an einem Tisch. Ja,
2: ja, zusammensitzen, oder? Aber was passiert mit den Leuten, die draußen sind? Also das Vorstand ist auch dabei, oder?
1: Das Vorstand ist auch dabei. Also da müssen noch Leute irgendwie noch in einem Wald sein draußen und das irgendwie testen und anschauen. Und das ist tatsächlich so, das sind die wissen, wie es im Wald ist. Das sind die Förster, oder? Und die gehen dann wirklich in den Wald raus schauen und schauen, wie trocken das ist und wie feucht das ist.
0: Die schauen dann, wie sieht der Oberboden aus im Wald, schauen auch mal, wie sieht es im tieferen Boden aus. Also geht die Feuchtigkeit da wirklich rein? Dann wird natürlich geschaut, was haben wir überhaupt für eine Brandlast. Also wie viele Blätter hat jetzt der Wald beispielsweise schon fallen lassen, wo dann eben dazu führen können, dass wenn es brennt, dann eben mit mehr Energie anbrennt. Das sind so die Faktoren, die dann eigentlich zu uns geteilt werden.
2: Gut, jetzt ist es aber auch so, dass es von Kanton zu Kanton unterschiedlich ist. Also, dass es im gleichen Wald zwei verschiedene Gefahrenstufen gibt, weil der Wald zu zwei Kantonen gehört.
1: Ja, genau. Es klingt ein bisschen absurd, oder? Dass es im gleichen Wald quasi eine Grenze gibt. Da ist die höhere Gefahrenstufe als nebeneinander. Aber es kann schon sein, dass die Wälder eben regional trockener sind als nebeneinander. Und in der Gesamtbeurteilung entscheidet dann eben der Nachbarkanton vielleicht ein bisschen anders. Und ich wollte dann wissen, ja, aber telefonieren die nicht miteinander? Also Kantone untereinander, zum Beispiel mit dem Nachbarn Kanton, ob das jetzt wirklich sinnvoll ist, dass man jetzt hier zwei verschiedene Gefahrenstufen hat und der eine macht die Gefahrenstufe 2, der andere dann ein bisschen das Doppelte. Und er sagt?
0: Ja, der Kontakt wird gesucht. Also wir haben grundsätzlich schon immer die Informationen vom Nachbarkanton, wo geht es hin. Trotzdem führt es natürlich unweigerlich zu so Situationen, wo man einfach aufgrund von den Gebieten, und die Gebiete, die enden halt, sagen wir jetzt mal leider an der Kantonsgrenze, dann teilweise Situationen haben, dass es ja Gefahrenstufen, Abweichungen kann geben innerhalb des gleichen Waldes.
1: Der Kanton ist also dieser Problematik bewusst. Und ganz ehrlich, wenn jetzt jede Gemeinde für sich selber entscheidet, ist sie auch für uns dann wieder ein bisschen schwierig herauszufinden, was ist jetzt so genau, was gilt jetzt, dann ist es noch grösserer Flickenteppich. Also es ist in der Kommunikation relativ schwierig, das darzustellen. Jeder sagt dann vielleicht auch etwas anderes. Es ist also einheitlicher so, wenn man es von Kanton zu Kanton anders macht. Und der Kanton St. Gallen hat sich jetzt aber vor zwei Wochen entschieden, das Ganze ein bisschen feiner aufzusplitten. Je nach Waldregion, also da gibt es 5 Waldregionen, gibt es dort auch eine andere Gefahrenstufe, was man versucht, doch ein bisschen einheitlicher zu sein.
2: Ja, oder eben auch nicht.
1: Also, ja, oder eben auch nicht. Es ist kompliziert, kann man sagen.
2: Und bleibt so. Ja. Wichtig ist einfach, Waldbrandgefahr, die ist also von Kanton zu Kanton unterschiedlich wie so vieles, ja. Aber es gibt immer noch Kantone, wo die Gefahr also sehr gross ist. Beispielsweise im Kanton Aargau wird sie als gross eingestuft, in Teilen von St. Gallen oder im Wallis. Vorsicht ist also in jedem Fall besser.
1: Ganz genau.

absoluter Klassiker. Absolute Beginners. David Bowie, den ihr hier gehört habt auf SRF 1. Es ist Nachmittag um 3:30. Und wenn ihr im Moment unterwegs seid, das hätte ich eigentlich wollen sagen und noch nicht den nächsten Song starten. So, in der Zentralschweiz die A2 Richtung Basel zwischen Loppe und Emmensünd. Rund eine Stunde mehr Fahrzeit wegen eines Unfalls. Das Astra empfiehlt Reisenden Richtung Basel via Axenstraße zu fahren und Reisenden von Stanser Richtung Bern via Brünig. Und weiter, vor dem Gotthardtunnel Richtung Norden ab Quinto 3 Kilometer Stau, etwa 30 Minuten Wartezeit. Die Einfahrt in Airolo ist aktuell gesperrt. Ich wünsche euch eine sichere Fahrt. Und die paar Takte, die ihr vorhin gehört habt, die kommen jetzt in voller Länge. Das sind UB40 zusammen mit Chrissy Hynde.

Viel gute Musik für den Nachmittag heute, den 15. September. Und bei SRF 1 freuen wir uns ja immer wieder über tolle Schweizer Musikerinnen und Schweizer Musiker. Und da haben wir jemanden, der bei uns neu läuft. Moritz Schlanke heisst er. Und der ist echt jemand, der tolle Pop abliefert. Im Moment auch gerade im Touren. Also ich würde mal vorschlagen, ich spiele euch einen Song ein. Und wenn der euch gefällt, dann könntet ihr noch die nächsten Daten merken. Bei ihm zum Beispiel, wir könnten ihn live erleben, 19. September. Und zwar im Wiedemoos Ressort in Reitnau. Oder zum Beispiel im KKL, dem 22. September. Und wenn ihr jetzt im September keine Zeit habt, dann hättet ihr auch während dem November in Baden und Aarau nochmal die Chance, den Moritz Schlanke live zu erleben. Aber eben, jetzt geht es jetzt erst mal darum, ob einem das gefallen würde. Ich bin ganz sicher, es wird nicht gefallen. Ein ganz toller Song, der nochmal Sommer 2026 zurückbringt. Da ist er mit Summer Breeze.

Abend hat nochmal so viel Sommer drinnen Platz in diesem Song, wo man hoffentlich in der Sonne geniessen konnte. Der Moritz Schlanke war das mit «Summer Breeze». Schweizer Musiker, der so einen richtig schönen Sommersong kreiert hat. Einer, der, finde ich, ein ganzes bisschen, so ein bisschen nach Irland tönt. Und uns ganz viel Sommersehnsucht wird bringen in den nächsten Tagen, wenn es dann vielleicht ein bisschen kippt. Lauf neu bei uns. Und das sind Beach Boys.

0: Adele, Chasing Pavements, und ich habe noch etwas Gutes, also eine gute Meldung, weil mir erzählt ja sonst oft Sachen, die ein bisschen belastend sind, aber ja, diesmal ist es anders. Wenn man darüber redet, wie es unseren Seen und Flüssen geht, dann redet man ja meistens eben vom Klimawandel, von invasiven Arten und von der Vielfalt von Tieren und Pflanzen zurückgeht. Im Bielersee gibt es eine Entwicklung, die Hoffnung macht. Die Artenvielfalt der Wasserpflanzen hat in den letzten Jahrzehnten markant zugenommen. Heute wachsen im See etwa doppelt so viele Arten wie noch in den 1980er Jahren. Die Sendung Regional Diagonal berichtet darüber. Und Kathrin Keller, was ist das Überraschende daran?
1: Ja, das Erstaunliche ist, dass heute wieder Wasserpflanzenarten im Bielersee wachsen, die vor ein paar Jahrzehnten noch sehr selten gewesen sind oder teilweise ganz gefehlt haben. Dazu gehören beispielsweise das Laichkraut oder die Armleuchteralgen. Es gibt also wieder mehr auch empfindliche Wasserpflanzen im Bielersee und das zeigt, dass sich der See ökologisch erholt hat. Von deren Entwicklung profitieren am Ende nicht nur Pflanzen, sondern das ganze Ökosystem mit Fischen, Insekten und anderen Tieren.
0: Warum hat sich der Bielersee so gut können erholen?
1: Der wichtigste Grund ist die bessere Wasserqualität. Weil heute viel weniger Nährstoff wie Phosphat in den See kommt als früher. Man hat Kläranlagen gebaut, der See ist also nicht mehr überdüngt. Das hat dazu geführt, dass das Wasser wieder klarer geworden ist und mehr Licht auf den Seegrund kommt. Davon profitieren Wasserpflanzen, sie können sich wieder ausbreiten und sich an mehr Orte im See ansiedeln.
0: Im Bielersee grünt es also wieder wie schon lange nicht mehr. Die Sendung Regional Diagonal die berichtet darüber und auch über das grosse Schweizer Volksfest, das Zürichfest und wie das neu aussehen soll. Bei uns auf dem Sender ausführlich auf die halbe Fünfe heute.

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0: einer, der mit seinen Songs sehr viele Leute berührt. Der Bruce Springsteen. Da auf SRF 1 gehört mit Tougher Than The Rest. In ein paar Augenblicken gibt es bei uns das Update über das, was passiert ist auf der Welt, auf die 4 bei uns in den Nachrichten.
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0: Die Übersicht von 15.59 Uhr. Zuerst Vorsicht in der Region Zürich auf der Oberlandautobahn Richtung Brütisellen zwischen Volkenzwil und Hegnau. Hier besteht Gefahr durch Holzlatten auf der Fahrbahn. Dann vor dem Gotthardtunnel Richtung Norden Stau ab Quinto auf einer Länge von 3 Kilometern. Das bedeutet ungefähr 30 Minuten Wartezeit und die Einfahrt in Airolo ist aktuell gesperrt. Dann die Zentralschweiz mit der A2 Richtung Basel zwischen Lopper und Emmen Süd. Hier konnte die Unfallstelle geräumt werden, jedoch im Moment weiterhin Stau. Das Astra empfiehlt Ihnen deshalb, Reisenden Richtung Basel via Axenstraße zu fahren und Reisenden von Stans her Richtung Bern via Brünig zu fahren. Dann weiter noch Stau oder stockend in der Region Zürich vor dem Westring Richtung Gubristunnel ab Urdorf Nord und in der Region Solothurn auf der A1 Richtung Bern zwischen Gunsgen Nord und Önsingen.
2: Die Nachrichten von SRF um 16 Uhr mit Manuela Burgermeister und diesen Themen. Es läuft, aber damit das so bleibt, brauche es Reformen. Was die Organisation für wirtschaftliche Zusammenarbeit und Entwicklung OECD über die Schweizer Wirtschaft zu sagen hat. Und das Rennen um den Meistertitel beginnt. Am Abend fängt im Eishockey die neue Saison an. Wir schauen uns die Ausgangslage an. Das Wetter heute sonnig bei 26 bis 29 Grad. Morgen regnet es stellenweise bei 21 Grad. Die Schweiz stehe wirtschaftlich am Scheideweg. Zu diesem Ergebnis kommt die Organisation für wirtschaftliche Zusammenarbeit und Entwicklung OECD in ihrem neuen Länderbericht. Die Schweiz gehöre zwar zu den wettbewerbsfähigsten und innovativsten Volkswirtschaften der Welt, damit das aber so bleibe, brauche es Reformen. Wirtschaftsredaktor Damian Rast berichtet.
3: Die Schweizer Wirtschaft lebt stark von Exporten. Deshalb ist es für die OECD zentral, dass sich die Schweiz den Zugang zu anderen Märkten sichert, allen voran zum wichtigsten Handelspartner der EU. Auch die öffentlichen Finanzen sieht die OECD langfristig unter Druck, weil es in Zukunft mehr Geld braucht, etwa um die alternde Bevölkerung zu versorgen oder die Verteidigung des Landes sicherzustellen. Deshalb empfiehlt die OECD, die Mehrwertsteuer zu erhöhen. Außerdem brauche es mehr Effizienz im Gesundheitssystem. Weiteren Handlungsbedarf sieht die OECD bei den knappen Wohnungen in manchen Regionen. Um etwas dagegen zu tun, braucht es einfachere und einheitlichere Bauvorschriften, eine lockere Regulierung der Mieten und eine stärkere Besteuerung von Immobilien, um Menschen dazu zu bewegen, den Wohnraum effizienter zu nutzen. Zudem empfiehlt die OECD weniger Bürokratie und mehr Wettbewerb auf dem Strommarkt. Die meisten Themen, die die OECD aufwirft, sind nicht neu. Viele sorgen in der Schweiz seit Jahren für kontroverse Diskussionen. Der neue Bericht dürfte nun, je nach Frage, der einen oder anderen Seite zusätzliche Argumente liefern.
2: Damian Rast. Der Schweizer Rüstungskonzern RUAG will bis zu 49 Stellen abbauen. Betroffen seien die Standorte Bern, Thun und Emmen, teilt die RUAG mit. Grund dafür sei, dass die Sparte Bodensysteme zu wenig Kundenaufträge habe. Deshalb sollen am Standort Thun 24 Stellen wegfallen. Dazu kommen Stellen im IT-Bereich, die an den Bund ausgelagert werden. Ein Konsultationsverfahren mit den Mitarbeiterinnen und Mitarbeitern laufe, teilt die RUAG mit. Ein definitiver Entscheid über den Abbau solle nach Abschluss dieses Verfahrens fallen. In Zürich soll es ab 2029 wieder ein Stadtfest geben. Der Zürcher Stadtpräsident Raphael Golta hat das Nachfolgefest des ehemaligen Zürifests vorgestellt. Dieses war bisher das grösste Volksfest der Schweiz. Es fand 2023 zum letzten Mal statt. Auch das neue Zürcher Stadtfest soll alle 3 Jahre stattfinden. Neu wird es entlang von Sihl und Limmat geplant. Das Konzept sieht vor, dass das Fest zahlreiche Stadtkreise und Quartiere verbindet. Zu zwei Polizeimeldungen aus der Schweiz. Nach einem Selbstunfall mit einem Trottinett im bernischen Beatenberg ist eine 77-jährige Frau ihren schweren Verletzungen im Spital erlegen. Das hat die Kantonspolizei Bern mitgeteilt. Die betagte Frau war am Sonntag verunglückt. Und in Bux im Kanton St. Gallen ist am Morgen eine 14-jährige Schülerin bei einem Sturz schwer verletzt worden. Laut der Polizei fiel die Jugendliche im Oberstufenzentrum von einem Treppengeländer rund 5 Meter in die Tiefe. Im Eishockey geht in wenigen Stunden die neue Saison los. Letzte Saison wurde Freiburg Schweizer Meister und das zum ersten Mal überhaupt. Können die Freiburger diesen Erfolg wiederholen? Sportredaktor Tim Eckimann.
1: Das Rennen um den Meistertitel ist offen. Als amtierender Meister gehört Freiburg auch in der neuen Saison zu den Favoriten. Die Frage wird sein, wie gut Freiburg die Abgänge von Top-Goalie Reto Berra und der Identifikationsfigur dem Stürmer Julien Sprunger auffangen kann. Beide hatten einen entscheidenden Anteil am Meistertitel. Auch der Rekordmeister Davos letzte Saison den Playoff-Final verloren und die ZSC Lions gehören gemessen an der Kaderbreite und den eigenen Ansprüchen zu den Meisterfavoriten. Die eigenen Ansprüche klar verfehlt haben letzte Saison Bern, Zug und Lugano. Alle drei sahen sich lange als Top-Teams der Liga, waren aber in den letzten Jahren nur noch Mittelmaß. Bern und Zug versuchen nun jeweils mit einem neuen Trainer und mit einem neuen Geschäftsführer den Anschluss wieder zu finden. Ob diese Umbrüche schon diese Saison zum Meistertitel führen, ist fraglich. Einfacher könnte die neue Saison für die beiden Westschweizer Clubs Lausanne und Servette werden. Lausanne, der Vorjahresfinalist, und Servette, der Meister 2023, sind beides unangenehme Gegner, haben gute Kader und steigen auch in das offene Rennen um den Meistertitel im Eishockey.
2: Zu den Börsendaten, geliefert von SIX. Der Swiss Market Index liegt im Moment bei 13.787 Punkten. Das ist ein Minus von 0,7%. Der Dow Jones Index in New York fällt um 0,7%. Der Euro wird zu 94,56 Rappen gehandelt. Der Dollar zu 81,88 Rappen. Soweit die Meldungen. Das Wetter heute: scheint meist die Sonne bei 26 bis 29 Grad. Morgen ziehen mehr Wolken auf und am Nachmittag gibt es vor allem entlang der Voralpen und Alpen sowie im Tessin Regengüsse und Gewitter. Die Höchstwerte liegen im Norden um 21 Grad, im Tessin bei 24 Grad. Das waren Nachrichten von Radio SRF. Verantwortlich Thomas Fuchs.
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5: Wir reden heute darüber, was man so vergütet in Sachen Essen. Food Waste, oder? Es gibt ganz viel, wo man könnte sparen. Da gibt es auch ganz viele feine Gerichte dazu. Habe ich heute am Nachmittag schon gelernt von unserer Esther Kern aus der SRF Food Redaktion, die da einige Tipps hatte und gesagt hat, vieles ist auch einfach gutes Marketing. Ich denke zum Beispiel an Pizza, wo nichts anderes als ein Restgericht ist, Minestrone, Suppe oder auch die Lasagne.
6: Weißt du, es muss nicht immer ein Bolo sein, der dort drin ist. Man kann es auch mit Gemüse machen. Ein Schichtgericht, oder? Wo man dann mit dieser Soße, also mit der Bechamelsoße, quasi noch gefüllt hat, wenn man nicht ganz so viel Fleisch hat, zum Beispiel.
5: Ja, und bei der Pasta bleiben wir noch in den nächsten paar Augenblicken und widmen uns der Machart, also dem, was in der Pasta drin ist und was es dort so mit dem Food Waste auf sich hat. Mein Name ist Elena Bernasconi. Guten Nachmittag wünsche ich euch hier mit SRF 1.

Vom Pastaplausch bis zu Äppler, Makronen, Teigwaren, die begleiten viele von uns eigentlich zu jeder Jahreszeit und auch in den meisten Lebensmomenten. Pasta selber wird ja aus Weizen gemacht und für die helle Pasta, die meisten von uns gerne essen, für die wird bei der Herstellung in der Fabrik in der Regel die Randschicht vom Weizenkorn entfernt. Also es sind ein paar Schichten, die da entfernt werden und die würden im Grunde genommen viel Protein enthalten. In den meisten Fabriken werden die Schichten abgelöst und dann vorgeschossen, also die werden nicht weiterverwertet. Und da sind wir jetzt drin im Thema Food Waste, das Thema, das uns heute den ganzen Tag begleitet auf SRF 1. Wenn man Lebensmittel eben auf dem Weg vom Feld zum Teller irgendwo einfach so fortschießt, dann redet man von Verschwendung.

0: Ja, in einer Pastafabrik oder in einer Käserei könnte man also oft mehr verwerten als bisher angenommen. Das ist in der Schweiz genauso ein Problem wie auch in anderen Ländern. Diese Woche findet die internationale Food Waste Konferenz in Athen in Griechenland statt. Und dort machen sich verschiedene Länder Gedanken dazu, wie man weniger Lebensmittel verschwenden könnte, oder? Der Claudia Peretta ist dort vor Ort und im Vorfeld hat er erzählt, was er sich davon erhofft.
1: Grundsätzlich ist es sehr bereichernd, immer zu sehen, was verschiedene Länder machen. Oft haben wir in verschiedenen Ländern ganz verschiedene Ansätze und auch ganz verschiedene Stärken und Schwächen. Und da voneinander lernen, was funktioniert in welchem Kontext. Je nachdem, in einer anderen Kultur ist ein anderer Ansatz erfolgsversprechend. Das ist sehr wertvoll, um nicht die gleichen Fehler in allen Ländern wiederholen, sondern eben schneller vorwärts zu kommen.
0: Und wenn wir jetzt spezifisch die Schweiz anschauen, dann sagt er, bei uns in der Schweiz macht man schon vieles gut. Bis jetzt ist aber eigentlich alles noch freiwillig. Wo es noch Spielraum gäbe, wäre bei der Verbindlichkeit. Und dass man das so ein bisschen nachvollziehen kann, nehmen wir doch einfach ein Beispiel aus der Praxis. Also, die kennen das, wenn man beim Bäcker einkaufen, dann ist es oft so, dass man bis zum Schluss, also wirklich bis Ladenschluss, noch frisches Brot hat. Jetzt, wenn die anderen Bäckereien wissen, dass das sowieso nicht geht und auch nicht versuchen, bis zur letzten Sekunde die Regale voll zu behalten, dann würde es wahrscheinlich auch weniger Stress geben. Und dann würde es in dem Sinn weniger Food Waste geben. Wieso würde es einzelnes Ladenlokal auch weniger Risiko eingehen?
1: Frischbrot nehme ich 10 Sorten bis 6:30 aufbachen, um die Leute in den Laden zu locken, sondern nur noch eine Sorte. Dann hat der Händler allein, der das umsetzt, hat Angst, dass er einen Konkurrenznachteil hat. Hingegen, wenn es alle gleichzeitig machen, dann hat keiner Nachteil und alle profitieren, dass man am Schluss weniger Brot wegwerfen muss. Und das braucht eben die gewisse Verbindlichkeit, die in der Schweiz noch fehlt.
0: Mit verbindlichen Zielen wissen wir alle, wir ziehen den gleichen Strang. Für weniger Food Waste braucht man also auch von unserer Seite noch ein bisschen Umdenken, auch von Unternehmen. Und natürlich auch von der Politik. Was wir heute Nachmittag festgestellt haben, was sicher rum ist in der Schweiz, bei all diesen Rezepten, die ich heute bekommen habe, bei all diesen Mails, die ihr mir bis jetzt geschrieben habt, mit euren super Ideen in Sachen Rezept, wo man zum Beispiel Reste brauchen kann, die Kreativität, die ist auf jeden Fall rum bei uns.

Paolo Meneguzzi, den ihr hier gehört. Sänger aus Italien. Ja, noch, was würde man denken, aus Italien. Also eigentlich ist es ein Schweizer Popsänger, der Paolo Meneguzzi. Er kommt nämlich aus Mendrisio ursprünglich. Und wenn wir von Schweizer Musik reden, die muss nicht nur italienisch stören, die kann auch Mundart sein. Den kennt ihr, oder? Zürich West. 26 Stunden oder zwei.

0: studieren auch immer noch dem Schlangenledergurt nach. Jedes Mal, wenn ich diesen Song höre. Zürich West, hier auf SRF 1.
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0: Entwarnung im Aargau. Auf der A3 Richtung Basel zwischen Eiken und Rheinfelden-Ost besteht keine Gefahr mehr durch Gegenstände auf der Fahrbahn. Die A1 Richtung Zürich zwischen Lenzburg und Mägenwil Stau. Dies nach einem Unfall. Entwarnung in der Region Zürich auf der Oberlandautobahn Richtung Brütisellen zwischen Volkenzwil und Hegnau. Hier besteht keine Gefahr mehr durch Holzlatten auf der Fahrbahn. Und vor dem Gubristunnel Richtung St. Gallen ab dem Limmataler Kreuz und ab Urdorf Südstau. In der Zentralschweiz auf der A2 Richtung Basel zwischen Stans Nord und Emmen Süd, auf der A14 Richtung Luzern ab Gisikonroth und die Region Solothurn auf der A1 Richtung Zürich zwischen Wangen an der Aare und Niederbipp. Es ist 16:30 Uhr.
2: Da ist regional diagonal. Mein Name ist Katrin Keller. Das Zürichfest kommt als neues Stadtfest zurück. Der Zürcher Stadtrat hat heute das Konzept präsentiert. Statt rund um den See soll der Grossanlass der Sihl und der Limmat noch stattfinden und wie bis dahin alle 3 Jahre durchgeführt werden. Entwickelt worden ist das Flusskonzept von einer Agentur. Neu soll das Stadtfest stärker das Quartier und die Stadtkreise miteinander verbinden und zuerst mal im 29. stattfinden. Anders als früher wird es kein Feuerwerk mehr geben und auch keine Flugshow. Gerade diese beiden Attraktionen hatten Tradition. Auf die Frage, warum man sich für die Variante des dezentralen Fest entschieden hat, sagt der Stadtpräsident Raphael Golta.
3: Zürich besteht eben nicht nur aus dem Zentrum, nicht nur aus dem See, sondern auch aus sehr attraktiven Landschaften und Örtlichkeiten rund um unsere Flüsse. Und uns hat das überzeugt, einerseits von der Lokalität her, aber andererseits eben auch die Chance, so ein Fest ein bisschen zu verteilen auf mehrere Quartiere und ein bisschen auf eine grössere Strecke.
2: Das letzte Zürichfest in der bekannten Form hat vor 3 Jahren stattgefunden und hat mehr wie 2 Millionen Besucherinnen und Besucher gehabt. Nach Differenzen über Auflagen und Umweltthemen hat der bisherige Trägerverein Zusammenarbeit mit der Stadt gekündigt. Jetzt setzt Zürich auf ein neues Konzept, das die Flüsse der Stadt in den Mittelpunkt stellt. Mit dem ÖV fahren, für das letzte Stück vom Weg aber noch ein Leihvelo brauchen. Das soll im Raum Basel einfacher werden. Mit einem Pilotprojekt probiert der Kanton Basel-Stadt aus, wie sich Sharing-Angebote besser mit dem öffentlichen Verkehr verbinden lassen. Das Ziel ist, dass man für eine Reise von Tür zu Tür möglichst wenig Hürden hat und nicht für jedes Angebot ein eigenes Abo oder eine neue App braucht. Leihvelo und ÖV kombinieren, das passiere heute zwar schon, erklärt Luca Olivieri vom Basler Amt für Mobilität, aber...
4: Dann zahlt man ein Einzelticket für den ÖV plus je nach Angebot halt den Minutentarif von diesen Fahrzeugen. Und das, denken wir, ist sicher ein Grund, warum es zum Teil nicht so genutzt wird, wie wir das eigentlich gerne hätten. Und sehen dort eben gleichzeitig das Potenzial, um die Nutzungen so zu verbessern.
2: Darum macht die Fachhochschule Nordwestschweiz von jetzt bis Ende November eben ein Pilotprojekt, U2 heisst es. Sie sammeln so in den nächsten Monaten Daten und werten die dann aus. Im Kanton Schweiz, im Dorf Siebne, ist der Boden bei einer ehemaligen Textilreinigung stark belastet. Bei Untersuchungen hat man Lösungsmittel mit Chlor bis 30 Meter tief in den Boden können anweisen. Betroffen sind auch die nahen Grundstücke. Warum die Chemikalien in den Boden gekommen sind, ist noch nicht klar, sagt Bertil van Brüssel vom Schweizer Amt für Umwelt und Energie.
5: Eventuell ist es auf einem Unfall herzuführen, dass zum Beispiel irgendein Fass ausgelaufen ist. Oder es kann sich auch um eine Leckage von einem Reinigungsgerät handeln. Eine andere Möglichkeit ist, dass wir dazu mal Lösungsmittel in eine Sickergrube entsorgt haben, weil man dazu mal noch keine Kanalisation hatte. Und ist ja früher relativ sorglos mit so Lösungsmitteln umgegangen. Oder es ist eine Kombination von diesen Möglichkeiten.
2: Der belastete Boden kann nicht einfach abgetragen und entsorgt werden. Der Kanton plant darum ein spezielles Sanierungsverfahren. Bis das Gebiet wieder sauber ist, dürfte es 3 bis 4 Jahre gehen. Die Kosten von mehr als 1 Million Franken schiesst der Kanton vor und lässt nachher abklären, wer für die Belastung verantwortlich ist. Und jetzt ans Wasser. Armleuchter, Algen oder Laichkraut. Das sind Wasserpflanzen, die im Bielersee vorkommen und diesen Pflanzen geht es gut. In der Tiefe des Bielersee gibt es heute nämlich wieder mehr Arten von Wasserpflanzen als noch vor ein paar Jahrzehnten. Und die Vielfalt nimmt immer mehr zu. Heute leben im See rund doppelt so viele Arten wie noch in den 1980er Jahren. Wieso das so ist, erklärt Martina Küng. Sie ist wissenschaftliche Mitarbeiterin am Gewässer- und Bodenschutzlabor vom Kanton Bern.
1: Ein Hauptgrund ist, dass der See nicht mehr so stark überdüngt ist. Das ist sicher auf Bemühungen im Gewässerschutz zurückzuführen. Beispielsweise haben wir Kläranlagen gebaut. Wir haben dort das Phosphatverbot in Waschmittel in Kraft gesetzt. Durch das ist dann auch das Wasser klarer geworden und mehr Licht ist auch in die Tiefe gedrungen. Und Wasserpflanzen können auch in tieferen Bereichen vorkommen, wo sie halt früher nicht haben besiedelt.
2: Die Vielfalt der Wasserpflanzen im Bielersee hat in den letzten Jahren zugenommen. Aber für den See gibt es auch neue Herausforderungen, sagt Martina Küng. Der Klimawandel und invasive Arten machen der Tier- und Pflanzenwelt immer mehr zu arbeiten. So breitet sich beispielsweise eine eingeschleppte Wasserpflanze stark aus und auch Guacamuscheln verändert den Lebensraum im See. Der Kanton Bern beobachtet darum die Entwicklung weiter genau. Die Geschichte hat uns einen Schluss gebracht von der Sendung «Regional Diagonal» hier auf SRF 1.
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0: Cool and the Gang. Mit der U2 Angel of Harlem in ein paar Augenblicken. Zuerst einmal Celebration.

Habe ich noch eine aktuelle Meldung, wenn ihr unterwegs seid in der Region Schaffhausen? SRF-Verkehrsinfo von 16.40 Uhr. In der Region Schaffhausen ist die A4 Winterthur Schaffhausen zwischen dem Kohlfürsttunnel und Schaffhausen Nord in beiden Richtungen wegen eines Pannenfahrzeugs aktuell gesperrt. Gute Fahrt.

0: Shania Twain, that don't impress me much. 10 Minuten, das ist es 5.
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0: Mit dem Lucian Schmassmann. Und jetzt, Lucian, jetzt müssen wir zuerst mal auf den Tag heute eingehen. Da haben wir viel Sonne gehabt. Und die Frage ist ja jetzt, gibt es heute Abend nochmal so einen richtig guten Sommerabend?
2: Ja, absolut. Nochmal so einen richtigen Hochsommer oben zum Geniessen. Einerseits ist es immer noch sehr warm. Wir haben immer noch Temperaturen von etwa so 27 bis lokal sogar 30 Grad. Jetzt gerade aktuell. Und dann, wenn die Sonne untergeht, ungefähr um 7:30, auch dann immer noch Temperaturen um die 25 Grad. Also ich würde sagen, diesen Tag oder da oben kann man heute wirklich nochmal definitiv so richtig geniessen. Und gerade noch wegen diesen Temperaturen, das ist schon recht außergewöhnlich, dass es jetzt nochmal so warm ist Mitte September. Ich habe mal nachgeschaut, gerade beispielsweise den Hitzetag, den es in Genf gegeben hat jetzt heute. Das ist einer der spätesten Hitzetage, den man in der Schweiz je registriert hat. Und der sonst die Wert, das sind immer so etwa so 7, 8 Grad über dem, was eigentlich normal wäre in der Jahreszeit.
0: Das täuscht nicht. Hey.
2: Das täuscht nicht.
0: Gut, jetzt ist es so, dass man es heute Abend aber wirklich nochmal so richtig zelebrieren sollte, wenn man will. Also wenn man, ja, heute muss man, schau, wir können es lange reden, kurz Zeit, heute Abend muss man eigentlich raus sitzen, weil morgen soll es nicht drehen.
2: Genau, morgen kommt der Wetterwechsel und zwar in Form von einer Kaltfront. Wobei jetzt gerade der Vormittag, der ist gar noch nicht so wahnsinnig anders. Es ist nämlich nicht allzu frisch am Morgen. Das will schon ein paar Wolkenfelder aufziehen in der Nacht. Und dann ist es am Vormittag einfach noch freundlich, eben mit ein paar Wolkenfeldern, aber trotzdem noch längere sonnige Phase. Eventuell ganz lokal, schon ein, zwei Regentropfen sind schon am Morgen möglich. Dann aber ab dem Mittag, da kommt die Kaltfront von Westen her in die Schweiz, bringt dichtere Wolken und bringt dann auch gebietsweise Niederschlag. Aber ich sage extra gebietsweise, weil es eben nicht überall nass wird. Gerade das Flachland wird von dem Regen wie ein bisschen übergumpt. Das heisst, gerade im Mittelland, Nordwestschweiz, da wird es dann bei weitem nicht überall nass morgen am Nachmittag. Ganz anders sieht es dann so in den Voralpen, Nachhaus, Alpen und dann auch im Tessin. Da wird es nämlich am Nachmittag und vor allem auch auf der Oben wirklich verbreitet nass. Und gerade der Voralpen hoch, zentrale Österreich Voralpen, dann aber auch weiter Richtung Graubünden und später auch im Tessin. Da sind dann zum Teil auch noch kräftige Gewitter mit dabei. Das heisst, neben dem Regen kann es dann auch noch ein bisschen hageln oder auch mal vorübergehend stark Wind kommen. Der Wind sonst, den spüren wir übrigens auch noch. Es ist auf der Westwind, der ein bisschen auffrischt morgen mit dieser Kaltfront zusammen. Und wie es der Name schon sagt, gehen Temperaturen dann auch da ab. Wir haben morgen noch Höchstwert von etwa 21 Grad im Norden und 24 Grad im Süden.
0: Mhm. Jetzt hast du ja gesagt, aktuell sind wir etwa 7 Grad über dem, wo man wäre. Um die Jahreszeit, jetzt geht die Temperatur zurück, jetzt sind wir also quasi im normalen Bereich und bleibt es näher so, also ist das näher so etwas, wo man sich darauf einstellen sollte in den nächsten Tagen?
2: Zumindest Donnerstag, Freitag sind wir genau dort, wo wir eben von der Jahreszeit oder von der Temperatur in dieser Jahreszeit sollte sein. Dann aber aufs Wochenende, vor allem auf den Sonntag, wird es dann schon wieder ein bisschen wärmer, da haben wir dann auch auf der halben Nordseite wieder Höchstwert von etwa 24 Grad, da sind wir dann schon wieder über dem langjährigen Durchschnitt.
0: Der Lucian Schmassmann, den ihr gehört habt.

0: John, Nikita.
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0: In der Region Schaffhausen die A4 Richtung Winterthur zwischen Schaffhausen Nord und Schaffhausen Süd und in der Gegenrichtung zwischen Flurlingen und Schaffhausen Nord wegen eines Unfalls gesperrt. In der Region Zürich vor dem Gubrist-Tunnel Richtung St. Gallen ab dem Limmataler Kreuz und ab Urdorf Süd Stau. Im Aargau auf der A1 Richtung Zürich zwischen Lenzburg und Mägenwil und Richtung Bern zwischen Bierfeld und Mägenwil und auf der A1 Richtung Zürich ab dem Rütiseller Kreuz. Ich wünsche allen unterwegs eine gute Fahrt.
2: Die Nachrichten von SRF um 5 mit Lukas Siegfried. Momentan läuft die Schweizer Wirtschaft gut. Damit das auch in Zukunft so ist, seien aber gewisse Anpassungen nötig. Das sagt die Organisation für wirtschaftliche Zusammenarbeit und Entwicklung, die OECD. Dann geht es um den Weltraum. Die USA haben erstmals bestätigt, dass sie dort Waffen stationiert haben. Und das Wetter, heute bleibt es sonnig, morgen hat es mehr Wolken und teilweise wird es nass. Die Schweiz stehe wirtschaftlich am Scheideweg. Zu diesem Ergebnis kommt die Organisation für wirtschaftliche Zusammenarbeit und Entwicklung, OECD, in ihrem neuen Länderbericht. Die Schweiz gehöre zwar zu den wettbewerbsfähigsten und innovativsten Volkswirtschaften der Welt, damit das aber so bleibe, brauche es Reformen. Wirtschaftsredaktor Damian Rast.
3: Die Schweizer Wirtschaft lebt stark von Exporten. Deshalb ist es für die OECD zentral, dass sich die Schweiz den Zugang zu anderen Märkten sichert, allen voran zum wichtigsten Handelspartner der EU. Auch die öffentlichen Finanzen sieht die OECD langfristig unter Druck, weil es in Zukunft mehr Geld braucht, etwa um die alternde Bevölkerung zu versorgen oder die Verteidigung des Landes sicherzustellen. Deshalb empfiehlt die OECD, die Mehrwertsteuer zu erhöhen. Außerdem brauche es mehr Effizienz im Gesundheitssystem. Weiteren Handlungsbedarf sieht die OECD bei den knappen Wohnungen in manchen Regionen. Um etwas dagegen zu tun, brauche es einfachere und einheitlichere Bauvorschriften, eine lockere Regulierung der Mieten und eine stärkere Besteuerung von Immobilien, um Menschen dazu zu bewegen, den Wohnraum effizienter zu nutzen. Zudem empfiehlt die OECD weniger Bürokratie und mehr Wettbewerb auf dem Strommarkt. Die meisten Themen, die die OECD aufwirft, sind nicht neu. Viele sorgen in der Schweiz seit Jahren für kontroverse Diskussionen. Der neue Bericht dürfte nun, je nach Frage, der einen oder anderen Seite zusätzliche Argumente liefern.
2: Weiter mit zwei Kurzmeldungen zum Abbau von Arbeitsplätzen in der Schweiz. Bis zu 49 Stellen will der Rüstungskonzern RUAG abbauen, an den Standorten Bern, Thun und Emmen, wie er mitteilt. Grund dafür seien einerseits zu wenig Kundenaufträge in der Sparte Bodensysteme, andererseits würden Stellen im IT-Bereich an den Bund ausgelagert. Und das Westschweizer Radio und Fernsehen RTS hat die Streichung von 25 Arbeitsplätzen angekündigt im Zusammenhang mit den Sparmaßnahmen bei der SRG. Gestern hatte bereits SRF angekündigt, bis Ende nächstes Jahr 38 Stellen abzubauen. Vor wenigen Jahren war es noch Science Fiction, jetzt ist es offenbar Realität. Die USA haben erstmals bestätigt, Waffen im Weltraum stationiert zu haben. Konrad Muschk.
4: Die Waffensysteme in der Erdumlaufbahn seien notwendig, um US-Truppen vor feindlichen Angriffen zu schützen, sagte der Leiter der US-Luftwaffe Troy Mink an einer Konferenz im US-Bundesstaat Maryland.
5: The United States now has on-orbit space control weapons capable of defending the joint force against hostile adversary action.
4: Um welche Art von Waffensystemen es sich handelt und wann diese stationiert wurden, sagte er nicht. Der US-Kongress hat in einem Bericht mehrere Arten von Weltraumwaffen definiert. Darunter sind Raketen, die aus der Atmosphäre oder dem Weltraum abgefeuert werden, etwa auf Satelliten oder Ziele am Boden. Möglich wären aber auch gerichtete Laserstrahlung sowie Störmaßnahmen oder Cyberangriffe, welche die Datenübertragung von Satelliten stören. Inzwischen warnte China vor einem Wettrüsten im All. Man fordere die USA auf, die Entwicklung militärischer Fähigkeiten im Weltraum einzustellen, zitiert die Agentur AFP einen Sprecher des Außenministeriums in Peking.
1: Der deutsche Bundeskanzler Friedrich Merz hat erneut Maßnahmen gegen hohe Benzinpreise angekündigt. Für viele Menschen, die täglich mit dem Auto unterwegs seien, sei eine Belastungsgrenze erreicht, sagte Merz an einer Veranstaltung. Welche Maßnahmen genau ergriffen werden sollen, stehe allerdings noch nicht fest. Es werde aber bald einen Vorschlag geben. Und damit zurück in die Schweiz. In Zürich soll es ab 2029 wieder ein Stadtfest geben, als Nachfolger des früheren Zürichfest. Neu soll dieses Fest nicht nur in der Altstadt und am Seebecken stattfinden, sondern entlang der Flüsse Limmat und Sihl, sagt Zürichs Stadtpräsident Raphael Golta.
6: Die Idee ist, dass wir wirklich entlang Limmat und Sihl, dass wir dort verschiedene Attraktionen aufbauen können. Während 3 Tagen soll also dort wirklich ein Festbetrieb stattfinden. Mal ein bisschen lauter, mal ein bisschen weniger laut, mal ein bisschen kulinarisch, mal ein bisschen festlich. So, dass sicher für alle in der Stadt Zürich etwas geboten wird.
1: Das letzte Zürichfest fand 2023 statt und lockte mehr als 2 Millionen Besucherinnen und Besucher an. Anschließend hörte der bisherige Trägerverein auf, unter anderem weil Politik und Bevölkerung das Fest weniger akzeptiert hätten. Zudem gab es strengere Vorschriften zu Abfall und Recycling. Wir sind bei den Börsendaten von 6. Der Swiss Market Index liegt im Moment bei 13.796 Punkten, minus 0,6%. Der Dow Jones Index in New York fällt um 0,9%. Der Euro wird zu 94,56 gehandelt, der Dollar zu 81,90. Und die Wetteraussichten. Heute Abend bleibt es verbreitet sonnig, morgen ziehen mehr Wolken auf, am Nachmittag gibt es Regengüsse und Gewitter, vor allem entlang der Voralpen und Alpen sowie im Tessin. Die Höchstwerte liegen morgen im Norden um 21 Grad, im Tessin gibt es 24 Grad. Das waren Nachrichten von Radio SRF. Verantwortlich ist Thomas Fuchs.
0: 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Mit dem Update in Sachen Sport nach der Agneta Felskag und der Heat is on. Mein Name ist Elena Bernasconi.

0: Clark und ihre Heat is on. Nochmal eine Richtigkeit. Das ist ein Song, der so ein bisschen hoffentlich in eure Stimmung von diesem Tag passt. Es hat ja ganz viel Sonne noch heute Abend. Hoffe, die könnt ihr geniessen. Gut, ich gehöre auch zu denen, die schon längst nicht mehr an Sommer denken, sondern sich dem widmen, wo jetzt losgeht. Zum Beispiel ist es okay.
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0: Es ist so, es ist Mitte September und das heisst auch, heute startet die neue Eishockey-Saison. Das ist natürlich Thema, jetzt gerade bei uns. Und was außerdem noch Thema ist, wenn es um Aktuelles in Sachen Sport vom heutigen Tag geht, der Internationale Leichtathletikverband, der hat heute eine historische Entscheidung gefällt, Serena Degen.
2: Und zwar hat World Athletics heute den Austragungsort der Weltmeisterschaften 2029 und 2031 bekannt gegeben. In zwei Jahren findet die Leichtathletik-WM in der kenianischen Hauptstadt Nairobi statt und damit zum ersten Mal überhaupt auf dem afrikanischen Kontinent. Nairobi hat eine überzeugende und emotionale Bewerbung vorgelegt. Das hat der Präsident Sebastian Coe gesagt bei der Präsentation. Die überübernächste Leichtathletik-WM 2031 die findet dann in München statt. Und die Leichtathletik-WM nächstes Jahr, also die nächste, die findet in Peking in China statt. Wir bleiben aber gerade noch in München, in Bayern, in Deutschland. München hat heute nämlich noch einen weiteren Grund zur Freude, was die Austragung von einem grossen Sportanlass betrifft. Im Fußball findet nämlich der Champions League-Final 2028 in München statt. Ein Jahr später, 2029, dann im Camp Nou in Barcelona. Das hat das UEFA-Exekutivkomitee heute bestimmt. Was schon bekannt war, ist, der nächste Champions League-Final, nächsten Frühling 2027 von den Männern, der findet dann im Stadion Estadio Metropolitano von Atletico Madrid statt. Jetzt kommen wir noch zum angesprochenen Eishockey. Da hat eben das Warten auf die Eiszeit das Ende. Heute oben geht die Eishockey-Meisterschaft wieder los in der National League. Und dazu haben wir für den SRF-Eishockey-Experte Christian Weber verschiedene Thesen aufgestellt vor dem Saisonstart. Wie zum Beispiel die, dass der Biel-Trainer Christian Dubé der Erste ist, der entlassen wird.
3: Das glaube ich nicht, dass er der erste Trainer ist, der entlassen wird. Man hat ihn das letzte Jahr geholt, damit er etwas aufbauen kann. Biel ist im Umbruch rein und man wird ihm die Zeit geben, damit er auch seine Ideen der Mannschaft hineingeben kann.
2: Die andere These, die wir Christian Weber gestellt haben und wo er Antwort gegeben hat zum Start der Eishockey-Meisterschaft, dann am 19:45 im Sportbulletin auf dem Sender. Und dann vor allem ab dem 19:45 dann eben die grosse Eishockey-Audiokonferenz auf srf.ch oder der SRF Sport-App. Wir sind bei 4 Spielen live dabei und es gibt ein Resultat-Update von den anderen Spielen. Also in der Eishockey-Audiokonferenz verpasst ihr kein Goal von dieser ersten Runde in der National League.
0: Was mich jetzt so ein bisschen inspiriert für heute Abend, Serena. Das heisst, wir können im Grunde genommen draussen grillieren und gleichzeitig up-to-date sein, Sachen ist okay. Und so ein bisschen den Sommer mit dem Winter verbinden.
2: Absolut, das Nützliche mit dem Angenehmen verbinden. So

Vielleicht seid ihr auf dem Heimweg. Ich hoffe, ihr kommt gut durch. Bei uns heute Abend die Literaturbuchtipps. So heisst unsere wochentliche Literatursendung hier auf SRF 1. Die kann man entweder online auf srf.ch/audio hören oder live.

0: live heute Abend, am 8. auf SRF 1. Und zwei aktuelle Neuerscheinungen, die heute Abend vorgestellt werden. Da wäre es einerseits «Das grosse Eis» von der Schweizer Autorin Sonja-Sophie Kreis und der neueste Roman von der deutschen Autorin Julia von Lukadou, «Zeiten erhöhter Gefahr». Der Michael Luisier von der SRF Literaturredaktion moderiert die Sendung und er weiss natürlich auch, was das für zwei Bücher sind.
1: Das sind beide sehr spezielle Bücher. «Das grosse Eis» von der Schweizer Autorin Sonja-Sophie Kreis. Eine Familiengeschichte über vier Generationen, die ihren Ursprung nimmt an einer etwas abverheilten Hochzeit im Jahr 1951 auf zwei Seiten vom Bodensee, auf der deutschen und auf der Schweizer Seite. Und der zweite Roman stammt von der deutschen Autorin Julia von Lukadou und heisst «Zeiten erhöhter Gefahr». Und da geht es um einen Mann, wo daheim in einem atombombensicheren Keller sitzt und eigentlich ein ganz anderes Problem hat, nämlich eine verdrängte, schlimme Erfahrung aus seiner Kindheit.
0: Das sind also zwei recht existenzielle Bücher, kann man sagen. Trotzdem, die Literaturbuchtipps diese Woche sind auch unterhaltsam und sie sind noch spannend, weil...
1: Und das liegt vor allem daran, dass wir jede Woche sehr angeregt miteinander diskutieren und vor allem, dass beide meine Gäste sehr von ihrer Lektüre, von ihren Büchern überzeugt sind. Der Markus Gasser von «Das grosse Eis» von der Sonja-Sophie Kreis. 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

0: Gravity. Wünschen euch einen guten Abend.
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0: Vorsicht im Berner Oberland auf der A6 Richtung Spiez zwischen Thun Nord und dem Almen-Tunnel. Hier besteht Gefahr durch Gegenstände auf der Fahrbahn. In der Region Schaffhausen die A4 Richtung Winterthur zwischen Schaffhausen Nord und Schaffhausen Süd und in der Gegenrichtung zwischen Flurlingen und Schaffhausen Nord wieder offen, jedoch weiterhin Stau. In der Region Zürich vor dem Gubristunnel Richtung St. Gallen ab dem Limmataler Kreuz und Urdorf Süd, auf der A1 Richtung Zürich ab dem Brütiseller Kreuz, im Aargau auf der A1 Richtung Zürich zwischen Aarau West und Meggenwil, Richtung Bern zwischen Dietikon und Meggenwil, in der Zentralschweiz auf der A2 Richtung Basel zwischen Stand Süd und Emmen Süd, auf der A14 Richtung Luzerner Brütihof und die Region Solothurn auf der A1 Richtung Zürich zwischen Lutherbach und Hergingen mit Stau. Gute Fahrt. Jetzt ist es 17:30.
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3: Regionaljournal Zentralschweiz. Heute haben wir ein grosses Thema in der Sendung. Am 4. Oktober ist im Kanton Zug grosser Wahltag. Die Stimmberechtigten können den Kandidierenden auf allen politischen Ebenen wählen. Gemeinderat, Kantonsrat und Regierungsrat. Wir machen heute eine Wahlvorschau und da schauen wir in einem ersten Teil auf einen Regierungsrat, der sogar zweimal antreten, die schon im Pensionsalter sind. Und dann schauen wir noch aufs Wetter jetzt. Morgen wird es etwas weniger warm und am Nachmittag kommt es regnen. Am Mikrofon David Kunz. Vor der Zuger Wahlvorschau gibt es jetzt aber zuerst die Nachrichten vom Tag. Und da hat das Bundesparlament heute einen Entscheid gefällt, der auch die Gemeinde Emmen im Kanton Luzern betrifft. Der Nationalrat hat 3,4 Milliarden Franken für die Armee bewilligt. Und dort drinnen sind auch 30 Millionen Franken, die der Bund für einen Lärmschutz wegen dem neuen Kampfjet ausgeben kann, rund um die Militärflugplätze, wo ja Emmen einen hat. Im Parlament hat es zwei Anträge gegeben. Die hätten mehr Geld wollen, um alte Schallschutzfenster zu ersetzen und um noch in mehr Wohnungen solche Fenster einzubauen. Eine Mehrheit hat das aber abgelehnt. Die Gemeindepräsidentin von Emmen, Ramona Gut, ist enttäuscht über den Entscheid von Bern.
4: Gemeinderat Emmen bedauert den Entscheid, dass die Lärmschutzmassnahmen nicht ausgedehnt werden. Es wäre ein Zeichen gewesen für die lokale Bevölkerung, wo die Lasten, die mit dem Betrieb des Militärflugplatzes verbunden sind, dass die auch in einer Form kompensiert werden.
3: Parallel zu dem politischen Entscheid heute hat es etwa 370 Einsprachen aus Emmen wegen dem Lärm. Auch die Gemeinde hat eine gemacht. Das VBS will die bis in einem Jahr behandelt haben. Und wir bleiben gerade noch zusammen. Dort hat ja auch die RUAG eine Fabrik, also die Rüstungsfirma vom Bund. Und die hat heute angekündigt, dass sie knapp 50 Stellen abbauen wollen. Zu Emmen wären jetzt bis zu 9 Stellen, weil sie die IT auslagern. Die RUAG macht für das jetzt ein Konsultationsverfahren. Das dauert bis am 6. Oktober. In der ganzen Zentralschweiz und auch in anderen Kantonen gehen gefälschte E-Mails um im Namen der Steuerverwaltung. In diesen Mails heisst es, man soll Steuern zahlen, sonst gäbe es Mahnspesen und sie würden dem sogar betreiben. Als Absender wird missbräuchlich der Name von e-Tax gebraucht. Verschiedene Kantone haben schon reagiert darauf und sagen, dass da Betrüger am Werk sind. Man soll die Links nicht anklicken und dort auch nichts einzahlen. Wer unsicher ist, soll sich doch bei der Steuerverwaltung melden. Viele Kantone verschicken die Steuerrechnungen grundsätzlich per Post und nicht per Mail. Der Zuger Innovationspreis geht heuer an ein Unternehmen, das ein tragbares Gerät entwickelt hat, um Hirntumor zu behandeln. Die Regierung vergibt diesen Preis. Sie schreibt, das Gerät könne via Kopfhaut Krebszellen von Hirntumor bekämpfen. Die Innovation von der Firma Novocure von Bar sei für Patientinnen und Patienten in der ganzen Welt. Der Zuger Innovationspreis ist mit 10'000 Franken dotiert. Der Kanton Schweiz ist dieses Jahr Gastkanton an der Olma St. Gallen. Die dauert vom 8. bis am 18. Oktober. Heute haben die Regierung und das OK vorgestellt, wie das sich der Kanton an der Sonderschau in der Ostschweiz präsentiert. Auf gut 1'000 Quadratmeter will sich der Kanton Schweiz in verschiedenen Facetten vorstellen. Für das haben sie Schweizer Besonderheiten in grosse Holzkisten verpackt. Unter dem Motto «Schweiz liefert», sagt die Regierungspräsidentin Petra Steimen, die Regierungsrätin Petra Steimen, die als OK vom Gastauftritt präsidiert.
1: In diesen Kisten hat es ganz verschiedene Sachen. Es hat Brauchtum, es hat Tradition, es hat aber auch moderne Elemente, es hat sogar Hightech drin. Natürlich auch kulinarische Spezialitäten. Es gibt Kisten, wo man hinein schauen kann. Es gibt Kisten, wo man hinein gehen kann und wo man einfach eintauchen kann.
3: In diesen Kisten hat es zum Beispiel eine übergrosse Version vom Bundesbrief, ein Höllloch, das man mit Stirnlampen erkunden kann, und ein Spiegellabyrinth zum Klausjagen mit echten Eifeln. Am 10. Oktober gibt es in St. Gallen einen grossen Umzug mit 32 Gruppen aus dem Kanton Schweiz. Der Kanton gibt für diesen Auftritt an der Ulma Olma 1,4 Millionen Franken aus. In knapp zwei Wochen sind im Kanton Zug Wahlen. Und Zug hat ja das System, dass alle politischen Gremien an diesem Tag gewählt werden. Also nicht nur der Regierungsrat und das Kantonsparlament, sondern auch gerade noch die Gemeinderäte. Die Wahlen sind heute und morgen Thema hier im Regionaljournal. Zwei Redaktionskollegen haben sich damit auseinandergesetzt und sie übernehmen jetzt auch das Mikrofon.
5: Ja, und bei dieser grossen Menge an Entscheidungen, die an diesem Tag gefällt werden, da ist klar, da müssen wir uns beschränken. Sprich, bei uns gehören sie, wer alles für einen Regierungsrat kandidiert. Und das gehören sie bei mir, Michael Zetzi.
6: Und von mir, Christian Öchsli. Heute gibt es eine erste Tranche von den 10 Leuten, die insgesamt antreten. Es sind die 7 bisherigen und die 3 neuen. Bevor wir aber zu denen kommen, schauen wir die Ausgangslage für die Wahl an. Die ist nämlich nicht ganz alltäglich.
5: Eben, 7 bisherige vom Zuger Regierungsrat treten wieder an. Das allein ist ja schon eher aussergewöhnlich. Der kommt aber noch dazu, dass da auch 2 weiterarbeiten wollen, die schon im Pensionsalter sind. Nämlich der Finanzdirektor Heinz Dändler und die Volkswirtschaftsdirektorin Silvia Thalmann. Und es bedeutet auch, dass 2 Männer antreten, die schon seit 19, respektive 15 Jahren in der Regierung sind. Nebst dem schon erwähnten Heinz Dändler ist das der SVP-Parteikollege von ihm, der Stefan Schleiss.
6: Jetzt kann man sich natürlich fragen, was ist genau das Motto von dieser Wahl? Ist es «Never change a winning team», also kein Team auseinandernehmen, das aus bürgerlicher Sicht funktioniert? Es ist ja niemand von links-grün in der Regierung drin. Oder ist doch eher «Das grosse Sesselkleben» der passende Titel? Das können die Wählerinnen und Wähler im Kanton Zug für sich entscheiden. Die Frage stellt sich aber schon, warum treten die 3 noch einmal an?
5: Ja, da gibt es 2 Möglichkeiten. Erstens, sie haben einfach wirklich Freude an ihrem Job als Regierungsrätin, Regierungsrat, und die Aussichten auf einen gemütlichen Platz daheim auf dem Gusch sind weniger verlockend. Oder Variante 2, es stehen parteipolitische Überlegungen im Vordergrund. Das ist sicher auch nicht abwegig.
6: Das heisst, Parteien überlegen sich, wie sie ihre Sitze am besten verteidigen können.
5: Ja, absolut. Die Mitte zum Beispiel hat ihren 3. Sitz erst gerade vor einem Jahr erfolgreich verteidigt, als Martin Pfister Bundesrat geworden ist. Das war ja ein einer Ersatzwahl. Und der Sitz, der will sie jetzt sicher nicht einfach so wieder aufs Spiel setzen mit einem neuen Namen, der für einen Regierungsrat antritt. Also schickt Mitte Silvia Thalmann wieder ins Rennen. Und bei der SVP spielt sicher auch der Gedanke mit, dass sie einen Sitz könnte an links verlieren. Die Alternativen Grünen und die SP treten ja beide ein Jahr bei dieser Wahl. Und die Linke im Kanton Zug hätte rein mathematisch Anspruch auf mindestens einen Sitz. Was also machen? Auch die SVP schickt Gesichter und Namen ins Rennen, die bekannt sind, die sich bewährt haben in den letzten 15 oder sogar 19 Jahren.
6: Jetzt kommt bei dieser Taktik natürlich sofort der Gedanke, dass die bewährten Kräfte dann vielleicht aber nicht die kompletten 4 Jahre machen, dass sie also gestaffelt könnte zurücktreten und dass es dann jeweils Ersatzwahlen gibt. Da sagen aber alle, die wir es jetzt davon hatten, dass das keine Option ist, dass sie also sicher bis zu den nächsten Wahlen im Amt bleiben.
5: Ja, es ist ja auch ein Risiko, oder? Wenn man so unter der Legislatur würde zurücktreten, könnte ja dann gut sein, dass die Wählerinnen und Wähler solche Parteitaktierereien während der Legislatur überhaupt nicht würden gutieren. Aber eben, das sind nur Varianten.
6: Apropos Varianten, wie kommt es raus? Wer schafft es in den Zuger Regierungsrat?
5: Ja, ich gehe davon aus, dass alles beim Alten bleibt. Dass also alle bisherigen die Wiederwahl schaffen. Stichwort da bisherigen Bonus. Da gibt es bei niemandem in der Regierung eigentlich einen triftigen Grund, warum jetzt er oder sie sollte abgewählt werden. Das wäre dann schon ein sehr starkes Zeichen. Plus die klar bürgerliche Wählerschaft im Kanton Zug. Im Majorzsystem ist es sehr schwierig für Links. Der Andreas Lustenberger von der Alternative Die Grünen, könnte ich mir vorstellen, macht sicher ein gutes Resultat, übertrifft vielleicht sogar das absolute Mehr, kommt dann aber als Überzähliger gleich nicht rein. Ob es so kommt, das wissen wir dann am 4. Oktober. Legen wir los mit den Kandidatinnen und Kandidaten, die bei den Wahlen am 4. Oktober in Zuger Regierung wollen. Wir stellen ihnen alle vor, geordnet nach Amtsdauer. Und da kommt zuerst, wir haben es schon von ihm gehabt, der Finanzdirektor Heinz Dändler von der SVP.
6: Er ist 66, seit 2007 im Regierungsrat, zuerst 9 Jahre als Baudirektor und seit 10 Jahren als Finanzdirektor. Der Heinz Dändler wohnt in der Stadt Zug und wird über die Kantonsgrenzen raus vor allem dann wahrgenommen, wenn es um die gute Finanzlage von Zug geht. Gerade kürzlich hat er ja das Budget für 2027 vorgestellt und da rechnet Zug mit einem Ertragsüberschuss von 290 Millionen Franken.
5: Seit vielen Jahren fährt Zug ja Ertragsüberschuss von mehreren 100 Millionen Franken alle gewesen. Es ist ja immer wieder ein Streitpunkt im Parlament zu Zug. Die bürgerlichen Parteien sagen, das darf eigentlich nicht sein, dass den reichen und den erfolgreichen Unternehmen sozusagen zu viel Geld aus der Tasche gezogen wird. Dieser Meinung ist auch der Heinz Dändler. Er kritisiert aber auch der NFA, der nationale Finanzausgleich, wo die reichen Kantone die finanzschwachen subventionieren. Da zahlt Zug nächstes Jahr zum ersten Mal über 500 Millionen Franken ein, Tendenz weiter steigend.
6: Ja, und obwohl Zug im Geld schwimmt, gehört Heinz Dändler zu denen, die immer wieder warnen.
7: Es kommen schlechtere Zeiten, ich kann Ihnen das garantieren. Die Leute haben das einfach irgendwie ausblendet im Kanton Zug. Die haben das Gefühl, das sei einfach so ein Perpetuum mobile, das ginge so weiter. Ich kann Ihnen sagen, in 4-5 Jahren bin ich mir nicht sicher, ob der Kanton Zug bzw. die ganze Schweiz so gut aufgestellt ist, wie wir das heute sind. Also man muss Reserven bilden, man muss eine Schuldenbremse, die habe ich übrigens auch eingeführt, die Schuldenbremse, die muss man hochhalten, das sind ganz wichtige Werte.
6: Mindestens bis ins Jahr 2030 ist von schlechten Jahren aber noch nichts gesehen. Bis dahin rechnet der Kanton Zug mit Ertragsüberschüssen von amix 300 bis 500 Millionen Franken.
5: Ja, und wenn es um die Finanzen geht, braucht es bei Zug immer die grossen Zahlen. Es hat viele grosse internationale Firmen, wo die Angestellten viel Geld verdienen. Die tiefen Steuern ziehen viele Reiche an. Das ist alles bekannt. Immer mehr thematisiert, gerade wegen der Wohnungsnot, wird aber auch, dass Einheimische in Zug nicht mehr leben können, weil es schlicht und einfach zu teuer ist. Da wehrt sich der Finanzdirektor Heinz Dändler aber dagegen.
7: Für Jung, für Alt, für den Mittelstand, auch für weniger gut Bemittelte, aber auch für unsere gute Steuerklientel. Es gehört eben alles zusammen. Wir sind für alle da und wir machen auch für alle eine gute Politik. Das, was hier immer wieder ein bisschen gestüpft wird, wir schauen hier nur für die Reichen, das ist einfach wirklich an den Haaren herbeigezogen. Der Kanton Zug macht auch im sozialen Bereich, im Bereich von, ich sage es mal, den weniger gut bemittelten Leuten, machen wir sehr eine gute und eine vielfältige und eine solide Politik. Das wird auch anerkannt vom Stimmvolk letztlich, aber auch vom Kantonsrat, der da die Politik nämlich bestens trägt.
5: Ja, der Kantonsrat, wo das Zug ja fest in bürgerlicher Hand ist. Und für die Parlamentswahlen hat die SVP übrigens das Ziel, wählerstärkste Partei zu werden. Sie will also die Mitte überholen.
6: Aber zurück zu den Regierungsratswahlen. Da kommen wir zum Stefan Schleiss von der SVP. Er ist nach seinem Parteikollegen Heinz Dändler der, der am zweitlängsten in der Regierung ist. Seit 15 Jahren ist er Bildungs- und Kulturdirektor zu Zug. Wohnt tut er zu Steinhausen. Auf die Frage, was er sich selber für eine Schulnote würde geben für die letzten 4 Jahre, da sagt er ein solides 5. Der Tolken im Rheinheft sei sicher, dass er im Kantonsrat nicht durchgekommen sei mit seinem Vorschlag, dass es wieder Gymi-Prüfungen geben soll.
8: Ich glaube, das wäre wichtig gewesen, dass man den Nagel hätte können einschlagen. Ist jetzt nicht so gewesen. Der Kantonsrat hat uns auf einen anderen Weg geschickt und das tun wir jetzt natürlich mit Werfe und mit voller Überzeugung auch aufgleisen, dass das so kann umgesetzt werden mit den semesterweisen Prüfungen. Es wird sicher etwas nützen in die richtige Richtung. Davon bin ich überzeugt.
5: Ja, das Ziel ist es ja, dass sich mehr Jugendliche für die SEC und dann eine Berufslehre entscheiden und nicht alle ans Gymi wollen. Da hat der Kanton Zug ja nicht nur, aber auch ein Problem mit den Expats, die wenig bis überhaupt nicht vertraut sind mit dem System der Berufslehre.
6: Jetzt gibt es zu Zug regelmässige Prüfungen, um zu schauen, wer wie fit ist fürs Gymi. Das sei ein Projekt, das ihn dann sicher Tage beschäftigen, sagt der 53-jährige Stefan Schleiss. Und dann auch noch ein Vorstoss aus dem Parlament, wo es um die ganz Kleinen geht.
8: Mit ausreichend Deutschkenntnissen in den Kindergarten wird eine Gesetzesrevision brauchen, weil es ist ein Eingriff in die Rechte der Bürgerinnen und Bürger. Es geht darum, für Kinder, die man mit ungenügendem Sprachstand identifiziert hat, selektiv die Schulpflicht auszuweiten. Das wird ein Gesetzesprojekt geben.
5: Und auch in Sonderschulen und sonderpädagogische Massnahmen an der Volksschule sei das Projekt, das anstrengend, sagt der Stefan Schleiss, der für die SVP in die Regierung will. Und auch er sagt übrigens, dass er nicht vorhat, unter der Legislatur zurückzutreten.
6: Ja, und auch Silvia Thalmann hat das nicht vor. Auch die Volkswirtschaftsdirektorin, die zu Oberwil daheim ist, tritt noch einmal an, obwohl sie gerade diesen Sommer 65 geworden ist. Seit ein paar Tagen ist sie ja krankgeschrieben wegen einer Hirnhautreizung. Sie geht aber davon aus, dass sie Ende Monat wieder anfangen kann. Wir haben Silvia Thalmann vor der Erkrankung zum Interview getroffen. Und auf die Frage nach dem, warum sie noch einmal antritt, hat sie gesagt, sie mache ihre Arbeit sehr gern, habe ein super Team und habe sich in den letzten zwei Legislaturen auch ein grosses Netzwerk können aufbauen und auch vertiefte Kenntnisse erworben in den ganzen Themen, die sie halt in der Direktion hat.
5: Und da geht es natürlich nicht zuletzt um Arbeitsplätze, dass Firmen auf Zug kommen und dann auch zu Zug bleiben. Und da haben viele Leute ein falsches Bild, was denn alles für Firmen zu Zug sind, sagt die Mitte-Volkswirtschaftsdirektorin Silvia Thalmann.
9: Man denkt vielleicht an Rohstoffhandel und denkt, aha, das ist es. Nein, wir haben sehr starke Pharmabranche, wir haben sehr starke Medtech-Branche. Dann sind wir im Informatikbereich auch sehr stark. Wir haben jetzt ja gerade zwei Projekte im Cybersecurity-Bereich. Da stützen wir natürlich auch ab auf die Unternehmen. Wir sind wirklich sehr breit aufgestellt und haben in vergangenen Krisen auch von dem können profitieren.
6: Breit aufgestellt, aber Silvia Thalmann hat es gerade gesagt, Rohstoffhandel, Medtech, Informatik, das ist alles sehr international ausgerichtet und nicht nur bei den Leuten, die vielfach in diesen Firmen arbeiten, Stichwort Expats, sondern auch bei den Firmen sei es für sie als Volkswirtschaftsdirektorin wichtig, eine gute Balance zu finden, also auch die einheimischen KMU zum Beispiel im Blick zu haben, wenn es um gute wirtschaftliche Bedingungen geht.
5: Und apropos der vielen Auswertungen, die in den Kanton Zug ziehen wegen dem Arbeiten und dem einheimischen Gewerbe, da darf man nicht vergessen, dass es auch da ein Miteinander gäbe, sagt Silvia Thalmann.
9: Wenn ich auch jetzt an traditionelle Betriebe denke im Kanton Zug, zum Beispiel im Bäckereiwesen, dann profitieren die auch von dieser Situation, dass wir da eben jetzt Unternehmen haben, die Mitarbeiter haben, die denen die Produkte nachfragen.
5: Auf die Frage, was sie und die Volkswirtschaftsdirektion dann beschäftigt, sagt Silvia Thalmann, dass es da vor allem auch darum ginge, die Spitzenplätze, die der Kanton Zug in vielen Rankings habe, immer wieder zu verteidigen. Das sei anspruchsvoll, das zu machen, und da brauche ich viel Innovation, wie zum Beispiel die ETH Learning Factory. Dort kommen Studentinnen, Studenten, Lernende und Berufsleute zusammen und arbeiten miteinander an echten Fragen und Problemen von Zuckerunternehmen. Und solche Projekte wollen sie weiterführen in den nächsten 4 Jahren, sagt Silvia Thalmann.
6: Ja, und ob sie das kann, das entscheidet die Zuger Wahlbevölkerung bei den Gesamterneuerungswahlen am 4. Oktober. Wer da alles antritt, das hören sie heute und morgen. Wir stellen ihnen alle Kandidatinnen und Kandidaten vor, da im Regionaljournal Zentralschweiz. Wir gehen durch nach Amtsjahr und dann sind wir bei den zwei Vertretern von der FDP angekommen. Die sind beide gleich lang im Regierungsrat, nämlich seit 8 Jahren. Der eine von ihnen ist der Andreas Hostetler.
5: Der Andreas Hostetler ist der amtierende Landamme. Er ist 58, wohnt in Baar und leitet die Direktion des Innen. Er hat sicher schon ruhigere Jahre verbracht als die letzten vier. Der Ukraine-Krieg mit den ganzen Leuten, die in die Schweiz und auch in den Kanton Zug geflüchtet sind, der hat die kantonale Abstimmung zur Transparenz-Initiative müssen wiederholt werden, weil die Stimmzettel nicht klar gestaltet gewesen sind. Und nicht zu vergessen, der umstrittene Villenverkauf zu Oberägeri, wo der Kanton seit Jahren beschäftigt. Alles Themen, die in der Direktion von Andreas Hostetler angegliedert sind. Trotz turbulenter Zeiten sagt er, dass er keine andere Direktion wette. Will?
10: Das geht um Menschen, um Bedürfnisse der Menschen, die Ideen, die die Menschen haben. Im CASP geht es wirklich ums Persönlichste, um Familie, wie man sich organisieren tut. Asyl auch. Das sind einfach Gehörkonflikte dazu. Und das andere sind natürlich auch Themen, die bei der Direktion des Innen sind. Altersstrategien und so weiter. Das sind wirklich Da ist das Leben, da entwickelt sich der Kanton Zug weiter und da können mitgestalten, mitüberlegen, das macht es bereichernd und auch am Schluss des Tages auch befriedigend.
5: Wie gesagt, Andreas Hostetler hat sicher keine einfache Legislatur. Er ist im Parlament auch gekriegt worden, wie das offiziell heisst, unter anderem, weil Leute direkt in einen Job reingeholt worden sind, ohne dass der vorher ausgeschrieben worden ist oder wegen Liebesbeziehungen zwischen Kaderleuten.
6: Andreas Hostetler hat aber auch gewonnen bei Abstimmungen, wo er Geschäft durchgebracht hat. Leute, die unter umfassender Beistandschaft stehen, dürfen neu auch wählen und abstimmen. Das Waldgesetz ist angenommen worden. Das regelt unter anderem, auf welchen Weg Mountainbiker dürfen unterwegs sein und wo und wenn Hunde an die Leine müssen. Das zwei Gesetzesänderungen, die umstritten waren.
10: Sei das im ganzen Selbstbestimmung im Bereich der Behinderung, jetzt auch die ganze Kinderbetreuung, die Bezahlungen vom Kanton Zug, die jetzt auch funktionieren. Das sind unter anderem wirklich ganz, ganz grosse Gesetzesprojekte gewesen, die auch in der praktischen Umsetzung sehr viel gebraucht hat. Ich darf erwähnen, das ganze Waldgesetz, das wir gemacht haben, aber natürlich auch die ganze Ukraine-Krise, Asylkrise, die uns wirklich bis an Anschlag und darüber uns gefordert hat.
6: Wenn es Herd auf Herd käme im Job, dann helfe ihm auch die Erfahrung, die er früher als Unternehmer gemacht hat, sagt Andreas Hostetler, der für die FDP wieder antritt als Regierungsrat. Und wer weiss, vielleicht geht es Florian Weber ja gleich.
5: Ja, auch der amtierende Baudirektor vom Kanton Zug war vor seiner Wahl in der Regierung ja Unternehmer gewesen. Seit 2018 ist er in der Regierung. Der Florian Weber ist 45, wohnt in Walchwil. Und die Bauen, da sind Verkehrswege und Wohnungen natürlich die grossen Themen. Gerade das Wohnen ist im Kanton Zug ja ein Dauerthema. Es hat fast keine leeren Wohnungen und die rum sind, die kosten viel Geld. Es braucht dringend neue Wohnungen, da sind sich alle Parteien einig. Die Frage ist einfach nur, wo bauen und von wem sollen denn die Wohnungen kommen? Muss man das Private einfacher machen, durch eben einfachere Bauprozesse zum Beispiel, oder muss der Kanton Genossenschaften stärken? Für Florian Weber gibt es da keine einfache Antwort darauf. Klar sei nur, dass vermeintlich einfache Wege nicht zwingend die besten seien. Wenn gebaut werden, dann müsse das an verschiedenen Ansprüchen genügen, sagt der Baudirektor.
11: Das ist natürlich eine riesen Herausforderung. Das ist eine Herausforderung, die nicht nur Zug damit zu kämpfen hat, sondern ich sage jetzt der grösste Teil der Schweiz. Wir haben mit diesen 0,4% Leerstand sind jetzt im Moment ist ja doch ein erheblicher Druck gekommen. Ich glaube, ganz zentral im Ganzen ist, dass man, wenn man Lösungen sucht, dass man wirklich schaut, dass die Lösungen auch langfristig für zukünftige Generationen tragbar sind, dass sie die Wirkung eben entfaltet. Vielleicht vieles, wo im ersten Moment als gut erachtet wird, wenn man dann ein bisschen reintaucht, wenn man sich genauer anschaut, merkt man dann vielleicht doch, oh, da müssen wir aufpassen, da muss man vorsichtig sein. Ich glaube wirklich, es ist wichtig, dass wir da nachhaltige Lösungen haben.
6: Neben Wohnen ist auch im Kanton Zug der Verkehr ein grosses Thema. Gerade im Stadtzuger Zentrum stehen die Autos vielfach Stoßstangen an Stoßstangen. Zur Erinnerung, für rund 1 Milliarde Franken hat die Zugerregierung zwei Autotunnelwellen bauen, das Zug und das Unterägeri. Die sind vor 2 Jahren beide abgelehnt worden vom Stimmvolk. Und auch das Mobilitätskonzept vom Kanton ist noch recht vage. Konkret ist noch nichts auf dem Tisch, was es durch soll mit dem Verkehr, insbesondere im öffentlichen Verkehr im Kanton Zug.
11: Mit der Ablehnung der Umfahrungen haben wir den Ball aufgenommen. Die Bevölkerung hat klar gesagt, was sie will oder was sie eben nicht will. Und wir sind jetzt dran, um zu schauen, wie wir auf 2040, wenn dann der Zimmerberg durchkommt, wo dann auch im ÖV doch wird eine massive Kapazitätssteigerung uns bringen. Schauen, dass wir dort parat sind, dass wir die Feinverteilung für den ÖV gewährleisten können. Wir sind jetzt dran mit den Arbeiten im Abschluss, in der Abschlussphase, das wird zusammengeführt, das wird konsolidiert und ich glaube, das gibt noch eine gute Grundlage, dass wir dann eben, sagen wir, Horizont 2040 parat sind.
5: Also rund um das Mobilitätskonzept gibt es also noch viel zu tun. Schon fast in der Schlussphase ist dafür die Umfahrung Kamm-Hünenberg. Die sollte dann nächstes Jahr aufgehen. Heute ist das ein Projekt, das der Baudirektor Florian Weber die letzten Jahre beschäftigt hat. Und damit machen wir hier einen Punkt. Teil 1 der Kandidierenden für den Zuger Regierungsrat. Morgen geht es mit dem Vorstellen der insgesamt 10 Leute, die in die Zuger Regierung wollen, weiter. Dann kehren sie dann unter anderem ein, wer alles neu antritt.
3: Der Kanton Zug wählt. Informationen und Einschätzungen von Michael Zetzi und dem Christian Öchslin sind das gewesen. Der Teil 2 gibt es, wie gehört, morgen um diese Zeit hier im Regionaljournal Zentralschweiz. Sie haben SRF 1 eingeschaltet. Es ist jetzt gerade 5 vor 6 an dem Tag, wo vom Wetter her nicht besser hätte können sein für eine Herbstwanderung. Und die, die erst morgen gehen, müssen den Regenschutz mitnehmen. Lucian Schmassmann von SRF Meteo.
12: Nach dem sonnigen und sehr warmen Tag kommt morgen mit einer Kaltfront der Wetterwechsel. Am Vormittag ist es aber trotz Wolkenfelder zuerst noch freundlich mit sonnigen Phasen. Ungefähr ab Mittag nimmt die Bewölkung zu und der Westwind frischt auf. Im Verlauf vom Nachmittag und vom Oben kann es dann regnen und zum Teil sind auch kräftige Gewitter mit dabei. Und je weiter man von den Bergen weg ist, desto weniger wird man nass, gerade zum Beispiel im Luzerner Hinterland, da können es zum Teil auch trocken bleiben. Am Donnerstag starten wir dann in Zentralschweiz zuerst noch mit vielen Wolkenresten. Im Verlauf des Tages machen die dann aber mehr und mehr den Sonnenplatz. Gerade in Luzern scheint dann die Sonne noch für mehrere Stunden. Nach der Kaltfront ist dann morgen und übermorgen deutlich weniger warm wie noch heute. Am Vierwaldstättersee sind die Höchstwerte um die 21 Grad.
3: Es ist Dienstag, der 15. September. Wir hören noch mal zurück, was heute zu reden gegeben hat in der Region. Karin Portmann.
13: Der Nationalrat hat heute 30 Millionen Franken bewilligt, die der Bund ausgeben kann für einen Lärmschutz rund um Militärflugplätze wegen dem neuen Kampfjet. Das betrifft auch den Flugplatz zu Emmen. Zwei Anträge im Parlament hätten mehr Geld wollen, um alte Schallschutzfenster zu ersetzen und um noch in mehr Wohnungen solche Fenster einzubauen. Das Bundesparlament hat das aber abgelehnt. Beim Schutzverband Flugplatz Emmen seien sie enttäuscht, sagt der Präsident Peter Lerch.
14: Ich bin natürlich enttäuscht, weil wir die Gelegenheit verpasst haben, dem VBS den Spielraum zu geben, das zu machen, was nötig wäre. Es ist jetzt darauf beschränkt, nur das zu regulieren, was das absolute gesetzliche Minimum ist.
13: Das lange nicht und sei unverständlich. Es könnte nämlich sein, dass nur ein paar Meter entscheiden, ob ein Gebäude Lärmschutzfenster bekomme oder nicht. Im Dorf Siebnen im äusseren Teil des Kantons Schweiz ist der Boden bei einer ehemaligen chemischen Textilreinigung ziemlich stark belastet. Der Schadstoff mit Chlor ist bis 30 Meter tief drin nachgewiesen worden. Auch Grundstücke nebenan sind betroffen. Um den Boden zu sanieren, können wir den nicht einfach abtragen. Es kommt ein spezielles Verfahren zum Einsatz, das die Schadstoffe weit absaugen. Das kostet den Kanton Schweiz etwa 1 Million Franken. In der ganzen Zentralschweiz gehen Mail um, die auffordern, man soll Steuern zahlen, sonst wird man gemahnt. Mehrere Steuerverwaltungen warnen davor, dass da Betrug dahinter ist. Und der Kanton Schweiz ist Gastkanton an der Olma im Oktober und präsentiert sich mit riesigen Holzkisten. Dort drinnen sieht man unter anderem einen grossen Bundesbrief und es gibt ein begehbares Höllloch.
3: Das war es von uns für heute. Karin Portmann war Produzentin der Sendungen. Am Mikrofon verabschiedet sich David Kunz.
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0: Einen guten Abend wünsche ich euch.
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0: Zuerst Entwarnung im Berner Oberland auf der A6 Richtung Spiez zwischen Thun Nord und dem Almen-Tunnel. Hier besteht keine Gefahr mehr durch Gegenstände auf der Fahrbahn. Dann Stau oder stockend im Berner Seeland auf der A6 Richtung Biel ab Lies Nord. In der Region Solothurn auf der A1 Richtung Zürich zwischen Lutherbach und Herkingen. In der Region Basel auf der A2 Richtung Deutschland wegen eines Unfalls zwischen dem Schweizer Halle-Tunnel und Gellert. Im Aargau die A1 Richtung Zürich zwischen Aarau West und Mägenwil. Richtung Bern Stau zwischen Dietikon und Mägenwil. In der Region Zürich auch vor dem Gubristunnel Richtung St. Gallen ab dem Limmataler Kreuz und ab Urdorf Nord. Weiter auf der A1 zwischen Seebach und dem Brütiseller Kreuz, Richtung Zürich ab dem Brütiseller Kreuz. In der Zentralschweiz auf der A2 Richtung Basel, zwischen Stans Süd und Emmen Süd und auf der A14 Richtung Luzerna Brütihof und auf der A4 Richtung Zürich zwischen Affoltern am Albis und dem Islisberg-Tunnel.
18: 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Heute Dienstag, den 15. September, haben wir Hintergründe zu diesen Themen. Ewigkeitschemikalien PFAS. Der Ständerat will nicht, dass diese künftig deklariert werden müssen, wenn sie in Outdoorjacken oder Pfannen stecken. Dazu gleich mehr. Dann freiwilliger Sinneswandel. Bei der Frage, mit wie viel Eigenkapital systemrelevante Banken ihre Tochterfirmen künftig unterlegen müssen, revidieren FDP-Ständerätinnen und Ständeräte überraschend ihre bisherige Position. Wie machen es die Österreicher? Unser Nachbarland hat zwar eine Neutralität nach Schweizer Vorbild, legt sie aber unterschiedlich aus.
19: Ja, also wir sind militärisch neutral, das heißt aber nicht gleichgültig. Das heißt, wenn es zu Völkerrechtsbrüchen kommt, dann finden wir auch klare Worte.
18: Sagt die österreichische Verteidigungsministerin Claudia Tanner. Und gestohlene afrikanische Kulturgüter in westlichen Museen. In einem Computergame kann man diese zurückstehlen.
20: And you already have a plan to steal something, don't you?
21: Absolutely.
18: Wie das Game Relooted funktioniert und wie die Spieleentwickler auf die Idee dazu gekommen sind, das erfahren Sie ganz am Schluss hier im Echo der Zeit. Kaum abbaubare Industriechemikalien, sogenannte PFAS, gefährden die Natur und die Gesundheit der Menschen. Sie stecken in zahlreichen Alltagsprodukten, zum Beispiel in Bratpfannen, Outdoor-Kleidern, Elektrogeräten oder Lebensmittelverpackungen. Zwei politische Vorstöße im Ständerat, eingereicht von der FDP, fordern eine Deklarationspflicht für PFAS. Doch eine Mehrheit im Ständerat lehnt das ab. Aus dem Bundeshaus Nicole Friedli.
22: Manchmal stehen auf Produkten im Supermarkt Hinweise, dass sie keine PFAS enthalten. Auf Pfannen zum Beispiel. Viele andere Produkte haben keine derartigen Angaben. Das überfordert selbst Expertinnen oder Experten wie Basil Thalmann. Der Dozent für Umweltchemie an der ZHW ist häufig überfragt, in welchen Produkten sich die potenziell umwelt- und gesundheitsschädigenden Substanzen verstecken.
23: Ich stehe ab und zu im Laden und denke darüber nach, ist jetzt das mit PFAS oder ohne. Dann gibt es meistens ja mehrere Produkte, die dasselbe mehr oder weniger machen. Und dann stehe ich zum Teil ja ein paar Minuten davor, um herauszufinden, was ist jetzt das, was am ehesten keine PFAS drin hat.
22: Eine kurze Umfrage vor einem Supermarkt zeigt, Kundinnen und Kunden wünschen sich eine Deklarationspflicht.
24: Doch, auf jeden Fall.
25: Ja, unbedingt.
26: Ja. Auf jeden Fall, ja.
27: Ja, ich finde es zentral wichtig, dass wir wissen, was wir kaufen und wo dass wir die Umwelt beschädigen.
28: Also 100%, je mehr Informationen, desto besser.
22: PFAS-Experte Basil Thalmann hält eine Deklarationspflicht für absolut möglich.
23: Im Grundsatz denke ich, es ist realistisch, dass das Hersteller angeben können.
22: PFAS seien teuer. Verwende ein Hersteller diese, wisse er das darum und könne dies entsprechend deklarieren. In der Regel.
23: Es ist aber natürlich so, wenn man zum Beispiel aus einem Recycling oder sowas Kunststoffe vielleicht hat, kann es sein, dass noch PFAS auch drin sind, die er vielleicht nicht aktiv zugegeben hat.
22: Martin Scheringer, Umweltchemiker an der ETH Zürich, ist hinsichtlich der Deklarationspflicht skeptischer.
1: Angesichts der Tatsache, dass so viele PFAS verwendet werden in so vielen Produkten, ist es leider nicht so realistisch, wie es vielleicht sich zunächst anhört.
22: Es seien schlicht zu viele Produkte auf dem Markt, als dass die Deklaration realistisch wäre. Aus Konsumentinnensicht ist die Sache klar. Mehr Transparenz ist gewünscht. Der Ständerat hatte darum heute über zwei politische Vorstöße zu entscheiden, die vom Bundesrat eine rechtliche Grundlage forderten für eine Deklarationspflicht für PFAS. Eingereicht wurden die Vorstöße von FDP-Nationalrätin Susanne Vinzenz-Stauffacher und FDP-Ständerat Matthias Michel, der die Forderung heute im Ständerat vertrat.
4: Heute fehlt, und ich glaube, das ist unbestritten, eine systematische Informationsgrundlage über den PFAS-Gehalt von Produkten, wenn sie auf den Markt kommen.
22: Die Mehrheit der zuständigen Kommission lehnte die Deklarationspflicht aber ab, mit der Begründung, es seien verschiedene andere Massnahmen in Sachen PFAS in die Wege geleitet worden. Bundesrätin Elisabeth Bohm-Schneider machte zudem auf die wirtschaftlichen Folgen aufmerksam, die eine Deklarationspflicht hätte.
6: Ihre Umsetzung ist mit hohem administrativem Aufwand verbunden, würde den Warenimport erheblich erschweren und die Verfügbarkeit bestimmter Produkte in der Schweiz einschränken.
22: Während der Debatte zog FDP-Ständerat Michel seinen eigenen Vorstoss aus formalen Gründen zurück. Den Vorstoss seiner Parteikollegin Vinzenz Stauffacher lehnte der Ständerat ab. Die Deklarationspflicht ist vom Tisch. PFAS-Forscher Martin Scheringer kann damit leben. Das übergeordnete Ziel könne auf anderem Weg erreicht werden.
1: Das Wichtigste, was jetzt passieren sollte, was wir als Gesellschaft insgesamt machen sollten, ist, möglichst viele PFAS in möglichst vielen Anwendungen ersetzen.
22: Auch dafür gibt es Ideen in der Politik. Der Bund erarbeitet etwa einen Aktionsplan. Mit diesem will er die Belastung von Mensch und Umwelt durch PFAS verringern. Es ist ein Aktionsplan in ferner Zukunft. Konsumentinnen und Konsumenten, die bereits heute garantiert PFAS-freie Artikel kaufen wollen, hilft das allerdings wenig.
18: Nicole Friedli. Auch in der Nachrichtenübersicht mit Lukas Siegfried geht es zunächst um Entscheide des Parlaments. Es hat beschlossen, dass die Schweizer Armee für verschiedene Projekte insgesamt knapp 3,4 Milliarden Franken erhalten soll.
7: Nach dem Ständerat hat jetzt auch der Nationalrat die Gelder bewilligt. Damit soll die Verteidigungsfähigkeit der Armee gestärkt werden. Konkret ist das Geld unter anderem für Luftabwehrsysteme, den Schutz vor Drohnen und vor Cyberangriffen gedacht. Außerdem soll der Betrag die zusätzlichen Kosten decken, die beim Kauf der neuen F-35-Kampfjets entstehen. Dann weitere Entscheide aus dem Parlament. Der Import und der Verkauf von Pelzen soll in der Schweiz verboten werden, wenn Tiere unnötig leiden mussten, um die Pelze herzustellen. Das will nach dem Nationalrat nun auch der Ständerat. Er hat dem indirekten Gegenvorschlag des Bundesrats zur Pelzinitiative zugestimmt. Wer ohne ärztliche Überweisung in einen Spitalnotfall geht, soll keine Gebühr von 50 Franken bezahlen müssen. Der Ständerat ist gegen eine entsprechende Änderung des Krankenversicherungsgesetzes. Der Nationalrat hatte sich im März dafür ausgesprochen und muss jetzt nochmals darüber beraten.
18: Die OECD, die Organisation für wirtschaftliche Zusammenarbeit und Entwicklung, hat ihren jüngsten Bericht zur Schweiz veröffentlicht.
7: Darin steht, die Schweizer Volkswirtschaft gehöre zu den wettbewerbsfähigsten und innovativsten der Welt, aber es brauche Reformen, damit das auch so bleibe. Die OECD zählt verschiedene Punkte auf, so müsse sich die Schweiz den Zugang zu wichtigen Handelspartnern sichern, allen voran zu jenem der EU. Zudem sieht die Organisation die öffentlichen Finanzen unter Druck. Sie empfiehlt der Schweiz deshalb unter anderem, die Mehrwertsteuer zu erhöhen. Handlungsbedarf sieht die OECD auch wegen der Wohnungsnot in einigen Regionen und bei der Digitalisierung im Gesundheitssystem. Die USA haben erstmals bestätigt, Waffen im Weltraum stationiert zu haben. Die Systeme in der Erdumlaufbahn seien notwendig, um US-Truppen vor feindlichen Angriffen zu schützen, sagte der Luftwaffenchef an einer Konferenz. Zur Art der Waffensysteme äußerte er sich nicht, auch nicht dazu, wann diese stationiert werden. Inzwischen hat China vor einem Wettrüsten im All gewarnt. Man fordere die USA auf, die Entwicklung militärischer Fähigkeiten im Weltraum einzustellen. Ein russisches Kriegsschiff hat zwei Leuchtfackeln in Richtung eines dänischen Militärhelikopters abgefeuert vor der Küste Dänemarks. Das sei völlig inakzeptabel, teilte die dänische Regierung mit. Man habe den russischen Botschafter zu einem Gespräch einbestellt. Der dänische Militärhelikopter sei auf einem Routineeinsatz gewesen, um das russische Kriegsschiff in der Ostsee zu fotografieren. Pyrofackeln werden in der Schifffahrt normalerweise als Warn- und SOS-Signal genutzt. In den Niederlanden ist es am Morgen zu Störungen im Zugverkehr gekommen. Unbekannte hätten auf verschiedenen Streckenabschnitten Rohre auf die Gleise gelegt, sagt der Netzbetreiber. Er spricht von Sabotage. Die Systeme der Bahn hätten in der Folge die betroffenen Abschnitte gesperrt. Zur Täterschaft und möglichen Motiven ist noch nichts bekannt. Die niederländischen Behörden ermitteln. Dann die Börsendaten von 18.09 Uhr, geliefert von SIX. Der Swiss Market Index schließt bei 13.809 Punkten und damit 0,5% im Minus. Der Dow Jones Index in New York fällt um 0,9%. Der Euro wird zu 94,54 Rappen gehandelt, der Dollar zu 81,90 Rappen. Und die Wetteraussichten. Heute Abend bleibt es verbreitet sonnig, morgen ziehen mehr Wolken auf, am Nachmittag gibt es Regengüsse und Gewitter, dies vor allem entlang der Voralpen und Alpen sowie im Tessin. Die Höchstwerte liegen morgen im Norden um 21, im Tessin bei 24 Grad.
18: Wie viel Eigenkapital soll die Grossbank UBS halten müssen, damit es keinen zweiten Fall Credit Suisse gibt? Über diese Frage streiten sich der Bundesrat und bürgerliche Ständeratsmitglieder seit Monaten. Bundesrätin Karin Keller-Sutter will, dass die UBS künftig ihre Beteiligungen an ausländischen Tochtergesellschaften mit 100 Franken, mit 100% hartem Eigenkapital unterlegen muss. Die vorberatende Kommission des Ständerats sprach sich hingegen für ein Konzept aus, bei dem nur die Hälfte der Eigenmittel mit hartem Eigenkapital unterlegt werden muss. In der laufenden Herbstsession kommt das Geschäft nun in den Ständerat. Doch noch vor der Debatte gibt es eine neue Wendung. Die Mehrheit der FDP-Ständeratsmitglieder will nicht auf das Geschäft eintreten und es an Bundesrätin Karin Keller-Sutter zurückgeben. Bundeshausredaktor Andreas Stüdli.
5: Die Eigenmittelvorschriften hätten von Anfang an nicht zwingend ins Parlament müssen. Bundesrätin Karin Keller-Sutter hätte auch eine Verordnung erlassen und die 100% Eigenmittel auf diesem Weg durchsetzen können. Dennoch hat der Bundesrat ein Gesetz vorgelegt und an die Verantwortung des Parlaments appelliert. Nach monatelangem Ringen zwischen der Grossbank UBS, dem Parlament und der Bundesrätin setzte sich ein weniger strenger Eigenmittelvorschlag in der vorberatenden Kommission durch, gegen den Willen von Finanzministerin Karin Keller-Sutter, aber mit der Unterstützung einzelner FDP-Ständeräte. Nun aber will ausgerechnet die Mehrheit der FDP-Ständeratsmitglieder nicht auf die Eigenmittelvorlage eintreten. Ständerat Andrea Caroni gibt nach der heutigen Fraktionssitzung der FDP gegenüber SRF bekannt, dass das Geschäft an den Bundesrat zurückgegeben werden soll.
8: Ich habe den Antrag gestellt, dass man den Bundesrat damit beauftragen soll, diese Eigenmittel auszugestalten. Dieses Thema war schon immer in Verordnungen des Bundesrates. Jetzt würde es erstmals ins Parlament kommen. Aber wenn man es genau betrachtet, ist das Parlament dafür nicht der richtige Ort. Denn die Fragen sind hochtechnisch, hochinternational und auch extrem dynamisch. Und da gibt es kein geeigneteres Organ als der Bundesrat.
5: Im Parlament hat Mittelständerat Pirmin Bischoff einen gleichlautenden Vorstoß auf Nichteintreten eingereicht. Zusammen hätten Mitte und FDP die Mehrheit in der kleinen Kammer. Aber im Ständerat wird nicht immer auf Parteilinie abgestimmt. Kommt der Antrag deshalb durch, Andrea Caroni?
8: Ich gebe ihm eine Chance von ungefähr 50-50. Es kommt wie immer darauf an, was alle anderen stimmen. Und im Ständerat, da werden die Meinungen sehr individuell gebildet. Und es ist schwierig vorherzusehen, wie es läuft. Ich fände es sinnvoll, man würde nicht eintreten, denn damit würde man nicht etwa einfach nichts tun. Im Gegenteil, man würde sagen, Bundesrat, mach du deinen Job, du hast unser Vertrauen, du hast die Legitimität, du hast die Fähigkeit dazu am besten und du hast dann auch die Verantwortung.
5: Offen ist, wie die anderen Parteien reagieren. Die SVP gilt als Unterstützerin des Kommissionskonzepts, also dass nur die Hälfte der Eigenmittel mit hartem Eigenkapital unterlegt werden müsste. Die SP und die Grünen verlangen hingegen strenge Eigenmittelvorschriften und eine sichere Grossbank. SP-Co-Präsident Cedric Wermuth gibt sich überrascht über die Wendung der FDP-Ständeräte und sagt:
3: Es war unter anderem die FDP, die genau gefordert hat, dass man eine parlamentarische Beratung hierzu machen kann. Es war die FDP, die im Ständerat alles daran gesetzt hat, der UBS die Wünsche von der Lippe abzulesen. Ich kann mir jetzt ehrlich gesagt das noch nicht wirklich erklären, außer dass man Angst hat vor dieser Debatte und gemerkt hat, man hat sich wirklich hier verfahren politisch.
5: Würde nicht eingetreten auf die Eigenmittelvorlage, dann würde Karin Keller-Sutter mit dem Bundesrat zusammen entscheiden, wie viel Eigenkapital die UBS halten muss. In diesem Fall wäre eine eher strenge Regelung zu erwarten. Die FDP würde sich dadurch eine Zerreißprobe zwischen der Partei und ihrer Bundesrätin sparen und womöglich eine Volksabstimmung, in der die FDP als Verteidigerin der Banken auftreten müsste. Ein Image, das die Partei eigentlich ablegen wollte. Scheitert der Antrag auf Nicht-Eintreten hingegen, dann geht das Ringen um die UBS-Eigenmittel weiter.
18: 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In der nächsten halben Stunde reden wir über eine neue Studie, die zeigt, dass die Reichsten in der Schweiz nicht unbedingt am meisten Steuern bezahlen. Wir wollen wissen, weshalb die Regierung in Nepal kritisiert wird für ihr Krisenmanagement nach der Flutkatastrophe. Wir reden mit der österreichischen Verteidigungsministerin über die Auslegung der Neutralität in unserem Nachbarland und wir stellen Ihnen ein Computergame vor, das das Thema afrikanische Raubkunst in westlichen Museen thematisiert. Beginnen mit einer Petition mit prominenter Unterstützung. In der Schweiz macht man sich strafbar, wenn man einem abgewiesenen Asylsuchenden oder anderen Personen ohne Aufenthaltsbewilligung hilft, also sogenannten Sans-Papiers. Dies auch, wenn diese Hilfe uneigennützig erfolgt. Nichtregierungsorganisationen, linke Politikerinnen und kirchliche Kreise wollen das ändern. Sie haben sich heute zu einer Konferenz getroffen und dem Bundesparlament anschließend eine Petition überreicht. Prominente Unterstützung gibt's von der grünen Präsidentin Lisa Mazzone und Altbundesrätin Ruth Dreyfus. Inlandredaktorin Sibylla Bondolfi.
9: Im Februar 2025, am frühen Morgen, klingelte es an der Tür von Caroline Meyers, Präsidentin einer jurassischen Hilfsorganisation für Sans-Papiers. Polizei, Hausdurchsuchung.
10: Nur weil ich einem jungen Syrer geholfen habe mit meiner Adresse.
9: Der Syrer hätte in einen anderen Dublin-Staat zurückgemusst. Meyers half ihm, in der Schweiz zu bleiben und ein Härtefallgesuch zu stellen. Für diese Hilfe wurde sie angeklagt.
10: Und ich wurde zum Glück freigesprochen. Das hat mich natürlich gefreut. Aber wir möchten gerne, dass Menschen, die ohne einen persönlichen Profit Migranten und Migrantinnen helfen, dass sie nicht mehr angeklagt werden können.
9: Hunderte Helferinnen und Helfer werden jährlich wegen Verstößen gegen das Ausländergesetz verurteilt. Dort steht: Wer einem Ausländer den rechtswidrigen Aufenthalt in der Schweiz erleichtert, wird mit bis zu einem Jahr Gefängnis bestraft. Bis zu 5 Jahre Gefängnis riskiert, wer dafür Geld nimmt.

0: ist eine Strafe, auch wenn es mit einem Freispruch endet. Das haben wir von Caroline Meyers eindrücklich geschildert erhalten.
1: Dass diese Verfahren abgeschafft werden, dafür hat sich Lisa Mazzone, Präsidentin der Grünen Schweiz, schon als Nationalrätin vergeblich eingesetzt.
2: Was sehr pervers ist, ist, dass eigentlich es betrifft viele Menschen, die sich nicht wehren können, weil sie die Ressourcen nicht haben. Zum Beispiel Angehörigen von betroffenen Menschen, die selber Migrationshintergrund haben, die vielleicht auch Angst haben, sich dagegen zu wehren. Das ist die Realität dieser Strafnorm.
1: Doch das Parlament hatte die uneigennützige Hilfe 2008 bewusst unter Strafe gestellt. Im Strafrecht ist es üblich, Gehilfenschaft zu etwas Illegalem ebenfalls zu verbieten. Kommt hinzu, wer es ermöglicht, dass abgewiesene Asylsuchende untertauchen oder Sans-Papiers in der Schweiz wohnen und arbeiten können, schafft eine prekäre Situation oder verlängert sie. Es gibt also gute Gründe, auch uneigennützige Hilfe unter Strafe zu stellen. Mazzone widerspricht.
2: Ich sehe nicht, inwiefern eine Person zu unterstützen, die eigentlich in einer Notlage sich befindet, ein Problem sein kann im Sinne der Menschlichkeit.
1: Das Schweizer Parlament ist bürgerlich geprägt. Welche Chancen hat da eine solche Petition? Altbundesrätin Ruth Dreyfus.
3: Ich glaube, sie sind groß, obwohl jede Reform oder fast jede Reform des Ausländergesetzes verschärft wurde.
1: Aber es gebe Menschen guten Willens in allen Parteien. Und?
3: Gerade die Geschichte, dass man Jahrzehnte nachher plötzlich anerkennen muss, dass Menschen, die während dem Zweiten Weltkrieg bestraft wurden, weil sie Flüchtlinge über die Grenze gebracht haben, dass man sie jetzt rehabilitiert, sollte wirklich ein Argument sein. Wir nehmen jetzt diese Menschen auch ernst, die es jetzt machen.
1: Die Schweiz gehört übrigens zu den strengeren Ländern. Viele europäische Staaten verzichten bei uneigennütziger Hilfe auf eine Strafe.
4: Eigentlich sollten diejenigen, die viel verdienen, mehr Steuern bezahlen als jene mit kleinen Einkommen. Heißt, das Steuersystem soll progressiv ausgestaltet sein. So steht es in der Bundesverfassung. Eine noch unveröffentlichte Studie der ETH Zürich zeigt nun aber, wenn man alle Steuern und Abgaben mit berücksichtigt, also zum Beispiel auch die Mehrwertsteuer und die Krankenkassenprämien, dann zahlen die 90'000 Reichsten in der Schweiz anteilmäßig viel weniger Steuern als der Rest der Bevölkerung. Wirtschaftsredaktorin Nora Maili.
5: Neu an der Studie ist vor allem die Methode. Anstatt der Steuerdaten verwenden die Forschenden als Ausgangspunkt das gesamte Einkommen und Vermögen der Schweiz, so wie es die Nationalbank ausweist, also alles, was die Bevölkerung in der Schweiz erwirtschaftet hat. Enea Baselja, Ungleichheitsforscher an der ETH Zürich und Mitautor der Studie, erklärt:
6: Das heißt, wir schauen uns wirklich zuerst als Startpunkt die gesamten Einkommen der Schweiz an und verteilen sie auf Individuen.
5: Das Resultat? Die Vermögensungleichheit in der Schweiz ist weniger groß als bisher angenommen, die Einkommensungleichheit jedoch größer. In der Studie rechnen die Autoren und die Autorin auch Pensionskassenguthaben zum Vermögen. Zudem verwenden sie für die Immobilien anstatt der versteuerten Werte die viel höheren Marktwerte. Das vergrößert die Vermögen, insbesondere jene der Mittelschicht, und verringert die Vermögensungleichheit. Im Fokus der Studie stehen aber vor allem die Einkommen. Die Methode hat die Gruppe Ungleichheitsforschender rund um die renommierten Ökonomen Thomas Piketty und Gabriel Zucman entwickelt und zielt vor allem darauf ab, die Einkommen des reichsten Prozents genauer zu schätzen. Vor allem die Einkommen aus Vermögen würden in den Steuerdaten unterschätzt, sagt Baselja. In der Studie werden darum sämtliche Einkommen, auch einbehaltene Unternehmensgewinne, auf die Individuen verteilt.
6: Diese Gewinne sind ökonomisches Einkommen, aber weil sie eben nicht ausbezahlt werden, tauchen sie nicht in den Steuerdaten von Individuen auf. Und wenn man die eben weglässt, dann sehen gewisse Leute in den Steuerdaten ärmer aus, als sie tatsächlich sind.
5: Und so steigen die Einkommen des wohlhabendsten Prozents der Bevölkerung im Vergleich zu früheren Studien um rund 50%. Die reichsten 1% verdienen rund 17% des gesamten Einkommens. Und diese Einkommen sind auch für die Analyse des Steuersystems entscheidend, denn auf diesen einbehaltenen Gewinn bezahlen die Besitzerinnen

0: beziehungsweise deren Unternehmen Unternehmensgewinnsteuern und keine Einkommenssteuern. Und diese Gewinnsteuern sind tiefer als die Einkommenssteuern.
1: Deshalb sinkt eben die Steuerlast an der Spitze der Einkommensverteilung. Und das ist etwas, das wir nicht nur in der Schweiz beobachten, das ist wirklich ein Muster, das wir eigentlich in allen Ländern, wo solche Studien bisher durchgeführt wurden, sehen.
0: Forschende aus der Forschungsgruppe rund um Gabriel Sügmann fordern darum eine globale Vermögenssteuer. In der Schweiz gibt es eine Vermögenssteuer, die auch vor allem von den Reichsten im Land bezahlt wird. Trotzdem bezahlt das wohlhabendste Prozent, also rund 90.000 Personen, anteilsmäßig wesentlich weniger Steuern als der Rest der Bevölkerung. Dieses Resultat überrascht Ben Jan nicht. Er ist Professor für Sozialstrukturanalyse an der Uni Bern und war nicht an der Studie beteiligt.
2: Wenn man von progressiven Steuern spricht, dann meint man meistens die Einkommens- und Vermögenssteuern, die auch progressiv definiert sind in Steuertabellen. Hier werden aber auch viele andere Dinge berücksichtigt, wie Mehrwertsteuerausgaben oder Krankenkassenprämien, die eben nicht einkommensabhängig sind, sondern bezahlen alle gleich viel im Prinzip.
0: Und das belaste jene mit tiefen Einkommen stärker als die hohen Einkommen. Hier sei schlicht keine Progression vorgesehen. Dasselbe gilt für die Unternehmensgewinnsteuern. Aber
2: es hat eine gewisse Logik, also interne Konsistenz, dass man das so macht.
0: Schließlich würden neben sämtlichen Einkommen und Abgaben auch sämtliche Vermögen berücksichtigt. Klar ist, die Wahl der Einkommen, Vermögen und Steuern, die Ungleichheitsforschende in Studien berücksichtigen, beeinflussen die Resultate stark. Diese Studie zeigt, die Schweiz liegt sowohl bei der Einkommens- wie auch bei der Vermögensungleichheit zwischen Frankreich und den USA.
3: Nora Meili. Die Studie, die ist noch nicht sogenannt peer-reviewed. Sie wird dafür nun bei einer wissenschaftlichen Fachzeitschrift eingereicht und von unabhängigen Forschenden begutachtet. Nach der verheerenden Flutwelle in Nepal haben prominente Mitglieder von Zivilgesellschaft, Industrie und Opposition der Regierung Fehler beim Katastrophenmanagement vorgeworfen. Bei der Katastrophe vor gut 3 Wochen sind nach Regierungsangaben allein in Nepal bislang knapp 1400 Menschen ums Leben gekommen und über 5000 Menschen werden doch vermisst. Darunter sind auch 900 Arbeiter, die in Tunneln von Wasserkraftwerken vermutet werden. Mit jedem Tag sinkt die Chance, dass sie noch lebend gerettet werden können. Südasien-Korrespondentin Maren Peters.
4: Am Anfang wollte die Regierung um Balen Drashan die Katastrophe noch in Eigenregie stemmen, nur mit Armee und Polizei. Die Soldaten und Polizisten hätten Tag und Nacht gearbeitet. Das müsse anerkannt werden, sagt Gopal Krishna Sivakoti, Chef der nepalesischen Menschenrechts- und Umweltorganisation International Institute for Human Rights, Environment and Development. Aber bei aller Wertschätzung, sagt der bekannte Aktivist, der auch mit der UNO zusammenarbeitet, der anfängliche Alleingang sei ein Fehler gewesen. Wir wussten, dass diese gigantische Katastrophe Nepal überfordern würde. Die Regierung hätte sofort das Ausland um Hilfe bitten müssen, sagt Sivakoti. Als sie es nach einigen Tagen schließlich tat, seien schon viele Menschenleben verloren gewesen. Sivakoti gehört zu einer Gruppe von 35 Vertreterinnen und Vertretern der Zivilgesellschaft. Sie haben das Katastrophengebiet an der nepalesisch-chinesischen Grenze bereist, um sich ein Bild von der Lage zu machen. Zu dieser Gruppe gehören auch Vertreter von Amnesty International und dem Nepal Institute of Peace. Ihre gemeinsame Bestandsaufnahme zeigt auch andere Mängel im Katastrophenmanagement der Regierung. Die Regierung habe vermeidbare Fehler gemacht, sagt Sivakoti. So habe das Frühwarnsystem nicht funktioniert, insbesondere in den tiefer gelegenen Gebieten, in denen die Flut erst mit Verzögerung ankam. Bei präziserer Warnung hätten sich dort mehr Menschen in Sicherheit bringen können, sagt er. Ein weiterer Schwachpunkt sei, dass die Zentralregierung lokale Regierungen in den betroffenen Gebieten nicht einbezogen habe. Sie hätten viele Beschwerden von lokalen Regierungen entgegengenommen, wonach die Koordination bei der Rettung und der Verteilung der Hilfsgüter zumindest am Anfang nicht funktioniert habe, sagt Gopal Krishna Sivakoti. Das bestätigt auch Jagat Deuja, Chef der nepalesischen Hilfsorganisation Community Self-Reliance Center. Vor allem am Anfang habe es Probleme bei der Verteilung der Hilfsgüter gegeben. Die Zentralregierung habe auch die Verteilung allein organisieren wollen, das habe aber nicht gut funktioniert. Den Vorwurf, die Regierung um Balendra Shah habe zu spät nach internationaler Hilfe gerufen, teilt auch der politische Analyst Chandra Bhatta aus Kathmandu. Es hätten vermutlich viel mehr Leben gerettet werden können, sagt Bhatta. Vor allem in den verschütteten Tunneln der Wasserkraftwerke, in denen noch hunderte Arbeiter vermisst werden. Erst nach Druck der Wasserkraftwerksbetreiber akzeptierte die Regierung schließlich schweres Gerät und Expertise aus Ländern wie China und Indien. Nepals Finanzminister wies die Kritik inzwischen zurück. Ausländische Hilfe sei akzeptiert worden, entsprechend den Erfordernissen vor Ort. Analyst Chandra Bhatta vermutet, dass auch Geopolitik eine Rolle gespielt haben könnte, beim Zögern der Regierung, fremde Hilfe anzunehmen.
5: In 2015, right after the earthquake,
4: gleich nach dem großen Erdbeben 2015 seien große Mächte sofort nach Nepal gekommen, um bei der Bergung und dem Wiederaufbau zu helfen. Die Folge sei ein starker geopolitischer Wettbewerb gewesen zwischen China, Indien und auch westlichen Mächten um den größten Einfluss in Nepal. Das habe zu viel Spannungen in Kathmandu geführt. Am Ende habe es vor allem China geschafft, seinen Einfluss im kleinen, armen Nachbarland Nepal auszuweiten. Eine erneute ausländische Einmischung habe die neue Regierung diesmal vermutlich vermeiden wollen, sagt Bhatta. Nicht nur außenpolitisch, auch innenpolitisch stehe die Regierung unter Druck. So habe der frühere Premierminister K.P. Oli das Katastrophenmanagement der neuen Regierung nicht unterstützt. Er sei stattdessen auf eigene Faust in die Katastrophengebiete gefahren. Naturkatastrophen würden von Parteien missbraucht, um daraus politisches Kapital zu schlagen, sagt Bhatta. Das könnte auch der Grund sein, warum die neue Regierung anfangs nicht mit den Lokalregierungen kooperieren wollte. Auf lokaler Ebene regierten die alten Parteien. Die neue Regierung sei dagegen kaum vertreten. Vielleicht habe das zu Problemen bei der Verteilung beigetragen. Auch knapp 3 Wochen nach der Flutkatastrophe bleiben die Herausforderungen für das kleine, arme Land am Himalaya gewaltig.
3: Hier im Echo der Zeit sprechen wir noch über ein Computergame, in dem es um gestohlene afrikanische Kulturgüter in westlichen Museen geht. Zuerst aber noch dies. Ende September stimmt die Schweiz über die Neutralitätsinitiative ab. Diese will in der Verfassung eine striktere Neutralitätspraxis festschreiben als bisher. Wie handhabt unser Nachbar Österreich seine Neutralität? Dort wurde sie 1955 eingeführt, nach dem Vorbild der Schweiz, wie es wörtlich heißt. Und doch wird die österreichische Neutralität ganz anders gelebt. Auslandredaktor Peter Vögeli hat mit der österreichischen Verteidigungsministerin Claudia Tanner gesprochen.
6: Seit 1996 ist das neutrale Österreich Mitglied in der EU und bekennt sich in der Verfassung zur gemeinsamen Außen-, Sicherheits- und Verteidigungspolitik der EU, einer EU, die nicht neutral ist. Die Frage liegt deshalb auf der Hand: Wie neutral ist Österreich überhaupt?
7: Ja, also wir sind militärisch neutral, das heißt aber nicht gleichgültig. Das heißt, wenn es zu Völkerrechtsbrüchen kommt, dann finden wir auch klare Worte. Das heißt, wir schließen uns auch all den Sanktionspaketen an, die beispielsweise erfolgt sind nach dem völkerrechtswidrigen Angriff Putins auf die Ukraine.
6: Betont die österreichische Verteidigungsministerin Claudia Tanner von der konservativen ÖVP.
7: Und wir zeigen auch, dass wir ein glaubwürdiger Partner sind, weil wir bei sehr vielen internationalen Missionen auch unseren Beitrag leisten. Das heißt, das ist seit Jahrzehnten in Wahrheit gut lebbar, auf der einen Seite militärisch neutral zu sein und auf der anderen Seite einen durchaus glaubwürdigen Beitrag im Rahmen der gemeinsamen Sicherheits- und Verteidigungspolitik zu leisten.
6: In der Praxis kann Wien die gemeinsame EU-Außen- und Sicherheitspolitik anwenden, muss das aber nicht. Wiens politischer Ermessensspielraum ist sehr groß. Faktisch ist die österreichische Neutralität lediglich auf einen sehr engen Kern beschränkt. Kein Beitritt zu Militärbündnissen, keine dauerhafte Stationierung fremder Truppen, keine Beteiligung an Kriegen und keine Waffenlieferungen an kriegsführende Parteien. Doch der Druck auf die österreichische Neutralität kann rasch steigen. Denn 23 von 27 EU-Mitgliedern sind gleichzeitig auch in der NATO. Und auch die EU selbst kennt eine militärische Beistandspflicht unter den Mitgliedstaaten. Zwar müssen sich die Neutralen in der EU nicht militärisch engagieren, aber im Ernstfall würde österreichische Solidarität vehement eingefordert. Wie würde Österreich reagieren? Wie würde Wien handeln, wenn beispielsweise Russland Litauen angreifen würde? Das wäre ein NATO- und ein EU-Verteidigungsfall.
7: Es ist wichtig, dass man auf diese Frage vorbereitet ist. Wie würden wir mit einer Beistandspflicht umgehen? Fakt ist aber auch, es hat nur einmal diesen Fall gegeben und das war ein Terroranschlag damals in Paris, Bataclan,
6: sagt Claudia Tanner. In diesem Fall habe Paris französische Soldaten der UNO-Friedensmission aus Mali nach Frankreich zurückverlegt und Österreich sei im Gegenzug eingesprungen.
7: Da haben wir unsere Beistandspflicht so ausgeübt, dass wir zusätzliche Soldaten nach Mali geschickt haben zu dieser Friedensmission. Das heißt, es kommt immer auf den Einzelfall an, wie man diese Beistandspflicht ausüben würde. Das ist nicht immer nur militärische Hilfe.
6: Wie sehr schützt die Neutralität ein Land? Das ist die Mutter aller Fragen.
7: Na, was wir sicher vergessen haben in der Vergangenheit, nur weil es in der Verfassung steht, schützt uns die Neutralität nicht. In der Verfassung steht auch, wir müssen in der Lage sein, und Sie haben es vorhin angesprochen, diese Neutralität auch verteidigen zu können mit allen zur Verfügung stehenden Mitteln. Diese Mittel haben wir vergessen.
6: Österreich rüstet inzwischen zwar stark auf, aber die beschlossene Wehrreform, die eine bessere Ausbildung der Soldaten ermöglichen sollte, wurde auf Drängen des Regierungspartners, den liberalen Neos, gegen den Rat aller Experten abgeschwächt. Der Koalitionsfriede ging vor Sicherheit.
7: Ja, mir gefällt diese Lösung nicht, das ist ja auch bekannt. Es ist ein Kompromiss und das war einer, der sehr schwer zustande gekommen ist.
6: Der hörbare Ärger der Verteidigungsministerin richtet sich gegen die Parteichefin der Neos, Beate Meinl-Reisinger, die gleichzeitig Außenministerin in der gemeinsamen Regierung und paradoxerweise für eine klare Sprache gegenüber Moskau bekannt ist.
7: Ja, das ist unverständlich und ja, ich hoffe, sie kann sich in den Spiegel schauen. Ich kann's.
6: Österreich ist nur unzureichend gegen militärische und terroristische Bedrohungen vorbereitet. Wien mit seinen internationalen Organisationen und 2 Millionen Einwohnern lasse sich nicht gegen einen militärischen oder einen Terrorangriff verteidigen, gab der österreichische Luftwaffenchef Generalmajor Gerfried Promberger gegenüber SRF zu Protokoll. Positiv in dieser Notlage sei die intensive militärische Kooperation mit der Schweiz, sagt Verteidigungsministerin Tanner.
7: Eine sehr, sehr enge Kooperation. Wir haben insgesamt 13 bilaterale Abkommen. Das sind pro Jahr 100 gemeinsame Vorhaben.
6: Seien es gemeinsame Übungen oder der gemeinsame Schutz des WEF in Davos. Österreich und die Schweiz praktizieren eine unterschiedliche Neutralität, aber beide haben mit denselben Herausforderungen als Neutrale im Herzen Europas zu kämpfen.
3: Seit Jahren streiten europäische Museen und Regierungen darüber, was mit Objekten geschehen soll, die während der Kolonialzeit aus Afrika gestohlen wurden. Es ist eine vertrackte Diskussion und die Verhandlungen über die Rückgabe sind langwierig. Bis heute befinden sich denn auch noch immer rund 90% des materiellen Kulturerbes Afrikas außerhalb des Kontinents und zu einem großen Teil in westlichen Ländern. Was also tun? Ein Computerspiel aus Südafrika gibt nun darauf eine ziemlich radikale Antwort. Wir holen uns die Objekte zurück. Im Game Relooted schlüpft man in die Rolle einer afrikanischen Sportlerin und bricht kurzerhand in westliche Museen ein, um die Bronzen und Masken nach Afrika zurückzuholen. Afrika-Korrespondent Fabian Urech hat in Johannesburg einen der Entwickler des Spiels getroffen.
8: Eine junge Frau zieht sich eine Mauer hoch, sie springt durch ein Fenster und greift dann nach dem Objekt in der Vitrine. Dann geht der Alarm los und es muss schnell. Die Szene stammt aus dem Videospiel Relooted. Ein actiongeladenes Jump and Run und ein Spiel, das in der Zukunft spielt, in einer fiktiven Welt. Keine Fiktion ist aber das Objekt in der Vitrine. Die silberne Büffelfigur wurde vor 130 Jahren von französischen Kolonialtruppen im westafrikanischen Königreich Dahomey gestohlen und landete irgendwann in einem amerikanischen Museum. Das ist, so die Prämisse des Spiels, ein Unrecht. Und das soll wieder gut gemacht werden.
9: No other items have been returned in the last 15 years. Isn't that a crime too?
8: Im Spiel stehen wir an der Schwelle zum 22. Jahrhundert. Die Diplomatie habe jahrzehntelang versagt, heißt es anfangs. Viele Masken, Bronzen und Kunstwerke seien nie nach Afrika restituiert worden. Und deshalb sei es nun Zeit für andere Mittel.
10: And you already have a plan to steal something, don't you?
11: Absolutely.
10: Let's hear it.
8: Relooted steht wörtlich für wieder geplündert. Entwickelt hat das Spiel das Studio Nyamakop in Johannesburg. Die Idee zum Spiel kam dem Firmenchef Ben Myers bei einem Abendessen mit seiner Mutter. Diese hatte kurz davor das British Museum in London besucht. Er habe die Wut in ihren Augen gesehen und zuerst gedacht, er habe vielleicht einen Geburtstag vergessen. Doch sie sei wütend gewesen, weil sie im Museum ein riesiges antikes Grabmal aus der Türkei gesehen habe. Diese Anmaßung, ein ganzes Gebäude zu stehlen, habe sie fassungslos gemacht und nebenbei habe sie gesagt, er soll doch ein Videospiel darüber machen, wie man sowas zurückholt. Diese Idee auf Afrika umgemünzt ließ Myers nicht los. Und so wurde daraus ein Projekt und schließlich 8 Jahre Arbeit. Wer Relooted spielt, ist vor allem damit beschäftigt, die Hauptfigur, eine junge Sportwissenschaftlerin, über Hindernisse und Abgründe zu leiten, Rätsel zu lösen und vor Wachrobotern zu flüchten. Doch das Spiel hat eben auch diese andere, sehr politische Dimension. Die Idee des Einbruchs an sich, aber etwa auch die Darstellung des Westens, da wo die Kunstgegenstände verwahrt werden.
12: Ja. Yeah. We call it the old world, yeah.
8: Wir nennen es die alte Welt. Das ist eine Art Parodie auf die Art und Weise, wie der Westen Afrika typischerweise darstellt. Afrika ist ein Land, überall ist es gleich, es gibt Lehmhütten, hungernde Kinder, Armut. Ein Aufruf zu einer Eskalation ist Relooted aber nicht. Im Spiel wird nicht geschossen und die Crew um die Sportlerin besteht nicht aus Einbruchprofis, sondern etwa aus einer Großmutter, einem Professor und einem etwas tollpatschigen Roboter. Für Myers geht es vor allem darum, der Welt ein anderes Afrika zu zeigen. Ein Afrika mit einer Geschichte, die lange zurückreicht. Es geht darum, den Leuten zu ermöglichen, etwas über afrikanische Kultur und Geschichte zu lernen. Denn selbst unter uns, die das Spiel entwickelt haben, war den meisten nicht bewusst, welch ein Reichtum an Kultur und Geschichte es auf diesem Kontinent gibt, weil eben das meiste gar nicht hier ist. Dazu gehört auch der eingangs genannte Silberbüffel. Ihn und 70 weitere Artefakte lernt man im Spiel kennen.
9: The buffalo was believed to give the king protection and strength in his ventures.
10: Protection and strength in his ventures? We're going to need that.
9: Chidi!
8: In Relooted steht die Büffelfigur am Ende wieder auf afrikanischem Boden. In der Realität steht sie weiterhin in New York.
3: Afrika-Korrespondent Fabian Urech über das Computergame Relooted. Es ist für PC und Xbox erhältlich. Das war's vom Echo der Zeit am Dienstag, dem 15. September, mit Redaktionsschluss um 18.41 Uhr. Verantwortlich für die Sendung ist Lukas Schneider, für die Nachrichten Thomas Fuchs, mein Name Matthias Kündig.
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14: Am Mikrofon Katrin Germann, guten Abend.
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14: Die Übersicht von 18.42 Uhr. Stau oder stockender Verkehr in der Region Basel. Auf der A2 Richtung Deutschland wegen eines Unfalls zwischen dem Schweizer Halle-Tunnel und Gellert und in der Zentralschweiz auf der A2 Richtung Basel zwischen Lopper und Emmen-Süd. Gute Fahrt.

0: Dienstag, den 15. September, haben wir heute. Und im Eishockey, da hat das Warten auf die Eiszeit heute ein Ende.
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0: Heute Abend geht nämlich die Meisterschaft wieder los, Serena Degen.
2: An diesem Sportsommertag fängt in der Schweiz die Eiszeit wieder an, kann man so sagen. Und zum Start dieser neuen Saison stellen wir 5 Thesen auf, die der SRF-Eishockey-Experte Christian Weber beantwortet. Und wir starten gerade mit der steilsten These, Peter Schneider.
3: Der Meister Fribourg-Gotteron hat den gefürchteten Meisterblues und muss sogar um die Playoff-Final-Qualifikation kämpfen.
4: Für mich sicher nicht. Fribourg hat so viel Potenzial in dieser Mannschaft. Für mich ganz klar eine Mannschaft, die in die Top 6 hineinkommt, die die direkte Playoff-Qualifikation schaffen tut.
3: Der ZSC hat den meisten Stars im Team, aber das sind eben vielleicht zu viel für den ganz grossen Erfolg.
4: Das ist die ganz grosse Aufgabe vom neuen Trainer, vom Julien. Sie haben mit dem Simon Knack, mit dem Strömwal und dem Tim Berni 3 absolute Topstars dazu bekommen. Das Team ist so breit aufgestellt. Und wenn er das anbringt, eine Einheit zu formen, dann sind für mich ZSC 1 ganz klar Titelkandidat Nummer 1.
3: Im EV Zug hat es mächtig gerumpelt. Sportchef und CEO weg und ein neuer Trainer. Sportlich bleibt aber der Wurm drin.
4: Ja, das wird dann nicht so einfach sein. Es hat sehr viel Wechsel gegeben. Vermutlich werden sie in die Pre-Playoff hineinkommen. Eine direkte Qualifikation lange nicht, weil sie viel zu viele Turbulenzen gehabt haben den ganzen Sommer durch.
3: Die grosse Überraschung wird der SCB, wo der neue Goalie, die Berner gar zum Meistertitel hext.
4: Das glaube ich nicht, dass der Conor Hughes das entscheidende Mosaiksteinchen ist, wo der SCB zum Titel hexen tut. Der SCB muss sich jetzt erst finden. Auch sie haben einen grossen Umbruch im Team, um den Titel können schon anzugreifen. Für das ist die Mannschaft noch zu wenig konstant und zu wenig stark.
3: Der Playoff-Finalist HC Davos vermisst den Topscorer Matthias Stranski so fest, dass Bündner gar um einen Playoff-Platz zittert.
4: Also um Playoffs müssen sicher nicht zittern. Der Stranski hat einen unglaublich grossen Einfluss gehabt das letzte Jahr. Seine Goal werden sicher fehlen, das ist klar. Aber es gibt auch wieder Platz für andere Spieler, die das nachher können übernehmen können, seine Lücken. Das, was letztes Jahr verpasst haben, den Titel, wenn sie das anholen. Aber da gibt es andere Mannschaften, die ich weiter vorne gesehen als der HC Davos.
2: Ob der SRF-Experte Christian Weber recht bekommt, die Meisterschaft, wird die Frage in den nächsten 52 Qualifikationsrunden und dann in den Playoffs beantworten. Also heute geht eben die Eishockey-Saison los in der National League und da fühlen sich auch die Stadien wieder. Tausende Fans gehen ab heute wieder live schauen. Aber es gibt in der Schweiz ein Problem, wo die Clubs damit kämpfen. Es sind die sogenannten No-Shows. Das heisst, Fans, die zwar Saisonabonnements haben, aber nicht jedes Mal ans Spiel gehen, sondern nur an ausgewählte Partien den Weg ins Stadion finden. Das Problem, das versuchen Clubs jetzt anzugehen, der Reto Wittmer berichtet.
5: Der Geschäftsführer von Fribourg, der John Gobi, sagt:
6: Das gibt immer auch, wenn wir sind immer ausverkauft, immer zwischen 700 und 1000 Plätze frei.
5: 700 bis 1000 Plätze von frei sind, auch wenn sie eigentlich verkauft wären. Ein Dienstagabend gegen das kleine Aschua finde ich Teil Saisonabo-Besitzer nicht interessant und komme darum nicht. Was in Fribourg so ist, kennt auch der ZSC.
7: Grundsätzlich ist es natürlich eben ein Problem,
5: sagt der ZSC-Geschäftsführer Peter Zahner, der ergänzt.
7: Ein Saisonkartenbesitzer, der nicht kommt, leidet die Stimmung darunter. Wir haben aber auch eine grosse Warteliste von Saisonkarteninteressenten, wo wir ihnen mitteilen, dass sie eben keine Saisonkarten erwerben können. Und der dritte Punkt ist, dass natürlich auch die Umsätze in der Gastronomie, das tut natürlich dann auch weh, dass eben auch nichts konsumiert wird. Und darum ist man dort doppelt und dreifach betroffen.
5: Der ZSC verliert wegen No-Shows so pro Saison mindestens 1 Million Franken Gastro-Umsatz. Nicht ganz so hoch ist die Zahl zu Fribourg und gleich gibt es dort jetzt eine neue Abo-Bestimmung. Alle, die ein Abo haben, müssen mindestens 18 von 26 Heimspielen, also 70% besuchen. Wer das nicht macht, kann das Abo nächste Saison nicht mehr kaufen.
6: Mit dieser Regel hoffen wir, dass die Stadion wirklich voll für jedes Spiel
5: sagt der Fribourg-Geschäftsführer John Gobi. Die Regel kann Fribourg nur einführen, weil seit 3 Jahren immer jedes Spiel ausverkauft ist und 3000 Fans auf einer Warteliste für ein Saisonabo sind. Aber es gibt auch Kritik. Fans sagen, die Anwesenheitspflicht sei nicht fair oder gar nicht erlaubt. Mal, sagt der Emil Merkt vor Anwaltskanzlei Bratschi.
8: Ein Club kann grundsätzlich selber festlegen, unter welchen Bedingungen er ein Saisonabo verlängert. auch mit einer Anwesenheitspflicht. Rechtlich ist das nicht zu beanstanden, denn die Klausel entzieht niemandem eine bezahlte Leistung. Sie regelt lediglich ein künftiges Vorzugsrecht.
5: Darum verhält die neue Bestimmung auch rechtlich. Wichtig ist auch, man kann das Abo weitergeben, weiterverkaufen, simpel mit ein paar Klicks, auch dann gilt es als anwesend. Freiburg setzt also auf eine Pflicht der ZSC auf Kommunikation mit den Fans. Und so sollen die No-Shows oben runterkommen. Es ist eine Hoffnung, die alle Clubs in der Schweiz haben, weil mit No-Shows die Stimmung, aber auch ein Haufen Geld verloren geht.
2: Und falls ihr heute nicht im Stadion seid, dann könnt ihr die erste Runde in der Eishockey Audiokonferenz auf srf.ch oder der SRF Sport App live mitverfolgen. Es gibt 4 Spiele live in der Audiokonferenz und ein ständiges Resultat-Update von den restlichen Match. Und dann haben wir noch 2 Meldungen, die historisch sind an diesem heutigen Tag. Im görlingischen Team um Skip Janik Schwaller als erste Schweizer Männer-Equipe die Nummer 1 der Weltrangliste. Sie lösen das Team aus Schottland ab, das fast 2 Jahre an der Spitze war. Das Team vom CC Genf rund um Janik Schwaller spielt seit 4 Jahren zusammen und hat an den Olympischen Spielen in diesem Jahr die Bronzemedaille gewonnen. Und dann hat der Internationale Leichtathletikverband heute bekannt gegeben, dass die Weltmeisterschaft 2029 nach Kenia in die Hauptstadt Nairobi vergeben wird. Damit findet der Leichtathletik-WM zum ersten Mal überhaupt auf dem afrikanischen Kontinent statt.

0: Baby Love auf SRF 1.
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0: Die Übersicht von 18.59 Uhr. Es liegen zurzeit keine Meldungen über größere Störungen vor. Gute Fahrt.
2: Die Nachrichten von SRF um 7 mit Lukas Siegfried. Wegen der zunehmenden Kämpfe im Jemen haben dort bereits mehr als 100.000 Menschen ihre Heimat verlassen. Das teilt das UNO-Hochkommissariat für Flüchtlinge, das UNHCR, mit. Außerdem hätten die Kämpfe zwischen der jemenitischen Armee und den vom Iran unterstützten Houthi-Rebellen mindestens 2.400 Menschen zur Flucht über die Meerenge Bab el-Mandab nach Djibouti bewogen. Viele Menschen seien kurzfristig und nur mit dem Nötigsten aufgebrochen, sagt das UNHCR. Es brauche nun Unterkünfte, Nahrungsmittelhilfe sowie Gesundheitsversorgung in den betroffenen Gebieten. Weiter zeigt sich das UNHCR besorgt über das Schicksal der über 65.000 registrierten Flüchtlinge aus Somalia und Äthiopien, welche sich im Jemen aufhalten. In den letzten Wochen haben die Houthi fast die gesamte jemenitische Küste des Roten Meers sowie mehrere Inseln erobert. Vor wenigen Jahren war es noch Science Fiction, jetzt ist es offenbar Realität. Die USA haben erstmals bestätigt, Waffen im Weltraum stationiert zu haben. Die Waffensysteme in der Erdumlaufbahn seien notwendig, um US-Truppen vor feindlichen Angriffen zu schützen, sagte der Leiter der US-Luftwaffe. Um welche Art von Waffensystemen es sich handelt und wann diese stationiert wurde, sagte er nicht. Inzwischen warnte China vor einem Wettrüsten im All. Man fordere die USA auf, die Entwicklung militärischer Fähigkeiten im Weltraum einzustellen, zitiert die Nachrichtenagentur AFP einen Sprecher des Außenministeriums in Peking. Dann zwei Kurzmeldungen zum Abbau von Arbeitsplätzen in der Schweiz. Bis zu 49 Stellen will der Rüstungskonzern RUAG abbauen an den Standorten Bern, Thun und Emmen. Grund dafür seien einerseits zu wenig Kundenaufträge in der Sparte Bodensysteme, andererseits würden Stellen im IT-Bereich an den Bund ausgelagert, sagt RUAG. Und das Westschweizer Radio und Fernsehen RTS hat die Streichung von 25 Arbeitsplätzen angekündigt, im Zusammenhang mit den Sparmaßnahmen bei der SRG. Gestern hatte bereits SRF angekündigt, bis Ende nächstes Jahr 38 Stellen abzubauen. Noch zum Sport und zur Volleyball-EM der Männer in Rumänien. Dort hat die Schweiz ihr fünftes und letztes Gruppenspiel gewonnen gegen Lettland mit 3:1 Sätzen. Nach 4 Niederlagen in den ersten 4 Gruppenspielen war die Schweiz zuvor bereits ausgeschieden. Das Wetter: Morgen ziehen Wolken auf, am Nachmittag gibt es Regengüsse und Gewitter, vor allem entlang der Voralpen und Alpen sowie im Tessin. Die Höchstwerte erreichen morgen 21 bis 24 Grad. Das waren Nachrichten von Radio SRF, verantwortlich Konrad Muschk.
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0: Alles, was mit dem Weltall zu tun hat, das scheint ganz, ganz weit weg irgendwie. Warum eine Bedrohung von der Infrastruktur im Weltraum aber gleichzeitig unser alltägliches Leben kann bedrohen, das hören Sie gerade hier auf SRF 1. Am Mikrofon Katrin Germann.

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0: Herbert Grönemeyer mit «Deine Hand». Und was im Moment gerade in Paris passiert, das könnte so richtig Science Fiction sein. In den nächsten zwei Tagen ist dort der Space Defense and Security Summit, also ein Gipfel zur Verteidigung und Sicherheit im Weltraum. Und ja, da denkt man wirklich vielleicht als erstes gerade an so Szenen wie aus Science Fiction Filmen, so Laserschlachten im Weltall. Aber so ist es nicht, sagt Thorsten Kreening, Chef von Spacewatch Global, einem Newsportal für Weltraumnachrichten.
1: Es geht nicht um Laserschlachten, sondern es geht einfach um Infrastruktur.
0: Aber so, der Thorsten Kreening, der ist bei dem Gipfel in Paris vor Ort, wie eben auch Militärs, Firmen und Regierungsleute, weil der Weltraum, der ist eben tatsächlich extrem wichtig geworden. Überall. Die USA, die haben das erste Mal bestätigt, dass sie Waffen im Weltall haben. Sie können ausführlich darüber nachlesen auf srf.ch. Und ja, es braucht ja zum Beispiel einen Haufen Satelliten im All für Alltägliches, wie Banküberweisungen, Navigationssysteme oder Wettervorhersagen. Und die Infrastruktur, die ist eben in Gefahr.
1: Genau diese Infrastruktur wird aktuell angegriffen. Nicht in der Zukunft, sondern heute.
0: Waffensysteme im All gibt es zwar noch nicht, aber es gibt eine konkrete Gefahr, dass wichtige Satelliten im All die könnten sabotiert werden. Und die NATO die behandelt den Weltraum wirklich seit ein paar Jahren als fünfte operative Domäne, neben Luft oder Land zum Beispiel. Weil was im All passiert, das hat auf die irdischen Konflikte Auswirkungen. Der Thorsten Kreening der hat da ein Beispiel.
1: Mit einem Satelliten sehe ich ja jederzeit, wie sich Truppen zum Beispiel bewegen, wo sich Material befindet. In einem kriegerischen Konflikt, wie wir es jetzt auch in der Ukraine natürlich Tag ein, Tag aus sehen, weiß ich, wo die Truppen verteilt sind. Und da hat natürlich derjenige, dem die Truppen gehören, gar kein Interesse, dass quasi der Gegner das sieht. Also fängt man an, die Systeme zu blenden, zu stören, darauf einzuwirken.
0: Das sagt der Fachmann Thorsten Kreening. Und so Attacken auf das System im Weltall, die könnten dann schwerwiegende Folgen für alle und alles im Alltag haben.
1: Unser gesamtes Leben ist abhängig vom All. Wie viele Leute gibt es, die heute noch in der Lage sind, eine Karte zu lesen? Also, wir sind alle trainiert, diesem schönen blauen Punkt oder grünen Punkt, je nach System, was man gerade nutzen möchte, zu folgen. Ich verlasse mich darauf. Wenn der aber nicht mehr weiß, wo er ist, dann wird es gefährlich.
0: Space Defense and Security, Sicherheit im Weltraum, der Titel vom Gipfel, der heute und morgen in Paris ist. Das ist also mehr denn je ein wichtiges Thema. Und die Schweiz die spielt da keine unwichtige Rolle, auch wenn sie kein Raumfahrtprogramm hat. Ja, puh, ich weiss nicht, wie es Ihnen geht, aber ich finde das gerade recht beängstigend, die Vorstellung. Machen kann man wie nichts, nur darauf hoffen, dass die Fachmänner und Frauen einen guten Job machen an dem Gipfel zur Verteidigung und Sicherheit im Weltraum.

für eine Musik brauchen Sie jetzt gerade, nach dem heutigen Tag, nach einem vielleicht anstrengenden Tag oder vergnüglichen Tag oder auch nach einem 0815-Tag? Ich darf einen Musikwunsch vergeben, einen, der gerade zu Ihrem Tag passt. 0848 440 222. Sie können mir jetzt ins Studio anrufen für Ihren Musikwunsch.

0: Was haben Sie für einen Tag heute? Habe ich Sie gefragt. Und der Kuno von Steinach am Bodensee hat angerufen und gesagt, einen sehr abwechslungsreichen guten Abend, Kuno.
1: Ja, guten Abend, hallo.
0: Erzähl doch gerne von deinem abwechslungsreichen Tag. Was hast du erlebt?
1: Ja, morgen früh aufgestanden und dann bin ich mit dem Auto nach Stuttgart rausgefahren an der Messe, die heisst AMB.
0: Und was sieht man an dieser Messe? Das Kürzel sagt man leider noch nicht.
1: An dieser Messe sind Werkzeugmaschinen, also für den Werkzeugbau oder für den Maschinenbau, für die Metallindustrie, aber auch zum Beispiel Automatisationslösungen, die immer mehr natürlich in der heutigen Zeit gefragt werden, weil ja, man muss es optimieren. Und auch so Spannmittel. Und wir sind den ganzen Tag eigentlich verschiedenste Stände suchen, Neuerungen anschauen und schauen, wo dass wir uns können von der Schweiz aus einbringen können, natürlich mit zukünftigen Arbeiten.
0: Und du arbeitest auch in diesem Bereich oder ist das reines privates Interesse?
1: Nein, nein, ich bin verantwortlich auch Key Account. Ich schaue vor allem im Export, schauen, dass ich deutsche Firmen natürlich gewinnen für unsere Möglichkeiten, die wir aus der Schweiz aus machen. Mhm. Also, ja, wir gehen hier den umgekehrten Weg aus der Schweiz für Europa.
0: Dann bist du jetzt aus Europa wieder zurück in die Schweiz, in dem Fall von Stuttgart. Du wünschst dir von Yes, Owner of a Lonely Heart. Wieso gerade dieser Song?
1: Das ist ein Song, ich habe ihn früher schon gehört und jedes Mal, ich bin schon etwa dreimal durchgekommen, SRF1, lustig, SRF1 komme ich durch. Im SRF 3, Morgenstund hat Gold im Mund, bin ich noch nicht einmal durchgekommen. Ja,
0: das wäre aber auch bei uns. Morgenstund hat Gold im Mund. Aber ich tue in dem Fall meinen Kollegen mal sagen. Der hast Kuno würde gerne auch durchkommen.
1: Also beim ABC SRF 3, Entschuldigung.
0: Ah, dort, jawohl.
1: Bei Morgenstund hat Gold im Mund, habe ich effektiv schon dreimal mitgemacht.
0: Ah, okay. Also beim SRF 1 kommst du durch, beim SRF 3, dort muss ich mal schnell meinen Kollegen auf die Schulter klopfen und sagen, was ist da los, der Kuno?
1: ABC, ABC, SRF 3.
0: Gut, Kuno, jetzt spielen wir aber dir gerne deinen Lieblingssong «Owner of a Lonely Heart» von Yes. Dann wünsche ich dir noch einen ganz schönen Abend und gutes Heimkommen.
1: So schön, danke vielmals. Auch einen schönen Abend, alle, die mich gehört haben.

0: Literaturclub Buchtipps, so heisst unsere wöchentliche Literatursendung, immer am Dienstagabend nach 8 Uhr hier auf SRF 1. Und heute stellen wir Ihnen zwei Neuerscheinungen vor, und zwar «Das grosse Eis» von der Schweizer Autorin Sonja Sophie Kreis und der neueste Roman von der deutschen Autorin Julia von Lukadu, «Zeiten erhöhter Gefahr». Der Michael Lusier von der SRF Literaturredaktion moderiert die Sendung. Michael, gib uns doch bitte schon mal einen Einblick.
1: Das sind beide sehr spezielle Bücher. «Das grosse Eis» von der Schweizer Autorin Sonja Sophie Kreis. Eine Familiengeschichte über vier Generationen, die ihren Ursprung nimmt an einer etwas abverheilten Hochzeit im Jahr 1951 auf zwei Seiten vom Bodensee, auf der deutschen und auf der Schweizer Seite. Und der zweite Roman stammt von der deutschen Autorin Julia von Lukadu und heisst «Zeiten erhöhter Gefahr». Und da geht es um einen Mann, der daheim in einem atombombensicheren Keller sitzt und eigentlich ein ganz anderes Problem hat, nämlich eine verdrängte, schlimme Erfahrung aus seiner Kindheit.
0: Zwei recht existenzielle Bücher, kann man sagen. Und trotzdem ist der Literaturclub Buchtipp diese Woche auch unterhaltsam und spannend.
1: Und das liegt vor allem daran, dass wir jede Woche sehr angeregt miteinander diskutieren und vor allem, dass beide meine Gäste sehr von ihrer Lektüre, von ihren Büchern überzeugt sind. Der Markus Gasser von «Das grosse Eis» von der Sonja Sophie Kreis und der Felix Münger von «Zeiten erhöhter Gefahr» von der Julia von Lukadu.
0: Literaturclub Buchtipps jetzt dann nach dem 8. Uhr auf SRF 1 oder auch immer online unter srf.ch/audio und dann können Sie dort suchen unter dem Stichwort Literatur, dann können Sie all die Buchtipps auch nachhören.

0: Wie schnell landet ein schrumpeliger Äpfel oder eine trockene Brotscheibe im Kompost oder irgendwie der Rest ab dem Teller im Güter? Jetzt stellen Sie sich mal vor, dass in der ganzen Schweiz eine Woche lang keine Lebensmittel fortgerührt werden. Wenn das wirklich alle würden eine Woche lang machen, dann könnte man 30 Millionen Mahlzeiten retten. 30 Millionen. Das ist aber nur eine Zahl, die das Problem von Food Waste, also eben vom Verschwenden von Lebensmitteln, deutlich macht. Jetzt, was gibt es für Tipps? Wo müssen wir unser Bewusstsein noch mehr schärfen, zum Food Waste mindern? Sandra Schiess, die hat mit Markus Hulsch schon darüber geredet. Er ist der Geschäftsführer von United Against Waste, der Organisation der Lebensmittelbranche gegen Food Waste, die in dieser Woche eine Aktionswoche durchführt. Und das hat Markus Hulsch gerade am Anfang des Gesprächs gesagt. Auch er kommt nicht immer um Food Waste herum.
1: Doch, das passiert auch mir noch. Immer wieder auch daheim. Aber tatsächlich sind wir das Wochenende im Restaurant mal wieder in eine Falle gelaufen, wo wir uns mit Kalorien für 8 Leute und nicht 4 Leute wiedergefunden haben auf dem Tisch. Und dann habe ich mich natürlich schon gefragt, warum passiert mir das noch.
2: Aber haben Sie denn das hochgehalten? Das kann man ja auch mitnehmen, wenn man im Restaurant ist.
1: Kann man tatsächlich, das machen wir auch immer. In dem Fall sind das Gerichte gewesen, die sich nicht so gut geeignet haben, leider.
2: Und sonst, wenn Sie daheim sind, gibt es, dass Sie auch vielleicht am Morgen, beim Morgen merken, oh, jetzt ist es ja gut abgelaufen, jetzt kann ich es nicht mehr essen?
1: Ja, da bin ich natürlich übersensibilisiert. Ich weiss natürlich, dass Joghurt nach wie vor genießbar ist, auch wenn es abgelaufen ist, und habe kein Problem mit dem. Ich weiss, ich kann daran schmecken, ich kann es probieren und genieße die Sachen lang über das Mindesthaltbarkeitsdatum raus. Wenn es ein Verbrauchsdatum hat, schaue ich genauer hin, weil das sind ja nicht die gleichen Daten, und das ist auch eines der wichtigen Themen, die wir mitgeben wollen über die nationale Woche, dass man eben genauer hinschaut und sich bewusst ist über die verschiedenen Datierungen und Haltbarkeiten von Produkten.
2: Wäre das jetzt ein so wichtiger Tipp, wo Sie würden sagen, das würde ich gerne auch mitgeben, wenn ich müsste einen raussuchen von all diesen Tipps, die ja auch sicher gegeben werden diese Woche?
1: Unbedingt, das ist sicher eines der Kernthemen, die wir auch werden sehen in den nationalen Wochen im Detailhandel, dass das thematisiert wird auf sozialen Medien und in den Läden. Weil dort ist viel rauszuholen. Wenn ein Joghurt, das ein Mindesthaltbarkeitsdatum hat, wenn man das noch probiert, nach dem Ablauf, ist das meistens immer noch gut, und zwar relativ lang.
2: Was heisst denn lang? Also reden wir da von Wochen, zwei Wochen, Monat?
1: Also in meiner Erfahrung, ich kann da keinen wissenschaftlichen fundierten Bericht geben, aber in meiner Erfahrung kann man das gut noch 1 bis 2 Wochen geniessen, ohne Probleme. Und mit mehr Erfahrung wird man auch immer mutiger und macht eigentlich fast nie eine schlechte Erfahrung.
2: Und Sie haben gesagt, ein wichtiger Punkt ja auch daran schmecken. Jetzt soll es eine Aktionswoche geben, um eben die Menschen darauf aufmerksam zu machen, wie gross das Problem von Food Waste ist. Wo fehlt denn aber das Bewusstsein bei uns allen?
1: Ja, das Bewusstsein haben wir eben herausgefunden, über Studien ist relativ gross. Also die Leute wissen, das ist ein Problem. Sie wissen oft auch, dass sie selber Teil von dem Problem sind, aber das Handeln ist eher das Thema. Man macht noch nicht so viel. Und mit dieser nationalen Woche wollen wir eben aufzeigen, was man machen kann, wo man ansetzen kann, wie man sich anders verhalten kann, kleine Routinen verändern kann, damit man am Schluss eben weniger muss daheim wegschmeißen.
2: Und ja gut, das ist jetzt ein Beispiel. Was gibt es sonst noch aus dem Morgen, zum Beispiel jetzt, wo wir alle am Morgentisch vielleicht gesessen sind, oder jetzt gehen wir einen Kaffee nehmen oder einen Gipfel holen?
1: Ja, genau. Frischprodukte sind natürlich ein grosses Thema beim Brot. Oder? Brot wird täglich frisch gebacken. Oft kann man es aber auch noch anders verwerten, wenn es zum Beispiel mal ein bisschen weniger frisch ist daheim. Man kann es in einem Gericht verkochen, man kann es in einen Salat tun, man kann Crouton machen. Da muss man halt ein bisschen kreativ sein. Setzt auch ein bisschen Wissen voraus oder auch Zeit zum Kochen. Und das sind natürlich dann die schwierigen Themen.
2: Du hast die privaten Haushalte ansprechen, oder wir haben das jetzt angesprochen, aber man muss ja sehen, von allen Food Waste machen die privaten Haushalte nur einen guten Drittel aus. Der Rest ist zum Beispiel Industrie, in der Gastronomie, im Detailhandel. Warum setzt man nicht auch dort an, oder macht man das?
1: Ja, genau. Es wird natürlich in der ganzen Industrie, in der ganzen Wertschöpfungskette, wie wir sagen, wird schon viel gemacht. Es werden Daten erhoben, es werden Massnahmen umgesetzt. Und jetzt hat man sich quasi für die Bespielung der Endkonsumenten zusammengetan mit 50 Organisationen, weil wir gesagt haben, den Drittel müssen wir eben auch angehen. Das ist ein wichtiger Punkt. Und das machen wir jetzt über die gemeinsame nationale Woche, die jedes Jahr stattfindet.
2: Und so eine Woche bringt mehr, als wenn man das einfach immer weiter würde den Leuten näher bringen, das ganze Jahr durch?
1: Wir versprechen uns mit dieser hohen Reichweite über eine Woche, versprechen wir uns grosse Aufmerksamkeit und auch eine höhere Reichweite bei den Endkonsumenten. und hoffe, dass einiges hängen bleibt, wo dann auch in den restlichen 360 Tagen, wo die Kampagne nicht stattfindet, halt eine Verhaltensveränderung stattfindet. Ja.
0: Der Markus Hurschler, Geschäftsführer von United Against Waste, die Organisation der Lebensmittelbranche gegen Food Waste. Das war der Morgengast heute hier bei SRF 1. Ja, und auch im Nachtclub nach den 9 möchte ich mit Ihnen über Food Waste oder eben Verschwendung von Lebensmitteln reden. Weil nervt Sie das auch so wie mich? Also am meisten nerve ich mich ja über mich selber, weil ich es irgendwie einfach immer wieder schaffe, dass irgendetwas im Kühlschrank schlecht wird. Wir diskutieren nach den 9 zusammen, weil mich nimmt sehr Wunder, wie Sie das lösen. Sie können mir auch jetzt schon ein Mail schreiben auf srf1.ch und dann unter Kontakt ins Studio. Um Tipps bin ich sehr froh.

0: Bruno Mars mit Count on Me.
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0: Die Übersicht von 19.59 Uhr. Es liegen zurzeit keine Meldungen über größere Störungen vor. Gute Fahrt.
2: Die Nachrichten von SRF um 8 mit Lukas Siegfried. Der Krieg der USA gegen den Iran hat zu Engpässen bei den Munitionsvorräten der US-Armee geführt. Das bestätigt ein offizieller Bericht, den eine Aufsichtsbehörde des Verteidigungsministeriums dem Kongress vorgelegt hat. Aus Washington berichtet ARD-Korrespondent Carsten Kühntop.
3: In dem Bericht heißt es, der Munitionsverbrauch während des Krieges habe strategische Bestandslücken verursacht und er habe Engpässe in der Rüstungsindustrie bei der Nachschubversorgung offenbart. Präsident Trump hat immer wieder bestritten, dass die Munition knapp geworden ist. Menschen, die das behaupteten, drohte er mit Haftstrafen. US-Medien hatten in den vergangenen Wochen mehrmals über schwindende Vorräte berichtet. Dabei gehe es vor allem um Marschflugkörper vom Typ Tomahawk und Patriot-Abfangraketen. Außerdem werden in dem Bericht die massiven Schäden beschrieben, die iranische Angriffe auf US-Militärstützpunkten im Nahen Osten angerichtet hätten. Gegenstand des Papiers ist die Zeit vom Start des Krieges bis zum 30. Juni. Bis dahin habe der Waffengang mehr als 33 Milliarden Dollar gekostet, die Schäden an Gebäuden nicht eingerechnet. Der Bericht ist die bisher umfangreichste offizielle Darstellung der Folgen des Krieges für das US-Militär.
2: Wegen der zunehmenden Kämpfe im Jemen haben dort bereits mehr als 100.000 Menschen ihre Heimat verlassen. Das teilt das UNO-Hochkommissariat für Flüchtlinge mit. Außerdem hätten die Kämpfe zwischen der jemenitischen Armee und den vom Iran unterstützten Houthi-Rebellen mindestens 2.400 Menschen zur Flucht über die Meerenge Bab el-Mandab nach Djibouti bewogen. Viele Menschen seien kurzfristig und nur mit dem Nötigsten aufgebrochen. Es brauche nun Unterkünfte, Nahrungsmittelhilfe sowie Gesundheitsversorgung in den betroffenen Gebieten. In den letzten Wochen haben die Houthi fast die gesamte jemenitische Küste des Roten Meers sowie mehrere Inseln erobert. Nach eigenen Angaben wollen sie damit verhindern, dass Saudi-Arabien Öl exportieren kann. Und dann noch eine Meldung aus Deutschland. Zwei Personen, die in Frankfurt in der Nähe des Flughafens wohnen, sind an Malaria erkrankt. Die Behörden gehen davon aus, dass eine Mücke vom Flughafen her die beiden infiziert hat. Die genaue Ursache untersuchen sie noch. Die erkrankten Personen hätten aber weder eine Auslandreise gemacht, noch arbeiteten sie am Flughafen, sagt der Chef des Frankfurter Gesundheitsamtes. Erst vor wenigen Wochen waren 6 Mitarbeitende des Flughafens Frankfurt an Malaria erkrankt. Fachleute gehen davon aus, dass Mücken aus einem Malaria-Gebiet via Flugzeug nach Deutschland kamen. Bleibt das Wetter. Morgen Vormittag ist es noch zeitweise sonnig. Am Nachmittag und Abend ziehen dann mehr Wolken auf und es wird gebietsweise nass. Die Temperatur im Norden 21, im Süden 24 Grad. Das waren Nachrichten von Radio SRF. Verantwortlich ist Konrad Muschk.
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5: Und auch heute bekommen wir hier wieder aktuelle Leseempfehlungen, und zwar zwei recht unterschiedliche Romane von zwei Frauen. Der eine ist der Roman «Zeiten erhöhter Gefahr» von der deutschen Autorin Julia von Lukadu. Das ist das, was der Felix Münger hier mitgebracht hat. Und der andere heisst «Das grosse Eis» und stammt von der Schweizer Autorin Sonja Sophie Kreis. Und das hat der Markus Gasser mitgebracht. Markus, Felix, hallo miteinander.
6: Salut Michael.
7: Hallo zusammen.
5: Felix, du hast dich für «Zeiten erhöhter Gefahr» von der Julia von Lukadu entschieden. Warum gerade das Buch?
7: Weil ich die Autorin schon länger kenne, das ist ihr drittes Buch, und ihre beiden anderen Bücher auch so toll gefunden habe, bin ich sehr gespannt auf das dritte Buch. Und ich bin nicht enttäuscht, es ist einmal mehr enorm packend. Es ist ein Buch, das etwas aufgreift, das uns im Moment alle umtreibt, nämlich so das Gefühl von der Verunsicherung, wenn sich da die Weltlage verändert, und das verbindet sie nachher mit einem psychologischen Blick auf die Hauptfigur, die im Inneren eben verunsichert wird.
5: bin sehr gespannt. Wir hören dann in der zweiten Hälfte von diesem Gespräch mehr dazu. Markus, du hast mit «Das grosse Eis» von der Sonja Sophie Kreis ein Buch dabei, das relativ überraschend auf der Shortlist auftaucht ist vom Schweizer Buchpreis. Wieso gerade das? Wegen dem Buchpreis?
1: Ja, das war der Grund, warum ich es gelesen habe. Aber ich habe es nicht bereut. Also, es ist wirklich ein Buch, das sich lohnt zu lesen. Es ist ein Erstlingsroman oder, von der Frau Kreis. Und das ist immer ein bisschen eine Blackbox. Aber es ist eine, die sich dann farbig geöffnet hat.
5: Das heisst das Angebot hier in Literaturclub Buchtipps. Mein Name ist Michael Luisier. Markus, wenn wir doch gerade mit dem Buch an, das du mitgebracht hast, mit «Das grosse Eis» von der Sonja Sophie Kreis. Was ist mit dem Eis gemeint? Fangen wir doch mal dort an.
1: Also damit könnte die Sendung eigentlich schon füllen, weil das Eis ist das Leitmotiv von diesem Buch, das zentrale Thema. Also es kommt in ganz vielen Varianten vor. Einerseits sind wir in Grönland, wo es bekanntlich recht viel Eis hat und das wird sehr eindrücklich geschildert, wie die Gletscher in die Fjorde hinein, Kalbere, Ozeandampfer, grosse Eisblöcke schwimmen durch die Bucht und so weiter. Also dort ist Eis. Wir sind aber auch am Bodensee, in der Seegefrorene, der bisher letzte Seegefrorene, die es gegeben hat am Bodensee 1963. Wir haben einen Urgrossvater, der das Eisbaden liebt. Wir haben aber vor allem im Zentrum einen Hochzeitstag 1951, der während einem Schneesturm stattfindet. Also man sieht, oder? Erzählerisch ist das Thema Schnee und Eis omnipräsent. Und was ganz wichtig ist, am eisigsten ist eigentlich die Atmosphäre von der Familie, wo es darum geht, innerhalb von dieser Familie.
5: Also Eis, wo man anschaut.
1: Und kann man sagen.
5: Was passiert jetzt konkret jetzt in diesem Eis? Also was ist die Story, die da erzählt wird?
1: Also es gibt eine Rahmengeschichte, eine Rahmenhandlung von der Ich-Erzählerin Anna, die nach Ilulissat in Grönland reist, um ihren Bruder Alex zu besuchen, den sie seit 40 Jahren nicht mehr gesehen hat, wo dort ausgewandert ist, um ihm ein Bild übergeben, ein Erbstück von daheim. Und der ist aber gerade weg, der ist mit Inuit auf der Jagd und in einem Sturm irgendwo hängen geblieben. Das heisst, sie muss dort in dem Ilulissat auf ihn warten. Und in der Zeit, wo sie wartet, kommt ihr die ganze Familiengeschichte in den Sinn. Sie notiert das dort und er erzählt uns sozusagen oder ihren Notizbüchern die Geschichte von dieser Familie. Und das ist eben eine schwierige Familiengeschichte, wie sich dann so Notis No zeigt.
5: Also die Familiengeschichte ist eigentlich das, was erzählt wird. Was kannst du konkret sagen, was da Themen sind mit dieser Familie?
1: Ja, also eben erzählerisch vielleicht noch kurz bei dem bleiben, ist sie am meisten bei dem 20. Januar 1951, wo ihre Eltern heiraten. Und ihre Eltern, das ist der Vater Paul, der auf der Schweizer Seite vom Bodensee aufgewachsen ist, ein Veterinär, wo die ihre Mutter, die Hanna, auf der deutschen Seite lernt kennen und die heiraten dann. Und an dem Tag ist dann eben die Hochzeit. Und der Hochzeitstag, das ist so der Kipppunkt von dieser Familiengeschichte. Also der Anfang vom Unglück. Und jetzt, um im Bild bleiben, der Anfang vom Eis, wo dann irgendwie die ganze Familie packt, kann man vielleicht das so zugespitzt sagen. Also um den Hochzeitstag geht's, aber sie erzählt dann noch viel mehr. Also sie erzählt eigentlich die ganze Familiengeschichte über vier Generationen, vom Urgroßvater bis zu ihr, so in kleinen Häppli. Und der Hochzeitstag ist immer wieder im Zentrum.
7: Einerseits Grönland, andererseits die Familiengeschichte, die in Europa spielt. Wie bringt sie denn das zusammen?
1: Also wie ich vorhin gesagt habe, die grosse Klammer und die ganze Geschichte ist eigentlich das äussere Eis, was eben in Grönland... Und man erfährt dann natürlich auch eben den Lars, den Bruder, der ist ja auf Grönland ausgewandert. Warum ist der auf Grönland ausgewandert, so weit weg? Warum ist er so fasziniert vom Eis? Also dort gibt es schon sehr viele thematische Klammern, die das zusammenbringen.
7: Und das Eis in der Familie, also da geht es um Emotionen, die eingefroren sind. Was ist denn da damit gemeint?
1: Also eben, das ist dann die ganze Geschichte, warum dass es so easy geworden ist, liegt eben in dem Hochzeitstag begründet, wo der Anfang ist von der Entfremdung zwischen den beiden, den Eltern. Zum Beispiel der Paul, der dann irgendwie merkt, das ist ja gar nicht so toll mit dieser Frau und die will Klavier spielen, was mir überhaupt keine Freude macht und zieht sich dann immer mehr in Beiz zurück, statt sich um die Familie zu kümmern und sieht die Frau, die in die Schweiz kommt, als Deutsche 1951, ganz naiv, irgendein Onkel oder ein Schwager sagt ihr dann einmal, hast du wirklich gemeint, du bist willkommen hier bei uns als Deutsche? Also dort liegt sehr viel Eis begraben, oder, zwischen den Grenzen halt, zwischen Deutschland und Schweiz. Das ist eigentlich der Kern von der Geschichte. Und dann vielleicht noch ganz kurz, auch so wirklich der grosse Bruch, wo Sie schildern auch sehr viel ihre Grosselternwelt auf der deutschen Seite, die sie auch noch lernen kennen. Und wie die miteinander umgegangen sind, und das war gar nicht easy gewesen. Und der Urgrossvater, der Josef und so, eben gerne eisbadet hat. Und dann, wie das dann, wo sie, sobald sie in die Schweiz kommt und heiratet, also wir reden jetzt immer von der Mutter, von der Erzählerin, oder, fängt die für Eisig eigentlich an.
5: Das würde mich jetzt ein bisschen konkreter interessieren, das Verhältnis am Bodensee auf der einen Seite Deutsche, die Deutschen und auf der anderen Seite die Schweizer. Es ist 6 Jahre nach dem Zweiten Weltkrieg. Ist das ein Thema in diesem Buch?
1: Also es ist insofern ein Thema, als eben die Hanna nicht willkommen ist in der Schweiz, mhm, in diesem Haus im Rebberg am Bodensee. Oder? Sonst wird das nicht so sehr ausgeführt, aber es kommt sehr, sehr viel Zeitgeschichte rein tatsächlich. Das ist noch ein Aspekt, den ich gar noch nicht erwähnt habe. Also die Bodensee-Gefrorene ist eins, aber auch Kriegsgeschichten auch. Also die Mina, die Grossmutter von der Erzählerin, ist irgendeinmal unterwegs von Konstanz heim und 1945 und wird dort, kommt dort in einen Flieger an, Griff im Zug, wo sie unterwegs ist. Der eine bekannte Mohler von ihnen hilft Flüchtlingen über den Bodensee. Also da kommt viel Zeitrealität rein, wo zum Teil vermutlich, also es steht hinten, es ist autobiografisch motiviert. Also vieles von dem wird wahrscheinlich auch in der Familie tatsächlich Realität gewesen sein.
5: Und was hat das jetzt für Konsequenzen auf die neue Generation, also auf den Mann, der in Grönland hockt und die Frau, die jetzt dort schreibt?
1: Das ist dort, wo ich ein Fragezeichen und eine kleine Kritik habe am Buch. Also das wird nicht in aller Tiefe ausgeführt. Also ich verstand nie ganz tief, warum der Lars auf das Grönland hat müssen fliehen. Zum möglichst, ich sage es jetzt so, fliehen, weil es zum möglichst weit weg von dieser Familie kommt. Es gibt schon Anspielungen, offenbar. Es gibt ein paar Sätze, wo sie schreibt, ja, die Mutter hat ihm immer alles verboten, wo er ein Buch war. Sie hat nie etwas dürfen und so. Und die Schwester gibt es ja auch noch, die Moni, die ist in den Bergen, die ist dort Hotelier geworden, auch so weit wie möglich weg zu den Gletschern auf Zermatt, oder? Auch ins Eis. Also es ist sehr, sehr, sehr symbolisch. Und dort verstand ich nicht alles, warum das Verhältnis zwischen diesen drei Geschwistern, zwischen der Hanna, der Moni und dem Alex, warum das so vereist ist, das ist für mich literarisch nicht ganz so fein ausgeschafft. Aber man kann es verstehen. Man sieht, man hat den ganzen Rahmen. Man hat die ganze Familiengeschichte und versteht, warum das hier Eis ist. Aber warum die drei so miteinander umgehen, wie sie umgehen, das erschließt sich mir nicht ganz.
7: Also das ist wahnsinnig viel Eis in dem Buch. Das ist wahnsinnig viel Metaphorik. Und ich weiss jetzt gerade nicht, gut, wir haben jetzt hier ein verdichtetes Kondensat gehört von dir, Markus, ob mir das nicht ein bisschen zu viel würde. Aber wenn wir in dieser Metaphorik bleiben, taut denn das Eis? Und dann haben wir überlegt, ja gut, also im Zwischenmenschlichen wäre es vielleicht noch gäbig, wenn es mal ein bisschen tauen würde. Aber dort in Grönland ist es ja gerade umgekehrt. Dort taut ja das Eis und sollte ja eigentlich nicht tauen. Also ist das, ja, also wenn wir schon bei dieser Metaphorik sind, treibt sie das auch irgendwo noch so ein bisschen weiter?
1: Das kommt natürlich auch vor als Anspielung, aber ich muss ehrlich sagen, es taut nur äußerlich durch den Klimawandel in Grönland familiär nicht. Also ich verrate jetzt nicht, was zwischen ihr und dem Lars ist. Also das ist ein bisschen eine Art eine Spannung. Was passiert denn zwischen diesen Zweien, wenn sie sich dann endlich treffen? Oder da sage ich jetzt nichts dazu. Es ist nicht alles Eis. Es ist sehr, sehr schön erzählt. Die Geschichte, also mit einer schönen Sprache, sie beschreibt das Eis sehr schön. Also es hat ja auch eine Faszination, wenn man das Eis anschaut. Und sie hat auch sonst eine schöne Art zu erzählen. Und wie ich vorhin schon angetönt habe, sie erzählt relativ viel von den Grosseltern und Urgrosseltern auf der deutschen Seite. Und das sehr warmherzig. Also die Erinnerung von ihr oder Erzählungen, die sie bekommen hat an die Grosseltern und Urgrosseltern, die sind sehr positiv. Oder? Also, ich will da schon noch ein bisschen Gegengewicht machen. Aber der Titel ist das grosse Eis. Es ist, es bleibt vereist. Es gibt kein Auftauen.
7: Es steht Eis drauf und ist Eis drin.
1: So ist es.
5: Jetzt noch vielleicht eine letzte Frage zu diesem Buch. Erzähl mir jetzt etwas über die Sonja Sophie Kreis. Einfach auch im Hinblick auf den Schweizer Buchpreis und dass es ein bisschen eine Überraschung war.
1: Ja, es ist eine Überraschung und sie ist in dem Sinn auch noch ein wenig beschriebenes Blatt in der Literatur. Interessant ist, sie ist Künstlerin und Literatin, also Ausbilder ist sie eigentlich an der ZHDK und an der Uni Zürich in Kunstdingen. Sie unterrichtet auch als Lehrerin Kunstgeschichte und bildnerisches Gestalten. Hat aber schon 2 Bücher rausgegeben, Erzählbände. Und das ist jetzt ihr erster Roman, gerade bei Rowohlt Berlin rausgekommen, also bei einem grossen, renommierten Verlag. Also viel mehr ist noch nicht preisgegeben worden von ihr und findet man noch nicht.
5: Danke, Markus. Das große Eis von der Sonja Sophie Kreis ist bei Rowohlt Berlin erschienen, wie du gerade gesagt hast, und steht, wie gesagt, auch auf der Shortlist vom Schweizer Buchpreis. Und ob das Buch jetzt den Buchpreis bekommt, das erfahren wir dann am Sonntag, am 15. November, wenn im Theater Basel Preisverleihung stattfindet. Wir berichten wie alle ja dort wieder live davon. 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Wir kommen jetzt zum zweiten Buch für heute. Und zwar der Roman «Zeiten erhöhter Gefahr» von der deutschen Schriftstellerin Julia von Lukadou. Das Buch ist das, was du dabei hast, Felix Münger. Ich möchte meine Frage von vorher noch ein bisschen vertiefen. Was hat dich so überzeugt, dass du genau das Buch jetzt mitgebracht hast?
7: Also es hat 220 Seiten und es ist einfach von der ersten bis zur letzten packend. Das hat mich mal am allermeisten überzeugt. Das Buch ist kein Selbstverständnis.
5: So etwas hat mir jetzt noch niemand gesagt in all diesen Jahren.
7: Naja, aber es wird wirklich durchgezogen. Und das Thema, es ist das grosse Gefühl von der Verunsicherung. Und was Julia von Lukadou mit dem Thema macht, ich glaube, das ist das, was mich so überzeugt, was das Buch auch auszeichnet. Und zwar geht es um zwei Ebenen. Es gibt auf der einen Seite, ich sage jetzt mal, eine globale Ebene und das andere ist die individuelle Ebene. Und auf der globalen Ebene, das ist die Verunsicherung, wo wir alle drin sind, wo uns manchmal vielleicht eben auch irritiert. Das ist die Verschiebung in der Geopolitik, das sind die Kriege, der Vormarsch vom Populismus, vom Rechtspopulismus, der Klimawandel natürlich, KI jetzt ganz aktuell. Was passiert da? Also das behandelt sie jetzt nicht alles so im Detail. Aber das ist die eine Ebene und dann gibt es die individuelle Ebene. Und da geht es um die Verunsicherung von einem Menschen, wo kann passieren, wenn auf einmal ein verdrängtes Trauma wieder ins Bewusstsein zurückkommt, wo man gemeint hat, ja, das ist schon längst vorbei oder wo man abgespalten hat, wo nicht mehr zur Identität gehört. Und die doppelte Verunsicherung von außen und von innen, das schildert Julia von Lukadou als Literatin ganz hervorragend.
5: Und wie? Also wie beschreibt sie das jetzt? Oder was ist ein Bild dafür?
7: Sie hat eine Figur. Ganz simpel. Es hat auch da eine Figur, eine Hauptfigur, das ist der Jod. Das ist die Kurzform für Johannes. Und der Typ, der ist so, ja, schon fast ein bisschen Karikatur. Das ist so ein Typ, der ist so in der Mitte 50 und der will einfach vorbereitet sein. Für jede Gefahr, jede Krise, jede nur erdenkbare Katastrophe. Das ist also schon fast ein neurotisches Sicherheitsnetz.
1: Ein Prepper, sogenannte.
7: Ja, es geht in die Richtung. Und der lebt ziemlich zurückgezogen, passt auch ein bisschen zu einem, oder? Hat nicht so viele Freunde. In einem Dorf, im Kanton Aargau, mehr erfahren wir da nicht. Und er hat sich bei sich im Keller einen Bunker eingebaut, also mit Panzertüren, Notfahrrad. Und beruflich arbeitet der Jod für eine Firma, die Schutzbunker, alte auch noch, Skisons-Zeiten und so, an Wohlhabende verkauft. Und jetzt, der Roman spielt im Jahr 2014. Wir sind also noch nicht in der totalen Verunsicherung wie jetzt, sondern hier annektiert Russland Krim. Und eben, es gilt jetzt wachsam zu sein und Vorkehrungen zu treffen. Und dann, jetzt kommt die individuelle Ebene. Der Jod ist auch ein eingefleischter Jogger, entdeckt er im Wald ein Leich. Die Polizei erkennt auf Suizid. Aber für den Jod wird auf das Mal im Nachgang unklar, ist das wirklich möglich, dass das ein Suizid ist? Weil auf das Mal Einzelheiten, wo man sich meint, daran zu erinnern, tauchen ihm auf. Und das stimmt nicht mit dem Bild überein, wo die Polizei gefüttert am Tatort zum Beispiel, dass die Leiche einen auszogenen Hinterkopf hatte und ist das möglicherweise ein Sexualdelikt gewesen. Und der Jod gerät da in eine individuelle, persönliche Verunsicherung, die ihn erschüttert.

0: Wissenschaftlerin und hat auch für das Fernsehen und den Film geschafft. Und sie tut die sehr starken Bilder zeigen, wie denn das Einbildete und das Reale sich ineinander hineinschiebt. Also, da geht's drum, dass einerseits Nachrichten, sagen wir jetzt, was da in der Ukraine passiert, auf der Krim, sich hineinschiebt mit Erinnerungen an den Toten dort im Wald. Und dann gleichzeitig, weil eben da dahinter steckt das Kindheitstrauma schlussendlich von dem Jod, kommen auf einmal so ganz eigenartig Kindheitserinnerungen an die Zeit in einem katholischen Internat auf. Und man fragt sich nachher, was passiert da? Da spielen Vögel, da spielt Nebel, da spielt der Wald eine Rolle. Es ist wirklich so, wie da irgendwie so ein Stanley Kubrick oder so die Kamera drauf hätte und da ein ganz unheimliches Kafkaeskes Bild anfängt zeigen. Und es ist dann auch so, dass der Jod anfängt, Franz Kafka lesen. Und der vermeintlich Schuldige im Roman «Der Prozess», um den geht's, wo nachher nicht recht weiss, was passiert eigentlich da mit mir? Was geht da um mich herum vor? Ich verliere die Kontrolle. So das ganze Bedrückende, Beklemmende, das fängt sich ganz gross an.
1: Das ist interessant, dass du hast vorher gesagt, das ist eine comichafte Figur, aber jetzt wird die immer reicher und reicher und reicher. Also es ist auch, ich wollte zuerst fragen, ist es eine positive oder eine negativ besetzte Figur, aber es ist wahrscheinlich eine sehr breite Figur, die man sehr gut andocken kann. Oder ist sie, bleibt sie wirr, bleibt sie komisch?
0: Das ist eine super Frage. Am Anfang war mir der nicht sympathisch, der Jod. Weil er eben so voll auf Sicherheit abfährt und er hat dann auch so einen Kollegenkreis, wo sie immer so Sicherheitsfragen diskutieren. Und ich habe so ein Gefühl gehabt, es ist wirklich sehr nerdig und eben ein bisschen verschroben. Aber je mehr er nachher eben sich selber verliert, er segelt da an einen physischen und psychischen Zusammenbruch an, desto menschlicher wird er, desto plastischer wird sein Innenleben, desto mehr verstand ich ihn, obwohl er jetzt als Typ nicht so verrückt viel zu tun hat mit mir. Also ja, da kann ich andocken. Es ist vielleicht wie, es kennen wir alle, ein Déjà-vu. Wenn auf einmal einem etwas in den Sinn kommt, wo man nicht recht weiss, wieso kommt man jetzt das in den Sinn? Es irritiert mich für einen Sekundenbruchteil, aber er hat eigentlich so das Gefühl von dieser Irritation am Laufmeter und ich empfinde sehr viel Empathie noch herauf für die Figur. Ja.
2: Du hast mal gerade in einem Nebensatz gesagt, in einem Dorf im Aargau, also die Schweiz ist Schauplatz, spielt das irgendwie eine Rolle?
0: Ja, ich habe mit Julia von Lucadou auch über den Roman können reden und sie ist 44 und lebt in Köln und sie hat die Schweiz als Schauplatz gewählt, wie sie eben selber da 5 Jahre gewohnt hat. Vor allem in Biel, wo sie dann während drei Jahren, 2014 bis 2017, das Literaturinstitut in Biel besucht hat, also die Ausbildungsstätte für angehende Autorinnen und Autoren, die jetzt gerade 20 Jahre Jubiläum hat. Und sie ist dort mal, wie sie so lange in der Schweiz gelebt hat, auch berechtigt gewesen, zu kandidieren für den Schweizer Buchpreis und sie hat ihr Debüt, die Hochhausspringerin, hat sie noch eingegeben. Sie hat allerdings den Schweizer Buchpreis nicht gewonnen. Und in selber Zeit hat sie überall auch die Bunker gesehen und dass da die Schweiz sich während dem Zweiten Weltkrieg intensiv gewappnet hat auf einen möglichen Angriff von den Deutschen, dass heute da Bunker in der Gegend stehen, wo man nicht mehr recht weiss, was machen und dass die Schweiz sich dann vor allem zur Zeit vom Kalten Krieg durch einen Ausbau von den Zivilschutz Anlagen intensiv vorbereitet hat, eben auch für einen möglichen Atomkrieg. Und da hat sie so fasziniert, dass sie gefunden hat, das ist eigentlich die ideale Kulisse, wenn man die Geschichte will erzählen von dem Jod.
1: Du hast vorhin noch eine Anspielung gemacht mit der Vergangenheit von dieser Figur. Gibt es irgendeinen Clou, wo das anläuft oder sollte das Gescheiter nicht verraten?
0: Ja, man kann es ja schon ein bisschen sagen. Ich meine, eben, es ist sehr stark in unserer Zeit verbunden. Es kommen Kindheitserinnerungen auf an ein katholisches Kinderheim. Und da habe ich dann schon früh gedacht, den nackten Hinder, den er sich vorstellt von dieser Leiche. Also da geht es wahrscheinlich um sexuelle Übergriffe. Und das spielt dann auch eine Rolle. Ich kann so viel spoilern, der Jod ist nicht missbraucht worden. Aber es geht natürlich um den Missbrauchsskandal, wo die Schweiz vor ein paar Jahre erschüttert hat, wo immer wieder ein Thema ist und wo auch in anderen Ländern eine Rolle spielt. Und ja, der Clou, wenn man so will, ist, dass eben am Schluss sich herausstellt, dass dem Jod seine Marotte, dass er einfach überall sich um

0: um Sicherheit kümmert, eigentlich mehr ist als eben eine Marotte, sondern dass es auch der Versuch ist, von ihm mit einem Trauma umzugehen, das er abgespalten hat, das ihn in seiner Persönlichkeit verunsichert. Also die innere Unsicherheit probiert er zu kompensieren mit der Beschäftigung mit Sicherheitsfragen in seinem Umfeld. Also der Wunsch nach Sicherheit im Bunker ist zuletzt eigentlich das Bedürfnis, Halt und Tritt zu finden über die eigene Persönlichkeit. Und die Angst, die er darunter leidet, auch das zeigt eben das Buch, kommt also nicht primär nur von den Zeitumständen, globale Ebene, Ukraine-Krieg, sondern die ist in ihm inne. Und das ist eigentlich, wenn man so will, der Clou von dem Buch. Wenn man Angst hat, lohnt es sich vielleicht damit, sich auseinanderzusetzen, woher kommt sie? Ist sie tatsächlich das politische Geschehen? Also, was da mit KI im Moment gerade läuft, kann mir ja wahnsinnig Angst machen, wenn wir haben können, lesen jetzt übers Wochenende. Auf der anderen Seite, und die Angst ist auch berechtigt, das will ich jetzt überhaupt nicht negieren, aber wenn man dann in Panik geratet wegen so einem Vorfall, da würde jetzt das Buch sagen, lohnt es sich vielleicht noch genau anzuschauen, gibt es noch eine andere Ursache?
1: Also wieso man überhaupt empfänglich ist für die Angst?
0: Ja, in dieser massiven Ausprägung. Also ist das Geschehen vor allem ein Name für etwas, das vielleicht in der Psyche tiefer liegt?
1: Dankeschön, Felix Münger. Sehr spannendes Buch. Zwei sehr spannende Bücher haben wir heute gehabt. «Zeiten erhöhter Gefahr» von der Julia van Lukadou. Das hast du jetzt gerade vorgestellt, Felix Münger, und das Buch ist bei Hansa Berlin erschienen. 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Und das ist es jetzt gewesen von Literaturclub Buchtipps. Mit dabei gewesen sind der Markus Gasser und der Felix Münger. Alle Angaben zu den Büchern, die wir Ihnen vorgestellt haben, finden Sie wie immer unter srf.ch/audio/literatur. Mein Name ist Michael Luisier.
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3: Danke vielmals, Michael Luisier. Jetzt haben wir eine dringende Meldung von der Strasse. Vorsicht in der Westschweiz auf der A1 Lausanne-Genf zwischen dem Grand-Fignon-Tunnel und dem Grenzübergang Bardonnet ist in beiden Richtungen Gefahr durch Personen auf der Fahrbahn. Also Vorsicht in der Westschweiz auf der A1 Lausanne-Genf zwischen dem Grand-Fignon-Tunnel und dem Grenzübergang Bardonnet. In beiden Richtungen besteht Gefahr durch Personen auf der Fahrbahn. Es ist dann bald 8:30 Uhr. Am Mikrofon ist Katrin Germann. Guten Abend.

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Vorsicht in der Westschweiz auf der A1 Lausanne-Genf zwischen dem Confignon-Tunnel und dem Grenzübergang Bardonnay. In beiden Richtungen besteht Gefahr durch Personen auf der Fahrbahn. Vorsicht in der Westschweiz auf der A1 Lausanne-Genf zwischen dem Confignon-Tunnel und dem Grenzübergang Bardonnay. In beiden Richtungen besteht Gefahr durch Personen auf der Fahrbahn.

Stiller Hans mit Federlicht. Und ich wiederhole nochmal die dringende Meldung für die Westschweiz. Vorsicht auf der A1 Lausanne-Genf zwischen dem Confignon-Tunnel und dem Grenzübergang Bardonnay. In beiden Richtungen besteht Gefahr durch Personen auf der Fahrbahn. Ich wiederhole, Vorsicht in der Westschweiz auf der A1 Lausanne-Genf zwischen dem Confignon-Tunnel und dem Grenzübergang Bardonnay. In beiden Richtungen besteht Gefahr durch Personen auf der Fahrbahn.

20.09 Uhr, Dienstagabend. Eine dringende Meldung für die Westschweiz. Vorsicht auf der A1 Lausanne-Genf zwischen dem Confignon-Tunnel und dem Grenzübergang Bardonnay. In beiden Richtungen besteht dort Gefahr durch Personen auf der Fahrbahn. Ich wiederhole, Vorsicht in der Westschweiz auf der A1 Lausanne-Genf zwischen dem Confignon-Tunnel und dem Grenzübergang Bardonnay besteht in beiden Richtungen Gefahr durch Personen auf der Fahrbahn.

0: If you can't give me love, Susi Quattro. Und wir schauen nochmal auf die Strasse. Eine der dringende Meldung aus der Westschweiz. Vorsicht auf der A1 Lausanne-Genf. Zwischen dem Confignon-Tunnel und dem Grenzübergang Bardone besteht in beiden Richtungen Gefahr durch Personen auf der Fahrbahn. Fahren Sie vorsichtig auf der A1 Lausanne-Genf. Zwischen dem Confignon-Tunnel und dem Grenzübergang Bardone besteht in beiden Richtungen Gefahr durch Personen auf der Fahrbahn. Und jetzt kommen wir zu einem ganz anderen Thema. Es gibt ja das neudeutsche Wort Food Waste, das in aller Munde ist. Diese Woche ist sogar die nationale Woche gegen Food Waste. Man kann dem aber auch weniger elegant sagen, was vielleicht sogar noch ein bisschen ehrlicher ist. Lebensmittelverschwendung. Jedes Jahr werden übrigens in der Schweiz ganze 2,8 Millionen Tonnen Lebensmittel fortgerührt. Also, das ist eine immense Zahl. Ich kann die gar nicht mehr fassen. Können Sie irgendwie das, haben Sie ein Gespür dafür, wie viel 2,8 Millionen Tonnen sind? Ich definitiv nicht. Darum habe ich mal abgerechnet. Das sind pro Tag über 7600 Tonnen. Immer noch unfassbar für mich. Oder wenn man es auf Person ausrechnet, 330 Kilo pro Jahr. Also vom Feld auf den Teller, nicht unbedingt direkt aus dem Kühlschrank oder der Vorratskammer aus weggerührt. Aber ich gebe es zu, auch ich gehe immer wieder rein und muss Lebensmittel fortrühren. Und das nervt mich extrem, weil ich weiss es ja eigentlich. Aber ja, genau das sage ich oft so, hat unser heutiger Morgengast Markus Hurschler von der United Against Food Waste gesagt.
1: Ja, das Bewusstsein haben wir eben herausgefunden, über Studien ist relativ gross. Also die Leute wissen, das ist ein Problem. Sie wissen oft auch, dass sie selber Teil von dem Problem sind, aber das Handeln ist eher das Thema. Man macht noch nicht so viel.
0: Und mich tüpft das Thema irgendwie extrem. Und darum möchte ich gerne von Ihnen wissen, nervt Sie die Lebensmittelverschwendung auch so? Wie gehen Sie damit um? Haben Sie allenfalls Tipps? Nach der 9 im Nachtclub möchte ich mit Ihnen darüber reden. Sie können mir anrufen ins Studio auf 0848 440 222 oder natürlich auch schon jetzt ein Mail schreiben unter srf1.ch und dann Kontakt ins Studio. Weil, ja, ich hole mir auch dort gerne den ein oder anderen Tipp von Ihnen ab. Und jetzt schauen wir nochmal auf die Strasse. Vorsicht, in der Westschweiz, auf der A1 Lausanne-Genf, zwischen dem Confignon-Tunnel und dem Grenzübergang Bardone besteht in beiden Richtungen Gefahr durch Personen auf der Fahrbahn. Fahren Sie vorsichtig.

0: Campus Basel. Lovebox mit Coffee and Cigarettes. Entwarnung für die Westschweiz auf der A1 Lausanne-Genf zwischen dem Confignon-Tunnel und dem Grenzübergang Bardonnay besteht keine Gefahr mehr.
1: Die Nachrichten von SRF um 9 mit Lukas Siegfried. Die Regierung Frankreichs will im nächsten Jahr mehrere Milliarden Euro ausgeben, um sexualisierte Gewalt zu bekämpfen und den Kindesschutz zu verstärken. Das kündigt Frankreichs Premierminister Sébastien Lecornu in der Zeitung Le Monde an. Fast 1,5 Milliarden seien für die Bekämpfung geschlechtsspezifischer und sexueller Gewalt vorgesehen, 2,6 Milliarden, um Kinder besser zu schützen. Beispielsweise will Lecornu spezielle Gerichte installieren lassen, die in solchen Fällen zum Zug kommen. Zudem sollen Vereine mehr Geld erhalten, die sich gegen sexualisierte Gewalt und für Opferschutz engagieren. Der Vorschlag kommt nun als nächstes ins französische Parlament. Der Krieg der USA gegen den Iran hat zu Engpässen bei den Munitionsvorräten der US-Armee geführt. Das steht nun in einem ersten offiziellen Bericht, den eine Aufsichtsbehörde des Verteidigungsministeriums dem Kongress vorgelegt hat. Darin heißt es, der Munitionsverbrauch habe strategische Bestandslücken verursacht und Engpässe beim Nachschub von Rüstungsartikeln offenbart. Laut der Finanzbehörde des Kongresses hat der Iran-Krieg die USA bisher 38 Milliarden US-Dollar gekostet und jeden weiteren Monat kommen rund 3 Milliarden dazu. Sowohl US-Präsident Donald Trump als auch Verteidigungsminister Pete Hegseth hatten Berichte über Munitionsknappheit immer als Lügen bezeichnet. Zu zwei kurzen Meldungen und da bleiben wir zunächst in den USA. Dort wird das nationale Kulturzentrum, das Kennedy Center in Washington D.C., vorläufig geschlossen. Das hat der von Präsident Trump eingesetzte Vorstand beschlossen. Trump hatte das Gebäude als baufällig bezeichnet. Heute hatte zudem ein Bundesrichter geurteilt, Trumps Name dürfe nicht wieder an der Fassade des Gebäudes angebracht werden. Wegen der zunehmenden Kämpfe im Jemen haben dort bereits mehr als 100.000 Menschen ihre Heimat verlassen. Das teilt das UNO-Hochkommissariat für Flüchtlinge mit. Außerdem hätten die Kämpfe zwischen der jemenitischen Armee und den vom Iran unterstützten Houthi-Rebellen mindestens 2.400 Menschen zur Flucht über die Meerenge Bab el-Mandab nach Djibouti bewogen. Dann zum Fußball und einem Nachtragsspiel in der Schweizer Super League. Die Zürcher Grasshoppers verlieren gegen Sitten mit 2:5. Und das Wetter. Morgen Vormittag ist es noch zeitweise sonnig. Am Nachmittag und Abend ziehen dann mehr Wolken auf und es wird gebietsweise nass. Dies bei 21 Grad im Norden und 24 Grad im Süden. Das waren Nachrichten von Radio SRF. Verantwortlich ist Konrad Muschk.
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0: Guten Abend miteinander. Das ist der Nachtclub zum Thema Food Waste. Ich finde das Wort irgendwie verniedlicht das Ganze fast ein bisschen. Darum nennen wir es doch beim Namen Lebensmittelverschwendung. Wie geht es Ihnen damit? Fallen Sie, wie ich, auch immer wieder rein und finden irgendetwas im Kühlschrank, das leider wirklich nicht mehr geniessbar ist und müssen es fortrühren? Oder sagen Sie, nein, ich habe das im Griff, bei mir wird nichts fortgerührt, es gibt Reste oder Gerichte aus allem. Mich nimmt extrem Wunder, wie Sie damit umgehen. Rufen Sie mir an ins Studio 0848 440 222 oder schicken Sie mir ein Mail auf srf1.ch und dann Kontakt ins Studio klicken.

Lebensmittel fortrühren. Der Satz an sich löst bei mir irgendwie schon Unbehagen aus. Ich weiss nicht, wie es reingeht. Aber Food Waste ist ein Thema, auch in der Schweiz. Es werden jeden Tag Nahrungsmittel fortgerührt. Sei das in der Industrie, im Restaurant oder auch im Privathaushalt. Und wir hier bei SRF 1 haben heute das zum Schwerpunktthema gemacht, den Food Waste. Und wir haben ein Mail bekommen von Markus Gierig aus Feraldorf. Er schreibt: Ich habe heute länger im Auto den Beiträgen zu Food Waste zugehört, sehr vielseitig beleuchtet. Danke. Für ihn sage ich aus der moralischen Verpflichtung schon seit vielen Jahren auch ein Kochhobby geworden, schreibt er. Und dann möchte er noch ein weiteres Thema diesbezüglich ansprechen, nämlich das Thema Notvorräte. Wenn man Notvorräte anlegen will, tut man das meistens mit Konserven. Konsequenterweise muss man sich aber überlegen, wie viel Konserven will ich auch wirklich essen? Weil alles läuft irgendwann ab und irgendwann wird man natürlich auch die Notvorräte essen oder sollte, dass die auch wieder erneuert werden. Und er schreibt, er habe da wirklich schon die Erfahrung gemacht, dass Konserven viele Jahre, also mindestens 4 Jahre über das Verkaufsdatum heraus konsumiert werden können, besonders Ravioli und Ton, schreibt er. Finde ich spannendes Thema, dass man sich wirklich überlegt, alles, was ich mir als Notvorrat anlege, das bleibt ja nicht für ewig im Keller oder im Kasten, sondern auch das sollte irgendwann in Umlauf gebracht werden und gegessen werden. Und darum auch nur so viel Notvorrat oder Konserven wirklich kaufen, wie man auch immer wieder essen will. Finde ich sehr spannend. Wie gehen Sie um mit Food Waste, mit Lebensmitteln fortrühren oder eben auch nicht? Sagen Sie es mir 0848 440 222. Ich bin sehr gespannt. Sie können mir natürlich auch schreiben auf srf1.ch, dort auf Kontakt ins Studio klicken und mir ein Mail machen.

0: alle gemeinsam gegen Food Waste, dass die Lebensmittelverschwendung möglichst eingedämmt werden kann. Mich nehmen Ihre Tipps heute Abend wunder oder Ihren Umgang damit. Vielleicht haben Sie auch ein Bewusstsein, aber arbeiten Sie nicht immer. Zu denen gehöre ich. Und am Telefon ist jetzt der Fabrice von Sujet. Guten Abend, Fabrice.
1: Guten Abend, Karin.
0: Du arbeitest ja in diesem Bereich. Du arbeitest in einem Restaurant, hast du mir gesagt. Wie geht denn ihr dort um mit Lebensmittelverschwendung oder eben auch nicht?
1: Also ich bin ehrlich der Einzige, der Freude hat, Datum kontrollieren. Mhm. Oder ich gehe jedes Mal sagen, wo das 50% Schild ist und du es das her, wenn es innerhalb der Tage abläuft.
0: Also dass es wirklich auch vorher so

Und wenn auch Sie zuhause irgendeinen Umgang damit gefunden haben, dann rufen Sie mir an 0848 440 222. Mich nimmt extrem Wunder, wie die Schweiz umgeht mit Lebensmittelverschwendung oder das eben zu verhindern. Sie können mir auch mailen, direkt ins Studio, gehen Sie auf srf1.ch und dann Kontakt ins Studio.

das ist der Seal. SRF Verkehrsinformation von 21.32 Uhr A51 Flughafen in Richtung Zürich. Zwischen dem Flughafen und dem Buben-Holztunnel gibt es Stau wegen Unterhaltsarbeiten. Und jetzt kommen wir wieder zum heutigen Nachtclub-Thema. Es geht um Food Waste, Lebensmittelverschwendung oder eben, wie wir alle dagegen ankämpfen können. Und ich muss sagen, ich werde überflutet mit Mails, mein Posteingang überquillt fast. Anrufen, dann lustigerweise ganz wenige Leute. Ich weiss nicht, ob das ein Thema ist, wo man sich irgendwie nicht möchte outen oder so. Ich habe mich vorher geoutet, dass bei mir doch auch hin und wieder das eine oder andere leider im Kübel landet, was eigentlich gar nicht in meinem Sinn ist. Aber ich finde es natürlich auch mega gut, wie viele tolle Tipps dass es gibt, wie man eben kann gegen Food Waste ankämpfen. Und angerufen hat Frau Flückiger aus Bern. Sie möchte aber nicht live am Sender reden, sondern ich soll einfach sagen, ihres quasi Geheimrezept oder so wie sie damit umgeht, ist, dass sie alles tut abwägen. Also sie schauen, dass es gar nicht erst zu Resten kommt. Natürlich gäbe es auch ganz einen Haufen tolle Rezepte für Reste, aber sie schauen wirklich, dass es gar keine Reste gibt. Sie tut vor allem Reis und Nudeln abwägen und wenn es dann ein bisschen zu viel Gemüse oder Salat hat, das machen wir ja dann immer noch aufessen. Aber vor allem die Sättigungsbeilagen, wie man so schön sagt, die dürfen sie konsequent abwägen. 0848 440 222. Mich nimmt Wunder, wie Sie zu Food Waste stehen, wie Sie damit umgehen. Rufen Sie mir an ins Studio. Ich freue mich auf Ihr Telefon.

0: ist der Nachtclub auf SRF 1, heute zum Thema Food Waste oder man sagt natürlich auch Lebensmittelverschwendung. Und ich muss sagen, die meisten Hörerinnen und Hörer, die sich bis jetzt gemeldet haben, die haben wirklich einen guten Umgang mit Lebensmitteln oder gehen wirklich sehr, sehr sorgfältig damit um und schauen, dass möglichst kein Food Waste passiert. Am Telefon ist jetzt der Hans-Uli Fankhauser aus dem Berner Seeland. Guten Abend, Hans-Uli.
1: Hallo.
0: Wie gehst du um mit Lebensmitteln fortrühren oder eben schauen, dass es möglichst nichts zum Fortrühren gibt?
1: Ja, ich bin halt berufshalber, weil ich Landwirt bin oder auch Landwirt bin, gewannet eigentlich fast ein bisschen mein Leben lang aus Grundnahrungsmitteln zu leben und mit Grundnahrungsmitteln zu kochen. Und da gibt es halt relativ wenig Lebensmittel, die im Ablauf im Kühlschrank hat.
0: Also du hast sehr viel Lagergemüse und Lagersachen in dem
1: ja,
0: Fall?
1: Ja, wir haben viel Lagergemüse und eine grosse Gefriere mit Fleisch drin. Mhm. Und ich koche immer für 4 Personen, wenn ich koche, wenn ich alleine bin. Aber dann tue ich halt entweder eingefrieren, wenn ich nicht gerade wieder will, gleich essen. Oder mir ist es auch gleich am anderen Tag das Gleiche zu essen noch einmal. Mhm. Und so, man kann immer etwas machen. Oder? Auch das Brot, ich esse gerne nicht ganz frisches Brot. Das habe ich gerne. Und wenn es halt zu alt wird, dann mache ich halt das Vogelheu draus oder so irgendetwas.
0: Da gibt es dann auch diverse tolle Rezepte. Natürlich ein Stichwort ist mir jetzt aber schon ein bisschen hängen geblieben. Du hast gesagt, du kochst nur mit Grundnahrungsmitteln. Wird das nicht langweilig? Also es gibt ja so viele Sachen unterdessen, die man eben beim Grossverteiler könnte kaufen, zum Abwechslung reinbringen.
1: Ja, ich bin mir das einfach nicht gewohnt. Mhm. Und ich habe ein gutes Koch oder ich habe gute Kochbücher und ich nehme halt zwischendurch auch ein Kochbuch für. Und ich habe sehr, sehr viel von meiner Mutter gelernt kochen, wie sie gekocht hat. Und wir sind in ganz einfachen Familienverhältnissen aufgewachsen. Und dann lernt man halt das und so. Und ja, ich so gerne auswärts etwas Feines. Oder? Und das, was ich koche, ist ja auch fein. Und so, man kann so unterschiedliche Sachen kochen. Das ist, auch wenn man das nicht fertig kauft, ja. Das ist eigentlich genau gleich gut. Ja.
0: Also würdest du sagen, wenn man irgendwie auch so aufgewachsen ist oder dass man die Nahrungsmittel noch so richtig schätzen gelernt hat, dass man dann einen anderen Umgang damit hat, weder wenn man eben in dem Überangebot ist, wo man einfach gerade nach Lust kauft?
1: Ich glaube es schon, wenn ich ein bisschen beobachte, wie die Leute einkaufen. Mhm. Ja, dann muss ich schon sagen, wir leben in einem unglaublichen Überfluss, dass wir das überhaupt vermögen, so viel Lebensmittel vorzuschiessen.
0: Ja, sag nur, ich lasse dich gerne ausreden.
1: Nein, ich will es gerade nicht mal sagen.
0: Dann wollte ich dir eigentlich nur noch eine gute Fahrt wünschen und weiterhin viel Vergnügen beim Kochen. Du bist wirklich ein Vorbild. Danke vielmals fürs Anrufen. Einen schönen Abend. Ciao, Hans-Ueli. Ja, und wenn auch Sie eine Idee haben oder Tipps haben oder einfach gerne mal möchten sagen, wie Sie umgehen mit dem Thema Food Waste oder Nahrungsmittel verwerten, 0848 440 222, das ist die Telefonnummer direkt zu mir ins Studio.

0: Sie hören den Nachtclub auf SRF 1. Heute zum Thema Food Waste oder eben Weiterverwertung von Nahrungsmitteln und möglichst nichts fortrühren. Und ich muss sagen, ich bin wirklich extrem beeindruckt von Ihnen. Also was da zurückkommt an Feedback, wie die Leute bewusst mit dem Thema umgehen und wirklich möglichst schauen, dass nichts verschwendet wird. Wirklich Chapeau. Am Telefon ist der Rolf Hodl aus Rickenbach-Luzern, wo niemand Rolf sagt, sondern Meg Elch, hast du gesagt. Guten Abend, Rolf.
1: Schönen guten Abend, Schweiz. Ja, das ist so, ja.
0: Und du sagst, es kommt wirklich sehr darauf an, wie man aufgewachsen ist, oder?
1: Aber wir haben das natürlich
0: verbindet. Oh, ich bin eins
1: von neun Kindern.
0: Well, jetzt bist du wieder da. Man hört dich wieder.
1: Ja, okay. Eben, ich bin in relativ armen Familienverhältnis aufgewachsen. Eins von neun Kindern. Vater war Hilfsarbeiter. Kann man sich vorstellen, dass nicht so viel Geld rum war. Und dann hat man immer ein bisschen schauen, was kauft man ein, was macht man. Und wir hatten also nur einmal in der Woche Fleisch gehabt. Das war da so. Und wenn man, meistens hat man das gemacht und hat so viel Soße gemacht, dass man am Abend und vielleicht am anderen Tag sogar noch können, mit Brot die Soße dunken. Also es ist nicht nichts weggerührt worden. Das Brot ist natürlich auch nicht das frischeste gesehen, aber für das ist das natürlich tiptop gegangen. Oder?
0: Und mit der Soße wird es auf jeden Fall wieder weich. Also können wir weh fast sagen, das ist eigentlich ein Luxusproblem, Lebensmittel vorzurühren. Wenn man muss 9 Mühler stopfen, dann hat man gar keine Chance, dass da irgendetwas schlecht wird.
1: Das ist ja so. Also man hat wirklich immer geschaut, dass man nichts fortrühren muss, dass man alles kann verwerten, oder? Und das ist halt, ich habe Jahrgang 62, darf ich schon sagen. Und wir haben halt, noch ein bisschen anders angeschaut als heute, oder? Heute ist, ich sage jetzt halt einfach mal mehr Geld rum für das. Wir haben einen anderen Bezug zum Essen. Ich arbeite sogar in der Lebensmittelbranche. Und wenn ich sehe, was da wegfliegt, wo kurz vor dem Ablaufdatum ist, oder genau am Ablaufdatum, die Leute haben immer das Gefühl, Tag an dem Tag ist es schlecht, und jetzt kann man das nehmen. Ich würde empfehlen, dünn mal dran schmecken, schauen, wie es aussieht. Also Joghurt zum Beispiel, wenn es sauer ist, kann man sehr lange drüber raus essen. Im Fleisch ist das sicher heikler. Beim Rindfleisch vielleicht weniger als bei einem Boulet, oder? Das ist auch klar. Aber es gibt sehr viele Sachen, wo man einfach wegschmeißt. Auch Konservenbüchse, die sind jahrelang über das Datum aushaltbar. Also die Leute sind zum Teil einfach auch nicht sensibilisiert, oder? Man muss vielleicht auch ein bisschen lernen.
0: Ja, und dass man einfach den gesunden Menschenverstand und vor allem den Sinn wieder einschaltet und eben weniger das Datum nur als Stichtag anschaut. Aber Hand aufs Herz, also wie hast es denn du heute? Passiert dir das nie, dass du irgendetwas musst fortrühren?
1: Ich meine, wenn ich irgendwo Aufschnitt kaufe, abpacke und der ist abgelaufen, dann mache ich den natürlich zuerst auf und schaue es gleich noch. Aber wenn der nicht mehr gut schmeckt, säuerlich, dann gehe ich den auch weg. Was wollte ich mit dem machen?
0: Das ist schon gesünder.
1: Aber weißt du, wenn ich bei uns in der Grünabfuhr unten schaue, ich wohne in einem Block hin, wenn ich schaue, was dort drinnen liegt, dann grauen es mir. Also es sind ganze Blumenkohlköpfe, es sind ganze Zöpfe drinnen. Und sorry, da muss ich mich schon fragen, was machen die Leute?
0: Ja, das ist
1: ich habe dir einmal einen Spruch rausgelassen und der ist mir geblieben bis heute. Und er hat immer gesagt, altes Brot ist nicht hart, aber kein Brot, das ist hart. Und das hat eben schon
0: etwas. Das hat wirklich etwas. Danke viel mal fürs Anrufen. Rolf Hodl, Meg Elch, danke und dir noch ganz einen schönen Abend. Das ist der Nachtclub auf SRF 1 zum Thema Food Waste. Natürlich, nach den 10 geht es auch wieder weiter. Da können Sie wieder anrufen auf 0848 440 222.

0: Die Nachrichten von SRF um 10 mit Lukas Siegfried. Frankreichs Regierung sagt sexualisierte Gewalt und Kindsmissbrauch den Kampf an. Premierminister Le Cornu will dafür mehrere Milliarden Euro bereitstellen. Bei der US-Armee werden die Munitionsvorräte knapp, das zeigt ein Bericht des Verteidigungsministeriums. Grund ist der Krieg im Iran. Das Wetter morgen nur noch zeitweise sonnig, am Nachmittag wird es gebietsweise nass. Die französische Regierung will im Budget fürs nächste Jahr fast 1,5 Milliarden Euro für die Bekämpfung geschlechtsspezifischer und sexualisierter Gewalt bereitstellen. Weitere 2,6 Milliarden Euro sollen in den Kinderschutz fließen. Das kündigt Frankreichs Premierminister Sébastien Lecornu in der Zeitung Le Monde an. Aus Paris berichtet Henrik Lesser-Villoun von der ARD.
1: Die finanziellen Mittel will er mit der Loi Intégrale verbinden. Ein Gesetzentwurf gegen geschlechtsspezifische und sexualisierte Gewalt, über den ab nächster Woche in der Nationalversammlung beraten wird. Ob die Regierung den Haushalt mit den Posten verabschieden kann, ist unklar. Ihr fehlt dafür bislang eine parlamentarische Mehrheit. Der Gesetzentwurf sieht unter anderem vor, spezialisierte Gerichte für sexualisierte Gewalt und Gewalt innerhalb der Familie einzurichten. Außerdem soll in jedem französischen Departement ein Zentrum für Betroffene entstehen. Der Entwurf wird von 150 Frauenrechtsorganisationen und Organisationen zum Schutz von Kindern unterstützt. Er soll auch eine Antwort auf den Fall von Liana sein, der Frankreich erschüttert hat. Die Elfjährige wurde vergewaltigt und getötet. Der Angeklagte soll auch im Jahr zuvor ein Mädchen vergewaltigt haben, war aber nie deswegen verhört worden.
0: Der Krieg der USA gegen den Iran hat zu Engpässen bei den Munitionsvorräten der US-Armee geführt. Das bestätigt ein offizieller Bericht, den eine Aufsichtsbehörde des Verteidigungsministeriums dem Kongress vorgelegt hat. Darin heißt es, der Munitionsverbrauch habe strategische Bestandeslücken verursacht und Engpässe beim Nachschub von Rüstungsartikeln offenbart. Laut der Finanzbehörde des Kongresses hat der Irankrieg die USA bisher 38 Milliarden US-Dollar gekostet und jeden weiteren Monat kommen rund 3 Milliarden hinzu. Sowohl US-Präsident Donald Trump als auch Verteidigungsminister Pete Hegseth hatten Berichte über Munitionsknappheit bisher immer als Lügen bezeichnet. Vor wenigen Jahren war es noch Science Fiction, jetzt ist es offenbar Realität. Die USA haben erstmals bestätigt, Waffen im Weltraum stationiert zu haben. Die Waffensysteme in der Erdumlaufbahn seien notwendig, um US-Truppen vor feindlichen Angriffen zu schützen, sagte der Leiter der US-Luftwaffe. Um welche Art von Waffensystem es sich handelt und wann dieses stationiert wurde, sagte er nicht. Inzwischen warnte China vor einem Wettrüsten im All. Man fordere die USA auf, die Entwicklung militärischer Fähigkeiten im Weltraum einzustellen, zitiert die Nachrichtenagentur AFP, einen Sprecher des Außenministeriums in Peking. Dann zum Fußball und einem Nachtragsspiel in der Schweizer Super League. Die Zürcher Grasshoppers verlieren gegen den FC Sion mit 2:5. Und damit zu weiteren Meldungen des Tages in der Übersicht. Die Schweizer Armee soll für verschiedene Projekte insgesamt knapp 3,4 Milliarden Franken erhalten. Das hat das Parlament entschieden in der Debatte um die Armeebotschaft 2026. Nach dem Ständerat hat auch der Nationalrat zugestimmt und die Gelder bewilligt. Damit sollen beispielsweise die bodengestützte Luftverteidigung ausgebaut und der Schutz vor Drohnen verstärkt werden. Gedeckt werden sollen auch die Mehrkosten, die beim Kauf der neuen F-35-Kampfjets entstehen. Dies gegen den Widerstand von Linksgrün. Verteidigungsminister Martin Pfister hat sich derweil im Parlament zum kritischen Untersuchungsbericht der Geschäftsprüfungskommission des Nationalrats rund um den F-35-Kampfjet geäußert. Diese hatte etwa ergeben, dass der Bund nie von einem Fixpreis ausgehen konnte. Bundesrat Pfister bezeichnet den Bericht als sachlich und differenziert und erkündigte eine baldige Antwort des Bundesrats an. Die Schweizer Volkswirtschaft gehöre zu den wettbewerbsfähigsten und innovativsten der Welt. Das sagt die Organisation für wirtschaftliche Zusammenarbeit und Entwicklung, die OECD. Damit das so bleibt, empfiehlt sie diverse Reformen. So müsse die Schweiz den Zugang zu wichtigen Handelspartnern sichern, allen voran zu jenem der EU. Handlungsbedarf sieht die OECD auch wegen der Wohnungsnot und bei der Digitalisierung im Gesundheitssystem. Ein russisches Kriegsschiff hat zwei Leuchtfackeln in Richtung eines dänischen Militärhelikopters abgefeuert vor der Küste Dänemarks. Das sei völlig rücksichtslos, sagte die dänische Ministerpräsidentin Mette Frederiksen. Aber Dänemark werde sich nicht einschüchtern lassen. Die Regierung hat den russischen Botschafter zu einem Gespräch einbestellt. Die Börsendaten von 22.05 Uhr geliefert von SIX. Der Swiss Market Index schließt bei 13.809 Punkten, 0,5% im Minus. Der Dow Jones Index in New York stand kurz vor Schluss bei minus 0,7%. Der Euro wird zu 94,51 Rappen gehandelt, der Dollar zu 81,87 Rappen. Und das Wetter? Morgen Vormittag scheint zeitweise die Sonne, am Nachmittag hat es mehr Wolken und vor allem in den Voralpen und Alpen sowie im Tessin gibt es Regengüsse und Gewitter. Im Flachland wird es nur lokal nass. Die Höchstwerte liegen morgen im Norden um 21 und im Tessin bei 24 Grad. Das waren Nachrichten von Radio SRF, verantwortlich Konrad Muschk.
2: 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Mit der Serena Degen am Mikrofon und der ersten Runde der Schweizer Eishockey-Meisterschaft. Das Resultat der 7 Matches haben wir gerade gehört. Und aufgefallen ist dabei zum Beispiel die Partie zwischen dem EHC Biel und dem Meister von Fribourg-Gottéron. Biel ist mit der Verpflichtung des ehemaligen NHL-Spielers Jeff Skinner diesen Sommer einen Transfer gelungen. Und der Jeff Skinner, der hat in der National League keine lange Anlaufzeit benötigt. Nach gerade mal 37 Sekunden hat der 34-jährige Kanadier zum 1:0 für Biel getroffen. Es ist damit auch gerade der erste Torschütz in der neuen National League-Saison. Dank diesen zwei Skinner-Goal plus zwei Spotentreffer vom Anderson und vom Silvegard gewinnt Biel daheim gegen den Meister Fribourg zum Auftakt dieser Saison mit 4:2. Aufgefallen ist auch der Auftakt vom EV Zug, der diesen Sommer ja mächtig gerumpelt hat. Sowohl der Trainer als auch der Sportchef mussten gehen. Zuger scheinen sich von diesen Unruhen gut erholt zu haben und gewinnen auswärts in Lausanne klar und deutlich mit 5:0. Erfolgreich in die Saison gestartet sind auch die ZSC Lions. Sie feiern gegen Bern den ersten Heimsieg mit einem 5:3. Ein Sieg gibt es auch für den Playoff-Finalist Davos Bündner. Die gewinnen daheim gegen die SCL Tigers auch deutlich mit 4:1. Gewonnen hat auch Kloten, und zwar auswärts gegen die Rapperswil-Jona Lakers nach Verlängerung mit 4:3. Noch am Laufen ist Lugano gegen Genf Servette. Lugano hat jetzt gerade das 5:3 geschossen. Das dürfte also der Sieg sein für die Luganesi. Und noch in der Verlängerung ist Aschua gegen Ambri Piotta. Dort steht es momentan 2:2. Die zweite Runde in der National League im Eishockey ist dann am nächsten Freitag. Und dann war in der Fußball-Superliga noch ein Match gewesen. Ein Nachtragsspiel. Zürcher Grasshoppers unterliegen daheim. Sion gerade mit 2:5. Kurz nach der Pause hat dort Morandi GC mit 2:1 in Führung geschossen. Danach haben dann aber die Walliser das Spiel dreht. Und das alles dank Joker-Goals. Zweimal der Nivo Kasi und der Lucien Bila und der Silla haben Sion zum 5:2 Sieg geschossen. Der GC-Spieler, der Samuel Krasnitschi, entsprechend enttäuscht nach dem Match.
3: Mit dem 1-1 und mit dem 2-1 sehr gut zurückgekommen. Und nachher haben wir sie eigentlich auch gut im Griff gehabt. Und nachher bekommen wir eben dumme Goal und noch einen Eckball. Und ja, ist einfach sehr unglücklich.
2: Für Sion ist der vierte Sieg in Folge. Die Walliser grüssen vom zweiten Tabellenplatz hinter dem Leader Lugano. GC ist momentan Tabellen 8 nach dem Nachtragsspiel. So viel Sport für heute.
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5: Guten Abend miteinander. Heute haben wir einen Nachtclub zum Thema Food Waste oder wie man die Lebensmittelverschwendung eben ein bisschen eindämmen kann, respektive sich auch ein bisschen an der eigenen Nase nehmen kann. Und es ist ein sehr emotionales Thema. Der Beat von Winterthur schreibt, mich macht zum Beispiel in den Ferien so richtig grantig, wenn die Leute beim Buffet ihren Teller bis über den Rand ausfüllen und dann am Schluss mehr als die Hälfte stehen lassen. Wie geht es Ihnen damit, mit Lebensmittelverschwendung? Stehen Sie dort, wo Sie gerne wären? Oder haben Sie das absolut im Griff und kochen alles, auch Reste, noch fertig? Mich nimmt Wunder, wie Sie mit dem Thema umgehen. 0848 440 222. Das ist die Nummer zu mir ins Studio. Oder Sie können mir auch eine Mail schreiben auf srf1.ch und dann Kontakt ins Studio.

0: Lebensmittel vorrühren, das macht mich hässig. Das sagt auch Jörg Gerber von Frutigen. Guten Abend, Jörg.
1: Guten Abend, Kathrin.
0: Du selber sagst, ich habe das im Griff, wir rühren kein Lebensmittel fort und es macht dich hässig, wenn du das siehst.
1: Ja, das ist effektiv so, wenn man weiss, was eigentlich auch die Lebensmittel kosten und alles zusammen. Und wenn man da einfach, ja, wir haben den Weg, wo wir ins Dorf gehen und dort ist ein Bauernhaus mit einem Nachtkübel. Und dort, wenn man dort vorbeiläuft, ist manchmal bis oben aus vom Brot, oder halbe Kilo oder so irgendwie. Und das macht mich so mäßig, oder? Der Vorgänger, der vorher im Ding hatte, hat gesagt, hartes Brot ist nicht hart, kein Brot ist hart, oder?
0: Genau.
1: Und wenn man einfach das so anschaut, stimmt ja schon, oder?
0: Hast denn du das Gefühl, das ist eine Generationenfrage?
1: Ja, kann man schon eventuell schon sagen. Ja, wenn man noch so vorkriegswahr ist, dann kann man das schon sagen, oder? Wir haben dann zumal während dem Krieg sind wir manchmal schon froh gewesen, wenn wir noch in der Militärküche mit dem Müllkessel können Suppe holen, weil die völlig Hecke halt Detektiv, oder? Das kommt dem schon ein bisschen nach, oder?
0: Und du hast mir auch gesagt, ihr hättet früher einen Laden gehabt. Wie sind denn ihr dort damit umgegangen?
1: Ja, es ist ja so, es ist, dann, wo das Zeug aufgekommen ist mit dem Datum, dass ich einfach manchmal Leute gekommen, hat jemand eintrennt, hat jemand mal etwas gekauft, dann hat sie zurückgekommen. Ja, das ist ja schon bald abgelaufen und alles zusammen. Und ja, das ist, oder? Es ist einfach so, oder? Und jetzt habe ich heute diese Erinnerung. Wir sind einmal im Bodensee aussen gewesen, bei der Tochter, oder? Und da haben wir den Kühlschrank gekauft, da ist es ja gut drinnen gesehen. Und wir nehmen es früher, oder? Haben wir es gesehen, oh, du, guck mal, das ist ja über einen Monat abgelaufen. Dann hat die Frau gesagt, du, ja, aber du, das hat doch sicher nichts gemacht. Das ist ja nicht bombiert, das ist nichts, nichts so. Wir haben es aufgetaucht und es ist alles gewesen, es ist nicht angegangen. Wir haben es dann gegessen, ja, und es hat nichts gemacht, oder? Man muss einfach so sehen, dass es einfach nicht immer nur gerade muss vorgeschossen werden, wenn es nicht bombiert ist oder so.
0: Gell, also da bin ich auch relativ schmerzfrei, gerade bei Joghurt oder so oder ein Quark, wenn es zu ist, aufmachen und wenn das noch tiptop aussieht und schmeckt, dann spricht ja überhaupt nichts dagegen, das noch zu essen, oder?
1: Ja, nein, das ist ja so, oder? Und wir haben einfach die von der Garten, wo wir einfach unser Gemüse haben und alles zusammen, oder? Der eine hat ja vorher auch gesagt, oder du hast gesagt, eine Frau hat gesagt, sie hat es ab. Und wir wissen jetzt einfach, dass wir ein gewisses Quantum haben von 200 Gramm eventuell, oder ein Tattel Reis oder so, für uns längt, oder? Und wenn man halt gleichwohl noch ein bisschen zu viel hat, wird das halt wieder gegessen, oder? Und der Mond ist noch gegessen, oder?
0: Also ist das auch,
1: wird bei uns nichts.
0: Ja, ist aber auch deine Lösung schon, möglichst wenig Reste überhaupt produzieren?
1: Ja, das ist schon so, oder? Ich habe ja gehört, dass man alles, oder? Gut, wenn du natürlich die Welt hast, vergisst du es ja nicht aus. Dann kannst du, Mond ist oder so, kannst du so rösten und Reste machen oder so. Das ist schon etwas, oder?
0: Eben, gell, manchmal macht man auch absichtlich Reste, damit man nachher, also gerade bei Reis koche ich immer zu viel, dass ich es nachher anbröteln, weil ich das einfach wahnsinnig gerne habe.
1: Ja, gut, ja. Also, wenn wir es haben, oder? Mit jetzt zwei, oder? Und dann sind wir froh, dass wir ja, einfach gelangt, oder? Und ja, also bei uns wird einfach praktisch von solchen Zeugen nicht vorgeschossen und einfach alles hergezogen.
0: Was ist denn so dein Appell an die Leute, die eben doch einen Kübel voller Brot haben oder zu viele Sachen fortschmeissen? Was ist dein Appell oder vielleicht
1: Tipp? Ja, was wollte ich denen sagen? Oder? Das ist einfach eine Sache, die mit den Leuten, die weiß, zum Beispiel jemand, die hat, wenn die am Morgen Brot abgehauen hat, hat die zuerst eine Scheibe Brot abgehauen und weggeht oder weggetan, und das ist wieder frisches Brot hat, oder? Und bei uns wird einfach die Frage, eben, wie gesagt, gegessen. Oder eben, dann tut man irgendeine Eierrösti machen mit dem Brot. Oder wenn man Äpfel hat, einen Auflauf machen oder so etwas. Oder?
0: Genau, also der Kreativität ein bisschen den freien Lauf lassen und dann sollte das eigentlich schon gehen.
1: Ja, hey, halt, ich kommt mir jetzt gerade noch etwas in den Sinn.
0: Bitte?
1: Wir bekommen gegen jemanden Auflesöpfe, oder?
0: Mhm.
1: Und vor Jahren haben wir hier neben uns eine Familie gehabt, mit drei Kindern. Und dann habe ich gefragt, du, los, hättest du gerne eventuell ein bisschen Auflesöpfe so für zu kochen? Ja, nein, danke, ich kaufe sie lieber im Korb, die frischen.
0: Ja, das ist natürlich schade. Also ich glaube wirklich, auch jeder Äpfel hat vielleicht seinen Zweck.

der Nachtclub auf SRF 1, heute zum Thema Food Waste. Und ich muss sagen, es ist wirklich ein Thema, das bewegt. Ich komme ganzen Haufen Mails über und eins Mail ist vom Witold Ming von Berg im Kanton Thurgau. Und er hat etwas sehr Cooles geschrieben, finde ich. Es geht nämlich um ein Schulfest. Und gerade also Grossanlässe ist ja das sehr schwierig zu kalkulieren, wie viel Essen braucht es da, dass nichts übrig bleibt. Vor allem, wenn es am Freitag ist und dann ist nachher Wochenende, dann kann man das weh nicht noch unter den Schülern verteilen oder irgendwie so. Und der Herr Ming schreibt, sie hätten eine Woche vorher einen Vorverkauf gemacht. Die Schülerinnen und Schüler, die hätten Werbung gemacht, aus lauter Vorfreude auch. Man hätte dann einfach angeben, was das man will essen. Die Gegner haben zwar gesagt, ja, aber da weiss man doch eine Woche im Voraus nicht, was ich da will essen. Aber das hat wirklich funktioniert. Und sie machen das jetzt seit 10 Jahren so und haben wirklich an so einem Fest kein Food Waste. Sehr inspirierende Geschichte. Vielleicht gibt es da auch Nachahmerinnen oder Nachahmer, gerade wenn es um Schulfester oder sonst grössere Fester geht. Ja, wieso nicht einmal im Voraus fragen, was essen ihr denn? Und dann wirklich auf das raus, die mit Liebe gemachten Sachen einfach produzieren und dass man dann das nicht fortrühren muss, was auch die Schülerinnen und Schüler mit Liebe gemacht haben. Food Waste, ein Thema, das bewegt. 0848 440 222, das ist die Nummer zu mir ins Studio.

0: Lebensmittel, Verschwendung oder Food Waste, eigentlich ein Unwort. Es ist uns allen klar, das sollte man nicht machen. Zum Teil passiert es trotzdem. Aber wir haben heute Abend schon ganz einen Haufen gute Tipps bekommen, was man dagegen machen kann. Nämlich wirklich auch aus ganz vielen Sachen, die einfach weiterverwerten, Suppe machen, Wehen machen und so weiter und so fort. Und ein Thema ist natürlich auch noch, sind die Lebensmittelgeschäfte, dass die zum Teil Grössen anbieten von dem, was sie verkaufen, wo unter Umständen für Einzelhaushalte gar nicht so gäbig sind. Der Peter Blum von Zuchwil Solothurn sagt auch, es ist schwierig zum Posten. Peter, gell? Ja, dir ist meistens alles zu gross.
1: Ja, da kann man ganz viel kaufen.
0: Jetzt müsstest du, glaube ich, im Hintergrund noch das Radio abstellen. Irgendwie haben wir da so eine Rückkopplung.
1: Ich rede immer noch.
0: Ja, du hörst eben den ganzen Tag SRF 1, hast du mir gesagt. Gell, von morgen früh bis zum Abend spät.
1: Ja, ich schnell. Und jetzt ist es älter wieder. Aha.
0: Oh je.
1: Jetzt habe ich gefunden.
0: Ist eigentlich ein Kompliment, wenn du gar nicht weißt, wie man SRF 1 abstellt?
1: Nein.
0: Aber jetzt für die paar Minuten, wo wir zusammen reden, wäre es gäbiger, vor allem für alle anderen, dass man dich auch gut versteht. Wunderbar. Peter, wir haben es vom Posten. Du sagst, Posten ist gar nicht so einfach.
1: Nein, nicht einfach, ja. Nein, du musst in Niger musst Männer kaufen, so auf dem Netz gerei hat. Mhm. Ja, und dann rein, gut auch.
0: Also offen kaufen ist einfacher, weil sonst hat es einfach zu grosse Grössen. Aber du hast auch für das eine Lösung gefunden, gell?
1: Ja, es gibt es auch Leute, ich frage etwas auf Bitex oder ein Kollege kommt, muss etwas haben, muss etwas mitnehmen von mir, oder?
0: Und so tust du Food Waste quasi vermeiden, indem du einfach, wenn du ein grosses Pack hast, das du nicht selber magst essen, das tust verschenken oder weitergeben.
1: Ja, sicher.
0: Das finde ich sehr, sehr ehrenwert. Peter, ich glaube, wir beenden das Gespräch hier, weil es hat immer noch irgendeine Rückkopplung drin. Aber danke vielmals, dass du so ein treuer SRF1-Hörer bist. Schon jahrelang hast du mir gesagt, seit Jahren Radio Beromünster und wirklich von morgen bis am Abend. Danke vielmals für das. Ja, Food Waste, das Thema, das bewegt, aber ich merke schon, ganz viele Hörerinnen und Hörer, die haben eine Lösung und einen Umgang gefunden, dass das eben nicht passiert.

Viacom, Dios, Sunny Days. Ja, und das ist der Nachtclub zum Thema Food Waste. Und ich muss sagen, das Nachtclub-Publikum ist sich da ziemlich einig. Food Waste geht nicht. Wenn man sich ein bisschen Mühe gibt oder wirklich darauf achtet, ein bisschen kreativ ist, dann kann man das zum grössten Teil wirklich auch vermeiden. Ja, es ist aber oft so, dass Pendel zum Teil auch ein bisschen zu fest ausschlägt, wenn man sich Mühe gibt bei etwas. Und darum möchte ich Ihnen gerne das Mail vom Cyprian Eggenschwiller von CDI vorlesen. Er schreibt: Guten Abend, ich war während 27 Jahren Direktor einer größeren Stiftung für Menschen mit einer Beeinträchtigung. Nun habe ich erfahren, dass die Food Waste Mode so weit Einzug gehalten hat, dass es in der letzten Zeit mehrmals vorgekommen ist, dass nicht genügend gekocht wurde und die Klienten hungrig vom Tisch mussten. Man kann alles übertreiben. Das ist natürlich schon so, dass am Schluss die Leute hungrig zurückbleiben. Das sollte auch nicht sein. Ich hoffe, dass sich da das Pendel dann eben ein bisschen wirklich einpendelt. Was ist Ihre Haltung zu Food Waste? Wie umgehen Sie das Ganze? Oder sagen Sie unter Umständen auch Asche auf mein Haupt? Ich habe leider auch immer wieder Sachen, die ich fortrühren muss. Aber ich gebe mein Bestes. Ich bin gespannt auf Ihre Meinung und auf Ihre Erfahrungen. 0848 440 222, Nummer zu mir ins Studio. Oder Sie können mir auch ein Mail schicken auf srf1.ch und dann Kontakt ins Studio.

0: Cardiff, jetzt wird's 11.
1: Die Nachrichten von SRF um 11 mit Sandro Peter. In den USA wird das Nationale Kulturzentrum, das Kennedy Center in Washington D.C., vorläufig geschlossen. Das hat Präsident Donald Trump mitgeteilt. Trump hatte das Gebäude mehrfach als baufällig bezeichnet. Heute hatte zudem ein Bundesrichter geurteilt, Trumps Name dürfe nicht wieder an der Fassade des Gebäudes angebracht werden. Auf seinem sozialen Netzwerk schreibt Trump, die Renovationsarbeiten würden erst beginnen, wenn das zuständige Gericht urteile, dass Trumps Name wieder an dem Gebäude stehe. Ansonsten würde das Kennedy Center nicht renoviert, so Trump. Die Regierung Frankreichs will im nächsten Jahr mehrere Milliarden Euro ausgeben, um sexualisierte Gewalt zu bekämpfen und den Kinderschutz zu verstärken. Das kündigt Frankreichs Premierminister Sébastien Lecornu in der Zeitung Le Monde an. Fast 1,5 Milliarden seien für die Bekämpfung geschlechtsspezifischer und sexueller Gewalt vorgesehen, 2,6 Milliarden, um Kinder besser zu schützen. Beispielsweise will Le Cornu spezielle Gerichte installieren lassen, die in solchen Fällen zum Zug kommen. Zudem soll in jeder Region des Landes ein Zentrum entstehen, an das sich Gewaltopfer wenden können. Der Vorschlag kommt nun als nächstes ins französische Parlament. Zum Sport, zuerst zu einem Nachtagsspiel in der Schweizer Fußballmeisterschaft. Die Zürcher Grasshoppers verlieren gegen Sitten mit 2-5. Und im Eishockey hat die Schweizer Meisterschaft begonnen. Biel schlägt Freiburg 4-2, die ZSC Lions schlagen Bern 5-3, Davos gewinnt gegen die SCL Tigers mit 4-1, Rapperswil-Jona verliert gegen Kloten mit 3-4 nach Verlängerung, Lausanne unterliegt Zug mit 0-5, Lugano schlägt Genf Servette 6-3 und Aschua verliert gegen Ambri Piotta 2-3 nach Penaltyschießen. Die Börsendaten von SIX, der Swiss Market Index, schließt bei 13.809 Punkten, das ist ein Minus von 0,5%. Der Dow Jones Index in New York fällt um 0,6%. Der Euro wird zu 94,47 Rappen gehandelt, der Dollar zu 81,88 Rappen. Das Wetter. Morgen Vormittag ist es noch zeitweise sonnig. Am Nachmittag und am Abend ziehen dann mehr Wolken auf und es wird gebietsweise nass. Die Temperatur im Norden 21, im Süden 24 Grad. Das waren Nachrichten von Radio SRF. Verantwortlich Konrad Muschk.
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0: Guten Abend miteinander. Heute haben wir im Nachtclub das Thema Food Waste und ich finde es wirklich extrem schön zu sehen, wie eigentlich alle Hörerinnen und Hörer, die sich gemeldet haben, per Mail oder Telefon, da einen extrem sorgfältigen Umgang damit haben und auch für sich einen Umgang gefunden haben, wenn man den noch nicht hat oder wie so Tipps und Tricks im Alltag hat. Claudine von Winterthur hat angerufen und einen Tipp dargelassen. Er gesagt, nie mit leerem Magen posten und wenn immer möglich eine Liste machen. Also Zusammenfassung, guter Kopf und voller Bauch, dann kommt das gut. Ja, wie stehen Sie zum Thema Food Waste? 0848 440 222. Sie können mir ins Studio anrufen oder auch ein Mail schicken auf srf1.ch. Dort Kontakt ins Studio.

Der Nachtclub auf SRF 1 heute zum Thema Food Waste. Das ist definitiv ein Thema, das bewegt. Und viele E-Mails schreiben, ja, man müsse wirklich auch Detailhändler ein bisschen Pflicht nehmen, dass die auch so grosse Packungen immer verkaufen, dass irgendwann zum Teil fast gezwungen, etwas vorzurühren, wenn man einfach nicht irgendwie 3 Knoblauch aufs Mal brauchen kann, wenn man den Bio-Knoblauch will kaufen, der nur im 3er-Pack erhältlich ist. Der Roger hat mir vorher angerufen, und er sieht da aber ein Spannungsfeld zwischen ihnen. Einerseits selber als Konsument sagt, ja, er hat manchmal auch Mühe mit Einkaufen, mit so grossen Packungen, aber er selber arbeitet in einem Tankstellenshop und sagt, wir rühren jeden Abend Sachen fort, was nicht schön ist, aber die Leute erwarten, dass man bis zum Ladenschluss kann frisches Brot kaufen kann. Und wenn man einfach schon um 8 oder 9 kein frisches Brot mehr hätte, wäre auch nicht gut, sind die Leute auch nicht zufrieden. So müssen wir bis zum Schluss frisches Brot parat haben und das, was nicht gekauft wird, das wandert weg. Sehr, sehr schade. Man kann an dieser Stelle aber auch noch erwähnen, es gibt natürlich auch diverse Angebote, wie man also übrig gebliebene Sachen doch noch unter die Leute bringen kann. Also das gibt es auch. Da gibt es unterdessen unzählige. Also man kann sich da, wer Interesse hat daran, natürlich einmal schlau machen, googlen, wie kann man auch abgelaufene oder Sachen, die nicht mehr verkauft werden können, irgendwie noch günstiger oder sogar gratis überkommen. Food Waste, heute Abend das Thema 0848 440 222. Oder per Mail Kontakt ins Studio draufklicken, wenn Sie auf srf1.ch gegangen sind. Oh yeah.

Der Nachtclub am Dienstagabend. Heute zum Thema Food Waste. Und es ist ein WhatsApp ins Studio gekommen. Das so kann man mich natürlich auch erreichen. Unter unserer Studionummer 079 1321 321. Und das möchte ich Ihnen unbedingt vorlesen. Und zwar schreibt der Markus: Es war einmal an einem Mittag kurz vor 12 Uhr. Meine Tochter war in der Küche und hat Lebensmittel aus dem Kühlschrank gesucht, um etwas zu kochen. Auf einer Käsepackung war ein Datum darauf inklusive Uhrzeit und darauf ist geschrieben 11.58 Uhr. Ich habe meiner Tochter gesagt, jetzt musst du dich beeilen, es läuft bald ab. Meine Tochter war der Meinung, dass es erst um 12.30 Uhr fertig wäre und sie somit den Käse nicht mehr verwenden dürfe. Ich weiß mittlerweile, dass die Uhrzeit die genaue Verpackungszeit war und mit dem Ablaufdatum nichts gemein hat. Ich selbst lebe nach dem Motto, eine gute Sau frisst alles und was dich nicht umbringt, macht dich nur stark. Ich esse auch schon mal hartes Brot von letzter Woche oder abgelaufenes Joghurt und bin überzeugt, dass mein Immunsystem es mir mit Gesundheit dankt. Viele Grüße an das Team vom Radio, welches immer wieder auf wichtige Themen für unsere Umwelt aufmerksam macht. Danke vielmals für das. Ja, und was denken Sie zu Food Waste oder wie gehen Sie damit um? 0848 440 222, das ist die Nummer zu mir ins Studio.

Dienstagabend, das ist der Nachtclub. 11:30 haben wir es und es geht noch eine halbe Stunde bei uns ums Thema Food Waste. Es ist wirklich ein Thema, das bewegt in der ganzen Schweiz. Ich habe ganz viele Telefone bekommen von Leuten, die gesagt haben, auch, das möchte ich nicht über den Sender sagen, aber wirklich, es ist doch einfach nicht okay, wie viele Lebensmittel vorgerührt werden. Und ganz viele Mails sind reingekommen mit Vorschlägen, was man machen kann. Leute, die sagen, ich friere alles ein oder ich tue wirklich Reste kochen am nächsten Tag und schaue, dass ich überhaupt nichts verschwende. Also wirklich, Chapeau, ein sehr schöner Umgang mit Nahrungsmitteln, Lebensmitteln, die Sie da haben. Sie können mir anrufen, es hat noch Platz für Geschichten auf 0848 440 222 und auch erzählen, ob Sie vielleicht schon mal ein Erlebnis gehabt haben oder irgendeine lustige Situation. Das nimmt mich Wunder. 0848 440 222. Heute zum Thema Food Waste oder Nahrungsmittel eben nicht verschwenden. Sie können mir auch ein Mail schicken, srf1.ch und dann Kontakt ins Studio.

0: Food Waste ist Thema im heutigen Nachtclub und am Telefon ist Frau Harry aus Goreggio im Kanton Tessin. Guten Abend, Frau Harry.
1: Guten Abend.
0: Sie haben ein Erlebnis gemacht zu dem Thema, das ist schon Jahre her, aber Ihnen bis heute in Erinnerung, gell? Sie erzählen Sie doch von dem Erlebnis.
1: Ja, genau, genau. Also ich bin als Au-pair in London gewesen, das ist jetzt schon 50 Jahre her. Mhm. Und wir haben in der Küche, in der Kombination, also im Schützstein, dort, wo es manchmal so ein rundes Loch hat, wo man Sachen ausleeren kann, wenn man vielleicht gerade das Brünnli gesetzt hat, dort hat es wirklich auch ein Loch gehabt und da ist ein Schredder drin gewesen. Und nach dem Essen hat, also die Lady, wo meine Chefin ist, haben wir immer besprochen, was das aufbewahrt hat, was ganz wenig ist leider und was das in Schredder abgelaufen.
0: Und dann haben Sie nach dem Essen das Essen geschreddert, ja. Also das vorige?
1: Ja.
0: Mhm. Ja. Und wie ist das also, für Sie gewesen?
1: Also je nachdem, ich bin ganz anders aufgewachsen und es ist für mich also nicht einfach gewesen. Meine Mama hat immer geschaut, dass man nichts fortgeht und das probiere ich auch bis heute immer noch beizubehalten. Also das ja, hat mir wirklich nicht gut gedacht.
0: Also das hat Sie weh gerade nochmal geprägt oder bestärkt darin, dass man das eben nicht machen sollte in dem Fall?
1: Ja, es hat mir auch manchmal fast richtig wehgetan. Wirklich etwas, was fein war, aber wo sie einfach nicht gewusst hat, was sie damit machen wollte, hat man einfach dort runtergelassen und abgeschossen.
0: Haben Sie aber im Umgekehrten dann ihre vielleicht einmal etwas können zeigen, was man mit den Resten noch könnte machen oder so? Oder ist das wirklich kein Thema gewesen?
1: Ich bin 16 gewesen. Das hat die dann selber auch nicht gewusst.
0: Ja, oder man traut sich ja dem vielleicht auch nicht, so einer Person gegenüber oder so. Ja, das ist wirklich extrem eindrücklich. Aber wissen Sie, was nachher passiert ist dort unten? Also ist das einfach geschreddert in Ausguss nachher gelaufen, oder? Wie muss ich mir das vorstellen?
1: Ja, oder? Ja, wenn man ja bei solchen Ausguss lernt, wird es ja verstopfen. Und es hat einfach geschreddert und ich glaube, es ist auch noch Wasser dazu gelaufen. Und dann hat es wieder abgespült.
0: Abgespült. Haben Sie nicht manchmal ein bisschen die Versuchung gehabt oder hat Sie den Finger gejuckt, vielleicht dort noch etwas zu retten und aufs Zimmer nehmen für später oder so?
1: Nein, ich habe nicht immer genug zu essen gehabt. Also, nicht das, das.
0: Also einfach mit dem... Mit einem fast gebrochenen Herzen die Sachen müssen schreddern vor 50 Jahren in London. Bei uns gibt es das Gott sei Dank heute noch nicht so, soviel ich weiss. Das ist nichts, was bis zu uns übergeschwappt ist, zum guten Glück.
1: Ja, also wir haben das auch nie mehr gesehen. Ja.
0: Ich meinte, in Amerika hätten sie das zum Teil auch, aber ich würde das höchstens aus einem Film oder so kennen.
1: Ja, ich bin noch wenig in Haushalten in Amerika, ich weiß es nicht.
0: Ich danke Ihnen ganz vielmals für die Geschichte. Wir hoffen, das kommt bei uns nie, dass man einfach so das Essen tut schreddern, so emotionslos. Und ja, wenn auch Sie noch eine Geschichte haben, dann rufen Sie an 0848 440 222. Platz für eine Geschichte, die hätten wir noch.

Kanton Fribourg hat angerufen, sie war gerade am Rüsten, am Gemüserüsten für den März morgen. Sie haben einen Landwirtschaftsbetrieb und verkaufen Gemüse auf dem März. Und sie sagt, kommt auf den März, wir haben auch kleine Mengen. Und es ist wirklich quasi mit Herz angebaut und verkauft. Und dann hat sie gerade noch einen weiteren guten Tipp und sagt, nehmt doch bitte gerade noch ein Säckchen mit oder eine Tasche, damit man nicht noch Plastikabfall generieren muss. Das ist natürlich sehr ein guter Tipp. Ja, das war der Nachtclub zum Thema Food Waste. Und mein Fazit von heute ist eigentlich wirklich, wenn alle Leute so umsichtig würden umgehen mit den Lebensmitteln wie Nachtclub-Hörerinnen und Hörer, dann hätten wir schon viel, viel kleinere Food Waste-Problem. Darum danke vielmals für Ihre Tipps, für Ihre Umsichtigkeit und ganz eine gute Nacht wünsche ich. Am Mikrofon war Katrin Germann.

0: Die Nachrichten von SRF um Mitternacht mit Sandro Peter. Für den Kinderschutz und den Kampf gegen sexualisierte Gewalt. Frankreich plant Milliardeninvestitionen in diese Bereiche. Wegen des Kriegs zwischen den USA und dem Iran. Beim US-Militär gibt's Engpässe bei der Munition. Das Wetter. Am Vormittag ist zeitweise sonnig, später gebietsweise nass bei 21 Grad im Norden. Die französische Regierung will im nächsten Jahr fast 1,5 Milliarden Euro für die Bekämpfung geschlechtsspezifischer und sexualisierter Gewalt bereitstellen. Weitere 2,6 Milliarden Euro sollen in den Kinderschutz fließen. Das kündigte Frankreichs Premierminister Sébastien Lecornu in der Zeitung Le Monde an. Aus Paris berichtet Hendrik Lesser-Willung von der ARD.
1: Die finanziellen Mittel will er mit der Loi Intégrale verbinden. Ein Gesetzentwurf gegen geschlechtsspezifische und sexualisierte Gewalt, über den ab nächster Woche in der Nationalversammlung beraten wird. Ob die Regierung den Haushalt mit den Posten verabschieden kann, ist unklar. Ihr fehlt dafür bislang eine parlamentarische Mehrheit. Der Gesetzentwurf sieht unter anderem vor, spezialisierte Gerichte für sexualisierte Gewalt und Gewalt innerhalb der Familie einzurichten. Außerdem soll in jedem französischen Departement ein Zentrum für Betroffene entstehen. Der Entwurf wird von 150 Frauenrechtsorganisationen und Organisationen zum Schutz von Kindern unterstützt. Er soll auch eine Antwort auf den Fall von Liana sein, der Frankreich erschüttert hat. Die 11-Jährige wurde vergewaltigt und getötet. Der Angeklagte soll auch im Jahr zuvor ein Mädchen vergewaltigt haben, war aber nie deswegen verhört worden.
0: Der Krieg der USA gegen den Iran hat zu Engpässen bei den Munitionsvorräten der US-Armee geführt. Das steht in einem ersten offiziellen Bericht, den eine Aufsichtsbehörde des Verteidigungsministeriums dem Kongress vorgelegt hat. Darin heißt es, der Munitionsverbrauch habe strategische Bestandslücken verursacht und Engpässe beim Nachschub von Rüstungsartikeln offenbart. Laut der Finanzbehörde des Kongresses hat der Irankrieg die USA bisher 38 Milliarden US-Dollar gekostet und jeden weiteren Monat kommen rund 3 Milliarden hinzu. Sowohl US-Präsident Donald Trump als auch Verteidigungsminister Pete Hegseth hatten Berichte über Munitionsknappheit immer als Lügen bezeichnet. In den USA wird das Nationale Kulturzentrum, das Kennedy Center in Washington D.C., vorläufig geschlossen. Das hat Präsident Donald Trump mitgeteilt. Trump hatte das Gebäude mehrfach als baufällig bezeichnet. Ein Bundesrichter hatte zuvor entschieden, dass Trumps Name nicht wieder an der Fassade des Gebäudes angebracht werden dürfe. Auf seinem sozialen Netzwerk schreibt Trump, die Renovierungsarbeiten würden erst beginnen, wenn das zuständige Gericht sage, dass Trumps Name wieder an dem Gebäude stehen dürfe. Sonst würde das Kennedy Center nicht renoviert. Wegen der zunehmenden Kämpfe im Jemen haben dort bereits mehr als 100.000 Menschen ihre Heimat verlassen. Das teilt das UNO-Hochkommissariat für Flüchtlinge mit. Außerdem hätten die Kämpfe zwischen der jemenitischen Armee und den Houthi-Rebellen mindestens 2.400 Menschen zur Flucht über die Meerenge Bab el-Mandab nach Dschibuti bewogen. Viele Menschen seien kurzfristig und nur mit dem Nötigsten aufgebrochen. Es brauche nun Unterkünfte, Nahrungsmittelhilfe sowie Gesundheitsversorgung in den betroffenen Gebieten. In den letzten Wochen haben die Houthi, die vom Iran unterstützt werden, fast die gesamte jemenitische Küste des Roten Meeres sowie mehrere Inseln erobert. Nach eigenen Angaben wollen sie damit verhindern, dass Saudi-Arabien Öl exportieren kann. Zwei Kurzmeldungen zum Abbau von Arbeitsplätzen in der Schweiz. Bis zu 49 Stellen will der Rüstungskonzern RUAG abbauen, an den Standorten Bern, Thun und Emmen, wie er mitteilt. Grund dafür seien einerseits zu wenig Kundenaufträge in der Sparte Bodensysteme, andererseits würden Stellen im IT-Bereich an den Bund ausgelagert. Und das Westschweizer Radio und Fernsehen RTS hat die Streichung von 25 Arbeitsplätzen angekündigt, im Zusammenhang mit den Sparmaßnahmen bei der SRG. Auch SRF hatte zuvor bereits angekündigt, bis Ende nächstes Jahr 38 Stellen abzubauen. Zum Sport. Zuerst zu einem Nachtragsspiel in der Schweizer Fußballmeisterschaft. Die Zürcher Grasshoppers verlieren gegen Sitten mit 2-5. Und im Eishockey hat die Schweizer Meisterschaft begonnen. Biel schlägt Freiburg 4-2. Die ZSC Lions schlagen Bern 5-3. Davos gewinnt gegen die SCL Tigers mit 4-1. Rapperswil-Jona verliert gegen Kloten mit 3-4 nach Verlängerung. Lausanne unterliegt Zug mit 0-5. Lugano schlägt Genf Servit 6-3. Aschua verliert gegen Ambri Piotta 2-3 nach Penaltyschießen. Das Wetter: am Vormittag ist es zeitweise sonnig. Tagsüber nehmen die Wolken zu und vor allem entlang der Voralpen, Alpen und im Süden gibt es Regen und Gewitter. Die Temperaturen erreichen mit auffrischendem Westwind 21 Grad im Norden und 24 Grad im Süden. Das waren Nachrichten von Radio SRF. Am Mikrofon und verantwortlich Sandro Peter.
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0: Die Nachrichten von SRF um 1 mit Sandro Peter. In Litauen haben NATO-Kampfjets in der Nacht auf gestern eine Drohne abgeschossen. Nun zeigt sich, die Drohne war mit Sprengstoff beladen. Das teilt der litauische Verteidigungsminister mit. Fachleute hätten die Sprengladung entschärft. Die Drohne werde weiterhin untersucht. In der Nacht auf gestern hatten italienische Kampfjets die Drohne abgeschossen. Woher sie stammt, ist noch unklar. Nach ersten Erkenntnissen flog die Drohne wahrscheinlich von Belarus her nach Litauen ein. Wegen des Ukraine-Kriegs hat es schon mehrere Vorfälle mit Drohnen in den baltischen Ländern gegeben. Die Regierung Frankreichs will im nächsten Jahr mehrere Milliarden Euro ausgeben, um sexualisierte Gewalt zu bekämpfen und den Kinderschutz zu verstärken. Das kündigt Frankreichs Premierminister Sébastien Lecornu in der Zeitung Le Monde an. Fast 1,5 Milliarden seien für die Bekämpfung geschlechtsspezifischer und sexueller Gewalt vorgesehen, 2,6 Milliarden, um Kinder besser zu schützen. Beispielsweise will Lecornu spezielle Gerichte installieren lassen, die in solchen Fällen zum Zug kommen. Zudem soll in jeder Region des Landes ein Zentrum entstehen, an das sich Gewaltopfer wenden können. Der Vorschlag kommt nun als nächstes ins französische Parlament. Zwei Meldungen aus den USA in Kurzform. In den USA wird das Nationale Kulturzentrum, das Kennedy Center in Washington D.C. vorläufig geschlossen. Das hat Präsident Donald Trump mitgeteilt. Trump hatte das Gebäude als baufällig bezeichnet. Ein Bundesrichter hatte zuvor geurteilt, Trumps Name dürfe nicht wieder an der Fassade des Gebäudes angebracht werden. Der Krieg der USA gegen den Iran hat zu Engpässen bei den Munitionsvorräten der US-Armee geführt. Das steht in einem ersten offiziellen Bericht, den eine Aufsichtsbehörde des Verteidigungsministeriums dem Kongress vorgelegt hat. Sowohl US-Präsident Trump als auch Verteidigungsminister Pete Hegseth hatten Berichte über Munitionsknappheit immer als Lügen bezeichnet. Zum Sport. Zuerst zu einem Nachtragsspiel in der Schweizer Fußballmeisterschaft. Die Zürcher Grasshoppers verlieren gegen Sitten mit 2-5. Und im Eishockey hat die Schweizer Meisterschaft begonnen. Biel schlägt Freiburg 4-2. Die ZSL 1 schlagen Bern 5-3. Davos gewinnt gegen die SCL Tigers mit 4-1. Rapperswil-Jona verliert gegen Kloten mit 3-4 nach Verlängerung. Lausanne unterliegt Zug mit 0-5. Lugano schlägt Genf Servette 6-3. Und Aschua verliert gegen Ambri Piotta 2-3 nach Penaltyschießen. Das Wetter: am Vormittag ist es zeitweise sonnig, am Nachmittag und am Abend wird es gebietsweise nass. Die Temperaturen erreichen im Norden 21 Grad, im Süden 24 Grad. Das waren Nachrichten von Radio SRF. Am Mikrofon und verantwortlich Sandro Peter.
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Die Nachrichten von SRF um 2 mit Sandro Peter. In Litauen haben NATO-Kampfjets in der Nacht auf gestern eine Drohne abgeschossen. Nun zeigt sich, die Drohne war mit Sprengstoff beladen. Das teilt der litauische Verteidigungsminister mit. Fachleute hätten die Sprengladung entschärft. Die Drohne werde weiterhin untersucht. In der Nacht auf gestern hatten italienische Kampfjets die Drohne abgeschossen. Woher sie stammt, ist noch unklar. Nach ersten Erkenntnissen flog die Drohne wahrscheinlich von Belarus her nach Litauen ein. Wegen des Ukraine-Kriegs hat es schon mehrere Vorfälle mit Drohnen in den baltischen Ländern gegeben. Die israelische Armee hat im Gazastreifen einen hochrangigen Kommandanten der Hamas getötet. Das teilt die Armee selbst mit. Der Chef der Hamas-Brigade von Rafah sei eine Schlüsselfigur gewesen in der Führungsebene der Hamas. Er sei unter anderem für die Aktivitäten der Brigade und für Terroranschläge verantwortlich gewesen, schreibt die israelische Armee. Die palästinensische Nachrichtenagentur Wafa meldet, dass bei israelischen Luftangriffen im Gazastreifen mindestens 2 Menschen getötet worden seien. Mehrere weitere seien verletzt worden. Die Angaben von beiden Seiten lassen sich nicht überprüfen. Auch ob sich beide Seiten auf den gleichen Angriff beziehen, ist nicht klar. Im Gaza-Krieg herrscht eigentlich eine Waffenruhe. Es gibt aber immer wieder tödliche Zwischenfälle und Angriffe. Zuletzt hatte Israel seine Luftangriffe wieder verstärkt. Zwei Meldungen aus den USA in Kurzform. In den USA wird das Nationale Kulturzentrum, das Kennedy Center in Washington D.C., vorläufig geschlossen. Das hat Präsident Donald Trump mitgeteilt. Trump hatte das Gebäude als baufällig bezeichnet. Ein Bundesrichter hatte zuvor geurteilt, Trumps Name dürfe nicht wieder an der Fassade des Gebäudes angebracht werden. Der Krieg der USA gegen den Iran hat zu Engpässen bei den Munitionsvorräten der US-Armee geführt. Das steht in einem ersten offiziellen Bericht, den eine Aufsichtsbehörde des Verteidigungsministeriums dem Kongress vorgelegt hat. Sowohl US-Präsident Trump als auch Verteidigungsminister Pete Hegseth hatten Berichte über Munitionsknappheit immer als Lügen bezeichnet. Zum Sport. Zuerst zu einem Nachtragsspiel in der Schweizer Fußballmeisterschaft. Die Zürcher Grasshoppers verlieren gegen Sitten mit 2:5. Und im Eishockey hat die Schweizer Meisterschaft begonnen.